0: Stunde, zwei Stunden, ich weiß nicht, wie lange ich da gestanden bin. Ich habe von dem ganzen Gottesdienst nichts mitbekommen. Wie ich meine Augen geöffnet habe, war das Licht schon ausgeschalten. Die Leute waren alle weg, ich bin nur noch allein da draußen gestanden. Und ich habe gewusst, mit dieser Liebe ist alles möglich.
1: Glaubenssache. Was glaubst du? 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Der Profisport, das ist eine knallharte Realität. Profisportlerinnen und Sportler müssen jeden Tag ihre Leistung bringen, müssen performen und sind ständig am Druck oder den Erwartungen um sie herum ausgesetzt. Auch mein heutiger Gast, Jörg Walcher, kennt die Welt. Er war Profi-Snowboarder und hat nachher aber zusammen mit seiner Frau den Verein Beyond Gold gegründet. In dem Rahmen engagiert sie sich als Sport Chaplains, also als Sportpfarrer oder Sportseelsorger. Unterwegs an ganz verschiedenen sportlichen Anlässen. Hinter dem Mann steckt aber auch eine Geschichte, eine Glaubensgeschichte. Heute tauchen wir mit ihm ein. Ich bin der Karl Dietli und nehme euch dort hin mit. Es gibt immer wieder Premiere in diesem Podcast. Das mal kann man sagen, fast schon ein bisschen internationale Note. Ein Mann, der ursprünglich aus Österreich kommt, der erste Österreicher mit dem Format ist und trotzdem eigentlich auch ein Einheimischer, oder Jörg Walcher? Schön, bist du da.
0: Ja, danke für die Einladung, das stimmt. Österreicher, starke österreichische Wurzeln, aber schon lange in der Schweiz und genieße es natürlich da am schönen Bodensee, das ist natürlich wunderschön.
1: Genau, und sonst ist die Grenze ja auch nicht weit, gell, wenn du wieder mal willst, richtige Heimat.
0: Wenn's Heimweh da ist, dann ist man gleich einmal wieder drüben und das tut auch wieder gut.
1: Aber wir reden jetzt nicht über irgendwelche Vorzüge von Ländern, wobei das wahrscheinlich schon auch noch wird einfliessen. Aber wir reden über deine Glaubensgeschichte und da starten wir doch gerade mit der ersten Frage. Jörg, wenn du so deinen Glauben in ein, zwei Sätzen müsstest definieren, wie würdest du dann sagen, was ist so Kernessenz von deinem Glauben, was glaubst du?
0: Also die Kernessenz ist wirklich, dass der Glaube ein ganz tiefes Vertrauen ist. Ein tiefes Vertrauen in die Liebe Gottes, ihn wirklich persönlich kennenlernen. Das Vorrecht, dass ich ihn wirklich persönlich kennenlernen durfte und dieses Vertrauen in ihn, das tiefe, tiefe Vertrauen, das ist, was mein Glauben ausmacht.
1: Und eben, jetzt könnte ja irgendeiner sagen, der das gehört, ja, das kann man ja so einfach sagen. Glaube an die Liebe Gottes, das Vertrauen Gottes. Mhm. Ja, ich kann jetzt nicht so viel anfangen. Darum wollen wir doch ein bisschen auf den Spuren von deiner Geschichte ein bisschen zurückspulen und schauen, von wo kommst du dann her? Wie ist das überhaupt gekommen, dass der Jörg Walcher so ein tiefes Vertrauen hat zu einem liebenden Gott, der da oben ist? Und wir haben es ja schon erwähnt, eben, du kommst aus dem östlichen Nachbarland, aus Österreich, genauer gesagt aus der Steiermark. Du bist dort an so einem Ort aufgewachsen, wo, glaube ich, jedem Wintersportfan das Herz ein bisschen höher schlägt, aus Schladming. Also jeder, der schon mal ein Skirennen im Fernsehen geschaut hat, kann vielleicht eine gewisse Connection zu dem Ort haben, je nachdem. Also ist auch ein bekannter Tourismusort, oder, muss man sagen, wahrscheinlich nicht nur im Winter, sondern auch ganzjährlich. Was würdest du jetzt dort so sagen, wie bist du dort mal so glaubensmäßig aufgewachsen in deiner Herkunftsfamilie?
0: Also in der Herkunftsfamilie war es immer wichtig, dass meine Mutter mit mir gebetet hat als Kind. Da habe ich immer dieses Kindergebet gehabt, Jesu Kindlein, komm zu mir, mach ein braves Kind aus mir, mein Herz ist klein, darf niemand hinein, als du, mein liebes Jesulein. Lieber Gott, beschütze alle, die wir lieb haben und kennen.
1: Das ist geblieben.
0: Das ist geblieben. Das ist vor dem Schlafengehen, das war wirklich so ein Gebet. Sehr einfach, rückblickend muss ich sagen, ist auch ganz viel drinnen, dass nur er in meinem Herzen sein darf, habe aber da nicht so groß drüber nachgedacht und bin da eben in die Schule gegangen in Schladming. Du hast Religionsunterricht gehabt, bist dann konfirmiert worden mit 14, aber da hat der Glaube oder die Kirche für mich überhaupt keine Bedeutung gehabt.
1: Aber ist reformierter Hintergrund?
0: Ja, also lutheranisch, genau, okay. Das ist die lutheranische Kirche ist dort sehr präsent, also Schladming, auch die Ramsau, da sind 70% sind evangelisch.
1: Weil sonst denkt man eigentlich eher an katholische Kirche, wenn man an Österreich denkt.
0: Genau,
1: oder?
0: Das ist aus der Gegenreformation, da sehr, sehr starke evangelische Wurzeln, auch in Schladming selber, 50% sind dort evangelisch und eben haben da ganz spannende Geschichten eben, wo die heute noch Bibeln finden, dann in die Bauernhäuser, wenn sie es abreißen. Und der Glaube dort schon eine große Rolle gespielt. Wie man konfirmiert worden ist, war das in meiner Zeit noch so, dass man vor der ganzen Kirche geprüft worden ist auf 100 Fragen. Und da hat eigentlich Kirche und Konfirmation für mich eher mit Angst zu tun gehabt. Du wolltest dich da nicht blamieren vor der ganzen Kirche, dann da geprüft zu werden, das war schon noch richtig heftig. Und von dem her bin ich nicht wirklich gern in die Kirche gegangen damals. Und, aber irgendwo so eine gewisse Spiritualität, eine gewisse, ja, eine Sehnsucht nach mehr, die war gegeben. Und da habe ich mich dann eigentlich sehr früh mit verschiedensten Sachen dann auseinandergesetzt und Bücher gelesen und war da schon so eine Suche, dass etwas Höheres geben müsste.
1: Mhm. Hat sich das auch ein bisschen auf dein Gottesbild ausgewirkt, so das Angst vor der Kirche? Wie hast du denn den Gott gesehen? Hast du ein Gottesbild gehabt oder ist das noch als junger, ganz junger Mann, junger Bub, wie auch immer, ist das überhaupt ein Thema gewesen für dich?
0: Es ist schon ein Thema aus dem Religionsunterricht, hast du schon gewusst irgendwo oder mitgekriegt, so Gott sieht alles. Also von dem her ist schon ein gewisser Respekt vielleicht da gewesen, aber nicht jetzt, dass ich jetzt irgendwie eine ängstliche Gottesbild gehabt hätte, das nicht. Mhm. Einfach nur, ich habe mir halt dann auch gedacht, ja, das, da muss ja noch mehr geben jetzt, als wie das, was man jetzt da so sieht. Und jetzt rein jetzt von der Kirche und von das hat mich einfach nicht angesprochen gehabt. Also da war eigentlich eher Distanz und dann eher so ein Suchen durch verschiedene Bücher über Taoismus und eben positives Denken und so. Dadurch der Sport dann irgendwann auch reingekommen ist, bist du offen gewesen natürlich für verschiedene Sachen.
1: Also eben, es ist überhaupt nicht so gewesen, dass es eigentlich so klassisch christlich und es gibt sonst nichts. Es ist klar, Kirche hat dazugehört, weil es traditionell ist, weil es zum Leben dazugehört, Konfirmation.
0: Genau.
1: Das gibt es ja auch in vielen anderen Kontexten, glaube auch in der Schweiz vielfach. Und aber gleich auch offen für andere Strömungen, oder? Also Taoismus, positives Denken, da ist alles ein bisschen zusammengeflossen,
0: ja,
1: oder?
0: Auch der katholische Kirche hat eine Rolle gespielt. Meine Mama katholisch, Papa evangelisch. Das ist für so einen Ort wie Schladming sowieso gar nicht so selbstverständlich. Also eine Generation vorher wären da große, große Probleme gewesen. Und meine Großmutter, die katholisch war, die hat mich natürlich auch mitgenommen ab und zu in Gottesdienst oder zu Ostern. Von dem her war es eine gewisse Tradition.
1: Vom Umfeld her bist du in einem Hotelleriebetrieb aufgewachsen, der Vater Bäcker. Mhm. Wie hat dich das so beeinflusst in den ersten Jahren?
0: Also in Österreich separiert man das noch stark. Also er ist Konditormeister, da hat er immer sehr Zuckerbäckermeister, sagen wir da in Österreich. Da hat er immer sehr viel Wert drauf gelegt. Genau. Und in dem Umfeld bist dann halt groß geworden, Hotelbetrieb. Eigentlich ist da nicht viel abgegangen, war wirklich eine schöne Kindheit. Eben großer Hotelbetrieb mitten am Hauptplatz in Schladming, wo du viel Blödsinn machen hast können und schnell in der Natur draußen warst. Eigentlich eine schöne Kindheit soweit.
1: Und du hast ja auch schon erwähnt, der Sport ist dann reingekommen. Das ist dann so weit gegangen, dass du mit 14 auf Graz gegangen bist, an ein Sportinternat, also Vollgas, Schultraining, nur noch an den Wochenenden heim. Du bist trotzdem mal auch so ein bisschen auf der Suche gewesen nach einer Identität. Was hat dir dort dann den Halt gegeben?
0: Also in der Zeit war es schon eigentlich der Sport selber. Stark ausgeprägt ist das gewesen dann. Wie ich 12 Jahre alt war, hat mein Vater Alkoholprobleme gekriegt, schwere Depressionen gehabt und in der Zeit war so in mir, ich möchte ja nicht so werden wie er. Und alles, wo geheißen hat, ja, der Vater ist eben sensibel und sehr künstlerischer Typ und so. Von dem her wollte ich mich, habe ich mich wie so dagegen, habe mir gedacht, ja, nicht so werden wie er und ich will stark sein. Ich habe dann eben mit dem Sport begonnen, im Tennis und dann bald einmal so ins Fitness und so weiter. Da drinnen habe ich so meine Identität gefunden und bin sehr motiviert gewesen, wenn ich so die Rocky-Filme gesehen habe.
1: Die
0: taugen mir bis heute, die sind sensationell. Und wenn ich den Rocky 4 gesehen habe, da als junger Bub bin ich heimgekommen und habe mir die ganzen Bücher so in einen Koffer reingetan, dass es ein bisschen ein schwerer Koffer ist, habe mich am Boden hingelegt und angefangen so wie Bankdrucken. Und das hat mich fasziniert. Und ich war jetzt nicht der Obersportler jetzt in der Schule selber, bin eher sogar ein bisschen so übergewichtig gewesen als Kind. Aber die Mama hat mich da sehr, sehr motiviert und hat mir da so eine Reckstange dann ins Zimmer einbaut, wo sie gesagt hat, du, wenn du das jetzt nicht kannst, so den Bauchaufzug und so, da kannst du üben. Und von dem her, genau, ist einfach da schon eine gewisse Unterstützung oder eine gewisse Affinität zum Sport gewesen. Und da drinnen, das war so meine Identität. Gut ausschauen, sportlich sein, Gesundheit, gut ernähren. das war so der Anker da drinnen.
1: Ja, so die Rocky-Filme, ich weiß noch die Szene, wo er dort am Joggen ist und dort die Stege nur rennt und der epische Sound, ich glaube, das catcht jeder junge Mann.
0: Ja, ja, heute noch im Training, Eye of the Tiger und die Sachen, genau. Das motiviert einfach und das ist, ich glaube, das ist auch spannend zu sehen mit dem, wo Sylvester Stallone das ja auch verfasst hat und geschrieben hat und eigentlich die Rolle spielen wollte. Und dass auch gewisse geistliche Komponenten da drinnen sind, sehe ich halt mit ganz anderen Augen, aber ist nach wie vor einer meiner Lieblingsfilme.
1: Also Sport ist eine Art für dich eine Lebensschule gewesen, hast Disziplin gelernt und so weiter. Wo ist es dann für dich dann auch heikel geworden, so der Weg?
0: Ja, also der Weg selber, eigentlich der Sport war eigentlich immer positiv da drinnen. Es war mir eben weg von zu Hause mit dem Internat, natürlich auch Heimweg gehabt mit 14 Jahren, wenn du von zu Hause weg bist und im Internat bist. Da sind schon nachher einmal in der Woche nach Hause gefahren, 3 Stunden von Graz nach Schladming. Und das Familiäre, dadurch, dass wirklich sehr erschüttert war dann durch den Alkohol vom Vater, Depressionen, bist schon eben, hab der Großvater vielleicht noch eine gewisse Vaterrolle drinnen gespielt. Und du hast irgendwie aufgeschaut zu Sportlern und erfolgreichen Leuten, die was Großes geleistet haben. Und war immer so im Hintergrund, ja, irgendwie so Spitzensport, das wäre schon interessant. Aber so die direkte Förderung habe ich dort nicht gehabt. Du bist im Sportgymnasium gewesen, das war eigentlich polysportiv. Und genau, war nicht jetzt vom Elternhaus so, dass die auf die Ski gestellt haben oder zu den Rennern begleitet und so. Du hast eigentlich alles selber irgendwo Zugänge schaffen müssen.
1: Aber du hast gleich dann den Weg auf dich genommen, oder? Du bist Profisportler geworden, Profi-Snowboarder. Warum gerade Snowboarder? Vorher schon noch mehr von Tennis gehört und diese Sachen.
0: Ja, Tennis, genau. Dann mit 16 habe ich eigentlich eh spät zum Snowboarden angefangen. Das war gerade da die Zeit, wo es überhaupt begonnen hat mit dem Snowboarden. Und,
1: das war ein bisschen Pionierphase gewesen.
0: Das war noch richtig
1: Pionier. Mit der ISF-Tour und
0: so. Genau. Das war die International Snowboard Federation. Und das war noch die Zeit, wo sie gesagt haben, die Brettlrutscher, die dürfen gar nicht mit dem Lift drauf und so.
1: Genau.
0: Und das hat natürlich schon ein bisschen so dieses Surfer-Style und so, das hat ein bisschen zu mir gepasst. Und
1: dann ist noch der John Simon Olympiasieger geworden.
0: John Simon für die Schweiz, genau.
1: Pioniere, so
0: der
1: Rohrer.
0: Fabian
1: Rohrer.
0: Genau, oder der Uli Kestenholz bei den Alpinern.
1: Ja. Legende, ja.
0: Legenden.
1: Seine Marke, oder?
0: Genau. Da durfte ich sogar eine Saison mit ihnen mittrainieren, mit dem Schweizer Nationalteam, mit den Schoch-Brüdern.
1: Ja, stimmt, die sind auch noch.
0: Und Kestenholz.
1: Die waren noch mitgefiebert als
0: Super, die waren halt nur eine Klasse noch besser wie ich damals, aber war eine große Ehre, dass ich dort mit ihnen im Team mitfahren durfte.
1: Und du bist ja auch zu der Alpine dann gegangen, nicht zu den Freestyler, oder? Es gibt ja im Snowboard so zwei Kernwege.
0: Also richtig.
1: Das Freestyle, was so ein bisschen der Pipe und in der Slopestyle und all die kreativen Sachen
0: macht. Ja, du kennst dich aus, sehr gut.
1: Bei der Alpine ist es ja mehr so, dass es wie bei den Skifahrern eigentlich um Zeit geht oder dort einfach parallel die gegeneinander fahren. Oder?
0: Genau, das ist Dual oder parallel, genau, wo es gegeneinander antrittst. Und das war so mehr meins, das mit den großen Flüge und Sprünge. Da bin ich schon später zugekommen, weil ich war eigentlich schon 22, wie das überhaupt mein Einstieg war, also mega spät, also das kann man sich gar nicht vorstellen. Und das war dann eigentlich schon ein Kapitel, wo der Glaube dann schon drinnen war. Und mich der Pastor gefragt hat nach einem Gottesdienst, was brennt denn so in deinem Herzen drinnen? Und das hat mich sonst nie jemand gefragt. Aber der hat mich ermutigt, wirklich dem Traum in meinem Herzen Worte zu verleihen. Und dann habe ich gesagt, ja, ich würde schon gerne nochmal in einen Sport wettkampfmäßig machen. Und das hat mich motiviert gehabt und dann ein paar Tage später war ich am Dachsteingletscher. Damals konnte man dort noch snowboarden und da war ein Profiteam und der Trainer, der hat mich gekannt noch als Snowboardlehrer und der hat gesagt, ich dürfte mal da durch die Tore durchfahren und dann hat er gesagt, ja eben, Snowboardlehrer bist vielleicht auch vom Rennfahren, hast überhaupt keine Ahnung. Aber er hat mir so eine Gunst gegeben oder so ein Wohlwollen mit mir gehabt, dass er gesagt hat, ich dürfte mittrainieren. Und ich hätte mir das gar nicht leisten können. Ich glaube, damals war ein Tag Training, hat 700 Schilling gekostet. Das war extrem viel Geld. Ich habe parallel dazu eben Rechtswissenschaften in Graz studiert. Also wirklich parallel eher mehr inskribiert als studiert. Und dann war das aber so, ich durfte da wirklich mit dem Team mittrainieren. Und ja, und dann ist das so Schritt für Schritt gekommen, dass man dann einmal die ersten Rennen gefahren ist auf regionaler Ebene und dann national und dann bis hin international und Sponsoren dazu gekommen sind. Also wirklich ein ganz später Einstieg eigentlich.
1: Was für Wert und was für ein Glaube haben dich dort geprägt in dieser Phase? Du bist ja, sag ich jetzt, noch nicht auf dieser Spur gewesen wie heute, sondern eben, du hast gesagt, du hast in den Sport investieren, du hast für das gehen. Mhm. Dementsprechend ist ja wahrscheinlich das auch der Mittelpunkt und da hat man ja dann auch so ein bisschen die Prägung, oder?
0: Ja, es ist eben, bei mir ist dann wirklich schon parallel gekommen, dass ich da schon gläubig geworden bin und schon andere Werte gehabt habe. Weil der Snowboard-Lifestyle ist natürlich jetzt nicht gerade so ein Heiliger, kann man sich vorstellen, mit Partys und alles drum und dran. Du bist schon natürlich auch dabei, bist auch kein Spaßverderber da drin, aber du hast dann schon deine Werte gehabt, wo du gesagt hast, das und das machst du jetzt nicht mehr. Bis hin dann, wo ich einfach gewusst habe, ich habe sowas Tolles erleben dürfen, dass aus dem heraus eigentlich auch, ja, du das mit anderen mitgeteilt hast dann und dich auch mit denen getroffen hast. Auch einige Schweizer Sportler, wo wir uns vor die Rennen getroffen haben, miteinander gebetet haben und das war ganz schön.
1: Aber gleich bist du dann noch religiös aktiv geworden in einer späteren Phase oder auch schon in dieser Phase, auch deine Mutter, oder? Wo esoterisch aktiv geworden ist, gar nicht mit Kirche und Glauben am Hut haben, aber dafür so Sachen gemacht hat wie Yoga, Taoismus. Du hast sogar auch die Sachen dann auch praktiziert, hast auch mal buddhistische Begegnungen gehabt oder auch dich für das geöffnet, hast den Dalai Lama sogar persönlich kennengelernt. Was hast du denn dort genau gesucht?
0: Eben, du weißt das gar nicht. Du warst einfach auf der Suche. Du, wahrscheinlich nach Wahrheit, nach was Größerem. Dadurch bist eben Freunde meiner Familie, die waren so in der Esoterik drinnen. Und dann hast du mal so Qigong und verschiedene Sachen ausprobiert. Und Yoga und alles Mögliche. Aber du bist immer wieder suchend gewesen. Also du hast dann wieder ein Buch gelesen oder über Taoismus oder den Dalai Lama getroffen und denkst, ja, sehr, sehr friedlicher Mensch und Dings.
1: Ja, das aber inspiriert ja schon noch. Schon
0: inspiriert, noch genau. Du schaust halt noch nicht ganz so durch und bist einfach auch sehr, sehr naiv in dem Ganzen drinnen, aber du bist, war sicher auf der Suche, aber nicht wirklich jetzt so, dass ich jetzt sage, jetzt fanatisch drinnen, das nicht, aber schon eine gewisse Offenheit für Spiritualität gehabt hat.
1: Und beim nächsten Schritt ist ja dann auch wieder deine Mutter entscheidend gewesen. Also eben vorher haben wir es noch davor gehabt, sie hat ja eigentlich gar nichts zu tun gehabt mit Glauben in einer Phase. Und dann plötzlich ist sie es gewesen, die dich für einen Gottesdienst eingeladen hat. Was hast du dort genau erlebt?
0: Ja, das war wirklich sehr, sehr prägend und mega entscheidend. Die Mama ist zwar katholisch groß geworden, in der Sacré-Cœur gegangen, eine katholische Schule, hat schon Werte vermittelt und christliche Werte gehabt, aber man kann nicht da sagen, dass sie wirklich Beziehung zu Gott gehabt hat. Und das war in einer Zeit, meine Eltern waren schon geschieden damals und ich war in Graz und meine Mutter ist von ihrer Freundin am Tag zuvor eingeladen gewesen und das haben sie, glaube ich, eine Revival Week genannt, eine Erweckungswoche. Und sie hat gesagt, du, das war so faszinierend, ich soll doch an dem Abend mitkommen. Und das hat mich eigentlich jetzt nicht irgendwo interessiert, aber ich habe mir gedacht, naja.
1: Stark, was ist das für etwas abgespaced, oder?
0: Ja, ich habe gar nichts gewusst jetzt eigentlich groß. Ich habe mir gedacht, ja, komme ich halt mit zu dem Gottesdienst. Haben wir aber schon gedacht, naja, da ist jetzt kein Kirchturm, die singen da mit Schlagzeug und Musik da vorne. Habe ich jetzt so noch nie erlebt. Eigentlich sonst nur immer so die Orgelmusik, was ich mit Kirche verbunden habe. Und ein ehemaliger Surfer aus Südafrika hat da vorne gepredigt oder angefangen zu predigen.
1: Hat natürlich gepasst, oder?
0: Das hat gepasst.
1: Von der Zielgruppe her.
0: Ja, er war irgendwie sehr locker drauf und hat da gleich am Anfang eigentlich schon gesagt, er wird für die jungen Leute gern beten. Und ich bin da jetzt so in der ersten Reihe gesessen. Jetzt bin ich fast nicht ausgekommen da und habe mir gedacht, okay, jetzt vergiss ich diese komischen Leute da drinnen und ich bete. Und Gott, wenn es dich wirklich geben sollte, da ist mein Herz, da bin ich einfach, ich habe einfach nachbetet, ich weiß gar nicht genau mehr, was ich gebetet habe, aber im Gebet auf einmal ist so eine Liebe gekommen und immer mehr und immer mehr und ich bin da gestanden, eine Stunde, zwei Stunden, ich weiß nicht, wie lange ich da gestanden bin, ich habe von dem ganzen Gottesdienst nichts mitbekommen, wie ich meine Augen geöffnet habe, war das Licht schon ausgeschalten, die Leute waren alle weg, ich bin nur noch allein da draußen gestanden und ich habe gewusst, mit dieser Liebe ist alles möglich. Das waren die Worte, die auch aus meinem Mund gekommen sind, wenn meine Mutter dann draußen im Foyer dann wieder gesehen hat, ich gesagt, du Mama, mit dieser Liebe ist alles möglich. Und das war eigentlich diese, dieses Erlebnis, wo ich dann einen Hunger und einen Durst gehabt habe, dann auch in der Bibel zu lesen und wo ich sonst nie so der große Leser war, aber da habe ich wirklich dann, hat mich hingezogen und dann, wenn ich die Bibel geöffnet habe, waren immer wieder so Verse, die so direkt in mein Herz reingesprochen haben.
1: Man liest dann plötzlich das Buch mit 7 Siegeln irgendwie mit anderen Augen. Oder?
0: Ja, es ist auf einmal ist es ein lebendiges Buch geworden und ich habe gespürt, boah, Gott redet zu mir auch durch die Bibel. Und habe dann irgendwie geschaut, dass ich diesen Pastor dann wieder kennenlernen oder wieder treffen könnte. Der war eigentlich gar nicht dort in Graz. Der hat in Salzburg haben sie noch Gottesdienste gehabt, in Innsbruck. Und da bin ich halt von Schladming dann öfter mal nach Salzburg rausgefahren mit meinen ganzen Fragen, warum nicht Buddhismus oder dieses oder jenes. Mhm. Und er konnte mir immer wirklich mit einer Liebe und Weisheit dann auch, ja, die Fragen beantworten. Und das hat mir sehr geholfen da drin. Er ist dann auch eine, ja, wirklich eine enge Bezugsperson für mich geworden. Habe dann auch noch währenddessen in Snowboard-Rennen gefahren, bin in einer Bibelschule, so eine Teilzeit-Bibelschule in Innsbruck begonnen und habe dann auch in Innsbruck gelebt und das war so meine Base dann dort vor Ort.
1: Also hast du alles auf die Karte, auch Glauben und wirklich sich weiterentwickeln in dem gesetzt. Was hat es dann genau mit deinem Glauben jetzt konkret gemacht? Also eben, du hast gesagt, Ausgangspunkt, mit dieser Liebe ist alles möglich, oder? Aber was hat es mit deinem persönlichen Glauben gemacht? Was sind denn so Kernwerte, oder, die dir in dieser Zeit wichtig geworden sind?
0: Ja, in dem Moment hat sich alles geändert. Es war wie all die Fragen, die ich vorher gehabt habe oder wo du immer suchend warst, das war beantwortet. Du hast nicht mehr irgendwas anderes suchen müssen. Du bist nicht mehr weiter. Du bist wirklich wie an die Quelle, wirklich an die Quelle gekommen, die mich genährt hat und einen extremen Hunger und Durst nach mehr von ihm in meinem Leben und dadurch eben auch, warum ich die Bibelschule gemacht habe. Ich wollte jetzt nicht irgendein theologisches, ja, nicht irgendwie Pastor oder so in die Richtung, sondern einfach ein Hunger und Durst nach mehr. Das hat mich getrieben gehabt und diese Liebe und dieses, was ich erleben durfte, das habe ich mir gedacht, das muss jeder kennenlernen. Und ich habe mir gedacht, zuerst, ich bin sowieso der Einzige im Sport, der sowas erleben durfte. Und das war einfach so mein Herz, diese Liebe, das muss jeder kennenlernen.
1: Ja, gerade in einem Genre, wo ja Leistung extrem zählt, oder? Und dann so ein Pendant, eigentlich ein extremes Pendant mit Liebe, oder? Plötzlich musst du nicht mehr, sondern du darfst. Kann ja schon ein bisschen ein Affront sein, oder? Kann man vorstellen, dass, wenn du dann mit dem gekommen bist, dass die Leute vielleicht auch ein bisschen gesagt haben, hey, was läuft jetzt mit dir? Oder ich meine, es geht doch um uns, oder? Es geht um unsere Leistung, es geht um, keine Ahnung was, Ruhm und Ehre.
0: Ja, nein, lustigerweise, wahrscheinlich werden sie viel gedacht haben, was hat er jetzt wieder, dass er wieder mit Jesus kommt und mit dem Glauben. Aber mich hat irgendwie nichts aufhalten können. Das war wie, es war so ein Drängen und wie die Bibel auch sagt, der Mund geht über, von was das Herz voll ist. Das ist einfach so ein Antrieb gewesen. Ich habe mir gedacht, jeder muss das kennenlernen und wenn es eine Möglichkeit gegeben hat, jemanden einmal mit zum Gottesdienst einzuladen oder eben sich zu treffen oder miteinander eben zu beten, dann war das für mich einfach, ich konnte gar nicht anders.
1: Wer ist denn Gott für dich genau geworden in dieser Zeit?
0: Also in der Zeit hat es wirklich dann, da habe ich gewusst jetzt, es gibt Gott Vater, Sohn, Jesus und den Heiligen Geist. Habe das auch wirklich persönlich dann erleben dürfen, wo auch für mich gebetet worden ist und auch der Heilige Geist eine, ja, wirklich eine Person und lebendig in mein Leben geworden ist, wo ich eines Tages auf die Planei damals in Schladming bin und dann angefangen habe zu beten, allein in der Gondel und dann hat es auch einmal so rausgesprudelt aus mir und dann bin ich da mit dem Snowboard runter und das war einfach, ja, ein ganz, ganz lebendig, so eine Gebetssprache und das aus mir rausgesprudelt ist. Also es ist wirklich dann nicht irgendwie eine undefinierbare Gottheit, sondern es ist wirklich ein Bezug geworden, ein liebender Vater, der das Beste für mich vorhat, der mich bedingungslos liebt, der mir die bedingungslose Liebe gezeigt hat und ja, wo du einfach dann wirklich das machen möchtest, was er für dich vorhat und wo ich gelernt habe, dann auch nicht immer nur, ja, einfach meinen Willen durchzusetzen, sondern wirklich hinzuhören, was möchtest du und es wirklich ein Abenteuer geworden ist dann, wenn man da so unterwegs ist mit ganz, ganz vielen Anekdoten im Spitzensport, wo du einfach dann dich drauf verlässt und vertraust und das eigene Ziel nicht das Höchste ist dann, sondern wirklich der Weg und mit ihm so erfüllend ist.
1: Mhm. Und verändert worden bist ja nicht nur du selber, sondern dann später auch deine Familie, also deine Herkunftsfamilie. du hast ja auch kurz gestreift gehabt, deine Eltern sind schon seit vielen Jahren getrennt gewesen. Und dann hat es so ein Telefon gegeben mit deinem Vater, wo einiges dort in Gang gesetzt hat, auch glaubensmässig in deiner Familie. Jetzt erzähl doch mal, was da genau passiert ist.
0: Also es war an einem Morgen, da war ich in Innsbruck und ich habe immer regelmäßig in der Früh meine Bibel gelesen. Und an dem Morgen habe ich irgendwas gelesen, was mir so ein Drängen gegeben hat, wo ich gespürt habe, ich muss meinen Vater anrufen.

0: um sich's aufzuschreiben. Und in dem Moment, wo er irgendwo ein Stück Papier und einen Bleistift oder irgendwas gesucht hat, ist er in dem Moment das dritte Mal kollabiert. Nur diesmal konnte er nicht mehr aufstehen und er konnte nicht mehr sprechen. Aber ich habe ihn noch atmen gehört am Telefon. Und dann habe ich geschaut, dass ich irgendwo ein zweites Telefon herkriege und den Notarzt angerufen. Die sind gekommen, haben ihn da am Boden gefunden, auf die Intensivstation gebracht und ich bin dann so schnell wie möglich von Innsbruck nach Schladming. Und der Oberarzt hat mich zur Seite genommen und hat gesagt, es tut ihm leid, bei meinem Vater sind beide Lungenflügel sind weiß am Röntgen und sollte eigentlich schwarz sein, Leberwerte schlecht, Herzwerte schlecht, Wasser in der Lunge und er wird eine Art Ertrinkungstod erleiden.
1: Also nicht mehr viel Hoffnung eigentlich.
0: Da war wirklich keine Hoffnung von was mir die Ärzte gegeben haben. Und in dem Moment ist auch so ein Mut hochgestiegen in mir, wo ich mir gedacht habe, so jetzt ist mir ganz gleich, was die Ärzte oder Schwestern denken. Es hat einmal jemand für mein Knie gebetet und das ist wirklich besser geworden. Und dann bin ich zu ihm dorthin auf der Intensivstation und habe meine Hände auf den Brustkorb gelegt und habe einfach in einen kindlichen Glauben gebetet, dass er nochmal gesund werden möge. Aber vor allem, dass er diese Liebe von Gott auch noch persönlich kennenlernen darf. Und habe damals noch einen Walkman mit dabei gehabt, mit einer Kassette, wo aus der Bibel auch vorgelesen worden ist, über Heilung. Und habe ihm das aufgesetzt, obwohl er, da konnte er sich gar nicht groß werden natürlich, weil er nicht ansprechbar. Und die Schwester gebeten, dass sie doch die Kassette bitte wieder wechseln möge dann. Und nach 5 Tagen war er ansprechbar. Und sie konnten ihm die Schläuche rausnehmen und er konnte mit einer ganz leisen Stimme sprechen. Und in dem Moment habe ich mir gedacht, ich habe so ein kleines Büchlein dabei gehabt und da war so ein Gebet, wie man Jesus persönlich in sein Leben einladen kann und habe ihm das vorgelesen, da Satz für Satz und habe dann gefragt, du Papa, glaubst du auch, dass Jesus der Sohn Gottes ist, dass er für deine Sünden, für deine Abhängigkeiten ans Kreuz gegangen ist, dass er auferstanden ist? Und möchtest du ihn in dein Leben, in dein Herz einladen und ihm nachfolgen? Und dann hat er gesagt, ja, das möchte er. Und dann habe ich dieses Gebet nochmal Satz, so ich gesagt, du Papa, ich lese dir das Satz für Satz vor. Wenn du möchtest, betest du es mir Satz für Satz nach. Und das hat er gemacht. Neben ihm war noch ein Mann im Sterben, dessen Tochter hat es mitbekommen mit dem Gebet und hat gesagt, sie wird sich das für ihren Papa auch wünschen. Und hat mir dann noch gesagt, eben im Nebenzimmer ist eine Frau mit schweren Depressionen, ob ich dort noch hinschauen könnte, so hat es da im Krankenhaus Schladming begonnen.
1: Es gab in mehrere dann
0: war wirklich ganz eine spezielle Zeit da in dem Krankenhaus. Und ja, und dann war eigentlich 5 Wochen später, haben die Ärzte gesagt, sie finden nichts mehr am Röntgenbild und sie können ihn nach Hause schicken.
1: Wow. Und so ist dein Vater dann auch auf den Weg vom Glauben gekommen. Und bei deiner Mutter ist ja dann auch, hat es den Weg gegeben oder die Tendenz, sie hat ja auch angefangen Bibel lesen in dieser Zeit und hat dort dann auch etwas über Barmherzigkeit gelesen. Was hat das ihr ausgelöst?
0: Ja, da war ich dann gar nicht vor Ort, aber sie hat mich angerufen und hat gesagt, du Jörg, ich habe jetzt 3-mal die Bibel geöffnet und 3 verschiedene Stellen und es ist immer wieder um Barmherzigkeit gegangen. Wahrscheinlich der barmherzige Samariter oder irgendwelche Stellen, die sie da gelesen hat. Und sie hat gesagt, obwohl sie in einer Beziehung mit einem italienischen Geschäftsmann war, der sehr, sehr lieb zu ihr war und für sie da war, hat sie gesagt, du Jörg, ich habe den Eindruck, ich muss deinen Vater zu mir nehmen und ihn pflegen. Weil wenn er so alleine in seiner Wohnung ist, mit dem Alkohol, mit dem Psychopharmaka, was er nehmen muss, mit dem tiefen Immunsystem. Nach 3 Wochen ist es dann vorbei mit ihm. Und ich habe gesagt, du Mama, tu das nicht, du weißt, was du in deiner Ehe erlebt hast. Und sie hat gesagt, nein, sie weiß, sie muss das machen. Und hat ihre Beziehung mit ihrem Freund aufgegeben, hat meinen Vater zu sich genommen auf ihre kleine Pferderanch. Und ich habe dann ein paar Wochen später mit ihm telefoniert und er hat am Telefon gesagt, er weiß gar nicht mehr, was Depressionen sind, obwohl er über 40 Jahre schwerste Depressionen gehabt hat, hat keinen Alkohol mehr gebraucht. Und 2002 haben dann meine Eltern ein zweites Mal geheiratet und ich war der Trauzeuge dann bei der Hochzeit von meiner Mama mit meinem Papa. Das war natürlich ein ganz, ganz schöner Moment, diese Wiederherstellung in der Familie erleben zu dürfen.
1: Eben, das ist schon noch speziell, oder? Wenn man so der Trauzeuge ist vom eigenen Vater, von den eigenen Eltern, die wieder heiratet,
0: ja,
1: habe ich jetzt so noch nie gehört.
0: Ja, ich auch noch nie. Also wenn man so wirklich auf Gedanken, so wieder mich da zurückerinnere, ist wirklich einzigartige Geschichte für mich damals gewesen.

0: essen. Und vor allem auch, dass ich heute so da sitzen darf, ohne einer Bitterkeit meinem Papa gegenüber, ohne irgendwelche Wunden aus der Zeit, wo ich irgendwo sage, ich habe da irgendeine Unvergebenheit. Sondern wirklich diese, zuerst, dass Gott einmal mein Herz berührt hat, so mit seiner unsagbaren Liebe. Und aus dem heraus, dass das dann unter den Familienmitgliedern, dass so eine Wiederherstellung ergeben durfte, ist einfach ein riesen, riesen Geschenk.
1: Was hat das in dem Glauben nochmal ausgelöst?
0: Ja, da ist einfach, du glaubst, es ist nichts unmöglich. Also es ist wirklich ein Glaube, der Berge versetzt. Es ist ein Glaube, der, wo du weißt, man wünscht sich oft, man könnte so Copy-Paste verteilen und, ja, genau. Und es dürfte gerade so überall so, das ist es leider nicht. Und auch ich habe meine Fragezeichen oft einmal, wo ich mir gewisse Sachen nicht erklären kann. Aber tief drinnen weiß ich einfach, er hat einen wunderbaren Plan. Und wenn man sich auf das einlässt und wirklich so, dann ist es wirklich fast wie in einem Film drinnen, wo du eine Rolle drinnen hast, aber Gott die Regie wirklich da drinnen führt und man sich da ihm anvertrauen darf. Und mit Höhen und Tiefen und alles drum und dran, aber diese Tiefe, diese Sicherheit, die ist halt einfach aus dem Erlebten passiert auch dann.
1: Es gibt ja auch Bibelstellen, wo es heisst, der Glaube, wo Berge kann versetzen, oder? Ich glaube, im Matthäus-Evangelium, also das ist ja nicht etwas, wo man einfach aus der Luft greift, oder? Es ist sogar bestätigt im Wort von Gott, oder? Und mit dir ist ja nachher weitergegangen, dass du als Sportfahrer, jetzt Seelsorger, Sportchaplain, sagt man dem, heute schaffst, auch zusammen mit deiner Frau einen Verein gegründet hast. Bevor wir aber da weitergehen, müssen wir vielleicht jetzt zuerst mal klären, wir sind gar noch nicht darauf eingegangen, eben Profisport, das hat ja dann auch mal noch aufgehört, oder?
0: Ja, das war dann 2002 auf der ISF World Tour. Es hat zwei eben die FIS gegeben, die sind dann auch später eingestiegen mit Weltcups.
1: Genau, die gibt es ja heute noch.
0: Die gibt es nach wie vor.
1: Der Wintersportverband.
0: Sehr genau, für alle großen Disziplinen. Und damals war halt die ISF, das war halt ein ganz anderer Lifestyle dort, wo auch die Athleten viel mitsprechen konnten und ist leider dann sehr viel Politik natürlich und ist dann auch ums Geld gegangen.
1: Mit der FIS, so
0: nein, das hat es eben nicht gegeben. Nein, das war ein großer Krieg, also bei uns in Österreich vor allem zwischen die zwei Verbände.
1: Das ist auch ein Glaubensrichtig.
0: Das war wirklich eine Glaubensfrage, wirklich, ob bei der FIS oder wirklich bei den Echten. Ja,
1: genau, das habe ich so in der ISF. Zeit genau mitbekommen, immer von diesen Profis, Kästenholz, genau. Und das ist eine Riesenpolitik.
0: Ja, in der Schweiz war es so, dass eigentlich die ganzen Schweizer bei der ISF waren und in Österreich waren eben beide Verbände. Wie dann leider ISF dann Konkurs oder eben den Verband nicht mehr gegeben hat, weil halt doch die FIS am längeren Hebel war. Da ist dann das eben in Österreich sind dann eben die FIS-Plätze besetzt gewesen und die ISF-Fahrer in der Schweiz, die sind dann halt zur FIS gewechselt. Und da war dann aber bei mir dann auch Schluss, wo ich dann habe super Sachen erleben dürfen, eben auch so eben in Kanada und die internationalen Rennen und durfte dafür für mich mitnehmen, für das, was ich eigentlich heute mache, damit du den Sportler wirklich verstehst, wie er funktioniert und was er braucht in Niederlagen oder in Höhen. Das ist natürlich eine große Schule für mich auch gewesen.
1: Genau, weil ihr geht ja heute an Grossanlässe wie Weltmeisterschaften oder Olympische Spiele und dort sind ja für die Profisportlerinnen und Sportler da. Wie ist es eigentlich gekommen zu dem Dienst, dass du gesagt hast, du wirst jetzt so einen Sportseelsorger-Chaplain?
0: Ja, also das habe ich mir jetzt erst gar nicht so ausgesucht. Ich bin einmal 2003, das war der erste Bezug dazu. Ich habe vorher schon in Amerika angefangen zu studieren, habe dann am Fuller Theological Seminary in Pasadena, das ist da in der Nähe von Los Angeles, mein Masters of Arts in Global Leadership gemacht. Und im Zuge dessen bin ich einmal angefragt worden damals vom Thomas Zindl. Der ist vielen in der Schweiz sicher bekannt. Der hat damals Athletes in Action geleitet.
1: So eine Sportlerarbeit auch.
0: Eine Sportarbeit von Campus. Der hat mich damals angefragt gehabt, ob ich bei so einer Chaplaincy-Team, bei so einem Sportseelsorgeteam bei der Ski-WM in St. Moritz 2003 mithelfen könnte. Und bin da die zwei Wochen oben gewesen da in St. Moritz, habe da so meine Erfahrungen gemacht und das hat mir eigentlich ganz gut gefallen. Und dann, ja, ist das dann eigentlich so on the side gewesen, weil wir waren, meine Frau und ich, ja sehr viel im Gesundheitsbereich tätig, eben mit Referate und eben alles um gesunde Ernährung und die Fitnessseite. Und bin dann auch 2006 dann das erste Mal bei den Olympischen Spielen in Turin als Chaplain akkreditiert gewesen. Aber das war so eben immer so am Rand, so punktuell. Dann war mal eine Snowboard-WM in Arosa und 2010 dann in Vancouver die Olympischen Spiele. Und dann ist es, wo wir gewusst haben, so, das kann nicht nur an so Großanlässe sein, punktuell. Meine Frau und ich, wir haben wirklich beide gespürt, wir haben sehr guten Zugang zu den Athleten, wir haben gute Beziehungen mit denen. Und da haben wir gespürt, das wäre wirklich was, wo wir den Schritt aufs Wasser setzen müssen. Und sind damals nach einer Ordination und Aussendung, haben wir dann begonnen, eben Beyond Gold zu gründen.
1: Eben der Verein, wo wir jetzt heute aktiv sind.
0: Genau, der in der Schweiz seine Base hat und wo wir aber international unterwegs sind und haben dann begonnen, Unterstützer aufzubauen. Es war auch gar nicht so leicht am Anfang, da mal zu fragen, ob da Leute eben diese Sicht auch haben. Ich durfte schon während meinem Studium damals beim Fuller Seminary ein Paper schreiben und da ist eigentlich schon alles in der Theorie für mich schon vor Augen gewesen und dann durfte man sehen, wie das dann aber wirklich mehr und mehr dann zur Realität wurde. Und mittlerweile waren wir, glaube ich, über 200 oder 300 Weltcups, wo wir im Einsatz waren, glaube ich, 12 Olympische Spiele und sicher 30 oder 40 Weltmeisterschaften.
1: Und dabei haben wir ja auch schon ein paar Editionen von einer, oder ich glaube, eine, jetzt ist die zweite von der Sportlerbibel in Bearbeitung, oder? Wo auch wirklich die Bibel selber als Mittelpunkt, aber angereichert auch mit Zeugnissen von bekannten, also Geschichten und Zeugnissen wie bekannte Sportlerinnen und Sportler, natürlich Profis, die man kennt, zumindest wenn man sich mit Sport befasst, oder?
0: Genau.
1: Drinnen sind. Das ist ja auch noch so ein Teil von eurer Erfolgsgeschichte.
0: Oder? Genau, das durfte ich damals mit dem Hans-Peter Reuer aus Schladming starten. Hans-Peter Reuer war ein ganz, ganz toller Prediger und Buchautor und hat den Tauernhof in Schladming geleitet. Und zusammen haben wir dieses Projekt damals gestartet und ich habe vor allem die Interviews mit den Athleten gemacht. Er hat noch einige Andachten dazu geschrieben und das war eben für die Alpine Ski-WM damals in Schladming, wo wir das Buchprojekt starten durften. Und ich glaube, mittlerweile ist die dritte oder vierte Auflage und 9000 Stück sind da unter das Volk gekommen und sind wirklich sehr, sehr schön. Und eben auch, wo die Nachwuchsathleten die kriegen oder die Athleten für die Olympischen Spiele oft so als kleinen Segensgruß mit auf den Weg kriegen. Und ja, wo man immer wieder hört, die nehmen das mit auch auf Reisen und schauen da rein.
1: Was hast du so aus jetzt dieser Zeit von dieser Arbeit können dazugewinnen für deinen persönlichen Glauben, seit du das machst? Wie hat sich dein Glaube nochmal durch das entwickelt?
0: Ja, einfach zu sehen, eben wenn du auch für Leute betest oder wenn der Glaube wirklich so im Alltag präsent ist, es ist wirklich fast wie ein Muskel, der wächst. Ich meine, du hast auch vielleicht oft einmal eine Glaubenskrise, weil du oft gewisse Sachen nicht verstehen kannst. Warum da hat es funktioniert? Warum passiert es jetzt da nicht? Und da hast du oft einmal dann schon deine Struggles damit.
1: Das ist so der Moment, wo man merkt, Glauben funktioniert nicht wie der Kaugummiautomat, wo man das Münze oben kann reinrühren und unten kommt das schöne Kaugummikügel raus, oder?
0: Ja.
1: Ich weiß, manchmal geht es so, aber vielfach eben auch nicht, oder?
0: Ist so. Aber da drinnen einfach ein demütiges Herz zu haben und zu sagen, ich verstehe nicht vielleicht alles, aber sich nicht von Gott dann abzuwenden, sondern erst recht bei ihm dran zu bleiben. Und ich habe das jetzt erst vor kurzem so ein starkes Beispiel dafür gehört, wie Paulus und Silas das erlebt haben, wie sie in Gefangenschaft waren und Gott gelobt haben und gepriesen da drinnen und dann ist ein Erdbeben gewesen.
1: Genau, das ist so eine Geschichte aus der Apostelgeschichte.
0: Ja, so stark und dann auf einmal fallen die Mauern ein, oder? Und sie sind frei. Aber wir vergessen oft, dass er dann auch in Rom im Gefängnis war. Die werden genauso gebetet haben, oder er damals dort, und auch Gott gelobt haben, und dann sind diese Gefängnismauern nicht eingestürzt. Aber er hat sie nicht aufhalten lassen, da drinnen 5 seiner wichtigsten Bücher zu schreiben, die dann so viele Menschen erreicht haben bis heute, was er vielleicht durch sein eigenes Wirken außerhalb des Gefängnisses gar nicht machen hätte können. Manchmal verstehen wir gewisse Sachen nicht, aber das ist auch, das muss man auch aushalten können.
1: Genau, das ist so das größere Bild über dem, was wir manchmal in unserem limitierten Denken und sie manchmal gar nicht wahrnehmen. Aber vielleicht eben, wenn man mal rauszoomt, oder, dann merkt man, das ist eigentlich gar nicht so schlecht gewesen. Gehen wir doch ins Hier und Jetzt noch, ins Heute. Wo bist du heute dran? Wie würdest du deinen Glauben heute so ein bisschen beschreiben? Oder was sind die Themen, die du da momentan am Keuen bist, so glaubensmässig?
0: Also schön ist, was wir gemerkt haben, beide, meine Frau und ich, wir haben damals eben eine Bibelschule gemacht, die über 2 Jahre gegangen ist. Und gewisse, gerade was die biblische Wahrheit angeht, das veraltert nie. Und die Bibelschule, was wir damals gemacht haben, die haben wir dann eigentlich für unsere Kinder wieder gestartet, für unsere Töchter, um ihnen da auch im Glauben was mitzugeben. Und das hat gleich am Anfang hat das super begonnen und die waren voll enthusiastisch dabei und du hast wirklich Veränderungen in ihnen erlebt. Und dann haben wir uns gedacht, eigentlich wäre das schön, wenn die Sportler das auch erleben dürften oder auch andere. Und dann haben wir vor 2 Jahren diese Bibelschule wieder aktiviert und wieder gestartet und ist jetzt mittlerweile, ja, gleich mal 30 haben da mitgestartet und mitbegonnen. Und die Entwicklung jetzt wieder zu sehen in anderen, die das machen, bis hin für mich selber, diese Lektionen wieder alle anzuhören. Und das tut mir extrem gut.
1: Also auch wieder, schon ein paar Mal gemacht hast, oder? Das ist immer wieder.
0: Ich habe es damals gemacht, oder? Genau, aber du merkst, es ist wie eine Tankstelle für mich, für meine Seele. Da hole ich mir so viel außer, wenn ich mir die Lektionen anhöre und die sind lebendig und die sind wirklich, ja, tut mir einfach gut. Sind natürlich nicht alle Lektionen gleich. Aber diese Entwicklung da drinnen und das wieder für mich machen zu dürfen, ist für mich, gibt mir eine Struktur und zusammen mit den anderen, und die kommen aus verschiedensten Hintergründen, nicht nur Sportler, wir haben dann Funktionäre, aber bis hin an Landwirte und Lehrer und all mögliche aus der Gesellschaft, die dabei sind. Aber das miteinander zu gehen, die Freundschaften da drinnen zu sehen und jetzt ihre Zeugnisse zu hören, was das Wort Gottes und der Glaube, wie der durch das Hören des Wortes und durch das Wachsen im Wort, wie das gewachsen ist, ist natürlich wunderschön. Und dann natürlich mit den Spitzensportlern sowieso auch.
1: Können wir gerne sicher auch noch verlinken in den Shownotes, die Bibelschule, das für Interessierte, die da einmal ein bisschen drin schnäuken. Wie würdest du jetzt deinen Glauben heute beschreiben, so im Hier und Jetzt?
0: Also im Hier und Jetzt muss ich sagen, mein Glaube ist gereift natürlich über die Jahre. Manchmal wünscht man sich noch wirklich auch oft noch diese Wow-Momente. Gell? Mhm. Also am Anfang war ja alles
1: das junge
0: Wow.
1: Wilde, oder?
0: Ah, da war alles Wow. Und da war wirklich so unaufhaltsam. Und natürlich gehst dann wirst älter und erlebst natürlich dann auch Herausforderungen und es ist halt auch nicht mehr oft alles so. Diese Unbekümmertheit, die man halt damals als Snowboarder so mit auf den Tag gehabt hat, du hast eine Verantwortung für viele Dinge. Und das wünscht man sich halt oft noch mehr, dieses Out of the Box, also wirklich. Und ich bin jetzt gerade von Rom gekommen, vom Diamond League Meeting, und da habe ich meine jüngste Tochter mit dabei gehabt und sie hat immer gesagt, we go with the flow. Mhm. 14 Jahre, unsere Jüngste. Und die hat das immer wieder gesagt und so war das nachher auch. We go with the flow und wir haben uns da wirklich so diese, wie wenn du eine Welle reitest, wo der Heilige Geist dich führt und dieses Vertrauen und das kannst du oft nicht kontrollieren. Und manchmal wollen wir halt einfach Situationen kontrollieren und auch im Glauben. Oft einmal haben wir die Tendenz, wir wollen Situationen kontrollieren, aber dieses Loslassen und das entdecke ich jetzt für mich wieder ganz neu auch. Und diese Bereitschaft, ermutigt zu sein, für Leute zu beten, vielleicht auch in Situationen, wo man es nicht erwartet, und raus aus dieser Komfortzone, da bin ich jetzt auch wieder, wo ich möchte wieder in diesem Go with the Flow drinnen sein. Und ja, da haben wir die größten Zeugnisse erleben dürfen.
1: Und ist ja auch schön, es braucht ja wie beides, oder? Wenn ich jetzt gerade wieder so ein bisschen Brücke schlage zum Sport, gerade in einem Mannschaftssport, wie zum Beispiel Fußball, es braucht auch die routinierten Typen, die eine Mannschaft führen können und auch in hektischen Situationen Ruhe bewahren. Und dann braucht es so die jungen Shooting Stars, die einfach alles geben und eben so quasi, we go with the flow, egal, wenn auch 6-7 Verteidiger jetzt stehen, ich kann die alle austribbeln und dann kommen sie vielleicht sogar noch durch, oder? Und dann gibt es so magische Momente. Und gleich erscheinen dran noch die Arrivierten, die dann würden schauen, wenn es mal nicht so gut kommt. Mhm. Also ich glaube, es braucht beides.
0: Es braucht beides. Wichtig ist nur, dass dieses Brennen, dass diese Liebe, dass diese erste Liebe, dass die nie erkaltet, dass das nicht weniger wird und da immer wieder nachlegen, dass man nicht einfach abgeklärt wird, sondern einfach immer wieder wirklich diese erste Liebe anzündet.
1: Ja. Genau. Gehen wir doch in die Schlussrunde rein. Wenn du jetzt so auf deine ganze Glaubensentwicklung zurückschaust, so vom Anfang bis zum Schluss, was macht das jetzt heute mit dir?
0: Eine große Dankbarkeit. Also ich würde sagen, eine große Dankbarkeit. Da geht ja so, ist so viel mehr noch eben, was du im Privaten erleben durftest, auch mit unseren Kindern, unseren Töchtern, wo ich so stolz bin auf sie. Und einfach der Glaubensweg, ja, ich könnte mir das Leben unmöglich vorstellen, wenn ich nicht dieses Fundament hätte, diesen Anker, diese, ich muss niemandem was beweisen, du bist bedingungslos geliebt. Du setzt natürlich alles ein, wir sind sehr ambitiös, natürlich als ehemalige Sportler, meine Frau und ich, wir sind sehr diszipliniert und ehrgeizig und manchmal machst du das zu viel da drinnen. Aber einfach wirklich dieses tiefe Fundament und diese Dankbarkeit, dass jemand eben extra nach Österreich gekommen ist, damals als Surfer aus Südafrika, dass ich die Gelegenheit gehabt, wirklich Gott persönlich kennenzulernen und wirklich seine Liebe so kennenzulernen. Und aus dem her diese Wiederherstellungen in Beziehungen und bis hin jetzt im Spitzensport, wo Top-Athleten wirklich solche Botschafter sind für Jesus, das macht mir extrem dankbar.
1: Ja, dankbar bin ich auch ich, dass du da dabei gewesen bist. Danke vielmals, Jörg Walcher, für das Gespräch und dass du darauf eingelassen hast und dir weiterhin alles Gute einfach für deine Familie, für dein Leben, für deine Arbeit, für deinen Dienst, aber vor allem auch auf deinem weiteren Glaubensweg, weil fertig ist es ja eigentlich nie. Ja.
0: So ist es. Für uns ist es nie fertig. Und danke, Karl, auch für dieses angenehme Gespräch mit dir.
1: Danke auch. 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Bis zum nächsten Mal. 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
1: Die Nachrichten von SRF um 3 mit Manuela Burgermeister. Rund ein halbes Jahr nach der Brandkatastrophe von Comontana hat dort am Abend erstmals wieder eine Gemeindeversammlung stattgefunden. Gemeindepräsident Nicola Ferro entschuldigte sich im Namen der Behörden bei den Opfern und bei den Betroffenen. Die Ereignisse an Neujahr hätten die Gemeinde gezeichnet. Man wolle die Erinnerung an die Opfer bewahren und die Sicherheit nachhaltig verbessern, sagte er vor rund 380 Einwohnerinnen und Einwohnern. Diese hatten viele Fragen, sagt Wallis-Korrespondentin Annalisa Achtermann.
2: Viele Menschen haben die Gelegenheit genutzt, nicht nur um Fragen zu stellen, sondern auch um ein Statement abzugeben, um offen zu sagen, wie bestürzt sie immer noch sind und wie sehr sie die Tragödie immer noch im Alltag beschäftigen. Aber sie wollten auch dem Gemeinderat sagen, dass dieser nun Verantwortung wahrnehmen soll. Ein Vater eines Verstorbenen forderte etwa, den Gemeinderat offen dazu auf, zu ihren gemachten Fehlern zu stehen.
1: Einzelne Stimmen forderten auch einen Rücktritt des Gemeindepräsidenten Ferro. Dieser lehnte dies aber ab. Zwei Meldungen vom G7-Gipfel in Evian. Die G7-Staaten verschärfen die Sanktionen gegen Russland und liefern der Ukraine weitere Waffen. Das heißt es in einer gemeinsamen Erklärung. Die Ukraine habe in den letzten Monaten im Krieg gegen Russland Fortschritte gemacht. Dieser Moment müsse genutzt werden. Zudem haben sich die G7-Staaten zum Rahmenabkommen zwischen den USA und dem Iran geäußert. Das Abkommen sei eine historische Chance, um den Iran daran zu hindern, an Atomwaffen zu gelangen. Das Abkommen, das am Freitag auf dem Bürgenstock in der Schweiz unterzeichnet werden soll, könne Frieden und Sicherheit für alle in der Region bringen. Sie sollen am Geburtstag von US-Präsident Donald Trump einen Anschlag geplant haben. Nun sind 5 Männer angeklagt worden. Das teilt das US-Justizministerium mit. Unter den Anklagepunkten sei unter anderem Verschwörung zum Mord. Zuvor hatte das FBI bekannt gegeben, es habe am Sonntag einen Anschlag auf die Kampfsportveranstaltung auf dem Rasen vor dem Weißen Haus verhindert. Die Verdächtigen hätten Drohnen einsetzen wollen, die mit Sprengstoff bestückt waren, um eine Evakuierung der Veranstaltung zu erzwingen. Danach hätten sie Scharfschützen einsetzen wollen. An der Kampfsportveranstaltung nahmen neben Trump und seiner Familie auch mehrere Kabinettsmitglieder teil. Noch zur Fußball-Weltmeisterschaft der Männer. Frankreich hat sein Auftaktspiel gegen Senegal gewonnen mit 3:1. Das Wetter heute wird es trotz Wolkenfeldern ziemlich sonnig bei Höchstwerten um 30 Grad. Das waren Nachrichten von Radio SRF, verantwortlich Manuela Burgermeister.
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4: Wenn der Kontrollstil rügelt und rügelt und rügelt und wie eine Lawine wird, dann wird das irgendeinmal unhandelbar, weil die Furcht und die Angst ja dann auch vielleicht auch sagen, ich mag nicht mehr rausgeklopft werden. 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
4: Du hast alles bis ins letzte Detail vorbereitet. Du bist alles schon 3-mal durchgegangen, hast den Wetterbericht gecheckt und alles von allen Mitarbeitenden auch noch kontrolliert, weil Vertrauen ist gut, aber Kontrolle ist besser. Vielleicht ist das ein Glaubenssatz, den du bei dir in deinem Kopf auch schon gehört hast. Aber es ist anstrengend, oder? Es geht alles so lang und man muss so viele Regeln befolgen. Warum ist das bei den einen Menschen so und bei anderen nicht?
6: Das wollen wir heute zusammen herausfinden. Die psychosoziale Beraterin Susanne Müller-Klauser nimmt uns hier mit in die Welt der Individualpsychologie und erklärt uns, was denn hinter der Kontrolle steckt, wo dass man die Kontrolle überall findet und wie uns zwei Kreise vielleicht könnten helfen, gewisse Sachen loszulassen. Ich bin Tabea Kobel.
7: Hallo Susanne.
4: Hallo Tabea.
7: Schön, darf ich bei dir sein, in Reitnau, im Aargau.
4: Ja, schön bist du da. Herzlich willkommen.
7: Danke. Wir haben es von Kontrolle. Und ich finde, das ist so ein Herzwort, wenn man so Kontrolle hört. Was löst sie dir aus?
4: Ja, in mir löst das tatsächlich nicht Härte, sondern ich werde gerade nervös.
7: Ah,
4: weil ich sehe mich am Strassenrand im Auto, neben einem Polizist, und der sagt mir, Frau Müller, Sie sind in einer Radarkontrolle gefräset, ich muss Sie büssen. Und es ist tatsächlich heute noch so, dass auch wenn ich zu Fuß unterwegs bin und den Polizist am Strassenrand sehe, dann kann ich das Herz poppern. Also ich laufe zu Fuß, sehe den Polizist und irgendetwas löst sie mir aus.
7: Mhm. Also Kontrolle von anderen, andere haben Kontrolle über einem. Das ist eigentlich das, was negativ behaftet ist jetzt bei dir. Wenn du jetzt von dir ausgehst, etwas kontrollieren können oder müssen, kennst du das auch?
4: Kenne ich bedingt, sage ich mal. Kontrolle ist ja nicht so lebendig und ich bin jemand sehr Lebendiges.
7: Mhm.
4: Kontrolle ist eher etwas Starres. Und mir ist es wichtig, wenn wir die Kontrollen anschauen, dass ich es aus Sicht von der Individualpsychologie erläutern kann. Weil es gibt ganz verschiedene Ansätze, tiefenpsychologisch, was Kontrollen ist. Kontrollen ist ja etwas, was wir eben machen. Und zwar unerkannt. Ein unerkannter Mechanismus. Und darunter ist etwas. Es gibt Stimmen, die sagen, Kontrollen ist ein Bedürfnis. Und Kontrollen ist ein Mechanismus, der abläuft, den wir gar nicht merken. Und darunter ist vom Mensch selber eine tiefe Unsicherheit.
7: Eine Unsicherheit von etwas, und darum probieren wir es mit aller Kraft irgendwie in ein Schema zu tun oder irgendwo zu heben oder was auch immer, dass es einem nicht entgleitet. So.
4: Oder es ist vielmehr ein Versuch, durch Kontrolle dann die Unsicherheit zu bewältigen. Und es ist ganz, ganz wichtig, wenn ich das so sage, du hast mich vorhin gefragt, kennst du das selber auch? In diesen Selbstgesprächen, die ich mit mir selber habe, mich dann eben zu verwutschen, ist es jetzt ein Übersteuern oder ist es einfach eine Achtsamkeit, dass ich bei Rot nicht über die Strasse gehe und nicht etwas ausprobiere, weil das mir ja auch Wegleitung gibt? Oder ist es jetzt so, dass ich 80 fahre im 80er und nicht 100? Weil ja das erstens einmal eine Vorlage ist, die für alle gilt und wo ich mich daran halte. Und wenn ich Experimente mache, dann hat es scheinbar eine Konsequenz. Und am Strassenrand halt, wenn mich der Polizist verwünscht, tatsächlich ein Buss. Und ganz tief innen, die Kontrolle, das Unerkannte etwas tun, das klingt ja auch recht anstrengend. Also da merken wir, da verbrauchen wir auch eine Kraft, und wir gar nicht merken, dass wir sie brauchen. Wenn es so ist, dass ich in meinem Leben merke, ich muss immer und alles und überall kontrollieren, mich nochmal absichern, dann darf ich mal den Blick in mich hineinwagen, hineingüchseln. Was ist echt darunter für ein Bild von mir selber?
7: Gehen wir noch einen Schritt zurück zu der Kontrolle allgemein. Wenn wir jetzt das so als Kind anschaut, also wir haben das Bedürfnis nach selber machen, kontrollieren können, was ich mache, das will ich machen. Das ist ein Zusammenhang, kann ich mir vorstellen. Oder? Also das Autonomiebedürfnis, selber etwas wollen machen, zusammen mit dem, ich will das kontrollieren, ich will jetzt bestimmen, wie dass ich es mache. Oder gehört das nicht zusammen?
4: Gehört sicher zusammen. Das Bedürfnis, so wie wir es in der IP sehen, ist das Bedürfnis nach Sicherheit, nicht nach Kontrolle.
7: Ja.
4: Also Sicherheit und dass ich es wagen darf, autonom in meinem Selbst, eben für mich einzustehen. Und wenn du auf Kindheit ansprichst, was für uns die Goldnuggets sind in der Arbeit als IP-Beraterinnen und Berater. Kindheit ist ein wahrer Schlüssel, ganz kostbar, wo wir alle in der Kindheit so die natürliche Ohnmacht oder die Hilflosigkeit oder einfach so das Unsichere, das erleben wir als Kind alle zusammen, das kennen wir.
7: Mhm.
4: Also, dass wir uns unsicher fühlen und dann entdecken wir als Kind, ah, da brauche ich etwas. Wir entdecken es nicht bewusst, würde ich mal sagen. Aha, jetzt bin ich unsicher, also brauche ich das Bedürfnis, ist die Sicherheit. Und die Sicherheit auch dann wieder dürfen zu experimentieren in meiner Autonomie, bis dann vielleicht das nächste Mal, wenn ich überlaufe, bis ich wieder umgehe und merke, aha. Und das ist das Bedürfnis unter dieser Kontrolle nach dieser Sicherheit. Und wenn es ein bisschen übersteigert ist, kann es sogar in eine Überlegenheit eben gehen.
7: Mhm.
4: Und vielleicht hilft, ich weiß nicht, ob ich ein Beispiel anbringen
7: darf. Ja, bitte.
4: So die Kostbarkeit von diesen Kindheitserinnerungen oder das aufzeigen, dass eben mit allen von uns etwas zu tun hat. Stellen wir uns vor, ein 40-jähriger Arbeitgeber, ein kontrollierender Arbeitgeber kommt in Beratung, weil er total ausgebrannt ist und er kommt mit dem Anliegen und sagt, ich kann es einfach nicht lassen, ständig alle Arbeiten von meinen Arbeitsgespänchen so mikroorganisch zu kontrollieren. Ich kann es nicht lassen und das ist so anstrengend. Das muss alles zuerst über meinen Tisch, bevor es raus kann. Das ist störend für ihn selber, das ist störend für das Umfeld und er kommt und sagt, das ist wie eine Geisel, die zwickt. Ich weiss nicht, wie ich das ablegen kann und ich bin erschöpft und mag nicht mehr.
7: Mhm.
4: Und mit dem in eine Kindheitserinnerung zu gehen, ist prompt etwas aufgeploppt, das 6-jährige Bub. Und Kindheitserinnerungen passen immer rein in die Thematik, die der Mensch mitbringt. Sie sehen, er ist 6 in die Ferien gefahren. Der Vater hat das Auto gepackt, die Koffer auch rein da. Sie fahren los in der Nacht. Und mitten in der Nacht tätscht die Autotüren auf und die Koffer knallen auf die Autobahn, auf die Strasse raus. Die Mutter nebenan schreit und der Kleine hinter im Auto erstarrt. Und in dem Moment hat der heutige 40-jährige Mann, der kleine Bub, die Erstarrung. Und das hat in dem Kleinen etwas ausgelöst, was er nicht gemerkt hat. Nämlich, wenn ich nicht alles nachschaue, wenn ich nicht kontrolliere, dann bricht das Chaos aus. Dann ist es schlimm.
7: Ein einziges Erlebnis hat sein ganzes Leben geprägt.
4: Ein einziges Erlebnis, das ist ja dann mehr als ein, das ist wirklich, dann ist er auch wirklich verschrocken und erstarrt.
7: Mhm.
4: Und dort ist die Idee entstanden. Und das ist ja das Kostbare in dieser Kindheit bis 6, 7. Dort bilden wir Ideen über unser eigenes Selbst, über andere Menschen, über die Welt und darüber, was muss ich machen, wenn ich Kontrolle verliere, oder was muss ich machen? Ich will nicht mehr in diesen Moment zurück. Da ist er sich dieser Kontrolle nicht bewusst. Das hat dann die Idee, die Strategie. Ich muss, wenn ich nicht nachschaue, wenn ich nicht kontrolliere, dann bricht das Chaos aus, dann wird es schlimm. Also muss ich alles in den Händen haben. Und da in einer Arbeit, und das braucht gar nicht so viel und manchmal gar nicht so lange zu merken, hey, was? Und das tut sich natürlich dann im Laufe von meinem Leben auch manifestieren.
7: Also dass man wie merkt, ja, wenn ich es jetzt eben nicht kontrolliere, dann passiert wieder etwas.
4: Ja, Schlimmes. Immer die Angst. Wenn ich die Arbeit von dem Arbeitsgespändli nicht kontrolliere, es gibt Chaos.
7: Mhm. Du hast jetzt eine wunderschöne Geschichte erzählt, was super veranschaulicht, eben was Kontrolle kann bedeuten im Alltag. Also wenn wir jetzt nochmal zurückgehen, hat es dann immer damit zu tun, wenn jemand so ein Kontrollbedürfnis hat, dass man so etwas erlebt hat in der Kindheit?
4: Ein Kontrollbedürfnis oder das Bedürfnis ist ja Sicherheit, das ist natürlich.
7: Ja.
4: Und das ist natürlich, weil wir alle natürlicherweise Unsicherheit, Hilflosigkeit als Kind erlebt haben. Es ist natürlich, es lebt nicht jeder Mensch gleich ausgeprägt.
7: Mhm.
4: Und da brauchen wir ja eine Idee oder ein Menschenbild, ja, welche Menschen leben es denn vielleicht ein bisschen mehr oder welche ein bisschen weniger, dass ich mehr doch kennenlernen kann als selber.
7: Mhm. Also für die einen ist Sicherheit wichtiger als für die anderen?
4: Ja. Wir haben in der IP so ein Persönlichkeitsprofil. Wir nennen das der GP, die Grundrichtungen von der Persönlichkeit. Das ist ein Fragebogen, 28 knackige Fragen. Und die kann ein betreffender Mensch, der sich interessiert dafür, neige ich ein bisschen dazu oder nicht. Oder wenn ich merke, ich gehe immer wieder zurück und schaue, ist der Kochherd abgestellt. Oder habe ich jetzt wirklich alles dabei? Oder ich fahre 3 Stunden zu einem Termin früher ab, dass ich ja möglichst überpünktlich dort bin. Wenn ich so ein bisschen den Verdacht habe, dann lohnt es sich vielleicht einmal so ein Profil auszufüllen bei irgendeinem IP-Berater oder bei einer Beraterin DOS auf der Homepage und einmal die vier Stimmen kennenlernen. Die vier Stimmen von diesen Grundrichtungen, die eine ist, wir nennen das die Geschäftige, eine ist die Konsequente, eine ist die Freundliche und eine die Gemütliche. Und so ein bisschen zum ein Goodie geben, sage ich mal, bei der Geschäftigen frage ich gerne, wie schnell bist du eigentlich unterwegs? Gibt es jemanden, der schneller ist als du? Vielleicht habt ihr jetzt meinen Lebensstil auch ein bisschen rausgehört. Ich bin hier gebüßt worden am Strassenrand. Und bei der konsequenten Grundrichtung frage ich gerne, sag mal, welche Rahmenbedingungen brauchst du, damit du dich sicher weisst in deinem Leben? Mhm. Kennst du deine Rahmenbedingungen? Bei der freundlichen Grundrichtung frage ich gerne, wie gut kannst du Nein sagen? Und bei der gemütlichen, was macht es mit dir, wenn dir jemand Vorschriften macht? Mhm. Und wenn wir da jetzt nur auf die Fragen achten, dann hören wir ja, glaube ich, alle raus, welche Grundrichtung das die ist, die mehr Sicherheit braucht als eine andere.
7: Mhm.
4: Und wenn dieser Wert dann wirklich hoch ist, dann zu merken, aha, das ist ein Teil von meinem Wesen, das dürfte dazugehören. Und das brauche ich, und das muss überhaupt nicht eine Kindheitserinnerung sein, nachher mit einem so einem starren Schockerlebnis. Solange es nicht stört, ist alles okay.
7: Dort möchte ich gerade einhängen. Mhm. Also, es gibt ja ganz viele verschiedene Bereiche, wo man jetzt könnte die Kontrolle ausüben könnte. Vielleicht kannst du da gerade ein paar Mal aufzählen, ein paar Beispiele geben, mhm, wo es eben dann vielleicht sehr auffällig wird.
4: Mhm. Mhm. Ich tue mal gerne den Kontrollstil noch sagen, bevor ich konkret auf Beispiele eingehe. Weil wenn ich so das Kontrollieren lebe, dann haben wir drei Möglichkeiten. Der Einfachheit halber drei Möglichkeiten. Der Kontrollstil leben, wenn sich das so dann wirklich wiederholt und wiederholt und wiederholt in dem konsequenten Anteil oder sogar in einem Schockerlebnis, dass ich das Leben und Leben und Leben, dann finalisiert sich das, es wiederholt sich, die Autobahn im Hirn wird breiter und dann leben wir das einerseits mal in der Selbstkontrolle. Das heisst, das ist eine Strategie, die ich wähle, Selbstkontrolle. Alles, was an Impulsen und Gefühlen in mir innen ist, das drücke ich runter.
7: Mhm.
4: Weil ich will das perfekte, vielleicht fehlerfreie Bild von mir abgeben. Ich drücke einfach alles ab, ich unterdrücke es. Es gibt eine andere Idee, es gibt die von der Fremdkontrolle.
7: Mhm.
4: Das heisst, durch Manipulieren und Dominieren, das wende ich so an, dass die anderen da machen, wo ich will.
7: Mhm.
4: Also so vielleicht das Familienmotto, wenn wir das kennen von daheim, solange du deine Füße unter meinem Tisch hast, gehört da, wo ich da zu sagen habe. Wenn das jemandem bekannt vorkommt, könnte sein. He? Das heisst, ich muss da aussen alles genau im Fokus haben, damit die machen, damit die meinen Willen durchbringen. Das ist eine Form von Kontrollenleben. Das geht in Beziehungen hinein. Und dann, wenn das vielleicht zu anstrengend ist, oder wenn ich merke, das klingt mir daraus nicht, dann wähle ich den Rückzug.
7: Mhm.
4: Und Rückzug kann tatsächlich eine Form von Kontrolle sein, weil so bin ich ja auch unantastbar. Niemand merkt, dass ich darunter im Grunde genommen ganz, ganz unsicher bin. Das darf niemand merken, auch vor mir selber. Braucht ja den Schutz.
7: Mhm.
4: Und Kontrolle, ich finde Bilder so hilfreich. Kontrolle ist wie ein Schild. Kontrolle ist dann wie ein Schild, das ich vor die Angst stelle, damit ich nicht in die Hilflosigkeit oder in die Ohnmacht hineingehe oder in das kleine Kind, das eben dort sich vielleicht ausgeliefert gefühlt hat, in das Chaos, in das Unübersichtliche.
7: Also es ist eigentlich eine Schutzstrategie,
4: es
7: oder?
4: Es ist im Grunde genommen eine Schutzstrategie, ja, eine Schutzstrategie, genau.
7: Haben wir auch schon mal eine Folge darüber gemacht, da kann man sicher auch noch mehr dazu lernen, jetzt, was das heisst. Schutzstrategie jetzt auch kontrollieren müssen, etwas. Dort haben wir das ganz kurz angesprochen, kann man die sehr gerne nachhören. Also eine Art Schutzstrategie, dass die Angst oder eben die vielleicht auch eine Scham oder eben, dass es peinlich ist oder solche Sachen, dass das nicht passiert oder dass nicht wieder so eine Situation passiert, die man eben vielleicht mal erlebt hat.
4: Mhm.
7: Und darum kontrolliert man es, weil man möchte das ja nicht mehr erleben.
4: Ja, nicht mehr dort. Und das spannend, wie du das jetzt formulierst, würde das nennen wir im GPI bei diesen vier Stimmen, das ist schon wie ein inneres Team. das Kennenlernen genau. ist wunderbar. Dort reden wir auch von den Sackgassen oder von den Fallen, wo jede Grundrichtung hat. Jede Grundrichtung hat so ein Schild, so ein Kontrollschild. Fällt mir gerade ein, das haben ja Fahrzeuge auch auf der Strasse. Mhm. Spannend. Also jede Grundrichtung hat so ein Kontrollschild vor dieser Sackgasse, wo der Geschäftige nicht in seine Sackgasse, die ihn ausmacht. Das würde zu weit führen, das auszuführen. Und der Konsequent hat tatsächlich die Sackgasse lächerlich sein. Unerwartet ist fast bedrohlich. Chaos, Überblick verlieren.
7: Das geht gar nicht.
4: Das geht gar nicht. Und darum braucht es das Kontrollschild vor dieser Angst, dass das dort vorne nicht passiert.
7: Sehr spannend. Also da haben die einen mehr Tendenz, dass sie dort irgendwie reinkommen könnten. Jetzt hast du gesagt, es geht gegen sich selber, also dass man Kontrolle an sich selber ausüben kann. Körper, wie dass man Emotionen erlebt, wie das Gefühl vielleicht sind, dass man ja nicht irgendwie zu fest auffallen oder eben vielleicht auch im Essen oder so, oder im Körper beherrschen, diese Thematik, oder dass man sich zurückzieht. Wie ist es denn mit Kontrolle sonst auch noch gegen aussen? Jetzt das, was du erzählt hast mit dem Geschäftsmann, das ist eigentlich eine Kontrolle, die er ja noch hat, seinen Mitarbeitern gegenüber.
4: Ja, genau. Und er dann ja die Kontrolle. Und das stört ja dann auch. Und dann lohnt sich, das stört ja inner. Kommt ja die Beratung und sagt, das ist eine Geisel, die zwickt. Die will das gar nicht. Und die Arbeitnehmer, die haben ja überhaupt kein Vertrauen von ihm. Das stört eine Gemeinschaft. Und dort lohnt sich es eben reinzugucken. Und das mal anzuschauen, zum erkennen, aha, das ist schon ganz weit vorne angelegt. In dieser Kindheitserinnerung.
7: Jetzt bei dieser Person.
4: Jetzt bei dieser Person. Also übrigens bei jeder Person, wenn wir mit Kindheitserinnerungen arbeiten. Das sind wirklich Goldnuggets, wo das Kind, das kleine Kind, das Innere in uns eben lohnt, lassen.
7: Jetzt ist das eine Erinnerung gewesen. Die Person hat irgendwie plötzlich angefangen zu merken, ich muss jetzt da in eine Beratung kommen, also, darum ist er ja gekommen. Irgendetwas hat ihn ja angefangen zu stören. Was hat denn dann gestört? Oder was sind Auswirkungen von der Kontrolle, wo man plötzlich vielleicht eben anfängt darunter leiden, dass man merkt, man muss da anschauen?
4: Er ist ausbrennt. Er hat nicht mögen. Es hat viel zu viel Kraft gekostet. Und er hat es gemerkt und nicht gewusst, wo ansetzen. Und ja, wenn der Kontrollstil rügelt und wie eine Lawine wird, dann wird das irgendeinisch unhandelbar, weil die Furcht und die Angst ja dann auch vielleicht auch zu sagen, ich mag nicht mehr rausgeklopft zu werden, zu merken, aha, ich vertraue gar nicht, das braucht Kraft. Und wenn wir den Kontrollstil leben, und die Gefahr da, der Abgrund ist, wenn das Kontrollschild wegbricht, dann ist ja nachher die wunde Angst da. Die wunde Angst, die mich in die Ohnmacht treibt, eben lächerlich dort stehen, bloßgestellt. Alles müssen aus der Hand geben. Totales Chaos. Ich mag nicht mehr. Ich bin jetzt als kontrollierender Arbeitgeber oder Abteilungsleiter schachmatt gesetzt. Und das ist, Worst Case, das ist wie eine akute Entmutigung. Wirklich.
7: Also das ist jetzt vor allem bei dieser Person so gewesen. Du sagst auch, bei der einen ist es mehr ausgeprägt, dass man eben die Kontrolle dann ausübt, eben weil man Sicherheitsbedürfnisse hat und man ja nicht will lächerlich dastehen. Jetzt gibt es ja noch die anderen. Die könnten ja das Gleiche auch haben, dass man möchte irgendwelche Sachen kontrollieren. Oder verstehe ich das jetzt falsch?
4: Also, dass wir ja so, dass alle haben, mehr oder weniger, gell, ist deine Frage.
7: Ja, genau. Und dort, was ist denn dort dahinter? Was ist denn das, was man dort vermeiden will? Also, Sicherheit ist ja immer dahinter, habe ich verstanden. Aber was ist denn bei den anderen Menschen vielleicht auch dahinter? Anstatt lächerlich sein.
4: Vielleicht ist es ganz eine tiefe Begegnung mit mir selber, die ich noch nicht zugelassen habe. Dort hin, wo es eben ins Menschsein geht und in die oder den Mensch, den ich tatsächlich bin. Der Anschluss an die innere Quelle, aha, da innen ist Unsicherheit, da innen sind die Grundgefühle in dieser Susanne innen. Erlaube ich mir das jetzt eigentlich? Oder ist da ständig das Schild davor? Und das ist mehr oder weniger ausgeprägt. Fehlerkultur ist ja auch so ein Thema. In dem Konsequenten ist ja auch so ein bisschen das Perfektionistische drin. Und wenn wir uns selber ausweichen, mehr oder weniger, oder jetzt merken, jetzt kippt das Schild weg, dann ist es ja noch spannend, dass wir sogar noch dann können, wie Abwehrmechanismen, innere, das merken wir gar nicht, dass das passiert, entwickeln. Mhm. Dass wir nicht in denen kommen. Und zwar kann es eben dann sein, dass es eine Somatisierung gibt. Also, dass ich tatsächlich Panikattacken oder psychosomatische Beschwerden habe, wo niemand herausfindet, was ist es. Es muss nicht so intensiv sein. Es kann sein, dass ich einfach mega verrückt bin und auch nicht draussen geschockt bin. Wegen euch ist das so ein System, all die da draussen. Und das, was du vorhin angesprochen hast, mit Essthematiken, Sportthematiken, was es auch immer gibt, das sind so die Nebenschauplätze in unserem Leben, wo, wenn ich da an der Arbeitsstelle schon nicht im Griff habe, das ist übrigens etwas, was man ganz oft hört bei Menschen, die den Kontrollstil leben, das im Griff haben.
7: Mhm.
4: Wenn ich das Gefühl habe, ob es so ist oder nicht, es entgleitet mir da etwas, dann kreiere ich vielleicht einfach einen Nebenschauplatz. Mhm. Und habe einen rigiden Essplan oder ich mache total Sport, habe da einen Sportplan oder ich putze die ganze Zeit oder ich habe einfach meinen kleinen Nebenschauplatz und den habe ich dann im Griff.
7: Mhm.
4: Und das gibt mir auch das Gefühl von Sicherheit.
7: Mhm.
4: Und wenn ich zu Fremdkontrolle neige, in unserer digitalisierten Zeit, und nachher auf die Idee kommen, alle da aussen, alle Likes oder nicht Likes, müssen kontrollieren, die Fremdkontrolle, das entgleitet ja total. Da reagiere ich wieder drauf. He? Vielleicht hänge ich mal an das Digitale ab, habe den Mut, gebe das ab, oder ich mag gar nicht mehr. Oder ich werde eben aggressiv und sage, das ist eh als Pfupp da draussen. Also wir haben dann schon noch so innere Abwehrmechanismen, um immer unser Selbst, wenn wir das Bild haben, ich muss im Griff haben, ich muss das fehlerfrei, wenn ich nicht alles kontrollieren entgleitet, das ist einfach so anstrengend.
7: Mhm.
4: Und ich darf und zähle hoffentlich an den Punkt kommen, und das ist bei einigen weiter vor und bei anderen wirklich erst in einem psychischen Kollaps, dann ist das Heilsamste, was passieren kann.
7: Mhm. Also du sagst jetzt ein Kollaps. Gibt es denn nicht schon Anzeichen, wo man vorher kann sagen, jetzt wird es irgendwie vielleicht fast schon zum Zwang?
4: Mhm.
7: Oder? Also wenn man nicht mehr einfach nur kontrolliert oder eben im Griff hat, sondern es nicht mehr planen ist oder eben einfach die gute Strukturierung. Ich meine, jetzt gerade merke ich jetzt das im Sport, wenn man es sich nicht vornimmt, dann macht man es nicht, oder? Also es gibt ja dann wie auch einen Unterschied zwischen planen und eben nicht machen, aber andere, die dann sagen, es ist fast schon zwanghaft.
4: Es ist fast schon zwanghaft und vielfach fällt es den anderen auf.
7: Also die anderen sind ein guter Maßstab.
4: Die anderen sind schon ein guter Maßstab und meine eigene, das ist so ein Kennzeichen, die Geiseln, die zwicken, wenn ich nicht anders kann. Die Idee sicher mal, die Grundrichtungen anschauen, um uns kennenzulernen, in eine Kindheitserinnerung gehen, mit jemandem, der so arbeitet, Einpeler. Oder wenn ich das daheim für mich mal selber machen und herausfinden, sag mal, bin ich denn da eigentlich, ich sage jetzt mal, in dem grünen Bereich, wo ich das handle mit dieser Kraft und dieser Sicherheit, die es mir gibt, oder bin ich am Übertreiben, gibt es wieder so eine Idee, mit Kreisen zu arbeiten. Ich liebe das. Und zwar, das kann jeder daheim für sich machen. Das ist eine Visualisierung von, was ist eigentlich da aussen unkontrollierbar schwierig und kann ich denn da jetzt etwas machen oder nicht? Und
7: kannst du auch ein Beispiel vielleicht machen?
4: Ja, genau. Nehmen wir gerade den Kontrollkreis. Nimm ein grosses Blatt Papier vor, mach einen Kreis, mach gerade Beispiel, einen grossen Kreis und drinnen noch einen kleinen Kreis.
7: Mhm.
4: Und jetzt tu mal alles auf Post-it-Zettel schreiben, einzelne Post-it-Zettel, was da so schwierig ist, was dich drückt, was dir Sorgen macht. Ist der Chefmond gut aufgelegt? Wie ist das Wetter für mein Geburtstagsfest? All das, was drückt, was da oben ist, was du findest, das ist so schwer, schreib es auf.
7: Mhm.
4: Dann schaust du mal auf die Post-its und schaust an, auf was hast du persönlich keinen Einfluss. Und dann tust du die in äußere Kreis legen.
7: Mhm.
4: Und auf die, wo du Einfluss hast, zum Beispiel, wenn mache ich dafür oben, dass ich meine Batterien aufladen kann? Wie wähle ich meine Worte? Wie reagiere ich auf einen Blick? All das, was du merkst auf diesen Zettel, auf das habe ich persönlich als Susanne Einfluss. Das tust du in den inneren Kreis.
7: Mhm.
4: Übrigens gehört unsere Vergangenheit auch da drin und die gehört in den äußeren Kreis. Also unsere Vergangenheit ist nun mal, die war.

0: ich habe einen Einfluss darauf, wenn das ich Feierabend mache. Oder irgendeins nehmen, eins einziges lenkt, und mir sagen, okay, da tue ich einen kleinen Schritt zur Veränderung machen. Auf das habe ich tatsächlich Einfluss. Für meinen Krafthaushalt jetzt zum Beispiel. Wo auch für den Abteilungsleiter hätte gelten können. Den eigenen Feierabend. Also da habe ich Einfluss. Und das ist eine wunderbare Übung, um uns entdecken und kennenlernen, hey, wo bin ich denn eigentlich mit meinen Gedanken unterwegs? Also, um den äußeren Kreis loszulassen, wo wir schlicht keinen Einfluss haben, und dann in den inneren Kreis vom eigenen Handeln kommen.
1: Ich kann mir jetzt noch vorstellen, dass man, aber, dass das einem nicht so leicht fällt. Weil, in dem, dass man darüber nachdenkt, hat man ja das Gefühl, man kann es vielleicht beeinflussen. Kann ich mir vorstellen, oder? Dass man wie so denkt, ach ja, also, ach, jetzt einfach, das Wetter ist wirklich gut. Ich mache es extra mit dem Wetter, weil ich kann wirklich nichts machen.
0: Ja.
1: Oder?
0: Ja. Okay. Und dann geht es ja wieder um unsere Haltung. Es geht ja um genau diese Fragen. Wo habe ich denn Einfluss? Oder wo habe ich eben kennen? Und wenn ich kennen habe, ja, das ist eine Haltungsfrage.
1: Kann man es dann loslassen?
0: Das Wetter.
1: Ja, wenn man jetzt wie merkt, man will es kontrollieren, aber man kann es nicht kontrollieren. Man weiss es. Aber wie kann man es dann, oder man kann sich einfach sagen, ich habe keinen Einfluss drauf. Aber die Sorge ist ja dann vielleicht gleich noch da. Man will es eigentlich gleich gerne können haben und kontrollieren.
0: Und dann begegne ich mir selber und sage, was habe ich denn bis jetzt gemacht? Also, wenn ich ja dann gleich an dem festhalten will, da aussen, dass das jetzt so oder anders zu sein hat oder so. Ah, da erkenne ich mal, was mache ich denn da gerade? Ist das, bin ich gerade so ein bisschen im Kontrollieren, in der Fremdkontrolle? Und neige ich dann vielleicht dazu, mich zurückzuziehen und finde, auch Scheissdreck. Also, pardon für das Wort, einfach, das ist eine Begegnung mit mir selber. Nur schon das einmal ausformulieren und drauf schauen und merken, was? Aha. Also bis jetzt habe ich gemeint, ich bin zuständig für die Laune von meinem Chef und habe da gemacht. Habe am Morgen gefragt, kann er einen Kaffee bringen? Da bin ich vielleicht im Wahnsinn. Ist mal mein Lebensstil auch hochfreundlich. Was mache ich denn da gerade? Natürlich kann ich ihn ermutigen. Nur was ist der Sinn und der Zweck, meine Finalität? Was mache ich da gerade?
1: Ja, man probiert es dann selber zu beeinflussen, oder?
0: Ja,
1: was selber irgendwo, dass es einem vielleicht auch braucht, oder?
0: Natürlich, so, da sind wir in dieser Grundrichtung. Also ich tue sehr, sehr gern. Wirklich, es ist eine hochspannende Reise und es spielt die Partnerschaften, es spielt die Beziehung mit Kind und es ist immer die Frage, ja, wenn das jetzt anders macht, ist mir dann gleich noch wohl dabei, geht es mir gut oder verfolge ich da einen Zweck, dass mein Wille geschehe?
1: Jetzt gerade in der Beziehung, dort kann ja Kontrollen auch sehr negativ werden. Oder? Also wenn man probiert, einen Partner zu kontrollieren, dann kann ja dann so weit gehen, dass man irgendwie Sachen, Privatsphäre reingeht, Handy kontrolliert und solche Sachen, wo man ja dann viel auch hört, dass man öppe, wenn man auch so online unterwegs ist oder so.
0: Ja.
1: Das ist ja dann ja nichts Schönes, wenn man wie merkt, der Partner kontrolliert einen.
0: Ja, und das ist wichtig zu verstehen, dass ein Mensch mit der Grundrichtung, also wo jetzt in dem Konsequenten ausgeprägt ist, wo das bei sich entdeckt und merkt, ja, ich habe jetzt halt von dem, dass wir wissen, wenn der sich unsicher fühlt, dann sichert er eben ab. Dann kommt er in das Übertriebene. Es ist nichts anderes als eine privatlogische Not. Von dieser Grundrichtung würde ich auch absichern. Die Falle, die Sackgasse, die Befürchtung, Chaos bricht aus, ich bin lächerlich da aus, ich habe es nicht im Griff, was der oder die macht. Das ist ein Notstand. Und das ist beim Konsequenten auf Orange. Und dann tut der zu seinen Mitteln greifen, absichern und kontrollieren. Das ist alles andere als bös gemeint. Das ist und das ist wichtig, das auch in einer Partnerschaft zu erkennen. Es ist auch heilsam, in einer Partnerschaft die Grundrichtungen voneinander zu wissen. Und wenn ein Partner jetzt einfach der Sicherheitsmensch ist, die haben übrigens auch viel Wunderbares. Die Gensicherheit, das sind Säulen in unserer Gesellschaft, auf die können wir uns verlassen, die können Geld, Zeit einteilen, die sind pünktlich, das sind kostbare Säulen, wirklich auch in einer Partnerschaft für eine Familie, für die ist geschaut. Also, wenn, ist

0: ganz wichtig, dass wir es nicht einseitig machen, weil die Kontrolle, genau, das ist so wichtig. Es geht ja darum, grüne, orange, rote Bereich. Und da ist so viel Grünes auch da. Nur wenn der konsequente Mensch in Not kommt, geht er kontrollieren.
1: Wenn die Sicherheit eben fehlt.
0: Wenn die fehlt. Jetzt
1: bei dieser Person.
0: Genau.
1: Also probiert man ja eben zu kontrollieren. Aber eigentlich wäre es ja schön, man könnte vertrauen.
0: Ja.
1: Oder?
0: Ja.
1: Irgendwo. Wie kann man denn jetzt als Person, die vielleicht das Bedürfnis mega fest hat und immer wieder irgendwie etwas reinspielt, sei es jetzt aus der Kindheit oder wo auch immer, lernen vertrauen?
0: Sich selber oder dem anderen?
1: Beide.
0: Beide? Sagen wir sind in einer Partnerschaft mit einem konsequenten Partner. Dann ist es wichtig, die Liebessprache voneinander zu kennen. Und ein Mensch, der viel Sicherheit braucht, der will wissen, was gegenüber denkt, was ihm vorgeht. Der fühlt sich bedroht, wenn sich der andere zurückzieht. Bitte lass mich wissen, was du denkst und tu mich nicht mit irgendetwas überraschen, wo ich gar nicht will. Mach nicht ein Geburtstagsfest für mich, wenn ich das einfach gar nicht will, wenn ich lieber für mich allein bin. Sonst rührst du mich aus meiner Sicherheitszone raus. Und das ist wichtig, dass wir das einmal von uns selber wissen und auch als Partner oder in einer Partnerschaft voneinander wissen. Das ist nicht gegen mich. Der Mensch, der hat die Grundrichtung, wo er sich die Sicherheit so gibt. Und wenn ich in seiner Liebessprache, wenn ich ihn in das hinein will lieben oder auch mich selber, dann respektiere ich mal das Bedürfnis nach vermehrter Sicherheit.
1: Mhm.
0: Und gebe ihm den Raum und gebe ihm die Zeit und sage ihm, schau Schatz, ich hätte jetzt gerne mit dir einen Kaffee getrunken, ich merke, du bist nicht parat oder es ist für dich nicht gerade stimmig, ich lade den Raum und ich lade die Zeit, ich mache jetzt für mich etwas Schönes und wenn du so weit bist, kommst du auf mich zu. Und das auch für uns selber wissen, wenn wir so funktionieren, dass ich das Gegenüber sage, schau, ich Sicherheitsskala abfragen, mache jede Beratung, ist mega wichtig. Bei 10 bin ich sicher, bei 0 bin ich unsicher. Man kann ja auch mit sich selber so skalieren oder in einer Partnerschaft.
1: Also du fragst das jetzt in einer Situation oder in der Situation, wo es denn da sind in einer Beratung? Oder für
0: ja, ich frage mich selber ab, wie sicher bin ich? Wie viel Kraft habe ich im Tank? Zuerst voll, null ist leer und ich frage aus vis-à-vis ab in der Beratung oder auch manchmal privat. Ach, ist auch in einer Partnerschaft spannend. Wie sicher fühlst du dich denn gerade? Ab in einem Vieri. Okay, du weißt, was du noch brauchst. Dann 5 plus ist eine gebige Basis für Gespräche, dann sind wir über der Mitte. Sowieso für herausfordernde Gespräche oder für etwas zusammen machen. Und dann reden wir vom Gleichen, weil sicher könnten wir jetzt, wer weiss, hätten wir da auch wieder nochmal einen Podcast könnten füllen. Was heisst denn schon, ich bin sicher? Und das wenn wir skalieren, ja genau, wenn wir skalieren, wissen wir mal an 5 plus oder 6 oder 8.
1: Und nachher? Was kommt nachher? Also dann weiss man jetzt vielleicht, okay, man ist nicht ganz so sicher. Jetzt könnte man ja, sagen wir mal, das Gegenüber jetzt vielleicht eher sicher ist und die eine Person nicht, dann könnte man ja genau nachher in das reingehen, dass man das Gefühl hat, man ist jetzt verantwortlich, dass die andere Person sich sicher fühlt. Dann ist man dann vielleicht dort auch in einer Strategie, die jetzt nicht nur gesund ist, kann ich mir vorstellen.
0: Das ist dann nachher der hochfreundliche Mensch, der dann auch für diesen gerne schaut und das für ihn macht. Nur das dürfen wir uns gerade auf die Fahne schreiben. Wir können es nie, der Betreffende kann es am besten für sich selber. Da dürfen wir eben loslassen. Also, da kann ich das in den Kontrollkreis von außen tun. Ich merke, der andere fühlt sich unsicher oder sagt mir sogar, das ist der Kontrollkreis. Ist klar, im Aussen.
1: Ja.
0: Also da darfst du gut für dich schauen. Wenn ich merke, ich habe 4 oder 3 oder 3 bin unsicher, ich fühle mich unsicher, gehört es in den Kontrollkreis. Was kann ich jetzt tun? Welche Rahmenbedingungen geben mir Sicherheit? Und dann komme ich ins Handeln von mir selber. Und das Spannende ist, dass das dann oft auch im Vis-à-vis wieder Sicherheit gibt. Das ist ja das Miteinander.
1: Vielleicht können wir dort noch ein bisschen vertiefen, weißt du, was kann man denn machen, um die Sicherheit zu gönnen bei sich selber? Was kann einem Sicherheit geben?
0: Das ist,
1: dass man eben nicht in die Kontrolle kommt, zum Wort nochmal aufzunehmen.
0: Das ist ganz, ganz, ganz etwas Subjektives. Also da jetzt allgemein können sagen, was kann man Oder was kann der Mensch sich geben für Sicherheit? Das ist die Aufgabe von jedem Einzelnen, das herauszufinden.
1: Hast du ein paar Stichworte, wo man kann sagen, hey, da könnte man mal auf die Suche?
0: Ja, die könnte man auf die Suche bei mir selber abfragen. Und die Lebensaufgaben, über die haben wir auch schon geredet, die fünf Lebensaufgaben, auf die Suche, was passiert in meinem Leben, wenn ich mal alles loslasse? Wenn man wirklich alles entgleitet. Mhm. Wer oder was ist denn noch da? Wenn wir uns den Hiob vorstellen aus der Bibel, alles verloren.
1: Das ist ein Gesicht oder noch, ein Buch, das man findet in der
0: genau,
1: Bibel.
0: Genau, genau. Alles weg. Was gibt mir noch Sicherheit? Ich kann Faktoren hinziehen im Leben, ich kann Geld hinziehen, ich kann das, ich kann ja Geldbesitz hinziehen, ich kann mir ja auch einbilden, ich habe Sicherheit über, ich bin gesund, weil ich sportlich bin und. All diese Lebensstilideen, was ist, wir gehen mal ganz nackt von dieser Welt, was ist denn, einen am Jordan, wenn ich mal gehe, gibt es denn dort auch noch Sicherheit? Und das geht ja die Lebensaufgabe, Kosmos rein. Was gibt mir Sicherheit?
1: Mhm.
0: Und da ist für mich persönlich mein Glaube als Wort Gottes, als Schöpfer, die Sicherheit, und die ist übernatürlich. Und das Heilige Wort sagt genau das. Im Matthäus 6, sorg dich nicht, liebe Susanne. Was sollst du essen, was sollst du trinken? Schau, ich ernähre dich und ich schaue sogar zu den Spatzen. Und du bist mir mehr wert als Mensch, als ein Spatz. Also gib mal den äußeren Kontrollkreis einfach ab. Und wenn wir das im Glauben und im Vertrauen an einen Schöpfer, der es gut mit uns meint, dürfen machen, dann ist das ein Fels. Und auf dem stehe ich. Und wenn dazu kommt, dass der gleiche Schöpfer, der Vater im Himmel, sagt, schau, und auch der innere Kontrollkreis, dass du kannst eine wohlige Antwort geben, dass du dich selber gern überkommst, dass du an deine Verwundbarkeit hinkommst, dass du dich gerne hast, auch wenn du Fehler machst. Dass du dich gerne hast, auch wenn dein Gesicht im Stall bleibt, wie bei Mose in der Wüste, wo er berufen worden ist. Dort aber führe ich dich als Mensch, damit du darfst erfahren, dass alle Kontrolle im Leben haschen nach Wind ist. Das ist Heiligung in dieser Wort Gotteskraft. Und wir wollen nicht in denen.
1: Jetzt hast du vorhin gesagt, wir können es abgeben. Hast du, wenn jemand vielleicht gar nicht mit dem Glauben am Hut hat, was heisst denn das, Gott das abgeben?
0: Das heisst, ich habe ja einen Weg keinen Einfluss auf den äußeren Kontrollkreis.
1: Mhm.
0: Und wenn ich es Gott abgebe, ist es gut aufgehoben.
1: Also wie macht man das?
0: In einem Gebet.
1: Mhm.
0: Ich habe ein Modell in der Bibel, die Hannah, und da geht es noch um eine andere Idee von Kontrollenwellen haben. Wir haben ja alle auch unerfüllte Wünsche im Leben.
1: Das ist auch eine Geschichte, die man in der Bibel findet,
0: ja,
1: von dieser Hannah.
0: Von dieser Hannah, deren ist der Mutterleib zugeschlossen gewesen. Die hat kein Kind können haben. Die ist ganz in eine tiefe Not und in eine Scham und in eine Schwere hineingekommen und hat Gott ihr Leid geklagt. Die ist ausgelacht worden von den anderen. Die hat kein Kind können haben. Und die hat nicht mehr gegessen und nicht mehr getrunken. Und ihrem Gesicht hat man angesehen, die Frau ist richtig schwer.
1: Mhm.
0: Und sie ist vor Gott und hat geklagt und geklagt und geklagt. Und sie hat zu dem Gott gesagt, wenn du mir einen Sohn schenken, ein Kind schenken, dann gebe ich es dir zurück.
1: Mhm.
0: Und die Hannah ist tatsächlich schwanger geworden und sie hat Samuel geboren und sie hat das Versprechen an den Gott nicht vergessen. Und sie hat Samuel gestillt und sie hat das frisch abgestillte Kind, den kleinen Samuel, dem Priester, Eli gebracht. Und er hat gesagt, ja, das Gott versprochen, da ist der Samuel, mein Sohn.
1: Unvorstellbar eigentlich.
0: Unvorstellbar. Ja. Jegliche Kontrolle abgeben, den Schmerz ausgehalten und ja, das Versprechen an Gott gehalten.
1: Mhm.
0: Und aus dem Samuel ist ein grosser Prophet geworden. Und die Hannah hat ihr Gebet formuliert im 1. Samuel 2, für alle, die das nachlesen. Es ist für mich ein Modell von wirklich allem abgeben, all dem Klagen. Und in dem Gebet tut sie aussprechen, mein Herz freut sich im Herr. Er ist das wahre Heil. Er ist allmächtig. Und als Mensch allein kann ich nichts machen.
1: Mhm.
0: Und das ist eine tiefe Form von Vertrauen, die den mutigen Schritt braucht, das einfach mal auszuprobieren.
1: Es ist ermutigend, dass man irgendwo sagen kann, hey, man kann in einem Gebet Gott sagen, was man ja, das Gefühl hat, ich habe Angst davor, das loszulassen oder ich schaffe das nicht oder ich brauche da mehr Sicherheit oder ich kann das wie nicht beeinflussen und das einfach mal Gott herzugeben. Ich würde gerne da neben dem Vertrauen aber auch noch die Verantwortung reinnehmen. Weißt du was? Es ist ja nicht nur ein Vertrauen in vielen Sachen. In ein paar Sachen müssen wir ja auch Verantwortung übernehmen. Mhm. Dort ist ja vielleicht auch noch mal so ein Zwischenteil zwischen der Kontrolle haben oder einfach auch eine Verantwortung übernehmen.
0: Mhm. Wenn ich an Tana anknüpfen darf, dann übernehme ich in einem klagenden Weinen, in einem mir ganz dem Gott hingeben, ganz viel Verantwortung. Weil vor den Menschen würde ich mir es vielleicht nicht getrauen.
1: Mhm.
0: Weil ich ja genau den Gesichtsverlust gar nicht riskieren will. Der Hanna hat man es von weitem scheinbar angesehen, so ist es beschrieben in der Bibel. Mhm. Und vor dem Gott kann ich das, die Verantwortung übernehmen, mir einfach ganz aufrichtig ja, um Klagen zu begegnen, mir selber nichts vorzumachen. Und das ist die höchste Form von Selbstverantwortung.
1: Also doch auch eine Verantwortung in dem, dass man vor Gott kommt. So.
0: Ja, er sieht uns einen Weg.
1: Mhm.
0: Also wir können ihm schon etwas vortänzeln. Er sieht unser Herz und das ist der grösste Trost. Und das ist das, was ja im Glauben, in einem reifen Glauben sich auflösen darf. Genau das, der Kontrollstil darf sich auflösen. Weil ein Glaube, der wirklich vertraut, wie bei einer Hanna, Ohnmacht aushaltet. Der Glaube gibt uns die Kraft von dieser Ohnmacht nicht, das Schild in jedem Fall auch nicht so, das ist ein Üben. Das haben wir. Ich denke nicht, dass das irgendjemand von uns einfach kann. Das ist ein Üben, auch in dem Betten, dass ich den Kraftaufwand von dem Schild, von dieser Angst, ohnmächtig zu werden, dass ich es einfach wage und sage, ich darf mich hilflos fühlen, ich darf unvollkommen sein. Das hat übrigens der Alfred Adler auch gesagt. Das ist das, der Zaubertrank, wie bei Asterix und Obelix, der Zaubertrank ist, wo sich der Kontrollstil auflösen kann. Mut zur Unvollkommenheit und gelebtes Gemeinschaftsgefühl. Und wenn einer anfängt und sich fehlerhaft zeigt, weil er es ist und sich wegen dem nicht ablehnt, dann übernimmt er ganz, ganz viel Selbstverantwortung und lässt den anderen ein und sagt, das und das. Und dann können wir vielleicht sogar zusammen auch darüber lachen, dass wir ja Gott sei Dank Menschen sind und Fehler machen. Es ist ein Grundrecht, das wir haben. Und schon lachen zwei. Und schon ist das Gemeinschaftsgefühl viel, viel wohliger. Und das ist nochmal im Wort Gottes so beschrieben als ein Leib sein. Und das hat der Adler verstanden als tiefer Psychologe. Und das fasziniert mich unermesslich, dass er als tiefer Psychologe weiss, dass Gemeinschaftsgefühl in der Selbstverantwortung vom Menschsein und nicht wollen Gott spielen. Und nicht wollen durch Kontrolle sogar Gott noch kontrollieren, sondern in dem, das Angesicht im Staub haben. Die Ohnmacht ist eine Einladung, endlich Mensch zu werden. Und Gott lässt Gott sein, in seiner Autonomie wie eine Hanna. Und dann zu wissen, im Verbund mit einem anderen Mensch, der an den Gott glaubt, wir sind zusammen ein Leib. Und das ist im Wort so beschrieben, wir sind zusammen ein Leib. Der eine ist so, der andere ist der Fuß, das ist die Nase, der dritte Bauch. Und keiner kann zum anderen sagen.
1: Also alle Menschen.
0: Alle so. Menschen, ja. Wir brauchen einander in dieser Andersartigkeit. Und das Gemeinschaftsgefühl miteinander leben, das ist nicht nur noch Alfred Adler heilig, Heiligung oder Heilwerdung, sondern das ist total so in der Schrift. Das ist Heiligung in dieser Wort. Wir dürfen ohnmächtig sein. Mhm. Das Gefühl dazu haben wir nicht gern.
1: Also, jemand, der jetzt wo wirklich merkt, hey, da ist viel Kontrolle in meinem Leben, in irgendeiner Form vielleicht, weil da eine gewisse Unsicherheit rum ist, was wirst du für einen Satz sagen, wo jetzt vielleicht so die Person gerade mitnehmen kann, weil sie die Folge gelöst hat?
0: Ich lasse mich ein, vor einem Spiegel zu stehen, stand vor einem Spiegel, schaue dir in die Augen, schaue dich an, wirklich bewusst im Spiegel, und sagt er in voller Selbstverantwortung, ich gestalte mein Leben.
1: Das wäre ein Satz gewesen. Das ist super. Danke dir vielmals. Ich mache da gerade den Punkt. Und ich danke dir vielmals für die spannende Folge über das Thema Kontrolle und weil ich gleich auch ein bisschen muss Kontrolle behalten über die Zeit. Sagen wir da jetzt, ist Schluss von dieser Folge. Danke dir vielmals, Susanne.
0: Danke dir von Herzen, Tabea.
2: Ich bin ja gespannt, in welcher Grundausrichtung du dich gefunden hast. Könnte es sein, dass es der Konsequente ist, dass diese Person einfach mehr Sicherheit braucht und damit so einen wichtigen Beitrag für unsere Gesellschaft liefert, das tut doch auch gut zu hören, nicht? Aber auch, dass die Menschheit nicht perfekt ist und wir dürfen Fehler machen und wir sogar ein Recht haben darauf. Vielleicht kann man das ja mal ein bisschen mitnehmen in den Gedanken und auch ein bisschen gnädig sein mit sich in der nächsten Zeit und vielleicht auch mit anderen. Also ich bin gespannt, was die Folge bei dir ausgelöst hat. Schreib es uns doch über einen Link in den Shownotes. Und dort hast du auch noch die Möglichkeit zum Spenden, weil den Podcast gibt es nur dank Spenden. Wir gehören zum Medienhaus ERF Media und wir leben von dem, wo wir dir wert sind. Danke dir viel, viel mal für jeden Franken. Und dann bis zum nächsten Mal.
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1: Die Nachrichten von SRF um 4 mit Manuela Burgermeister. Rund ein halbes Jahr nach der Brandkatastrophe von Comontana hat dort am Abend erstmals wieder eine Gemeindeversammlung stattgefunden. Gemeindepräsident Nicola Ferro entschuldigte sich im Namen der Behörden bei den Opfern und den Betroffenen. Die Ereignisse an Neujahr hätten die Gemeinde gezeichnet. Man wolle die Erinnerung an die Opfer bewahren und die Sicherheit nachhaltig verbessern, sagte er vor rund 380 Einwohnerinnen und Einwohnern. So würden alle öffentlichen Betriebe bis Ende Jahr überprüft. Ein Teil davon sei bereits erfolgt. An der Versammlung kam auch Kritik auf. Einzelne Stimmen forderten den Rücktritt. Gemeindepräsident Ferro lehnte dies aber ab. Zu zwei Meldungen vom G7-Gipfel in Evian. Die G7-Staaten verschärfen die Sanktionen gegen Russland und liefern der Ukraine weitere Waffen. Das heißt es in einer gemeinsamen Erklärung. Die Ukraine habe in den letzten Monaten im Krieg gegen Russland Fortschritte gemacht. Dieser Moment müsse genutzt werden. Zudem haben sich die G7-Staaten zum Rahmenabkommen zwischen den USA und dem Iran geäußert. Das Abkommen sei eine historische Chance, um den Iran daran zu hindern, an Atomwaffen zu gelangen. Das Abkommen, das am Freitag auf dem Bürgenstock in der Schweiz unterzeichnet werden soll, könne Frieden und Sicherheit für alle in der Region bringen. Das US-Militär hat ein weiteres angebliches Drogenschmugglerboot im östlichen Pazifik beschossen. Laut dem zuständigen Kommando ist dabei ein Mensch getötet worden, zwei weitere Insassen seien verletzt worden. Die Küstenwache sei alarmiert, um die beiden zu retten. Das Boot sei von einer als terroristisch eingestuften Organisation betrieben worden, sagt das US-Militär. Es habe im östlichen Pazifik Drogen geschmuggelt. Die USA greifen immer wieder mutmaßliche Drogenschmugglerboote im Pazifik und in der Karibik an. Dabei sind Dutzende Menschen getötet worden. Noch zur Fußball-Weltmeisterschaft der Männer. Frankreich hat sein Auftaktspiel gegen Senegal gewonnen mit 3:1 und der Irak verliert gegen Norwegen mit 1:4. Das Wetter heute wird es trotz Wolkenfeldern ziemlich sonnig bei Höchstwerten um 30 Grad. Das waren Nachrichten von Radio SRF. Verantwortlich Manuela Burgermeister.
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2: Ich bin da jetzt so in der ersten Reihe gesessen. Jetzt bin ich fast nicht ausgekommen da und habe mir gedacht, okay, jetzt vergiss ich diese komischen Leute da drinnen und ich bete. Und Gott, wenn es dich wirklich geben sollte, da ist mein Herz, da bin ich. Einfach, ich habe einfach nachbetet, ich weiß gar nicht genau mehr, was ich gebetet habe, aber im Gebet auf einmal ist so eine Liebe gekommen und immer mehr und immer mehr. Und ich bin da gestanden, eine Stunde, zwei Stunden, ich weiß nicht, wie lange ich da gestanden bin. Ich habe von dem ganzen Gottesdienst nichts mitbekommen. Wie ich meine Augen geöffnet habe, war das Licht schon ausgeschalten. Die Leute waren alle weg, ich bin nur noch allein da draußen gestanden. Und ich habe gewusst, mit dieser Liebe ist alles möglich.
3: Glaubenssache. Was glaubst du? 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Der Profisport. Das ist eine knallharte Realität. Profisportlerinnen und Sportler müssen jeden Tag ihre Leistung bringen, müssen performen und sind ständig am Druck oder den Erwartungen um sie herum ausgesetzt. Auch mein heutiger Gast, Jörg Walcher, kennt die Welt. Er war Profi-Snowboarder und hat nachher aber zusammen mit seiner Frau den Verein Beyond Gold gegründet. In dem Rahmen engagiert sie sich als Sport Chaplains, also als Sportpfarrer oder Sportseelsorger. Unterwegs an ganz verschiedenen sportlichen Anlässen. Hinter dem Mann steckt aber auch eine Geschichte, eine Glaubensgeschichte. Heute tauchen wir mit ihm ein. Ich bin Karl Dittli und nehme euch dort hin mit. Es gibt immer wieder Premiere in diesem Podcast. Das mal kann man sagen, fast schon ein bisschen internationale Note. Ein Mann, der ursprünglich aus Österreich kommt, der erste Österreicher mit dem Format ist und trotzdem eigentlich auch ein Einheimischer, oder, Jörg Walcher? Schön, bist du da.
2: Ja, danke für die Einladung, das stimmt. Österreicher, starke österreichische Wurzeln, aber schon lange in der Schweiz und genieße es natürlich da am schönen Bodensee, das ist natürlich wunderschön.
3: Genau, und sonst ist die Grenze ja auch nicht weit, gell, wenn du wieder mal richtige Heimat
2: Wenn's Heimweh da ist, dann ist man gleich einmal wieder drüben und das tut auch wieder gut.
3: Aber wir reden jetzt nicht über irgendwelche Vorzüge von Ländern, wobei das wahrscheinlich schon auch noch wird einfliessen. Aber wir reden über deine Glaubensgeschichte und da starten wir doch gerade mit der ersten Frage. Jörg, wenn du so deinen Glauben in ein, zwei Sätzen müsstest definieren, wie würdest du dann sagen, was ist so Kernessenz von deinem Glauben, was glaubst du?
2: Also die Kernessenz ist wirklich, dass der Glaube ein ganz tiefes Vertrauen ist. Ein tiefes Vertrauen in die Liebe Gottes, ihn wirklich persönlich kennenlernen. Das Vorrecht, dass ich ihn wirklich persönlich kennenlernen durfte und dieses Vertrauen in ihn, das tiefe, tiefe Vertrauen, das ist, was mein Glauben ausmacht.
3: Und eben, jetzt könnte ja irgendeiner sagen, der das gehört, ja, das kann man ja so einfach sagen. Glaube an die Liebe Gottes, das Vertrauen Gottes. Mhm. Ja, ich kann jetzt nicht so viel anfangen. Darum wollen wir doch ein bisschen auf den Spuren von deiner Geschichte ein bisschen zurückspulen und schauen, von wo kommst du dann her? Wie ist das überhaupt gekommen, dass der Jörg Walcher so ein tiefes Vertrauen hat zu einem liebenden Gott, der da oben ist? Und wir haben es ja schon erwähnt, eben, du kommst aus dem östlichen Nachbarland, aus Österreich, genauer gesagt aus der Steiermark. Du bist dort an so einem Ort aufgewachsen, wo, glaube ich, jedem Wintersportfan das Herz ein bisschen höher schlägt, aus Schladming. Also jeder, der schon mal ein Skirennen im Fernsehen geschaut hat, kann vielleicht eine gewisse Connection zu dem Ort haben, je nachdem. Also ist auch ein bekannter Tourismusort, oder, muss man sagen, wahrscheinlich nicht nur im Winter, sondern auch ganzjährlich. Was würdest du jetzt dort so sagen, wie bist du dort mal so glaubensmäßig aufgewachsen in deiner Herkunftsfamilie?
2: Also in der Herkunftsfamilie war es immer wichtig, war, dass meine Mutter mit mir gebetet hat als Kind. Da habe ich immer dieses Kindergebet gehabt, Jesu Kindlein, komm zu mir, mach ein braves Kind aus mir, mein Herz ist klein, darf niemand hinein, als du, mein liebes Jesulein. Lieber Gott, beschütze alle, die wir lieb haben und kennen.
3: Das ist geblieben.
2: Das ist geblieben. Das ist vor dem Schlafengehen, das war wirklich so ein Gebet. Sehr einfach, rückblickend muss ich sagen, ist auch ganz viel drinnen, dass nur er in meinem Herzen sein darf, habe aber da nicht so groß drüber nachgedacht und bin da eben in die Schule gegangen in Schladming. Du hast Religionsunterricht gehabt, bist dann konfirmiert worden mit 14, aber da hat der Glaube oder die Kirche für mich überhaupt keine Bedeutung gehabt.
3: Aber ist reformierter Hintergrund?
2: Ja, also das ist die lutheranische Kirche ist dort sehr präsent, also Schladming, auch die Ramsau, da sind 70% sind evangelisch.
3: Weil sonst denkt man eigentlich eher an katholische Kirche, wenn man an Österreich denkt.
2: Genau,
3: oder?
2: Das ist aus der Gegenreformation, da sehr, sehr starke evangelische Wurzeln, auch in Schladming selber, 50% sind dort evangelisch und eben haben da ganz spannende Geschichten eben, wo die heute noch Bibeln finden, dann in die Bauernhäuser, wenn sie es abreißen. Und der Glaube dort schon eine große Rolle gespielt. Wie man konfirmiert worden ist, war das in meiner Zeit noch so, dass man vor der ganzen Kirche geprüft worden ist auf 100 Fragen. Und da hat eigentlich Kirche und Konfirmation für mich eher mit Angst zu tun gehabt. Du wolltest dich da nicht blamieren vor der ganzen Kirche, dann da geprüft zu werden, das war schon noch richtig heftig. Und von dem her bin ich nicht wirklich gern in die Kirche gegangen damals. Und aber irgendwo so eine gewisse Spiritualität, eine gewisse, ja, eine Sehnsucht nach mehr, die war gegeben. Und da habe ich mich dann eigentlich sehr früh mit verschiedensten Sachen dann auseinandergesetzt und Bücher gelesen und war da schon so eine Suche, dass etwas Höheres geben müsste.
3: Mhm. Hat sich das auch ein bisschen auf dein Gottesbild ausgewirkt, so das Angst vor der Kirche? Wie hast du denn den Gott gesehen? Hast du ein Gottesbild gehabt oder ist das noch als junger, ganz junger Mann, ein junger Bub, wie auch immer, ist das überhaupt ein Thema gewesen für dich?
2: Es ist schon ein Thema aus dem Religionsunterricht, hast du schon gewusst irgendwo oder mitgekriegt, so Gott sieht alles. Also von dem her ist schon ein gewisser Respekt vielleicht da gewesen, aber nicht jetzt, dass ich jetzt irgendwie ein ängstliches Gottesbild gehabt hätte, das nicht. Mhm. Einfach nur, ich habe mir halt dann auch gedacht, ja, da muss ja noch mehr geben jetzt, als wie das, was man jetzt da so sieht. Und jetzt rein jetzt von der Kirche und von das hat mich einfach nicht angesprochen gehabt. Also da war eigentlich eher Distanz und dann eher so ein Suchen durch verschiedene Bücher über Taoismus und eben positives Denken und so, dadurch der Sport dann irgendwann auch reingekommen ist, bist du offen gewesen natürlich für verschiedene Sachen.
3: Also eben, es ist überhaupt nicht so gewesen, dass es eigentlich so klassisch christlich und es gibt so nichts. Es ist klar, ja. Kirche hat dazugehört, weil es traditionell ist, weil es zum Leben dazugehört, Konfirmation.
2: Genau.
3: Das gibt es ja auch in vielen anderen Kontexten, glaube auch in der Schweiz vielfach. Und aber gleich auch offen für andere Strömungen, oder? Also Taoismus, positives Denken, da ist alles ein bisschen zusammengeflossen,
2: ja,
3: oder?
2: Auch der katholische Kirche hat eine Rolle gespielt. Meine Mama katholisch, Papa evangelisch. Das ist für so einen Ort wie Schladming sowieso gar nicht so selbstverständlich. Also eine Generation vorher wären da große, große Probleme gewesen. Und meine Großmutter, die katholisch war, die hat mich natürlich auch mitgenommen ab und zu in Gottesdienst oder zu Ostern. Von dem her war es eine gewisse Tradition.
3: Vom Umfeld her bist du in einem Hotelleriebetrieb aufgewachsen, der Vater Bäcker. Wie hat dich das so beeinflusst in den ersten Jahren?
2: Also in Österreich separiert man das noch stark. Also er ist Konditormeister, da hat er immer sehr Zuckerbäckermeister, wir da in Österreich. Da hat er immer sehr viel Wert drauf gelegt. Genau. Und in dem Umfeld bist dann halt groß geworden, Hotelbetrieb. Eigentlich ist da nicht viel abgegangen, war wirklich eine schöne Kindheit. Eben großer Hotelbetrieb mitten am Hauptplatz in Schladming, wo du viel Blödsinn machen hast können und schnell in der Natur draußen warst. Eigentlich eine schöne Kindheit soweit.
3: Und du hast ja auch schon erwähnt, der Sport ist dann reingekommen. Das ist dann so weit gegangen, dass du mit 14 auf Graz gegangen bist, an ein Sportinternat, also Vollgas, Schule, Training, nur noch an den Wochenenden heim. Du bist trotzdem mal auch so ein bisschen auf der Suche gewesen nach einer Identität. Was hat dir dort dann den Halt gegeben?
2: Also in der Zeit war es schon eigentlich der Sport selber stark ausgeprägt ist das gewesen dann. Wie ich 12 Jahre alt war, hat mein Vater Alkoholprobleme gekriegt, schwere Depressionen gehabt und in der Zeit war so in mir, ich möchte ja nicht so werden wie er. Und alles, wo geheißen hat, ja, der Vater ist eben sensibel und sehr künstlerischer Typ und so. Von dem her wollte ich mich, habe mir gedacht, ja, nicht so werden wie er und ich will stark sein. Ich habe dann eben mit dem Sport begonnen, im Tennis und dann bald einmal so ins Fitness und so weiter. Da drinnen habe ich so meine Identität gefunden und bin sehr motiviert gewesen, wenn ich so die Rocky-Filme gesehen habe.
3: Die
2: taugen mir bis heute, die sind sensationell. Und wenn ich den Rocky 4 gesehen habe, da als junger Bub bin ich heimgekommen und habe mir die ganzen Bücher so in einen Koffer reingetan, dass es ein bisschen ein schwerer Koffer ist, habe mir am Boden hingelegt und angefangen so wie Bankdrucken. Und das hat mich fasziniert. Und ich war jetzt nicht der Obersportler jetzt in der Schule selber, bin eher sogar ein bisschen so übergewichtig gewesen als Kind. Aber die Mama hat mich da sehr, sehr motiviert und hat mir da so eine Reckstange dann ins Zimmer einbaut, wo sie gesagt hat, du, wenn du das jetzt nicht kannst, so den Bauchaufzug und so, da kannst du üben. Und von dem her, genau, ist einfach da schon eine gewisse Unterstützung oder eine gewisse Affinität zum Sport gewesen. Und da drinnen, das war so meine Identität. Gut ausschauen, sportlich sein, Gesundheit, gut ernähren. Das war so der Anker da drinnen.
3: Ja, so die Rocky-Filme, ich weiß noch, die Szene, wo er dort am Joggen ist und dort die Stege nur rennt und der epische Sound, ich glaube, das catcht jeden jungen Mann.
2: Ja, ja. Heute noch im Training, Eye of the Tiger und die Sachen,
3: genau.
2: Das motiviert einfach und das ist, ich glaube, das ist auch spannend zu sehen, mit dem, wo Sylvester Stallone das ja auch verfasst hat und geschrieben hat und eigentlich die Rolle spielen wollte. Und dass auch gewisse geistliche Komponenten da drinnen sind, sehe ich heute mit ganz anderen Augen, aber ist nach wie vor einer meiner Lieblingsfilme.
3: Also Sport ist eine Art für dich eine Lebensschule gewesen, hast Disziplin gelernt und so weiter. Wo ist es dann für dich dann auch heikel geworden, so der Weg?
2: Ja, also der Weg selber, eigentlich der Sport war eigentlich immer positiv da drinnen. Es war mehr eben weg von zu Hause, mit dem Internat, natürlich auch Heimweg gehabt mit 14 Jahren, wenn du von zu Hause weg bist und im Internat bist. Da sind schon nachher einmal in der Woche nach Hause gefahren, 3 Stunden von Graz nach Schladming. Und das Familiäre, dadurch, dass wirklich sehr erschüttert war, dann durch den Alkohol vom Vater, Depressionen, bist schon eben, hab der Großvater vielleicht noch eine gewisse Vaterrolle drinnen gespielt und du hast irgendwie aufgeschaut zu Sportlern und erfolgreichen Leuten, die was Großes geleistet haben und war immer so im Hintergrund, ja, irgendwie so Spitzensport, das wäre schon interessant, aber so die direkte Förderung habe ich dort nicht gehabt. Du bist im Sportgymnasium gewesen, das war eigentlich polysportiv und genau, war nicht jetzt vom Elternhaus so, dass die auf die Ski gestellt haben oder zu den Rennern begleitet und so. Du hast das eigentlich alles selber irgendwo Zugänge schaffen müssen.
3: Aber du hast gleich dann den Weg auf dich genommen, oder? Du bist Profisportler geworden, Profi-Snowboarder, warum gerade Snowboarder, vorher schon noch mehr von Tennis geht und den Sachen.
2: Ja, Tennis, genau, dann mit 16 habe ich eigentlich eh spät zum Snowboarden angefangen, das war gerade da die Zeit, wo es überhaupt begonnen hat mit dem Snowboarden und...
3: so ein bisschen Pionierphase gewesen.
2: Das war noch richtig
3: Pionier. Mit der ISF-Tour und
2: ja,
3: so.
2: Ja, genau, das war die International Snowboard Federation und das war noch die Zeit, wo sie gesagt haben, die Brettlrutscher, die dürfen gar nicht mit dem Lift drauf und so.
3: Genau. Ist doch ein bisschen verpönt,
2: genau, und das hat natürlich schon ein bisschen so dieses Surfer-Style und so, das hat ein bisschen zu mir gepasst.
3: Dann ist noch der John Simon Olympiasieger geworden.
2: John Simon für die Schweiz,
3: so
2: genau.
3: Pioniere, so
2: ja, oder der
3: Rohrer.
2: Genau, Fabien.
3: Fabien Rohrer,
2: genau. Oder der Uli Kestenholz, genau, bei den Alpinern.
3: Ja. Legende, ja.
2: Legenden.
3: Seiner Marke, oder?
2: Ja, ja. Genau. Da durfte ich sogar eine Saison mit ihnen mittrainieren, mit dem Schweizer Nationalteam, mit den Schoch-Brüdern.
3: Ja, stimmt, die sind auch noch.
2: Und Kestenholz.
3: Die waren noch mitgefiebert als
2: ja, die waren wirklich super, die waren halt nur eine Klasse noch besser wie ich damals, aber war eine große Ehre, dass ich dort mit ihnen im Team mitfahren durfte. Und
3: du bist ja auch zu der Alpine dann gegangen, nicht zu
2: genau.
3: Freestyler, oder? Es gibt ja im Snowboard so zwei Kernwege.
2: Also richtig.
3: Das Freestyle, was so ein bisschen der Pipe und in der Slopestyle und all die kreativen Sachen
2: ja, du
3: macht.
2: Du kennst ja aus, sehr
3: und,
2: gut.
3: Bei der Alpine ist es ja mehr so, dass es wie bei den Skifahrern eigentlich um Zeit geht, oder? Dort einfach parallel die gegeneinander fahren, oder?
2: Genau, das ist Dual oder parallel, genau, wo es gegeneinander antrittst. Und das war so mehr meins, das mit den großen Flüge und Sprünge. Da bin ich schon später zugekommen, weil ich war eigentlich schon 22, wie das überhaupt mein Einstieg war. Also mega spät, also das kann man sich gar nicht vorstellen. Und das war dann eigentlich schon ein Kapitel, wo der Glaube dann schon drinnen war.
3: Mhm.
2: Und mich der Pastor gefragt hat nach einem Gottesdienst, was brennt denn so in deinem Herzen drinnen? Und das hat mich sonst nie jemand gefragt. Aber der hat mich ermutigt, wirklich dem Traum in meinem Herzen Worte zu verleihen. Dann habe ich gesagt, ja, ich würde schon gerne nochmal in einen Sport wettkampfmäßig machen. Und das hat mich motiviert gehabt. Und dann ein paar Tage später war ich am Dachsteingletscher. Damals konnte man dort noch snowboarden. Und da war ein Profiteam. Und der Trainer, der hat mich gekannt noch als Snowboardlehrer. Und er hat gesagt, ich dürfte mal da durch die Tore durchfahren. Und dann hat er gesagt, ja, eben Snowboardlehrer bist vielleicht auch vom Rennfahren, hast überhaupt keine Ahnung. Aber er hat mir so eine Gunst gegeben oder so ein Wohlwollen mit mir gehabt, dass er gesagt hat, ich dürfte mittrainieren.
3: Mhm.
2: Und ich hätte mir das gar nicht leisten können. Ich glaube, damals war ein Tag Training, hat 700 Schilling gekostet. Das war extrem viel Geld. Ich habe parallel dazu eben Rechtswissenschaften in Graz studiert, also wirklich parallel eher mehr inskribiert als studiert. Und dann war das aber so, ich durfte da wirklich mit dem Team mittrainieren. Und ja, und dann ist das so Schritt für Schritt gekommen, dass man dann einmal die ersten Rennen gefahren ist auf regionaler Ebene und dann national und dann bis hin international und Sponsoren dazu gekommen sind. Also wirklich ein ganz später Einstieg eigentlich.
3: Was für Wert und was für ein Glaube haben dich dort geprägt in dieser Phase? Du bist ja, sage ich jetzt, noch nicht auf dieser Spur gewesen wie heute, sondern eben, du hast gesagt, du hast in den Sport investieren, du hast für das gehen. Mhm. Dementsprechend ist ja wahrscheinlich das auch der Mittelpunkt und da hat man ja dann auch so ein bisschen die Prägung, oder?
2: Ja, es ist eben, bei mir ist dann wirklich schon parallel gekommen, dass ich da schon gläubig geworden bin und schon andere Werte gehabt habe. Weil der Snowboard-Lifestyle ist natürlich jetzt nicht gerade so ein Heiliger, kann man sich vorstellen, mit Partys und alles drum und dran. Du bist schon natürlich auch dabei, bist auch kein Spaßverderber da drin, aber du hast dann schon deine Werte gehabt, wo du gesagt hast, das und das machst du jetzt nicht mehr. Bis hin dann, wo ich einfach gewusst habe, ich habe sowas Tolles erleben dürfen, dass aus dem heraus eigentlich auch, ja, du das mit anderen mitgeteilt hast dann und dich auch mit denen getroffen hast. Auch einige Schweizer Sportler, wo wir uns vor die Rennen getroffen haben, miteinander gebetet haben und das war ganz schön.
3: Aber gleich bist du dann noch religiös aktiv geworden in einer späteren Phase oder auch schon in dieser Phase, auch deine Mutter, oder? Wo esoterisch aktiv geworden ist, gar nicht mit Kirche und Glauben am Hut haben, aber dafür so Sachen gemacht hat wie Yoga, Taoismus. Du hast sogar auch die Sachen dann auch praktiziert, hast auch mal buddhistische Begegnung gehabt oder auch dich für das geöffnet, hast den Dalai Lama sogar persönlich kennengelernt. Was hast du denn dort genau gesucht?
2: Eben, du weißt das gar nicht. Du warst einfach auf der Suche. Du, wahrscheinlich nach Wahrheit, nach was Größerem. Dadurch bist eben Freunde meiner Familie, die waren so in der Esoterik drinnen. Und dann hast du mal so Qigong und verschiedene Sachen ausprobiert. Und Yoga und alles Mögliche. Aber du bist immer wieder suchend gewesen. Also du bist immer, du hast dann wieder ein Buch gelesen oder über Taoismus oder den Dalai Lama getroffen und denkst, ja, sehr, sehr friedlicher Mensch und, und Dings.
3: Ja, das inspiriert ja schon noch. Schon
2: inspiriert, noch genau. Du schaust halt noch nicht ganz so durch und bist einfach auch sehr, sehr naiv in dem Ganzen drinnen, aber du bist, war sicher auf der Suche, aber nicht wirklich jetzt so, dass ich jetzt sage, jetzt fanatisch drinnen, das nicht, aber schon eine gewisse Offenheit für Spiritualität gehabt.
3: Und beim nächsten Schritt ist ja dann auch wieder deine Mutter entscheidend gewesen. Also eben vorher haben wir es noch davor gehabt, sie hat ja eigentlich gar nichts zu tun gehabt mit Glauben in einer Phase. Und dann plötzlich ist sie es gewesen, die dich für einen Gottesdienst eingeladen hat. Was hast du dort genau erlebt?
2: Ja, das war wirklich sehr, sehr prägend und mega entscheidend. Die Mama ist zwar katholisch groß geworden, in der Sacré-Cœur gegangen, eine katholische Schule, hat schon Werte vermittelt und christliche Werte gehabt, aber man kann nicht sagen, dass sie wirklich Beziehung zu Gott gehabt hat. Und das war in einer Zeit, meine Eltern waren schon geschieden damals und ich war in Graz und meine Mutter ist von ihrer Freundin am Tag zuvor eingeladen gewesen und das haben sie, glaube ich, eine Revival Week genannt, eine Erweckungswoche. Und sie hat gesagt, du, das war so faszinierend, ich soll doch an dem Abend mitkommen. Und das hat mich eigentlich jetzt nicht irgendwo interessiert, aber ich habe mir gedacht, naja.
3: Stärk, was ist das für etwas abgespaced, oder?
2: Ja, ich habe gar nichts gewusst jetzt eigentlich groß. Ich habe mir gedacht, ja, komme ich halt mit zu dem Gottesdienst. Haben wir aber schon gedacht, naja, da ist jetzt kein Kirchturm, die singen da mit Schlagzeug und Musik da vorne. Habe ich jetzt so noch nie erlebt. Eigentlich sonst nur immer so die Orgelmusik, was ich mit Kirche verbunden habe. Und ein ehemaliger Surfer aus Südafrika hat da vorne gepredigt oder angefangen zu predigen.
3: Hat aber natürlich passt, oder?
2: Das hat gepasst.
3: Von der Zielgruppe her.
2: Ja, er war irgendwie sehr locker drauf und hat da gleich am Anfang eigentlich schon gesagt, er wird für die jungen Leute gern beten. Und ich bin da jetzt so in der ersten Reihe gesessen. Jetzt bin ich fast nicht ausgekommen da und habe mir gedacht, okay, jetzt vergiss ich diese komischen Leute da drinnen und ich bete. Und Gott, wenn es dich wirklich geben sollte, da ist mein Herz, da bin ich einfach, ich habe einfach nachbetet, ich weiß gar nicht genau mehr, was ich gebetet habe, aber im Gebet auf einmal ist so eine Liebe gekommen und immer mehr und immer mehr und ich bin da gestanden, eine Stunde, zwei Stunden, ich weiß nicht, wie lange ich da gestanden bin, ich habe von dem ganzen Gottesdienst nichts mitbekommen, wie ich meine Augen geöffnet habe, war das Licht schon ausgeschalten, die Leute waren alle weg, ich bin nur noch allein da draußen gestanden und ich habe gewusst, mit dieser Liebe ist alles möglich. Das waren die Worte, die auch aus meinem Mund gekommen sind, wenn meine Mutter dann draußen im Foyer dann wieder gesehen hat, gesagt, du Mama, mit dieser Liebe ist alles möglich. Und das war eigentlich dieses Erlebnis, wo ich dann einen Hunger und einen Durst gehabt habe, dann auch in der Bibel zu lesen und wo ich sonst nie so der große Leser war, aber da habe ich wirklich dann, hat mich hingezogen und dann, wenn ich die Bibel geöffnet habe, waren immer wieder so Verse, die so direkt in mein Herz reingesprochen haben.
3: Man liest dann plötzlich das Buch mit 7 Siegeln irgendwie mit anderen Augen. Oder?
2: Ja, es ist auf einmal ist es ein lebendiges Buch geworden und ich habe gespürt, boah, Gott redet zu mir auch durch die Bibel und habe dann irgendwie geschaut, dass ich diesen Pastor dann wieder kennenlernen oder wieder treffen könnte. Der war eigentlich gar nicht dort in Graz, der hat in Salzburg haben sie noch Gottesdienste gehabt, in Innsbruck. Und da bin ich halt von Schladming dann öfter mal nach Salzburg rausgefahren mit meinen ganzen Fragen, warum nicht Buddhismus oder dieses oder jenes. Und er konnte mir immer wirklich mit einer Liebe und Weisheit dann auch, ja, die Fragen beantworten und das hat mir sehr geholfen da drin. Er ist dann auch eine, ja, wirklich eine enge Bezugsperson für mich geworden. Habe dann auch noch währenddessen in Snowboard-Rennen gefahren, bin in einer Bibelschule, so eine Teilzeit-Bibelschule in Innsbruck begonnen und habe dann auch in Innsbruck gelebt und das war so meine Base dann dort vor Ort.
3: Also hast du alles auf die Karten auch Glauben und wirklich sich weiterentwickeln in dem gesetzt. Was hat es dann genau mit deinem Glauben jetzt konkret gemacht? Also eben, du hast gesagt, Ausgangspunkt, mit dieser Liebe ist alles möglich, oder? Aber was hat es mit deinem persönlichen Glauben gemacht? Was sind denn so Kernwerte, oder, die dir in dieser Zeit wichtig geworden sind?
2: Ja, in dem Moment hat sich alles geändert. Es war wie all die Fragen, die ich vorher gehabt habe oder wo du immer suchend warst, das war beantwortet. Du hast nicht mehr irgendwas anderes suchen müssen. Du bist nicht mehr weiter. Du bist wirklich wie an die Quelle, wirklich an die Quelle gekommen, die mich genährt hat und einen extremen Hunger und Durst nach mehr von ihm in meinem Leben und dadurch eben auch, warum ich die Bibelschule gemacht habe. Ich wollte jetzt nicht irgendein theologisches, ja, nicht irgendwie Pastor oder so in die Richtung, sondern einfach ein Hunger und Durst nach mehr. Das hat mich getrieben gehabt. Und diese Liebe und dieses, was ich erleben durfte, das habe ich mir gedacht, das muss jeder kennenlernen. Und ich habe mir gedacht, zuerst, ich bin sowieso der Einzige im Sport, der sowas erleben durfte. Mhm. Und das war einfach so mein Herz, diese Liebe, das muss jeder kennenlernen.
3: Ja, gerade in einem Genre, wo ja Leistung extrem zählt, oder? Und dann so ein Pendant, eigentlich ein extremes Pendant mit Liebe, oder? Plötzlich musst du nicht mehr, sondern du darfst. Kann ja schon ein bisschen ein Affront sein, oder? Kann man vorstellen, dass, wenn du dann mit dem gekommen bist, dass die Leute vielleicht auch ein bisschen gesagt haben, hey, was läuft jetzt mit dir? Oder ich meine, es geht doch um uns, oder? Es geht um unsere Leistung, es geht um, keine Ahnung was, Ruhm und Ehre.
2: Ja, nein, lustigerweise, wahrscheinlich werden sie viel gedacht haben, was hat er jetzt wieder, dass er wieder mit Jesus kommt und mit dem Glauben. Aber mich hat irgendwie nichts aufhalten können. Das war wie, es war so ein Drängen und wie die Bibel auch sagt, der Mund geht über, von was das Herz voll ist. Das ist einfach so ein Antrieb gewesen. Ich habe mir gedacht, jeder muss das kennenlernen und wenn es eine Möglichkeit gegeben hat, jemanden einmal mit zum Gottesdienst einzuladen oder eben sich zu treffen oder miteinander eben zu beten, dann war das für mich einfach, ich konnte gar nicht anders.
3: Wer ist denn Gott für dich genau geworden in dieser Zeit?
2: Also in der Zeit hat es wirklich dann, da habe ich gewusst jetzt, es gibt Gott Vater, Sohn, Jesus und den Heiligen Geist. Habe das auch wirklich persönlich dann erleben dürfen, wo auch für mich gebetet worden ist und auch der Heilige Geist eine Person und lebendig in mein Leben geworden ist, wo ich eines Tages auf die Planei damals in Schladming bin und dann angefangen habe zu beten, allein in der Gondel und dann hat es auch einmal so rausgesprudelt aus mir und dann bin ich da mit dem Snowboard runter und das war einfach, ja, ein ganz, ganz lebendig, so eine Gebetssprache und das aus mir rausgesprudelt ist. Also es ist wirklich dann nicht irgendwie eine undefinierbare Gottheit, sondern es ist wirklich ein Bezug geworden, ein liebender Vater, der das Beste für mich vorhat, der mich bedingungslos liebt, der mir die bedingungslose Liebe gezeigt hat und ja, wo du einfach dann wirklich das machen möchtest, was er für dich vorhat und wo ich gelernt habe, dann auch nicht immer nur, ja, einfach meinen Willen durchzusetzen, sondern wirklich hinzuhören, was möchtest du und es wirklich ein Abenteuer geworden ist dann, wenn man da so unterwegs ist, mit ganz, ganz vielen Anekdoten im Spitzensport, wo du einfach dann dich drauf verlässt und vertraust und das eigene Ziel nicht das Höchste ist dann, sondern wirklich der Weg und mit ihm so erfüllend ist.
3: Mhm. Und verändert worden bist ja nicht nur du selber, sondern dann später auch deine Familie, also deine Herkunftsfamilie. Du hast ja auch kurz gestreift gehabt, deine Eltern sind schon seit vielen Jahren getrennt gewesen. Und dann hat es so ein Telefon gegeben mit deinem Vater, wo einiges dort in Gang gesetzt hat, auch glaubensmäßig in deiner Familie. Jetzt erzähl doch mal, was da genau passiert ist.
2: Also es war an einem Morgen, da war ich in Innsbruck und ich habe immer regelmäßig in der Früh meine Bibel gelesen. Und an dem Morgen habe ich irgendwas gelesen, was mir so ein Drängen gegeben hat, wo ich gespürt habe, ich muss meinen Vater anrufen. Und ich habe eben nicht viel Kontakt mit ihm gehabt, aber an dem Morgen habe ich gewusst, du musst das Telefon nehmen und ihn anrufen. Und ich rufe an und er hebt ab und sagt, dass er zweimal in der Nacht kollabiert ist. Und dann habe ich gesagt, du Papa, du musst ins Krankenhaus. Es findet die dort keiner. Er war ja allein in der Wohnung. Und zu meinem Erstaunen, weil ich gesagt habe, du Papa, ich habe was in der Bibel gelesen und ich habe gewusst, er ist immer sehr schlagfertig. Und ich dachte, jetzt kommt irgendein lustiger Spruch von ihm. Aber zu meinem Erstaunen hat er gesagt, er holt sich etwas, um sich's aufzuschreiben. Und in dem Moment, wo er irgendwo ein Stück Papier und einen Bleistift oder irgendwas gesucht hat, ist er in dem Moment das dritte Mal kollabiert. Nur diesmal konnte er nicht mehr aufstehen und er konnte nicht mehr sprechen. Aber ich habe ihn noch atmen gehört am Telefon. Und dann habe ich geschaut, dass ich irgendwo ein zweites Telefon herkriege und den Notarzt angerufen. Die sind gekommen, haben ihn da am Boden gefunden, auf die Intensivstation gebracht und ich bin dann so schnell wie möglich von Innsbruck nach Schladming. Und der Oberarzt hat mich zur Seite genommen und hat gesagt, es tut ihm leid, bei meinem Vater sind beide Lungenflügel sind weiß am Röntgen und sollte eigentlich schwarz sein, Leberwerte schlecht, Herzwerte schlecht, Wasser in der Lunge und er wird eine Art Ertrinkungstod erleiden
3: also nicht
2: müssen.
3: Mehr viel Hoffnung eigentlich.
2: Da war wirklich keine Hoffnung von was mir die Ärzte gegeben haben. Und in dem Moment ist auch so ein Mut hochgestiegen in mir, wo ich mir gedacht habe, so jetzt ist mir ganz gleich, was die Ärzte oder Schwestern denken. Es hat einmal jemand für mein Knie gebetet und das ist wirklich besser geworden. Und dann bin ich zu ihm dorthin auf der Intensivstation und habe meine Hände auf den Brustkorb gelegt und habe einfach in einen kindlichen Glauben gebetet, dass er nochmal gesund werden möge. Aber vor allem, dass er diese Liebe von Gott auch noch persönlich kennenlernen darf. Und habe damals noch einen Walkman mit dabei gehabt, mit einer Kassette, wo aus der Bibel auch vorgelesen worden ist, über Heilung. Und habe ihm das aufgesetzt,

0: für deine Abhängigkeiten ans Kreuz gegangen ist, dass er auferstanden ist. Und möchtest du ihn in dein Leben, in dein Herz einladen und ihm nachfolgen? Und dann hat er gesagt, ja, das möchte er. Und dann habe ich dieses Gebet nochmal Satz, so ich gesagt, du Papa, ich liest dir das Satz für Satz vor. Wenn du möchtest, betest du es mir Satz für Satz nach. Und das hat er gemacht. Neben ihm war noch ein Mann im Sterben, dessen Tochter hat das mitbekommen mit dem Gebet und hat gesagt, sie wird sich das für ihren Papa auch wünschen. Und hat mir dann noch gesagt, eben im Nebenzimmer ist eine Frau mit schweren Depressionen, ob ich dort noch hinschauen könnte. So hat es da im Krankenhaus Schladming begonnen.
1: Es gab mehrere dann so.
0: Ja, war wirklich ganz eine spezielle Zeit da in dem Krankenhaus. Und ja, und dann war eigentlich 5 Wochen später, haben die Ärzte gesagt, sie finden nichts mehr am Röntgenbild und sie können ihn nach Hause schicken.
1: Wow. Und so ist dein Vater dann auch auf den Weg vom Glauben gekommen. Und bei deiner Mutter ist es ja dann auch, hat es den Weg gegeben oder die Tendenz. Sie hat ja auch angefangen, Bibel zu lesen in dieser Zeit und hat dort dann auch etwas über Barmherzigkeit gelesen. Was hat das ihr ausgelöst?
0: Ja, da war ich dann gar nicht vor Ort, aber sie hat mich angerufen und hat gesagt, du Jörg, ich habe jetzt 3-mal die Bibel geöffnet und 3 verschiedene Stellen und es ist immer wieder um Barmherzigkeit gegangen. Wahrscheinlich der barmherzige Samariter oder irgendwelche Stellen, die sie da gelesen hat. Und sie hat gesagt, obwohl sie in einer Beziehung mit einem italienischen Geschäftsmann war, der sehr, sehr lieb zu ihr war und für sie da war, hat sie gesagt, du Jörg, ich habe den Eindruck, ich muss deinen Vater zu mir nehmen und ihn pflegen. Weil wenn er so alleine in seiner Wohnung ist, mit dem Alkohol, mit dem Psychopharmaka, was er nehmen muss, mit dem tiefen Immunsystem. Nach 3 Wochen ist es dann vorbei mit ihm. Und ich habe gesagt, du Mama, tu das nicht, du weißt, was du in deiner Ehe erlebt hast. Und sie hat gesagt, nein, sie weiß, sie muss das machen. Und hat ihre Beziehung mit ihrem Freund aufgegeben, hat meinen Vater zu sich genommen auf ihre kleine Pferderanch. Und ich habe dann ein paar Wochen später mit ihm telefoniert und er hat am Telefon gesagt, er weiß gar nicht mehr, was Depressionen sind. Obwohl er über 40 Jahre schwerste Depressionen gehabt hat, hat keinen Alkohol mehr gebraucht. Und 2002 haben dann meine Eltern ein zweites Mal geheiratet und ich war der Trauzeuge dann bei der Hochzeit von meiner Mama mit meinem Papa. Das war natürlich ein ganz, ganz schöner Moment, diese Wiederherstellung eben der Familie erleben zu dürfen.
1: Eben, das ist schon noch speziell, oder? Wenn man so der Trauzeuge ist vom eigenen Vater, von den eigenen Eltern, die wieder heiratet, habe ich jetzt so noch nie gehört.
0: Ja, ich auch noch nie. Also wenn man so wirklich auf Gedanken, so wieder mich da zurückerinnere, ist wirklich eine einzigartige Geschichte für mich damals gewesen. Und vor allem auch, dass ich heute so da sitzen darf, ohne einer Bitterkeit meinem Papa gegenüber, ohne irgendwelche Wunden aus der Zeit, wo ich irgendwo sage, ich habe da irgendeine Unvergebenheit. Sondern wirklich diese, zuerst, dass Gott einmal mein Herz berührt hat, so mit seiner unsagbaren Liebe. Und aus dem heraus, dass das dann unter den Familienmitgliedern dass so eine Wiederherstellung ergeben durfte, ist einfach ein riesen, riesen Geschenk.
1: Was hat das in deinem Glauben nochmal ausgelöst?
0: Ja, da ist einfach... Du glaubst, es ist nichts unmöglich. Also es ist wirklich ein Glaube, der Berge versetzt. Es ist ein Glaube, der, wo du weißt, man wünscht sich oft, man könnte so Copy-Paste verteilen und es dürfte gerade so überall so. Das ist es leider nicht. Und auch ich habe meine Fragezeichen oft einmal, wo ich mir gewisse Sachen nicht erklären kann. Aber tief drinnen weiß ich einfach, er hat einen wunderbaren Plan. Und wenn man sich auf das einlässt und wirklich so, dann ist es wirklich fast wie in einem Film drinnen, wo du eine Rolle drinnen hast, aber Gott die Regie wirklich da drinnen führt und man sich da ihm anvertrauen darf. Und mit Höhen und Tiefen und alles drum und dran, aber diese Tiefe, diese Sicherheit, die ist halt einfach aus dem Erlebten passiert auch dann.
1: Es gibt ja auch Bibelstellen, wo es heisst, der Glaube, wo Berge kann versetzen, oder? Ich glaube, im Matthäus-Evangelium, also das ist ja nicht etwas, wo man einfach aus der Luft greift, oder? Es ist sogar bestätigt im Wort von Gott, oder? Und mit dir ist ja nachher weitergegangen, dass du als Sportfahrer, jetzt Seelsorger, Sportchaplain, sagt man dem, heute schaffst, auch zusammen mit deiner Frau einen Verein gegründet hast. Bevor wir aber da weitergehen, müssen wir vielleicht jetzt zuerst mal klären, wir sind gar noch nicht darauf eingegangen, eben Profisport, das hat ja dann auch mal noch aufgehört, oder?
0: Ja, das war dann 2002 auf der ISF World Tour. Es hat 2 eben die FIS gegeben, die sind dann auch später eingestiegen mit Weltcups.
1: Genau, die gibt es ja heute noch.
0: Die gibt es nach wie vor.
1: Der Wintersportverband.
0: Sehr, genau, für alle großen Disziplinen.

0: Und damals war halt die ISF war so, da war, das war halt ein ganz anderer Lifestyle dort, wo auch die Athleten viel mitsprechen konnten und ist leider dann sehr viel Politik natürlich und ist
1: Hat
0: dann
1: es
0: auch
1: da nicht
0: ums
1: eine
0: Geld
1: Reunion gegeben
0: gegangen.
1: mit den Fissen, so eine
0: Nein, das hat es
1: Vereinigung,
0: eben
1: oder?
0: nicht
1: Das hat
0: gegeben.
1: die
0: Nein, das war ein
1: aufgelöst, oder?
0: großer Krieg, also bei uns in Österreich, vor allem zwischen die zwei Verbände.
1: Ist aber glaubensrichtig,
0: Das
1: je
0: war
1: nachdem,
0: riesen, das war wirklich
1: oder?
0: eine Glaubensfrage, wirklich, ob bei der FIS oder wirklich bei die
1: Ja,
0: Echten,
1: genau, das habe ich
0: bei
1: so in
0: der
1: der Zeitung
0: ISF.
1: genau mitbekommen, immer von diesen Profis,
0: Genau.
1: Kestenholz, und das ist
0: Ja,
1: Riesenpolitik, ja.
0: in der Schweiz war es so, dass eigentlich eh die ganzen Schweizer bei der ISF waren und in Österreich waren eben beide Verbände. Wie dann leider ISF dann Konkurs oder eben den Verband nicht mehr gegeben hat, weil halt doch die FIS am längeren Hebel war. Da ist dann das eben in Österreich sind dann eben die FIS-Plätze besetzt gewesen und die ISF-Fahrer in der Schweiz, die sind dann halt zur FIS gewechselt. Und da war dann aber bei mir dann auch Schluss, wo ich dann hab super Sachen erleben dürfen, eben auch so eben in Kanada und die internationalen Rennen und durfte dafür für mich mitnehmen, für das, was ich eigentlich heute mache, damit du den Sportler wirklich verstehst, wie er funktioniert und was er braucht in Niederlagen oder in Höhen. Das ist natürlich eine große Schule für mich auch gewesen.
1: Genau, weil ihr geht ja heute an Grossanlässe wie Weltmeisterschaften oder Olympische Spiele, und dort sind ja für die Profisportlerinnen und Sportler da. Wie ist es eigentlich gekommen zu dem Dienst, dass du gesagt hast, du wirst jetzt so einen Sportseelsorger-Chaplain?
0: Ja, also das habe ich mir jetzt erst gar nicht so ausgesucht. Ich bin einmal 2003, das war der erste Bezug dazu. Ich habe vorher schon in Amerika angefangen zu studieren, habe dann am Fuller Theological Seminary in Pasadena, das ist da in der Nähe von Los Angeles, mein Masters of Arts in Global Leadership gemacht. Und im Zuge dessen bin ich einmal angefragt worden damals vom Thomas Zindel. Der ist vielen in der Schweiz sicher bekannt. Der hat damals Athletes in Action
1: So
0: geleitet.
1: eine Sportlerarbeit
0: Eine
1: auch, so eine.
0: Sportarbeit von Campus. Der hat mich damals angefragt gehabt, ob ich bei so einer Chaplaincy-Team, bei so einem Sportseelsorgeteam bei der Ski-WM in St. Moritz 2003 mithelfen könnte. Und bin da die 2 Wochen oben gewesen da in St. Moritz, habe da so meine Erfahrungen gemacht. Und das hat mir eigentlich ganz gut gefallen. Und dann, ja, ist das dann eigentlich so on the side gewesen, weil wir waren, meine Frau und ich, ja sehr viel im Gesundheitsbereich tätig, eben mit Referate und eben alles um gesunde Ernährung und die Fitnessseite. Und bin dann auch 2006 dann das erste Mal bei den Olympischen Spielen in Turin als Chaplain akkreditiert gewesen. Aber das war so eben immer so am Rand, so punktuell. Dann war mal eine Snowboard-WM in Arosa. Und 2010 dann in Vancouver die Olympischen Spiele. Und dann ist es, wo wir gewusst haben, so, das kann nicht nur an so Großanlässe sein, punktuell. Meine Frau und ich, wir haben wirklich beide gespürt, wir haben sehr guten Zugang zu den Athleten, wir haben gute Beziehungen mit denen. Und da haben wir gespürt, na, das wäre wirklich was, wo wir den Schritt aufs Wasser setzen müssen. Und sind damals nach einer Ordination und Aussendung haben wir dann begonnen, eben Beyond Gold zu gründen.
1: Eben der Verein, wo wir jetzt heute aktiv sind.
0: Genau, der in der Schweiz seine Base hat und wo wir aber international unterwegs sind und haben dann begonnen, Unterstützer aufzubauen. Es war auch gar nicht so leicht am Anfang, da mal zu fragen, ob da Leute eben diese Sicht auch haben. Ich durfte schon während meinem Studium damals beim Fuller Seminary ein Paper schreiben und da ist eigentlich schon alles in der Theorie für mich schon vor Augen gewesen und dann durfte man sehen, wie das dann aber wirklich mehr und mehr dann zur Realität wurde. Und mittlerweile waren wir, glaube ich, über 200 oder 300 Weltcups, wo wir im Einsatz waren, glaube ich, 12 Olympische Spiele und sicher 30 oder 40 Weltmeisterschaften.
1: Und dabei haben wir ja auch schon ein paar Editionen von der, oder ich glaube eine, jetzt ist die zweite von der Sportlerbibel in Bearbeitung, oder? Wo auch wirklich die Bibel selber als Mittelpunkt, aber angereichert auch mit Zeugnissen von bekannten, also Geschichten und Zeugnissen wie bekannte Sportlerinnen und Sportler, natürlich Profis, die man kennt, zumindest wenn man sich mit Sport befasst, oder?
0: Genau.
1: Drinnen sind, das ist ja auch noch so ein Teil von eurer Erfolgsgeschichte, oder?
0: Genau, das durfte ich damals mit dem Hans-Peter Reuer aus Schladming starten. Hans-Peter Reuer war ein ganz, ganz toller Prediger und Buchautor. Dann hat er den Tauernhof in Schladming geleitet und zusammen haben wir dieses Projekt damals gestartet und ich habe vor allem die Interviews mit den Athleten gemacht. Wir hatten einige Andachten dazu geschrieben und das war eben für die Alpine Ski-WM damals in Schladming, wo wir das Buchprojekt starten durften. Und ich glaube, mittlerweile ist die dritte oder vierte Auflage und 9000 Stück sind da unter das Volk gekommen und sind wirklich sehr, sehr schön. Und eben auch, wo die Nachwuchsathleten die kriegen oder die Athleten für die Olympischen Spiele oft so als kleinen Segensgruß mit auf den Weg kriegen. Und ja, wo man immer wieder hört, die nehmen das mit auch auf Reisen und schauen da rein.
1: Was hast du so aus jetzt der Zeit von der Arbeit können dazugewinnen für deinen persönlichen Glauben, seit du das machst? Wie hat sich dein Glauben nochmal durch das entwickelt?
0: Ja, einfach zu sehen, eben wenn du auch für Leute betest oder wenn der Glaube wirklich so im Alltag präsent ist, es ist wirklich wie, fast wie ein Muskel, der wächst. Ich meine, du hast auch vielleicht oft einmal eine Glaubenskrise, weil du oft gewisse Sachen nicht verstehen kannst. Warum, da hat es funktioniert, warum passiert es jetzt da nicht? Und da hast du oft einmal dann schon deine Struggles damit.
1: Das ist so der Moment, wo man merkt, Glauben funktioniert nicht wie der Kaugummiautomat, wo man das Münze oben kann reinrühren und unten kommt das schöne Kaugummikügel raus, oder?
0: Ja.
1: Ich weiß, manchmal geht es so, aber vielfach eben auch nicht, oder?
0: Ist so. Und aber da drinnen einfach ein demütiges Herz zu haben und zu sagen, ich verstehe nicht vielleicht alles, aber sich nicht von Gott dann abzuwenden, sondern erst recht bei ihm dran zu bleiben. Und ich habe das jetzt erst vor kurzem so ein starkes Beispiel dafür gehört, wie Paulus und Silas das erlebt haben, wie sie in Gefangenschaft waren und Gott gelobt haben und gepriesen da drinnen und dann ist ein Erdbeben gewesen.
1: Genau, das ist so eine Geschichte aus der Apostelgeschichte.
0: Ja, ja, so stark und dann auf einmal fallen die Mauern ein, oder? Und sie sind frei. Aber wir vergessen oft, dass er dann auch in Rom im Gefängnis war. Die werden genauso gebetet haben, oder er damals dort, und auch Gott gelobt haben, und dann sind diese Gefängnismauern nicht eingestürzt. Aber er hat sich nicht aufhalten lassen, da drinnen 5 seiner wichtigsten Bücher zu schreiben, die dann so viele Menschen erreicht haben bis heute, was er vielleicht durch sein eigenes Wirken außerhalb des Gefängnisses gar nicht machen hätte können. Manchmal verstehen wir gewisse Sachen nicht, aber das ist auch, das muss man auch aushalten können.
1: Genau, das ist so das größere Bild über dem, was wir manchmal in unserem limitierten Denken und sie manchmal gar nicht wahrnehmen. Aber vielleicht eben, wenn man mal rauszoomt, oder, dann merkt man, das ist eigentlich gar nicht so schlecht gewesen. Gehen wir doch ins Hier und Jetzt noch, ins Heute. Wo bist du heute dran? Wie würdest du deinen Glauben heute so ein bisschen beschreiben? Oder was sind die Themen, wo du da momentan am Keuen bist, so glaubensmäßig?
0: Also schön ist, was wir gemerkt haben, beide, meine Frau und ich, wir haben damals eben eine Bibelschule gemacht, die jetzt über 2 Jahre gegangen ist. Und gewisse, gerade was die biblische Wahrheit angeht, das veraltert nie. Und die Bibelschule, was wir damals gemacht haben, die haben wir dann eigentlich für unsere Kinder wieder gestartet, für unsere Töchter, um ihnen da auch im Glauben was mitzugeben. Und das hat gleich am Anfang hat das super begonnen und die waren voll enthusiastisch dabei und du hast wirklich Veränderungen in ihnen erlebt. Und dann haben wir uns gedacht, eigentlich wäre das schön, wenn die Sportler das auch erleben dürften oder auch andere. Und dann haben wir vor 2 Jahren diese Bibelschule wieder aktiviert und wieder gestartet und ist jetzt mittlerweile, gleich mal 30 haben da mitgestartet und mitbegonnen. Und die Entwicklung jetzt wieder zu sehen in anderen, die das machen, bis hin für mich selber, diese Lektionen wieder alle anzuhören. Und das tut mir extrem gut.
1: Also auch wieder, schon ein paar Mal gemacht hast, oder? Das ist immer wieder.
0: Ich habe es damals gemacht, oder? Genau, aber du merkst, es ist wie eine Tankstelle für mich, für meine Seele. Da hole ich mir so viel aus, wenn ich mir die Lektionen anhöre und die sind lebendig und die sind wirklich, tut mir einfach gut. Sind natürlich nicht alle Lektionen gleich. Aber diese Entwicklung da drinnen und das wieder für mich machen zu dürfen, ist für mich, gibt mir eine Struktur und zusammen mit den anderen, und die kommen aus verschiedensten Hintergründen, nicht nur Sportler, wir haben dann Funktionäre, aber bis hin an Landwirte und Lehrer und all mögliche aus der Gesellschaft, die dabei sind. Aber das miteinander zu gehen, die Freundschaften da drinnen zu sehen und jetzt ihre Zeugnisse zu hören, was das Wort Gottes und der Glaube, wie der durch das Hören des Wortes und durch das Wachsen im Wort, wie das gewachsen ist, ist natürlich wunderschön. Und dann natürlich mit den Spitzensportlern sowieso auch.
1: Können wir gerne sicher auch noch verlinken in den Shownotes, die Bibelschule, für Interessierte, die da einmal ein bisschen drin schneuken. Wie würdest du jetzt deinen Glauben heute beschreiben, so im Hier und Jetzt?
0: Also im Hier und Jetzt muss ich sagen, mein Glaube ist gereift natürlich über die Jahre, manchmal wünscht man sich noch wirklich auch oft noch diese Wow-Momente. Gell? Mhm. Also am Anfang war ja alles
1: das junge,
0: wow.
1: Junge Wilde.
0: Da war alles wow. Und da war wirklich so unaufhaltsam. Und natürlich gehst dann wirst älter und erlebst natürlich dann auch Herausforderungen und es ist halt auch nicht mehr oft alles so. Diese Unbekümmertheit, die man halt damals als Snowboarder so mit auf den Tag gehabt hat, du hast eine Verantwortung für viele Dinge. Und das wünscht man sich halt oft noch mehr, dieses Out of the Box, also wirklich. Und ich bin jetzt gerade von Rom gekommen, vom Diamond League Meeting, mhm. Und da habe ich meine jüngste Tochter mit dabei gehabt und sie hat immer gesagt, we go with the flow. Mhm. 14 Jahre, unsere Jüngste. Und die hat das immer wieder gesagt und so war das nachher auch. We go with the flow und wir haben uns da wirklich so diese, wie wenn du eine Welle reitest, wo der Heilige Geist dich führt und dieses Vertrauen und das kannst du oft nicht kontrollieren. Und manchmal wollen wir halt einfach Situationen kontrollieren und auch im Glauben. Oft einmal haben wir die Tendenz, wir wollen Situationen kontrollieren, aber dieses Loslassen und das entdecke ich jetzt für mich wieder ganz neu auch. Und diese Bereitschaft, ermutigt zu sein, für Leute zu beten, vielleicht auch in Situationen, wo man es nicht erwartet, und raus aus dieser Komfortzone, da bin ich jetzt auch wieder, wo ich möchte wieder in diesem Go with the Flow drinnen sein. Und ja, da haben wir die größten Zeugnisse erleben dürfen.
1: Und ist ja auch schön, es braucht ja wie beides, oder? Wenn ich jetzt gerade wieder so ein Bruch schlage zum Sport, gerade in einem Mannschaftssport, wie zum Beispiel Fußball, es braucht auch die routinierten Typen, die eine Mannschaft führen können und auch in hektischen Situationen Ruhe bewahren. Und dann braucht es so die jungen Shooting Stars, die einfach alles geben und eben so quasi, we go with the flow, egal, wenn auch 6-7 Verteidiger jetzt stehen, ich kann die alle austribbeln und dann kommen sie vielleicht sogar noch durch, oder? Und dann gibt es so magische Momente. Und gleich erscheinen dran noch die Arrivierten, die dann würden schauen, wenn es mal nicht so gut kommt. Also ich glaube, es braucht beides.
0: Es braucht beides. Wichtig ist nur, dass dieses Brennen, dass diese Liebe, dass diese erste Liebe, dass die nie erkaltet, dass das nicht weniger wird und da immer wieder nachlegen, dass man nicht einfach abgeklärt wird, sondern einfach immer wieder wirklich diese erste Liebe anzündet.
1: Ja. Genau. Gehen wir doch in die Schlussrunde rein. Wenn du jetzt so auf deine ganze Glaubensentwicklung zurückschaust, so vom Anfang bis zum Schluss, was macht das jetzt heute mit dir?
0: Eine große Dankbarkeit. Also ich würde sagen, eine große Dankbarkeit. Da geht ja so, ist so viel mehr noch eben, was du im Privaten erleben durftest, auch mit unseren Kindern, unsere Töchter, wo ich so stolz bin auf sie. Und einfach der Glaubensweg, ja, ich könnte mir das Leben unmöglich vorstellen, wenn ich nicht dieses Fundament hätte, diesen Anker, diese, ich muss niemandem was beweisen. Du bist einfach, du weißt, du bist bedingungslos geliebt. Du setzt natürlich alles ein. Wir sind sehr ambitiös, natürlich als ehemalige Sportler, meine Frau und ich. Wir sind sehr diszipliniert und ehrgeizig und manchmal machst du das zu viel da drinnen. Und aber einfach wirklich dieses tiefe Fundament und diese Dankbarkeit, dass jemand eben extra nach Österreich gekommen ist, damals als Surfer aus Südafrika, dass ich die Gelegenheit gehabt, wirklich Gott persönlich kennenzulernen und wirklich seine Liebe so kennenzulernen. Und aus dem her diese Wiederherstellungen in Beziehungen und bis hin jetzt im Spitzensport, wo Top-Athleten wirklich solche Botschafter sind für Jesus, das macht mich extrem dankbar.
1: Ja, dankbar bin ich auch ich, dass du da dabei gewesen bist. Danke vielmals, Jörg Walcher, für das Gespräch und dass du darauf eingelassen hast und dir weiterhin alles Gute einfach für deine Familie, für dein Leben, für deine Arbeit, für deinen Dienst, aber vor allem auch auf deinem weiteren Glaubensweg, weil fertig ist es ja eigentlich nie. Ja.
0: So ist es. Für uns ist es nie fertig. Und danke, Karl, auch für dieses angenehme Gespräch mit dir.
1: Danke auch. 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
2: Die Nachrichten von SRF um 5 mit Manuela Burgermeister. Viel Fragen und Kritik. In Comuntana fand ein halbes Jahr nach der Brandkatastrophe erstmals wieder eine Gemeindeversammlung statt. Luftalarm und brennende Gebäude. Russland hat auch in dieser Nacht Gebiete im Osten und Südosten der Ukraine angegriffen. Das Wetter, Sonne, trotz Wolkenfeldern bei rund 30 Grad. Fast ein halbes Jahr ist seit der Brandkatastrophe von Comuntana vergangen. Im Fokus ist seither auch die Gemeinde selbst, unter anderem wegen der Frage nach Brandschutzkontrollen. Am Abend nun kamen die Bürgerinnen und Bürger erstmals wieder zu einer Gemeindeversammlung zusammen. Neben Kritik wurden dabei auch Rücktrittsforderungen laut. Wallis-Korrespondentin Ruth Seeholzer.
3: Der Gemeindepräsident von Comuntana, Nicolas Ferro, hat an der Gemeindeversammlung Stellung bezogen zum Drama in der Bar Le Constellation. Ferro entschuldigte sich zudem bei den Opfern der Brandkatastrophe und deren Angehörigen für deren Schmerz und die Trauer, die sie durchleben müssten. Der für die Sicherheit zuständige Gemeinderat Patrick Gliwa, gegen den die Staatsanwaltschaft ein Verfahren eröffnet hat im Zusammenhang mit der Brandkatastrophe, erklärte, es sei das Ziel, die Sicherheitskontrollen zu verbessern und zu vereinheitlichen. Seit dem 1. Januar hätten sie 56 Einrichtungen überprüft. Bis Ende Jahr seien alle öffentlichen Einrichtungen auf dem Gemeindegebiet überprüft auf ihre Sicherheit und auf den Brandschutz. Ein Einwohner stellte die Frage, ob ein Gemeindepräsident, der als Beschuldigter gilt, noch eine Gemeinde führen könne und forderte dessen Rücktritt. Gemeindepräsident Nicolas Ferro erklärte daraufhin, dass er nicht zurücktreten werde.
2: Ruth Seeholzer. Das Tessin und die benachbarte italienische Region Lombardei wollen im öffentlichen Verkehr näher zusammenrücken. Künftig sollen mehr Busse und Züge die beiden Regionen verbinden. Dafür haben die Tessiner Regierung und der Präsident der Region Lombardei in Mailand ein entsprechendes Abkommen unterschrieben. Konkret sollen verschiedene S-Bahn-Linien aus dem Tessin nach Italien verlängert und der Takt erhöht werden. Es soll etwa schnellere Verbindungen zwischen Lugano, Varese und dem Flughafen Mailand Malpensa geben und künftig soll alle 30 Minuten ein Regionalzug zwischen Locarno und Mailand fahren. Ziel ist es, die ÖV-Benutzung über die Grenze hinweg zu vereinfachen und komfortabler zu machen, auch mit länderübergreifenden Abos. Ins Ausland. Die Ukraine meldet mehrere russische Angriffe im Osten und Südosten des Landes. In der Stadt Saporischschja galt am frühen Morgen Luftalarm. Mindestens eine Person sei ums Leben gekommen. Mehrere Menschen wurden verletzt. Laut dem Militärgouverneur der Region steht ein mehrstöckiger Wohnblock in Flammen. Die Intensität der russischen Angriffe auf die Ukraine hat in den letzten Wochen und Monaten zugenommen. Mit mehr als 270 Todesopfern und fast 1800 Verletzten war der Mai nach UNO-Angaben der bisher verheerendste Kriegsmonat, seit Russland die Ukraine im Februar 2022 angegriffen hat. Zwei Meldungen vom G7-Gipfel in Evian. Die G7-Staaten verschärfen ihre Sanktionen gegen Russland und liefern der Ukraine weitere Waffen. Das heißt es in einer gemeinsamen Erklärung. Die Ukraine habe in den letzten Monaten im Krieg gegen Russland Fortschritte gemacht. Dieser Moment müsse genutzt werden. Zudem haben sich die G7-Staaten zum Rahmenabkommen zwischen den USA und dem Iran geäußert. Das Abkommen sei eine historische Chance, um den Iran daran zu hindern, an Atomwaffen zu gelangen. Das Abkommen soll am Freitag auf dem Bürgenstock in der Schweiz unterzeichnet werden. Das US-Militär hat ein weiteres angebliches Drogenschmugglerboot im östlichen Pazifik beschossen. Laut dem zuständigen Kommando ist dabei ein Mensch getötet worden, zwei weitere Insassen seien verletzt worden. Die Küstenwache sei alarmiert, um die beiden zu retten. Das Boot sei von einer als terroristisch eingestuften Organisation betrieben worden, sagt das US-Militär. Es habe im östlichen Pazifik Drogen geschmuggelt. Die USA greifen immer wieder mutmaßliche Drogenschmugglerboote im Pazifik und in der Karibik an. Dabei sind Dutzende Menschen getötet worden. Computerspiele müssen in der EU nicht dauerhaft spielbar sein. Das hat die EU-Kommission entschieden. Sie lehnt damit eine Forderung von Bürgerinnen und Bürgern ab. Rund 1,3 Millionen Menschen hatten in einer Petition verlangt, dass die Games auch dann noch gespielt werden können, wenn die Hersteller sie auslaufen lassen. Derzeit werden die Server, auf die moderne Spiele angewiesen sind, häufig nach einer gewissen Zeit abgeschaltet. Die EU-Kommission begründet ihren Entscheid mit den europäischen Urheberrechten. Die Rechteinhaber der Computerspiele dürften selbst darüber bestimmen, wie und wie lange ihre Werke genutzt werden. Zur Fußball-Weltmeisterschaft der Männer. Argentinien gewinnt gegen Algerien mit 3:0, der Irak verliert gegen Norwegen mit 1:4 und Frankreich hat gegen Senegal gewonnen mit 3:1. Das Wetter heute ist es trotz Wolkenfeldern ziemlich sonnig bei Höchstwerten um 30 Grad. Das waren Nachrichten von Radio SRF. Verantwortlich Manuela Burgermeister.
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1: Die Nachrichten von SRF um 6 mit Simon Rechle und diesen Schwerpunkten. In Gromontana war die erste Gemeindeversammlung seit der Brandkatastrophe. Unsere Korrespondentin war vor Ort. Und härtere Sanktionen gegen Russland und neue Waffen für die Ukraine, das haben die G7-Staaten in Evian beschlossen. Das Wetter heute ziemlich sonnig, bei Höchstwerten um 30 Grad. Fast ein halbes Jahr ist seit der Brandkatastrophe von Gromontana vergangen. Im Fokus ist seither auch die Gemeinde selbst, unter anderem wegen der Frage nach Brandschutzkontrollen. Am Abend nun kamen die Bürgerinnen und Bürger erstmals wieder zu einer Gemeindeversammlung zusammen. Neben Kritik wurden dabei auch Rücktrittsforderungen laut. Wallis-Korrespondentin Ruth Seeholzer berichtet.
2: Platz hätte es für rund 800 Leute gehabt, im Saal und draußen auf dem Vorplatz. Gekommen sind knapp 400. So viele wie sonst auch an den Gemeindeversammlungen in Gromontana. Das eigentliche Thema der Versammlung war die Rechnung 2025. Doch gleich zu Beginn der Versammlung sprach Gemeindepräsident Nicolas Ferraud zum verheerenden Brand in der Neujahrsnacht. Er entschuldigte sich erstmals bei den Opfern der Brandkatastrophe und deren Angehörigen für deren Schmerz und die Trauer, die sie seit dem 1. Januar durchleben müssten.
3: Au nom du Conseil communal de Gromontana, je présente nos excuses aux victimes, à leurs familles et à leurs proches.
2: An seinem letzten öffentlichen Auftritt, wenige Tage nach dem Drama, hatte Nicolas Ferraud noch auf eine Entschuldigung verzichtet, was ihm viel Kritik eintrug. Die Brandkatastrophe beschäftigt die Bewohnerinnen und Bewohner von Gromontana. Es gab mehrere Wortmeldungen aus dem Publikum, einige auch kritische. Ein Einwohner stellte die Frage, ob ein Gemeindepräsident, der als Beschuldigter gilt, noch eine Gemeinde führen könne. Ein zweiter forderte den Präsidenten auf, gut nachzudenken, ob er zurücktreten solle. Gemeindepräsident Nicolas Ferraud erklärte daraufhin, dass er nicht zurücktreten werde. Der größere Teil der Anwesenden quittierte diese Aussage mit Applaus.
1: Die G7-Staaten erhöhen den wirtschaftlichen Druck auf Russland und liefern der Ukraine weitere Waffen. Das haben sie an ihrem Treffen im französischen Evian beschlossen. In einer gemeinsamen Erklärung heißt es, die Sanktionen gegen Russland würden weiter verschärft, auch im Öl- und Gassektor. Zudem hätten sie vereinbart, der Ukraine weitere weitreichende Waffen zu liefern. Auch die Luftabwehr soll weiter verstärkt werden, so die G7-Staaten. Ganz nah an der Schweizer Grenze haben die G7 also über die weltpolitische Lage gesprochen. Danach gab es in Evian am Genfer See ein Abendessen. Eingeladen war auch der Schweizer Bundespräsident Guy Parmelin. Das ist außergewöhnlich, sagt Fredrik Steiger, unser Beobachter der internationalen Diplomatie.
4: Dass ein Schweizer Bundespräsident zum Galaabend des G7-Gipfels eingeladen ist, ist eine Premiere und womöglich sogar eine einmalige Gelegenheit. In der internationalen Politik zählen nicht nur Strukturen und Interessen, sondern oft auch, ob sich Spitzenpolitiker verstehen. Und für ein kleines Land wie die Schweiz ist es ja nicht ganz einfach, persönliche Treffen mit den Mächtigen wichtiger Länder zu arrangieren. Und nun, rund um den G7-Gipfel hier, konnte Parmelin auf sehr effiziente Weise gleich eine ganze Reihe treffen.
1: Getroffen hat Guy Parmelin unter anderem auch US-Präsident Donald Trump, aber nur ganz kurz, sagt Fredrik Steiger. Mit anderen Regierungschefs gab es längere Treffen.
4: Das Wichtigste wohl jenes mit dem britischen Premierminister Keir Starmer. Beide Regierungen wollen voranmachen nun mit einem Freihandelsabkommen. Auch die Gespräche mit der EU-Spitze, mit dem kanadischen Premierminister Carney, mit dem Präsidenten von Brasilien Lula, dem indischen Regierungschef Modi, waren offenbar sehr nützlich, dauerten auch länger. Dabei ging es primär um Wirtschafts- und Handelsfragen und engere Zusammenarbeit. Modi hat auf seinem Social-Media-Kanal das Gespräch mit Parmelin sogar sehr gelobt. Die beiden verstehen sich gut.
1: So Fredrik Steiger, der am G7-Gipfel in Evian vor Ort ist. Und nun zur Fußball-WM. Argentinien gewinnt sein Auftaktspiel gegen Algerien mit 3:0. Frankreich hat gegen Senegal gewonnen mit 3:1 und Norwegen hat den Irak mit 4:1 geschlagen. Die Börsendaten von SIX, der Dow Jones Index in New York hat 0,6% gewonnen, der Nikkei Index in Tokio steigt um 0,9%, der Euro wird zu 92,02 gehandelt und der Dollar kostet 79,24. Das waren Nachrichten von Radio SRF. Verantwortlich war Michael Wieland.
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5: Ja, wir haben es gerade gehört. Zuerst Frankreich, dann Norwegen und dann noch Argentinien. Also die grossen Favoriten an der Fußball-WM, die haben letzte Nacht wirklich abgeliefert.
6: Ja, und vor allem die grossen Namen in diesen Teams haben recht abgeliefert. Oder zweimal Mbappé bei Frankreich, zweimal Haaland bei Norwegen und dann noch der Lionel Messi. Argentinien hat dreimal getroffen in einem Match. Also hey, so kann es gehen. Hey, oder zack, zack, zack.
5: Hoffen wir, das läuft dann morgen Abend für die Schweiz etwa gleich, oder?
6: Jawohl.
5: 9 Uhr am Abend gegen Bosnien-Herzegowina.
6: Also so 3 Goal, so einen schönen Hattrick vom Embolo, würde jetzt doch noch nehmen.
5: Nehmen wir, oder? Ja. Also wir werden sehen, wie es ausgeht. Und wer jetzt schon zum Aufstehen noch ein bisschen Fußball schauen möchte, Österreich spielt gegen Jordanien seit ein paar Minuten. Und wir begleiten dich in diesem Tag.
6: Der Joni Merz.
5: Und der Bea Kobel.
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0: Schweizer Musik im Mittwochmorgen, Viertel ab 6 Uhr mit Selina Schildknecht, Ocean Breeze. Es wird ein Haufen über sie geschwätzt, aber wenig mit ihnen. Die Aussage, die hört man immer wieder mal, zum Beispiel in politischen Diskussionen, gerade Asylpolitik oder auch wenn es um Menschen geht, die von Armut betroffen sind.
1: Also dass eben gerade Menschen, die von außen irgendwie für ein Sachverhalt eine Lösung suchen, aber eben nicht mit denen reden, die es betrifft, genau, und die irgendwie einbezieht.
0: Mhm. Und im Bereich der Armut wird man das in der Politik jetzt aber ändern, und zwar mit einem Rat für Armutsfragen.
1: Ja, wer Armut erlebt, der sollte in Zukunft besser in der Politik gehört werden. Für das gibt es eben den Rat für Armutsfragen. Er soll genau dort anknüpfen, wo Betroffene stehen, mit ihrem Wissen und auch mit ihren Erfahrungen, die sie machen.
0: Und das Gremium ist ein Novum in der Schweiz.
1: Das ist tatsächlich ein Novum. Es ist ein Rat, wo 12 Personen aus der ganzen Schweiz dabei sind. Die sind alle selber von Armut betroffen oder sind das einmal gewesen. Und einmal im Monat treffen sie sich dann eben zu Bern für eine Sitzung.
0: Bis man zu dem Rat gekommen ist, hat es aber auch eine lange Vorlaufzeit gegeben.
1: Das Bundesamt für Sozialversicherung hat den Prozess oder eben die ganze Vorlaufzeit geleitet. Sie haben zusammen mit Fachpersonen, Forschenden, armutserfahrenen Personen und denen ihren Organisationen ein Konzept entwickelt. Und auf diese Art sollten jetzt eben die Anliegen von Armutsbetroffenen in der Schweiz in die Politik noch besser eingebracht werden.
0: Mhm. Und so ist dann eben der Rat entstanden. Mhm. Finanziert wurde ist er durch eine Stiftung oder durch Stiftungen und Mikrokulturprozent von diesem Rat. Würden oder werden jetzt innovative und vor allem realistische Lösungen für die Armutsproblematik erhofft.
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0: Peter Verle mit Reed, 3:30.
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0: Hat heute recht Wolken rum, aber auch die Sonne zeigt sich etwa die Mal. Die Temperatur ist um 30 Grad.
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0: Österreich gegen Jordanien. Der Match an der Fußball-WM läuft jetzt gerade. Österreich führt schon 1:0. Und es ist ja schon noch lustig, oder? Man kann mit ganz verschiedenen Hoffnungen und Erwartungen so einen Match schauen.
2: Also schon normal für welche Mannschaft, dass man natürlich Fans, ja, Sympathiepunkte hat. Vielleicht sogar Heimatland, oder ob man jetzt aus Österreich oder Jordanien ist in dem Fall. Mhm. Oder dann auch, auf welche Mannschaft dass man im Tippspiel getippt hat.
0: Läuft gerade nicht so gut bei dir, habe ich gehört.
2: Ich will wirklich nicht darüber reden.
0: Also lassen wir das. Aber was es eben zeigt, ein Match, unterschiedliche Meinungen. Yeah. Und so ist es doch auch etwa die im Leben. Oder? Irgendwie kann man alles aus verschiedenen Perspektiven sehen. Aber ist jetzt das gut oder schlecht? Ein Gedanke dazu gibt es gerade als nächstes bei uns aus dem Leben.

0: What are you afraid of? Das ist Kerry Roberts. In 18 Minuten ist es 7.
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0: Heute mit Michael Kempf.
2: Ich bin ein Pfarrer auf einem Kirchenbezirk, der gerade in einem grossen Prozess drin steckt. Wir müssen viele Veränderungen anpacken und es ist noch nicht so ganz klar, wie das am Ende dann rauskommt. Und ich finde das faszinierend, um zu sehen, wie die verschiedenen Leute mit dieser Situation umgehen. Es gibt so die sich mega darauf freuen, dass etwas Neues kommt. Ja klar, man lädt ja auch immer etwas zurück, aber das sind so Menschen, die mega die Chancen sehen im Neuen, das kommt und die sich an dem freuen können. Dann gibt es die zuerst mal Sicherheit wollen. Also ja, man verändert jetzt etwas, aber man muss ja auch schauen, dass das alles Hand und Fuß hat, bevor man es anpackt. Es muss funktionieren, man muss an alles denken. Und dann gibt es auch solche, ja, die sind einfach frustriert. Weil klar, wir müssen uns bewegen und es muss sich etwas ändern. Das sehen wir auch alle, aber der Schmerz über das, was gestern war und was jetzt nie mehr zurückkommt, der ist einfach gross und das ist schwierig. Und wie gesagt, mich fasziniert es, wie verschiedene Leute mit der gleichen Situation so unterschiedlich umgehen können. Es fordert mich raus, um nicht einfach so von mir und meiner Sicht auszugehen, sondern um mich immer wieder auf andere Menschen und ihre Perspektive einzulassen. Also die Sachlage durch ihre Augen probieren zu sehen und probieren in ihren Schuhen laufen. Ich finde es aber auch sehr bereichernd, weil es lehrt mich, dass man Situationen im Leben nicht einfach nur aus einem Blickwinkel anschauen kann. Das ist zwar dann manchmal mühsam, aber es hilft mir, meine Mitmenschen besser zu verstehen. Ich habe meine Optik und meinen Blickwinkel, aber mein Nächster oder meine Nächste sieht das vielleicht ganz anders. Und nein, er sieht das nicht falsch, aber anders. Und wenn ich mich auf das einlassen kann, dann komme ich selber einen grösseren und umfassenderen Blick rüber. Und so, glaube ich, ist es uns manchmal möglich, um von unseren Mitmenschen zu lernen. Vielleicht gerade speziell in diesen Situationen, wo wir uns zuerst mal nicht einig sind. Wir schauen das Gleiche an und doch sehen wir verschiedene Sachen. Es ist eine Möglichkeit, um einen Menschen und eine Situation besser kennenzulernen und besser zu verstehen.
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0: Es ist 7 Uhr.
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2: Die Nachrichten von SRF um 7 mit Simon Rechle und diesen Schwerpunkten. Die erste Gemeindeversammlung von Gromontana seit der Brandkatastrophe und der Schweizer Bundespräsident Guy Parmelin am Abendessen des G7-Gipfels. Das Wetter heute ziemlich sonnig bei Höchstwerten um 30 Grad. Fast ein halbes Jahr ist seit der Brandkatastrophe von Gromontana vergangen. Im Fokus ist seither auch die Gemeinde selbst, unter anderem wegen der Frage nach Brandschutzkontrollen. Am Abend nun kamen die Bürgerinnen und Bürger erstmals wieder zu einer Gemeindeversammlung zusammen. Wallis-Korrespondentin Ruth Seeholzer.
3: Das eigentliche Thema der Versammlung war die Rechnung 2025. Doch gleich zu Beginn der Versammlung sprach Gemeindepräsident Nicolas Ferro zum verheerenden Brand in der Neujahrsnacht. Er entschuldigte sich erstmals bei den Opfern der Brandkatastrophe und deren Angehörigen für deren Schmerz und die Trauer, die sie seit dem 1. Januar durchleben müssten.
4: Au nom du Conseil communal de Gromontana, je présente nos excuses aux victimes, à leurs familles et à leurs proches. Bravo.
3: An seinem letzten öffentlichen Auftritt, wenige Tage nach dem Drama, hatte Nicolas Ferro noch auf eine Entschuldigung verzichtet, was ihm viel Kritik eintrug. Die Brandkatastrophe beschäftigt die Bewohnerinnen und Bewohner von Gromontana. Es gab mehrere Wortmeldungen aus dem Publikum, einige auch kritische. Ein Einwohner stellte die Frage, ob ein Gemeindepräsident, der als Beschuldigter gilt, noch eine Gemeinde führen könne. Ein zweiter forderte den Präsidenten auf, gut nachzudenken, ob er zurücktreten solle. Gemeindepräsident Nicolas Ferro erklärte daraufhin, dass er nicht zurücktreten werde. Der größere Teil der Anwesenden quittierte diese Aussage mit Applaus.
2: Der Bericht von Ruth Seeholzer. Thema an der Gemeindeversammlung waren auch die Sicherheitskontrollen von öffentlichen Einrichtungen. Man wolle diese verbessern, sagte der für die Sicherheit zuständige Gemeinderat. Seit Anfang Jahr habe man 56 Einrichtungen überprüft. Bis Ende Jahr sollen alle überprüft sein. Die G7-Staaten wollen den Druck auf Russland weiter erhöhen, mit Waffenlieferungen an die Ukraine und weiteren Sanktionen gegen Russland. Das haben sie an ihrem Treffen im französischen Evian beschlossen. Die Ukraine habe in den letzten Monaten im Krieg gegen Russland Fortschritte gemacht. Diesen Moment müsse man nutzen, heißt es in einer gemeinsamen Erklärung. Ganz nah an der Schweizer Grenze haben die G7 also über die weltpolitische Lage gesprochen. Danach gab es in Evian am Genfer See ein Abendessen. Eingeladen war auch der Schweizer Bundespräsident Guy Parmelin. Das ist außergewöhnlich, sagt Fredrik Steiger, unser Beobachter der internationalen Diplomatie.
5: Dass ein Schweizer Bundespräsident zum Galaabend des G7-Gipfels eingeladen ist, ist eine Premiere und womöglich sogar eine einmalige Gelegenheit. In der internationalen Politik zählen nicht nur Strukturen und Interessen, sondern oft auch, ob sich Spitzenpolitiker verstehen. Und für ein kleines Land wie die Schweiz ist es ja nicht ganz einfach, persönliche Treffen mit den Mächtigen wichtiger Länder zu arrangieren. Und nun, rund um den G7-Gipfel hier, konnte Parmelin auf sehr effiziente Weise gleich eine ganze Reihe treffen.
2: Getroffen hat Guy Parmelin unter anderem auch US-Präsident Donald Trump. Aber nur ganz kurz, sagt Fredrik Steiger. Mit anderen Regierungschefs gab es längere Treffen.
5: Das Wichtigste wohl jenes mit dem britischen Premierminister Keir Starmer. Beide Regierungen wollen voranmachen und mit einem Freihandelsabkommen. Auch die Gespräche mit der EU-Spitze, mit dem kanadischen Premierminister Carney, mit dem Präsidenten von Brasilien Lula, dem indischen Regierungschef Modi, waren offenbar sehr nützlich, dauerten auch länger. Dabei ging es primär um Wirtschafts- und Handelsfragen und engere Zusammenarbeit. Modi hat auf seinem Social-Media-Kanal das Gespräch mit Parmelin sogar sehr gelobt. Die beiden verstehen sich gut.
2: Das sagt Fredrik Steiger, der am Gipfel in Evian vor Ort ist. Das Tessin und die benachbarte italienische Region Lombardei wollen im öffentlichen Verkehr stärker zusammenarbeiten. Verschiedene S-Bahn-Linien aus dem Tessin nach Italien sollen laut Mitteilung verlängert werden und häufiger fahren. Geplant sind zum Beispiel mehr und schnellere Verbindungen nach Mailand, auch zum Flughafen dort. Und Pendlerinnen und Pendler können in Zukunft auch Abos kaufen, die in Italien und in der Schweiz gültig sind. Nun zur Fußball-WM. Argentinien gewinnt sein Auftaktspiel gegen Algerien mit 3:0. Frankreich hat gegen Senegal gewonnen mit 3:1 und Norwegen hat den Irak mit 4:1 geschlagen. Die Börsendaten von SIX noch. Der Dow Jones Index in New York hat 0,6% gewonnen. Der Nikkei Index in Tokio steigt um 0,5%. Der Euro wird zu 91,96 Rappen gehandelt und der Dollar zu 79,19 Rappen. Das waren Nachrichten von Radio SRF. Verantwortlich war Michael Wieland.
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0: Sprachnachrichten, da gehen die Meinungen auseinander. Also, man liebt sie oder man hasst sie, oder?
6: Also, ich habe gestern wirklich wieder mal eine Sprachnachricht bekommen, die 9 Minuten lang ist.
0: 9? Wow! Also, ich denke, jetzt zieht der eine gerade die Fingernägel hinter. Also, ich kenne Menschen, die hören die dann einfach nicht.
6: Ja, die kenne ich auch, aber ich jetzt persönlich finde es noch schön, wenn jemand ein bisschen aus dem Leben erzählt. Ist ja dann einen halben Podcast, den man bekommt, oder? Und man kann ja dann auch das Tempo ein bisschen schneller machen. Geht ja auch.
0: Findet die einen auch furchtbar, oder, dass man das macht. Aber es hilft natürlich, wenn man sich ein bisschen präsent hat und man möchte gleich die 9 Minuten in 4,5 hören, kann man zweimal so schnell einstellen. Verstehe ich. Aber auch, dass es einem kann nerven kann. Aber etwas muss man dann diesen Sprachnachrichten schon für gut haben, finde ich. Also man hört ja, wie bei diesen Nachrichten dann auch Aussagen so raus, wie sie wirklich gemeint sind. Und nicht irgendwie, man kann nichts interpretieren.
6: Ja, der Ton kommt ein bisschen mit. Ja. Oder das hilft schon. Dass ich, ja, weil sonst kann es dann wieder Missverständnis geben in der Kommunikation.
0: Absolut. Und Kommunikation und wie sie sich verändert hat in den letzten Jahren, das haben wir im Fokus in dieser Stunde im Studio Tabea Kobel.
6: Und Joni Merz.
0: Guten Tag.
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0: Das ist der Mittwochmorgen mit Live-Channel, der 17. Juni. Work in Progress, Philipp Hanna.
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0: Kommunikation ist ein Schlüssel in Beziehungen, in der Ehe, in den Freundschaften. Familie, wissen wir irgendwo alle, in der Theorie, in der Praxis. Ja, dann hapert es vielleicht manchmal ein bisschen.
2: Ja, und wenn man dann so richtig im Streit drinnen ist, dann heisst es dann schnell einmal, ah, das ist wieder mal ein klassisches Kommunikationsproblem gewesen, oder?
0: Ja, ist richtig schön ausgedrückt, muss zuerst einmal gelehrt sein, oder? Kommunikation. Oder man sollte auch verstehen, wie die andere Person kommuniziert.
2: Aber
0: es gibt neben der Kommunikation, wie man kommuniziert, eben auch noch, wo man kommuniziert.
2: Ja, genau. Also je nachdem, was man eben kommunizieren will, braucht es dann irgendeinen anderen Kanal, wenn man jetzt einen Brief von Hand schreibt oder eben per Snapchat. Das hat irgendwie eine ganz andere Bedeutung. Und es gibt Momente, dort finden wir jetzt einen gewissen Kanal eher ein bisschen unangebracht, passt irgendwie nicht. Also eben ganz relevante und vielleicht auch schwierige Nachrichten gehören die meisten lieber ganz persönlich, so face to face, wo man einander in die Augen schauen kann und nicht irgendwie eine kurze Nachricht per Chat oder so.
0: Wieso könnte dann wieder die klassischen Kommunikationsprobleme entstehen, wo wir es vorher gerade davon gehabt haben?
2: Ja, genau.
0: Spannend ist ja aber auch, dass sich die Art und Weise, wie wir Menschen kommunizieren, im Laufe der Zeit verändert hat.
2: Also wenn wir mal ein bisschen zurückspulen, oder? Wenn man sich überlegt, vor ein paar hundert oder tausend Jahren haben die Menschen nur gerade mit denen kommuniziert, die rundherum gelebt haben. Oder? Das war alles ein bisschen näher gewesen. Ist man einfach kurz beim anderen vorbeigegangen. Für weitere Distanzen, wir kennen es vielleicht aus einem Westernfilm, oder hat man vielleicht ein Rauchzeichen abgegeben, wenn die Leute weiter weg sind. Ja, man hat sich wie müssen neu erfinden, oder? Über die Distanzen. Dann nachher ist auch noch Morsezeichen sind dann dazu.
0: Oder Läufer hat man noch geschickt, oder?
2: Läufer, genau, irgendwie, wo man ausgesendet hat. Oder eine Brieftaube, genau. Oder durch Briefe selber.
0: Eine wichtige Erfindung aus dem Jahr 1860 ist dann das erste Telefon gewesen,
2: oder?
0: Das erste Gerät, das Töne und Stimme über eine grosse Entfernung hat können übertragen. Und da schauen wir auch noch kurz drauf.
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0: Walking with our eyes closed, gegangen in unseren Ohren, 7:58.
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0: Also Kommunikation über grosse Distanzen ist auf einmal persönlich geworden. Also man konnte miteinander reden, nicht nur schreiben oder über lange Distanzen. Es war wirklich so, als würde man so plötzlich neben dieser anderen Person stehen.
1: Und was da zumal bahnbrechend war, das ist heute aber manchmal auch eine Last. Also vor allem junge Menschen telefonieren ja nicht mehr gerne.
0: Ja, schnell anrufen ist doch am einfachsten.
1: Ja, würden wir noch sagen.
0: Ja, aber dieser Meinung sind vor allem ältere Menschen. Bei der jüngeren Generation sieht das eben anders aus. Dort bevorzugen viele zuerst Textnachrichten oder auch Sprachnachrichten. Ein Haufen haben einen regelrechten Stress oder sogar auch Angst. Eine Telefonphobie gibt es, die sich verbreitet. In einem Artikel von SRF sagt der Jugendliche, dass sie sich viel besser überlegen können, was sie antworten wollen, wenn sie eben schreibt. Beim Anrufen sagt alles viel direkter. Und die Antwort vom Kommunikationsexperten Lorenz Gantoni ist, Kommunikation sei eben noch mehr als nur eine Nachricht verfassen. Erst wenn eine Person zulässt, interpretiert und reagiert, dann entsteht echte Kommunikation.
1: Und wenn man eben telefoniert, dann gibt es den Dialog im Austausch. Und das muss man ja irgendwie auch lernen.
0: Ja, das sagt auch der Experte. Wenn Kommunikation vor allem über kurze Nachrichten läuft, dann fehlt häufig Gelegenheit, dass man aufs Gegenüber eingehen kann. Die virtuelle Welt würde scheinbar einen sicheren Raum bieten. Hat man so das Gefühl, alles ist planbar. Und das kann dazu führen, dass man dann eben wenig empathisch ist fürs Gegenüber.
1: Also wir hören raus, es kann bequem sein, die kurzen Nachrichten. Und manchmal lohnt sich das wirklich mehr als ein Telefon. Aber immer wieder mal ein persönliches Gespräch, das tut den persönlichen Beziehungen gut und trainiert auch die Kommunikationsfähigkeit.
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0: Genauso wie der.
1: So wie der Schweizer Musik Two and the Sun.
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1: Wie kommunizieren wir Menschen? Also über welche Kanäle? Das ist je nach Alter und Ort verschieden. Also vielleicht braucht man beim Arbeiten vor allem das E-Mail, aber im Alltag schreibt man schnell mal irgendein WhatsApp, oder?
3: Ja, der häufigste Kommunikationskanal, wenn man dem Kanal kann sagen, ist immer noch das persönliche Gespräch,
1: schön,
3: oder? Das ist auch wichtig, es ist ein Kanal, wo es am wenigsten Missverständnis gibt. Man kommt den Tonfall mit über die Mimik, oder man sieht dem anderen in die Augen und man kann direkt auch ein Feedback geben, ohne, oder auch wenn es Unklarheiten gibt, irgendwie nachfragen.
1: Mhm. Und bei einem Telefon sieht man dann zwar das Gesicht nicht mehr, aber immerhin hat man die Stimme noch,
3: genau,
1: oder kann auch ein bisschen etwas raushören. Beim E-Mail wird es dann schon ein bisschen riskanter mit dem Missverständnis. Da gibt es ja keine Mimik und keinen Tonfall, wo man jetzt irgendwo kann aufnehmen kann.
3: Ja, und dann am meisten Missverständnis gibt es so bei Chats und Messenger, wo man einfach sehr kurz auch braucht. Oder im Vergleich zu Mails werden sie häufiger im privaten Kontext gebraucht und man haut einfach so geschwind etwas in die Tasten, unüberlegt Sachen schreibt man manchmal auch. Und so eine Online-Kommunikation ist praktisch für eine schnelle Kommunikation, aber bei wichtigen Themen lohnt sich, dass man dann eben persönlich das Ganze bespricht.
1: Aber so ganz generell mit all diesen vielen Kommunikationskanälen, wie können wir denn jetzt besser lernen kommunizieren?
3: Ich glaube, wissen, welche Gespräche für welchen Kommunikationskanal denkt oder angedenkt sind, ist schon mal nicht schlecht. Also die Frage ist, ja, wie persönlich und intim ist das Thema und wie gross ist die Gefahr für ein Missverständnis, und dann kann man eben den Kanal dann auch auslesen. Ein weiterer hilfreicher Punkt, aktiv rückfragen, gerade eben bei Online-Kommunikation kann man so viel rein interpretieren, vermuten, aber vielleicht ist es ja ganz anders gemeint. Oder, was auch wichtig ist, gut zulassen, kann man trainieren. Heisst konkret, zum Beispiel 3 Sekunden Pause machen nach dem letzten Satz vom anderen, bevor man selber redet. Das ist auch so eine Angewohnheit, oder, dass man immer wieder
1: gratuliert. Kenne ich auch.
3: Und dann also der Klassiker, oder, von den Ich-Botschaften. Also, was fühle ich gerade, was ist mir gerade wichtig, was wünsche ich mir, ohne jetzt auf den anderen zu schliessen oder Vermutungen aufzustellen. Und vielleicht am Schluss noch einen, der mir auch immer wieder passiert, die wirklich immer und nie, die sollte man eben gar nicht so viel brauchen.
1: Schlussendlich ist Kommunikation aber auch ein lebenslanges Training.
3: Ja.
1: Es wird immer Zeiten geben, wo wir es immer wieder haben, wo es mal besser und mal schlechter klappt. Aber mit diesen Tipps kann man sich im Alltag vielleicht mal ein bisschen selber reflektieren.
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0: Es ist 8 Uhr.
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2: Die Nachrichten von SRF um 8 mit Simon Richle, das sind die Themen. Die erste Gemeindeversammlung von Grand-Montana seit der Brandkatastrophe in der Silvesternacht. Und der Schweizer Bundespräsident Guy Parmelin am Abendessen des G7-Gipfels. Das Wetter heute ziemlich sonnig, bei bis zu 30 Grad. Fast ein halbes Jahr ist seit der Brandkatastrophe von Grand-Montana vergangen. Im Fokus ist seither auch die Gemeinde selbst, unter anderem wegen der Frage nach Brandschutzkontrollen. Am Abend nun kamen die Bürgerinnen und Bürger erstmals wieder zu einer Gemeindeversammlung zusammen. Wallis-Korrespondentin Ruth Seeholzer.
3: Das eigentliche Thema der Versammlung war die Rechnung 2025. Doch gleich zu Beginn der Versammlung sprach Gemeindepräsident Nicolas Ferraud zum verheerenden Brand in der Neujahrsnacht. Er entschuldigte sich erstmals bei den Opfern der Brandkatastrophe und deren Angehörigen für deren Schmerz und die Trauer, die sie seit dem 1. Januar durchleben müssten.
4: Au nom du Conseil communal de Grand-Montana, je présente nos excuses aux victimes, à leurs familles et à leurs proches. Bravo.
3: An seinem letzten öffentlichen Auftritt, wenige Tage nach dem Drama, hatte Nicolas Ferraud noch auf eine Entschuldigung verzichtet, was ihm viel Kritik eintrug. Die Brandkatastrophe beschäftigt die Bewohnerinnen und Bewohner von Grand-Montana. Es gab mehrere Wortmeldungen aus dem Publikum, einige auch kritische. Ein Einwohner stellte die Frage, ob ein Gemeindepräsident, der als Beschuldigter gilt, noch eine Gemeinde führen könne. Ein zweiter forderte den Präsidenten auf, gut nachzudenken, ob er zurücktreten solle. Gemeindepräsident Nicolas Ferraud erklärte daraufhin, dass er nicht zurücktreten werde. Der größere Teil der Anwesenden quittierte diese Aussage mit Applaus.
2: Thema an der Gemeindeversammlung waren auch die Sicherheitskontrollen von öffentlichen Einrichtungen. Man wolle diese verbessern, sagte der für die Sicherheit zuständige Gemeinderat. Seit Anfang Jahr habe man 56 Einrichtungen überprüft. Bis Ende Jahr sollen alle überprüft sein. Die G7-Staaten wollen den Druck auf Russland weiter erhöhen, mit Waffenlieferungen an die Ukraine und weiteren Sanktionen gegen Russland. Das haben sie an ihrem Treffen im französischen Evian beschlossen. Die Ukraine habe in den letzten Monaten im Krieg gegen Russland Fortschritte gemacht. Diesen Moment müsse man nutzen, heißt es in einer gemeinsamen Erklärung. Ganz nah an der Schweizer Grenze haben die G7 also über die weltpolitische Lage gesprochen. Danach gab es in Evian am Genfersee ein Abendessen. Eingeladen war auch der Schweizer Bundespräsident Guy Parmelin. Das ist außergewöhnlich, sagt Fredrik Steiger, unser Beobachter der internationalen Diplomatie.
5: Dass ein Schweizer Bundespräsident zum Galaabend des G7-Gipfels eingeladen ist, ist eine Premiere und womöglich sogar eine einmalige Gelegenheit. In der internationalen Politik zählen nicht nur Strukturen und Interessen, sondern oft auch, ob sich Spitzenpolitiker verstehen. Und für ein kleines Land wie die Schweiz ist es ja nicht ganz einfach, persönliche Treffen mit den Mächtigen wichtiger Länder zu arrangieren. Und nun, rund um den G7-Gipfel hier, konnte Parmelin auf sehr effiziente Weise gleich eine ganze Reihe treffen.
2: Getroffen hat Guy Parmelin unter anderem auch US-Präsident Donald Trump, aber nur ganz kurz, sagt Fredrik Steiger. Mit anderen Regierungschefs gab es längere Treffen.
5: Das Wichtigste wohl jenes mit dem britischen Premierminister Keir Starmer. Beide Regierungen wollen voranmachen und mit einem Freihandelsabkommen. Auch die Gespräche mit der EU-Spitze, mit dem kanadischen Premierminister Carney, mit dem Präsidenten von Brasilien Lula, dem indischen Regierungschef Modi, waren offenbar sehr nützlich, dauerten auch länger. Dabei ging es primär um Wirtschafts- und Handelsfragen und engere Zusammenarbeit. Modi hat auf seinem Social-Media-Kanal das Gespräch mit Parmelin sogar sehr gelobt. Die beiden verstehen sich gut.
2: So Fredrik Steiger, der am Gipfel in Evian vor Ort ist. Das Tessin und die benachbarte italienische Region Lombardei wollen im öffentlichen Verkehr stärker zusammenarbeiten. Verschiedene S-Bahn-Linien aus dem Tessin nach Italien sollen laut Mitteilung verlängert werden und häufiger fahren. Geplant sind zum Beispiel mehr und schnellere Verbindungen nach Mailand, auch zum Flughafen dort. Und Pendlerinnen und Pendler können in Zukunft auch Abos kaufen, die in Italien und in der Schweiz gültig sind. Und jetzt noch zur Fußball-WM. Argentinien gewinnt sein Auftaktspiel gegen Algerien mit 3:0. Frankreich hat gegen Senegal mit 3:1 gewonnen und Norwegen hat den Irak 4:1 geschlagen. Die Börsendaten von SIX, der Dow Jones Index in New York hat 0,6% gewonnen, der Nikkei Index in Tokio steigt um 0,9%, der Euro wird zu 91,95 Rappen gehandelt und der Dollar kostet 79,20 Rappen. Das waren Nachrichten von Radio SRF, verantwortlich war Michael Wieland.
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0: Es gibt Momente im Leben, die sind einfach nicht lustig.
6: Wenn es zum Beispiel regnet am Hochzeit.
0: Ja.
6: Oder die Schweiz 1-1 gegen Katar spielt. Das sind so die banalen, sind die banalen Situationen eher. Aber da gibt es wirklich die Heavy-Geschichten, wenn du den Job verlierst, so weit tätsch, oder wenn jemand Liebes im Umfeld stirbt, zum Beispiel.
0: Schwierige Momente, oder? Mhm. Und vielleicht fällt es einem dann auch schwer, dass man irgendwie wieder Mut fassen kann.
6: Ich glaube, so im Moment innen ist es besonders schwer. Kenne ich selber aus eigenen Geschichten auch. Da gibt es Momente, da hilft irgendwie gar nichts. Und dann kommt aber so langsam die Phase, wo man so einen Mut wieder entdecken kann, wo einem Leute vielleicht etwas Gutes zusprechen, zum Beispiel, oder wo man eine gute Ziele aus einem Buch liest oder vielleicht einen Vers aus der Bibel. Und da gibt es genau so Geschichten, wo es eben auch um das geht.
0: Und so eine haben wir heute in der 2-Minuten-Bibel in ein paar wenigen Minuten im Studio. Tabea Kobel und Joni Merz.
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0: Da ist der Mittwoch mit Live Channel am 17. Juni.
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0: In der 2 Minuten Bibel lesen wir im Buch vom Jesaja im Kapitel 60, der Vers 16. Und dazu gibt es Gedanken von der Lorena Marti und Pascal Götz.
2: Die Völker und ihre Könige werden für dich sorgen wie eine Mutter, die ihren Säugling stillt. Dann wirst du erkennen, dass ich der Herr, dein Retter bin, der dich befreit, der starke Gott Israels.
3: Ja, da ist Israel angesprochen, wo sie im Exil sind in Babylon. Das heisst, sie haben einen Krieg hinter sich und haben den verloren und haben erlebt, dass die Völker ihnen nicht wohltun, sondern dass sie zerstören. Und Gott sagt da, das ist nicht so, wie es für immer wird sein, sondern es wird der Moment kommen, wo sich das komplett umdreht und die, die du jetzt eben als deine grössten Feinde wahrnimmst, die, die dir volles Leid werken, das werden die sein, die schauen, dass du ein gutes Leben hast. Und ich glaube, das ist ultra stark, weil man sich das in dem Moment ja gar nicht vorstellen kann.
4: In dem Sinne ist auch das Bild von dieser Mutter, die ihren Säugling stillt, irgendwie so ein schönes Bild oder so ein intimes Bild. Es zeigt einfach eine Zuneigung und eine unglaubliche Liebe. Und im Kontrast dazu steht dann wie so der starke Gott Israels. Es wird wie so auch die Schere recht aufgemacht. Ein Gott, der sich auch in mega beides hineinversetzen kann und sich einfach umsorgt um sein Volk, um seine neue Kirche.
3: Und ich glaube, dort ist so das Thema Hoffnung mega, mega wichtig. Weil gerade eben, wenn du erlebst, dass die Leute um dich herum gegen dich sind, wenn du Schicksalsschläge erlebst, dann ist es ganz schnell, dass der Horizont mega klein wird und du das Gefühl hast, so bleibt es für immer. Und das hört nie mehr auf. Und ich glaube, das ist fast das Schlimmste in so einem Moment, dass man das Gefühl hat, ich sehe nicht, dass das ein Ende hat. Und dann so die Zusage haben von Gott, die sagt, nein, es wird sich etwas ändern. Du wirst auch wieder Gutes erleben und du wirst wieder glücklich sein.
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0: Wanted, J.D. Roth in den Ohren, 8:40. 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
0: Es ist meistens sonnig heute und dazu hat es ein bisschen Wolken am Himmel. Und am Nachmittag gibt es dann noch ein paar Gewitter in den Alpen. Die Temperatur ist um 30 Grad.
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0: 30 Grad, das ladet ein, dass man wieder mal ein bisschen Body geht, würde ich sagen. Und wenn man dann dort so auf dem Badtüchli liegt, ist vielleicht Zeit mal da für einen Podcast, oder? 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So 20 Minuten Zeit für das?
2: Ja. 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Stimmt. So ungefähr 20 Minuten. 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
0: Winterthur-Musiker Carly hat mit Donalds einen leichten Song geschrieben, der einem gerade wieder zurück in die Kindheit holt. Dort, wo wir noch auf Bäume geklettert sind, Detektiv gespielt haben oder endlos Comics gelesen haben. Janine, der Joni und der Simon haben miteinander über den Inhalt von diesem Song diskutiert und es kommen da richtig schöne Erinnerungen an die Kindheit rauf. Und gleich gäbe es im Song auch so ein bisschen einen Plot-Twist, sagt Simon und meint dabei die Ziele.
2: Ich will nicht zurück in die Zeit.
3: In der Bridge, genau.
2: Obwohl es mega schön gefunden hat.
3: Ja, genau.
2: Ich bin bereit für Neues. Mhm. Und das finde ich super cool. Zurückschauen, sehen, oh, es war so schön gewesen, aber nicht irgendwie das so idealisieren, dass man sagt, ach, wäre es doch wieder so heute. Sondern
3: und früher ist alles besser.
2: Früher ist alles besser gewesen. Das macht er nicht.
4: Er sagt dann aber schon gerade in den nächsten Zielen noch, aber ein Teil von mir vermisst das Kind, wo so viel noch nicht weiss. Also irgendwo
2: spürt er das auch. Ich habe mich dann eben gefragt, weißt du?
3: Wohl, das spüre ich im Fall schon auch.
2: Spüre ich das wirklich? Vermisse ich das Kind?
3: Manchmal ja. Also wenn ich meine Mädchen anschaue, die dann so völlig unbeschwert einfach immer Neues ausprobieren, keine Angst haben vor dem Scheitern, weil sie einfach auch noch nicht so viel gescheitert sind, oder? Und einfach irgendwie das kennen, ja gut, mache ich halt etwas Neues. Sich immer wieder in neue Situationen hineinbegeben, so locker, flockig mal, das vermisse ich schon. Das bin ich früher ja schon gewesen, wo der Verstand noch nicht ganz ausgearbeitet ist.
4: Ja, ich glaube, bei mir ist es weniger das Kind, sondern vielleicht manchmal Zeiten, die unbeschwerter gewesen sind, vermisse ich manchmal. Wo er da vielleicht noch beschreibt im Chorus, da war der Donald noch ein Ente gewesen, die Sonne hat geschonnen. Also so, ich weiß jetzt nicht, das ist eine Interpretation, der Donald könnte auch ein gewisser Donald Trump sein.
2: Sehr wahrscheinlich.
3: Also meine Gedanken Interpretation, sind Interpretation, oder? Ich
4: würde ihm das nicht ins Maul legen, dass er irgendeine Art politische Note drin hat im Song. Aber da war es noch ein Ente gewesen. Ich meine, wie viele von diesen Comics habe ich von hinten bis vorne durchgelesen, von diesen Donald Duck Comics. Aber es erinnert auch so ein bisschen für mich an eine Zeit, wo unbeschwerter war, doch auch noch am einen oder anderen Ort. Und die sehe ich mir manchmal schon zurück.
3: Ja.
2: Ich hatte so einen Moment, jetzt gerade am vergangenen Wochenende, wo ich, weiß nicht, ob ihr das kennt, irgendwie aufgestanden und überhaupt nicht gewusst, was ich mit mir jetzt heute machen soll. Und das ist eigentlich so ein Geschenk, der Tag war so leer gewesen eigentlich. Und als Kind, dort ist mir eben in den Sinn gekommen, als Kind habe ich immer gewusst, was machen.
3: Ja.
2: Dann habe ich eben entweder meine Comics führen genommen oder ich habe viele gelesen als Kind. Ich habe immer irgendetwas gemacht. Dann, wenn
3: immer,
2: ich, was könnte ich machen? Dann habe ich halt
3: das Zimmer umgestellt.
2: Das irgendetwas gemacht.
4: Ja.
2: Und das ist manchmal jetzt so ein bisschen, heute ist eher so, was könnte ich jetzt machen? Dann werde ich fast so ein bisschen, anstatt dankbar zu sein, dass ich jetzt einfach Zeit habe, bin ich irgendwie fast ein bisschen trübsinnig geworden.
0: Ja, und da könnten wir unsere Scheibe abschneiden von unserem Kinder-Ich, wo immer irgendeine Idee gehabt hat, was das es jetzt gerade anstellen will. Donald, ein Song, der einem so ein bisschen schwelgen in der Kindheit und vielleicht eben auch zum Überlegen bringt, wo wünscht ihr mir wieder ein bisschen mehr Unbeschwertheit ins Leben zurück.
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0: Und da ist er, Carly mit Donald.

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2: Die Nachrichten von SRF um 9 mit Simon Richle und diesen Themen. In Gromontana sollen die Brandschutzkontrollen besser werden. Das verspricht der zuständige Gemeinderat. Und beim Abkommen zwischen den USA und dem Iran sehen sich beide Seiten als Sieger. Aber wie sieht es die iranische Bevölkerung? Das Wetter heute recht sonnig und heiß. Fast ein halbes Jahr ist seit der Brandkatastrophe von Gromontana vergangen. Im Fokus ist seither auch die Gemeinde selbst, unter anderem wegen der Frage nach Brandschutzkontrollen. Am Abend nun kamen die Bürgerinnen und Bürger erstmals wieder zu einer Gemeindeversammlung zusammen. Wallis-Korrespondentin Ruth Seeholzer war vor Ort.
3: Das eigentliche Thema der Versammlung war die Rechnung 2025. Doch gleich zu Beginn der Versammlung sprach Gemeindepräsident Nicolas Ferro zum verheerenden Brand in der Neujahrsnacht. Er entschuldigte sich erstmals bei den Opfern der Brandkatastrophe und deren Angehörigen für deren Schmerz und die Trauer, die sie seit dem 1. Januar durchleben müssten.
4: Im Namen des Conseils communal de Gromontana, ich präsente nos excuses aux victimes, à leur famille.
3: An seinem letzten öffentlichen Auftritt, wenige Tage nach dem Drama, hatte Nicolas Ferro noch auf eine Entschuldigung verzichtet, was ihm viel Kritik eintrug. Die Brandkatastrophe beschäftigt die Bewohnerinnen und Bewohner von Gromontana. Es gab mehrere Wortmeldungen aus dem Publikum, einige auch kritische. Ein Einwohner stellte die Frage, ob ein Gemeindepräsident, der als Beschuldigter gilt, noch eine Gemeinde führen könne. Ein zweiter forderte den Präsidenten auf, gut nachzudenken, ob er zurücktreten solle. Gemeindepräsident Nicolas Ferro erklärte daraufhin, dass er nicht zurücktreten werde. Der größere Teil der Anwesenden quittierte diese Aussage mit Applaus.
2: Thema an der Gemeindeversammlung waren auch die Sicherheitskontrollen von öffentlichen Einrichtungen. Man wolle diese verbessern, sagte der für die Sicherheit zuständige Gemeinderat. Seit Anfang Jahr habe man 56 Einrichtungen geprüft. Bis Ende Jahr sollen alle überprüft sein. Die G7-Staaten wollen den Druck auf Russland weiter erhöhen. Mit Waffenlieferungen an die Ukraine und mit weiteren Sanktionen gegen Russland. Das haben sie an ihrem Treffen im französischen Evian beschlossen. Die Ukraine habe in den letzten Monaten im Krieg gegen Russland Fortschritte gemacht. Diesen Moment müsse man nutzen, heißt es in einer gemeinsamen Erklärung. Zudem haben sich die G7-Staaten zum Rahmenabkommen zwischen den USA und dem Iran geäußert. Das Abkommen sei eine historische Chance, um den Iran daran zu hindern, an Atomwaffen zu gelangen. Das Abkommen, das am Freitag auf dem Birkenstock in der Schweiz unterzeichnet werden soll, könne Frieden und Sicherheit für alle in der Region bringen. US-Präsident Donald Trump und sein Umfeld verkaufen das Abkommen als großen Triumph. Gleichzeitig spricht auch die iranische Führung von einem Sieg. Aber wie erlebt es die Bevölkerung im Iran? Unterschiedlich, sagt Nahost-Korrespondent Thomas Gutason.
5: Von dem, was man in den Medienberichten hört und liest aus dem Iran, geht eine gewisse Erleichterung durch die Bevölkerung. Ich denke, wichtigstes Thema sind da sicherlich die Sanktionserleichterungen, die ja nicht klar sind, ob und in welchem Ausmaß diese durchkommen und ob die Bevölkerung diese je zu spüren bekommen wird. Ich denke, unter der Oberfläche ist aber sicherlich auch eine gewisse Enttäuschung vorhanden. Anfang Jahr gab es landesweite Proteste gegen die Führung, Proteste, die brutal niedergeschlagen wurden. Die Hoffnung eben, dass das Regime stürzt. Diese Hoffnung ist fürs Erste wieder begraben, was auch dieses Rahmenabkommen unterstreicht. US-Präsident Trump wollte ja noch Anfang Jahr mit der Armada kommen und die iranische Bevölkerung vom Regime befreien. Jetzt sitzt die US-Regierung am selben Tisch und das birgt natürlich eine gewisse Enttäuschung, eine Konsternation in der iranischen Bevölkerung, die hoffte, dass jetzt mit diesen Protesten Anfang Jahr das Regime stürzen würde. Aber diese Stimmen hört man im Moment natürlich nicht.
2: Das sagt unser Nahost-Korrespondent Thomas Gutason. Nun zur Fußball-WM. Da ist unser Nachbar Österreich in die erste WM seit 28 Jahren gestartet. Und das mit einem Sieg. Österreich gewinnt gegen Jordanien 3:1. In der Nacht hat Titelverteidiger Argentinien sein Auftaktspiel gegen Algerien gewonnen. Dank dreier Tore von Lionel Messi mit 3:0. Und die weiteren Resultate. Norwegen hat gegen den Irak mit 4:1 gewonnen. Und Frankreich hat Senegal 3:1 besiegt. Und noch der Blick aufs Wetter. Es ist heute trotz Wolkenfeldern ziemlich sonnig und es gibt bis zu 30 Grad. Das waren Nachrichten von Radio SRF. Verantwortlich war Michael Wieland.
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0: Übers Wochenende wird es richtig heiss. Die einen haben das gar nicht gern. Und darum ab in die Berge, wo es ein bisschen kühler ist. Warum nicht gerade mit der ganzen Familie gehen? Also vielleicht sogar noch mit Grosseltern und eben Kind und Kegel. Generationen wandern, kann man dem auch sagen. Und das ist unser Thema in dieser Stunde da. Da gibt es nämlich sogar jemanden, der Bücher dazu schreibt. Und sie erzählt uns, was denn so gut ist an dem, wenn man gemeinsam rausgeht, tolle Sachen erlebt und eben auch geht wandern. Am Mikrofon Tobias Kobel, schön bist du mit uns.
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0: Where We Go, das ist Marshmallow und Thomas Rhett. Wir haben Viertelminuten, 15 Minuten ab der 9. Ja, Kinder zum Wandern motivieren, das ist für Eltern gar nicht immer so einfach. Die einen, die wollen nach 2 Metern schon nicht mehr laufen. Andere finden es super lässig, oder? Das ist ein bisschen unterschiedlich. Aber zusammen draußen Zeit verbringen, vielleicht auch noch gerade mit den Grosseltern zusammen, das wäre doch einfach etwas Schönes. Und das ist quasi die Mission von der Sandra Schaub. Sie schreibt Bücher zum Thema und sie organisiert auch Wanderungen mit Projekten wie zum Beispiel Kids Tour oder Generationen Wandern. Hat sie alle Altersgruppen als Zielgruppe vor Augen. Und sie erzählt Georg Hoffmann, wie sie auf die Idee gekommen ist.
1: Natürlich durch Kinderwanderbücher, die ich gemacht habe, war das schon immer mein Thema gewesen, Kinder zum Wandern zu motivieren. Und sie haben ja im Mai schon so eine Wanderung gemacht, wo die Kinder so eine Fotoschatzkarte hatten, wo dann mit dem Wandi, also das Maskottchen von Kids Tour, anhand von dieser Fotoschatzkarte haben sie helfen, den Weg zu suchen. Unterwegs haben wir dann noch einen Kindersänger angetroffen im Wald. Und dann hat es ein Konzert gegeben. Wir haben zusammen brötelt. Und jetzt eben am 29. August ist wieder eine Generationenwanderung auf der Ramslauene im Kiental, wo wir dann den Guggenweg zusammenlaufen, wo wir dann unterwegs den Wildhüter werden treffen, wo spannende Einblicke über die Wildtiere gibt und über seine Arbeit und auch noch Knochen und Fell mitbringt, wo die Kinder können anlängen. Und dann unterwegs werden wir wieder zusammen brötlen und auf eine schöne Zeit zusammen haben.
2: Was ist so euer Hintergrund? Ich habe etwas gelesen über euch. Ihr habt euch da auch aus- und weiterbildet in diesem Bereich, oder? Kann man sagen, also als Wanderführerin, oder?
1: Ja, also ich bin immer die, die schon immer planen durfte. Und es hat immer geheißen, sag du weißt wo du. Also es ist mir oft immer so im Blut gewesen, zum eben planen. Ich plane gern, ich leite es gern. Das ist schon immer mir gern, also schon gelegen. Also das habe ich immer gern gemacht.
2: Kann man sagen, eine Leidenschaft und noch mehr auch schon Beruf?
1: Sicher, Leidenschaft ist mein grösstes Hobby, Wandern. Und ich bin immer gerne in Bewegung und immer am Wandern. Und ich kenne mich also auch sehr gut aus. Ich habe ein sehr gutes Fotogedächtnis. Also wenn ich irgendwo irgendwie ein Foto sehe, ich weiss ganz genau, wo jetzt das ist.
0: Das erzählt Sandra Schaub, was sie auf Generationenwanderungen für Erfahrungen und Erlebnisse gemacht hat. Das erzählt sie uns in ein paar wenigen Minuten. Jetzt gibt es den Luca Henni mit

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0: Gibt Sonne heute und auch Wolken dazu. Und am Nachmittag kann es dann über den Alpen noch ein Gewitter geben. Die Temperatur ist um 30 Grad.
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0: Gehen wandern mit den Eltern und vielleicht auch mit den Grosseltern. Das ist für Kinder jetzt nicht immer gerade der erste Wunsch. Aber wenn sie dann mal zusammen unterwegs sind, dann ist es ja meistens oder häufig auch wirklich ein gutes Erlebnis. Und Sandra Schaub macht das als Autorin von Büchern zu ihrem Lebensthema. Sie organisiert auch selber so Generationenwanderungen. Und bis jetzt hat sie da also eigentlich nur positive Erfahrungen gemacht, erzählt sie im Gespräch mit dem Georg Hoffmann.
2: Nur positive. Zum Glück nur positive. Ja, einfach, dass den Leuten gefallen hat, dass sie da etwas zusammen erleben können. Es ist auch eine Entschleunigung, dass man auch die Kinder wieder rausnimmt aus der digitalen Welt, dass man die Natur erlebt und eben einfach kann draussen zusammen sich bewegen und eine schöne Zeit zusammen zu haben und andere Leute kennenlernen und einfach gemeinschaftlich zusammen etwas mit Gleichgesinnten kann. Zusammen erleben.
3: Das ist auch noch ein Punkt. Ihr schreibt eben von der Zielgruppe her, Kinder, Eltern, Grosseltern allenfalls oder Naturfreunde allgemein. Kann es also auch sein, dass da Leute zusammenkommen, verschiedene Generationen, die einander noch nicht kennen, nicht miteinander verwandt sind oder dann aber auch, eben, dass Leute mit Angehörigen kommen?
2: Genau, das ist also wirklich für alle. Es ist für Einzelpersonen, für Pärchen, für Senioren, für Jung, für Gross. Also es ist für alle gedacht. Einfach schauen, wie ist meine körperliche Verfassung, mag ich das, von den Kilometern her, von der Höhenzahl. Es ist wirklich für alle gedacht.
3: Und eben, ihr habt schon etwas so jetzt gemacht im Frühling, jetzt dann sehe ich da auch gut.

0: Fitness-Trail in Kandersteg, da kommt dann der Ranger mit und tut den Einblick von seinem Berufsleben noch vermitteln und von den einheimischen Tieren und Pflanzen auch noch erzählen.
1: Also das ist dann eine geführte Wanderung, wo dann eben auch noch ein Park-Ranger zu der Gruppe dazukommt. Mehr Informationen zu dem Wanderprojekt von Sandra Schaub haben wir online auf livechannel.ch.

0: In 16 Minuten ist es 10 Uhr, das ist Live-Channel am Mittwoch. Glauben und Denken, ja, geht das zusammen? Wir sagen ja und im Podcast, der den gleichen Namen trägt, Glauben und Denken, schauen wir das immer wieder einmal in verschiedenen Themen an. Leonie Meyer, du hast dazu mit dem Christoph Egeler geredet. Er ist Psychologe und hat jahrelang die christliche Studierendenbewegung VBG geleitet. Was hast du denn jetzt da in dieser Folge mit dem Christoph Egeler heute Abend gemacht für ein Thema?
1: 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Jetzt, also gerade im Kontext vom christlichen Glauben. 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
0: Mhm. Kannst du uns da schon ein bisschen einen Einblick geben? Was steckt denn jetzt noch dahinter?
1: Etwas, was gerade Christoph stark betont hat im Gespräch, ist, dass Glauben auch heisst Vertrauen. Und zwar auf Gott, dass er da ist, aber auch, dass er es gut meint. Glauben hat durch das eben auch eine starke Beziehungsebene.
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1: Die Nachrichten von SRF um 10 mit David Burkhardt. Es war eine Premiere. Zum ersten Mal war mit Guy Parmelin ein Schweizer Bundespräsident an einem Galaabend an einem G7-Treffen mit dabei. Gestern Abend in Evian am Genfersee. Heute Morgen nun zog Parmelin vor den Medien Bilanz. Er habe gute Gespräche führen können, so etwa mit dem brasilianischen Präsidenten Lula oder dem britischen Premierminister Keir Starmer. Von der US-Delegation habe er unter anderem Finanzminister Scott Bessent getroffen. Natürlich sei die Schweiz kein Mitglied der G7, der sieben größten westlichen Wirtschaftsmächte. Trotzdem sei dies eine einmalige Gelegenheit gewesen. So habe er Gespräche über Themen führen können, die für die Schweiz wichtig seien, so Parmelin.
2: Naturellement, la Suisse n'est pas membre du G7, mais c'était aussi une opportunité unique de pouvoir faire le point sur quelques dossiers en bilatéral importants pour notre pays.
1: Weiter äußerte sich der Bundespräsident zu den Sicherheitsvorkehrungen, die die Schweiz im Zusammenhang mit dem G7-Gipfel in Evian getroffen hatte. Diese hätten sehr gut funktioniert, so Parmelin. Der Iran-Krieg ließ den Ölpreis stark steigen. Das hat auch Auswirkungen auf die Schweizer Wirtschaft. Das KOF-Institut der ETH Zürich senkt daher die Wachstumsprognosen. Es erwartet im laufenden Jahr nun noch ein Wachstum von 0,8% statt 1%. Und für 2027 senken die Ökonominnen und Ökonomen ihre Prognosen von 1,7% auf 1,5%. Der Pauschalreiseanbieter lastminute.com baut jede vierte Stelle ab. Betroffen sind damit rund 400 Stellen. Wie stark der Standort Chiasso betroffen ist, sagt lastminute.com nicht. Das Reiseunternehmen hat seinen Hauptsitz in Amsterdam. Die operative Zentrale liegt in der Schweiz. Grund für den Stellenabbau ist künstliche Intelligenz. Lastminute.com will stärker auf KI setzen und so Kosten senken und zusätzlich wachsen. Ende Jahr soll die Reorganisation abgeschlossen sein. Wir kommen zur Fußball-Weltmeisterschaft der Männer. Da ist unser Nachbar Österreich in die erste WM seit 28 Jahren gestartet, und zwar mit einem Sieg. Österreich gewinnt das Auftaktspiel gegen Jordanien mit 3:1. Wir kommen zu den Börsendaten von SIX. Der Swiss Market Index liegt im Moment bei 13.769 Punkten. Das ist ein Plus von 0,1%. Der Euro wird zu 91,85 gehandelt und der Dollar zu 79,12. Und das Wetter heute kurz und bündig. Es ist ziemlich sonnig bei Höchstwerten um 30 Grad. Das waren Nachrichten von Radio SRF. Verantwortlich Michael Wieland.
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3: Zähne, das bedeutet für die einen vielleicht ab ins 9. Und da gibt es dann allenfalls ein Gipfel. Könnte ja sein. Was macht das Wort mit dir? Denkst du da vielleicht, oh fein, knusprig, butterig, nehme ich? Oder hast du gerade sofort Kalorien im Kopf und siehst vielleicht das Weissmehl, das drin ist, und lieber würdest verzichten darauf? Es ist ein Objekt, das Gipfeli. Und wir haben verschiedene Meinungen dazu. Und so ist es doch bei ganzen Haufen Sachen im Leben, oder? Es gibt immer verschiedene Betrachtungsweisen. Aber was ist jetzt gut, was ist jetzt schlecht? Ein Gedanke dazu gibt es gerade als nächstes bei uns im «Aus dem Leben». Am Mic ist der Björn Kobel. Hallo.
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3: Ich bin ein Pfarrer auf einem Kirchenbezirk, der gerade in einem grossen Prozess drin steckt. Wir müssen viele Veränderungen anpacken und es ist noch nicht so ganz klar, wie das am Ende dann rauskommt. Und ich finde das faszinierend, um zu sehen, wie die verschiedenen Leute mit dieser Situation umgehen. Es gibt so die, die sich mega darauf freuen, dass etwas Neues kommt. Ja klar, man lässt ja auch immer etwas zurück, aber das sind so Menschen, die mega die Chance sehen im Neuen, das kommt und die sich an dem freuen können. Dann gibt es die, die zuerst mal Sicherheit wollen. Also ja, man verändert jetzt etwas, aber man muss ja auch schauen, dass das alles Hand und Fuß hat, bevor man es anpackt. Es muss funktionieren, man muss an alles denken. Und dann gibt es auch solche, ja, die sind einfach frustriert. Weil klar, wir müssen uns bewegen und es muss sich etwas ändern. Das sehen wir auch alle, aber der Schmerz über das, was gestern war und was jetzt nie mehr zurückkommt, der ist einfach gross und das ist schwierig. Und wie gesagt, mich fasziniert es, wie verschiedene Leute mit der gleichen Situation so unterschiedlich umgehen können. Es fordert mich raus, um nicht einfach so von mir und meiner Sicht auszugehen, sondern um mich immer wieder auf andere Menschen und ihre Perspektiven einzulassen. Also die Sachlage durch ihre Augen probieren zu sehen und probieren in ihren Schuhen laufen. Ich finde es aber auch sehr bereichernd, weil es lehrt mich, dass man Situationen im Leben nicht einfach nur aus einem Blickwinkel anschauen kann. Das ist zwar dann manchmal mühsam, aber es hilft mir, meine Mitmenschen besser zu verstehen. Ich habe meine Optik und meinen Blickwinkel, aber mein Nächster oder meine Nächste sieht das vielleicht ganz anders. Und nein, er sieht das nicht falsch, aber anders. Und wenn ich mich auf das einlassen kann, dann komme ich selber einen grösseren und umfassenderen Blick über. Und so, glaube ich, ist es uns manchmal möglich, um von unseren Mitmenschen zu lernen. Vielleicht gerade speziell in diesen Situationen, wo wir uns zuerst mal nicht einig sind. Wir schauen das Gleiche an und doch sehen wir verschiedene Sachen. Das ist eine Möglichkeit, um einen Menschen und eine Situation besser kennenzulernen und besser zu verstehen.
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1: Es ist meistens sonnig heute und dazu hat es ein bisschen Wolken am Himmel. Und am Nachmittag gibt es dann noch ein paar Gewitter in den Alpen. Die Temperatur ist um 30 Grad.
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1: 30 Grad, das ladet ein, dass man wieder mal ein bisschen Body geht, würde ich sagen. Und wenn man dann dort so auf dem Badtüchli liegt, ist vielleicht Zeit mal da für einen Podcast, oder? Was hat man da vielleicht? So 20 Minuten Zeit für das?
2: Ja. Könnte man sich nehmen, wäre gerade so eine gute Länge von unserem Podcast relevant. 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

0: Es wird ein Haufen über sie geschwätzt, aber wenig mit ihnen. Die Aussage, die hört man immer wieder mal, zum Beispiel in politischen Diskussionen. Gerade Asylpolitik oder auch wenn es um Menschen geht, die von Armut betroffen sind.
1: Also dass eben gerade Menschen, die von außen irgendwie für einen Sachverhalt eine Lösung suchen wollen, aber eben nicht mit denen reden, die es betrifft, genau, und die irgendwie einbeziehen. Oder? Mhm.
0: Und im Bereich der Armut will man das in der Politik jetzt aber ändern. Und zwar mit einem Rat für Armutsfragen.
1: Ja, wer Armut erlebt, der sollte in Zukunft besser in der Politik gehört werden. Für das gibt es eben den Rat für Armutsfragen. Er soll genau dort anknüpfen, wo Betroffene stehen mit ihrem Wissen und auch mit ihren Erfahrungen, die sie machen.
0: Und das Gremium ist ein Novum in der Schweiz.
1: Das ist tatsächlich ein Novum. Es ist ein Rat, wo 12 Personen aus der ganzen Schweiz dabei sind. Die sind alle selber von Armut betroffen oder sind das einmal gewesen. Und einmal im Monat treffen sie sich dann eben zu Bern für eine Sitzung.
0: Bis man zu dem Rat gekommen ist, hat es aber auch eine lange Vorlaufzeit gegeben.
1: Das Bundesamt für Sozialversicherung hat den Prozess oder eben die ganze Vorlaufzeit geleitet. Sie haben zusammen mit Fachpersonen, Forschenden, armutserfahrenen Personen und denen ihren Organisationen ein Konzept entwickelt. Und auf diese Art sollten jetzt eben die Anliegen von Armutsbetroffenen in der Schweiz in die Politik noch besser eingebracht werden. Mhm.
0: Und so ist dann eben der Rat entstanden. Mhm. Finanziert wurde ist er durch Stiftungen und Mikrokulturprozent. Von diesem Rat werden jetzt innovative und vor allem realistische Lösungen für die Armutsproblematik erhofft.

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0: Es ist 11 Uhr.
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2: Die Nachrichten von SRF um 11 Uhr mit David Burkhardt. Die 13. AHV-Rente soll nur über eine höhere Mehrwertsteuer finanziert werden. Das hat der Nationalrat nach 3 Wochen Diskussion im Parlament in der alles entscheidenden Abstimmung beschlossen. Der Ständerat hatte sich letzte Woche für eine Finanzierung aus höheren Lohnabzügen und einer höheren Mehrwertsteuer ausgesprochen. Der Nationalrat lehnte nun höhere Lohnbeiträge ganz knapp ab, mit 98 zu 96 Stimmen bei 2 Enthaltungen. Nun soll die Mehrwertsteuer um 0,4 Prozentpunkte erhöht werden. Dies soll ab 2028 Einnahmen von gut 1 Milliarde Franken pro Jahr bringen. Die Finanzierung der 13. AHV-Rente ist damit aber nicht gesichert. Sie kostet 4 bis 5 Milliarden Franken pro Jahr. Über die Mehrwertsteuererhöhung muss noch das Volk entscheiden. Übermorgen wollen die USA und der Iran ihr Rahmenabkommen unterzeichnen auf dem Birkenstock im Kanton Nidwalden. Das wurde gestern bekannt. Heute Morgen hat sich nun Bundespräsident Guy Parmelin zu diesem Treffen geäußert. Stand jetzt sei die Schweiz lediglich für die Sicherheit auf dem Birkenstock verantwortlich. Es sei auch noch nicht klar, wer überhaupt an dem Treffen teilnehmen werde. Viele Details müssten noch geklärt werden, so Parmelin. Er könne aber sagen, dass alle Staatschefs, mit welchen er am G7-Gipfel in Evian gesprochen habe, das Treffen begrüßen als erste Etappe, um in diesem Konflikt Spannungen abzubauen. Es werde allgemein als erster Schritt auf dem Weg zu einem dauerhaften Frieden angesehen.
3: Tous les chefs d'État avec qui j'ai discuté hier, même rapidement, saluent le fait qu'il y a une première étape dans ce conflit qui devrait faire baisser la tension. Et c'est tous vu comme une première étape vers une paix définitive.
2: Sagt Bundespräsident Guy Parmelin zum Treffen der USA und des Irans auf dem Birkenstock. In der Region Zürich sollen noch dieses Jahr fahrerlose Taxis unterwegs sein, sogenannte Robotaxis. Das planen das chinesische Tech-Unternehmen WeRide und die US-Fahrdienstplattform Uber. Damit würde Zürich zu einer von weltweit 5 Städten werden mit Robotaxis von diesen 2 Konzernen. Bisher gibt es solche in Abu Dhabi, Dubai, Riyadh und in Madrid. Seit 2025 gibt es mit den fahrerlosen Autos eine Testphase in der Zürcher Region Furttal. Für den Start der Taxifahrten mit Gästen brauchte es nun noch eine Bewilligung des Bundes. Das Wetter, heute ist es ziemlich sonnig, bei Höchstwerten um 30 Grad. Das waren Nachrichten von Radio SRF, verantwortlich Patrick Walter.
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4: Kontrolle haben, alles im Griff behalten, im Überblick haben. Es gibt ganz viele Menschen, die das Verhalten haben. Dahinter ist eine Unsicherheit. Eine, die vielleicht schon als Kind geprägt worden ist. Und die Kontrolle, die kann sich auf verschiedene Arten zeigen. In dieser Stunde werden wir hier ein paar Formen zusammen anschauen und herausfinden, was denn auch zu viel Kontrolle anrichten kann. Am Mikro ist Tobias Kobel, gehen wir zusammen Richtung Mittag.

0: ist Live Channel mit dem Quinton Delport, Carry Me Home.
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0: Kontrolle, das ist ein Verhalten mit einem Bedürfnis dahinter. Nämlich das Bedürfnis nach Sicherheit, sagt die Psychosozialberaterin Susanne Müller-Klauser. Bei den einen Menschen sagt das ein bisschen mehr ausprägt als bei anderen. Und da können sich die Kontrolle vor allem in drei Formen zeigen.
2: Der Kontrollstil leben, wenn sich das so dann wirklich wiederholt und wiederholt, dann finalisiert sich das, es wiederholt sich, die Autobahn im Hirn wird breiter und dann leben wir das einerseits mal in der Selbstkontrolle. Das heisst, eine Strategie, die ich will, Selbstkontrolle. Alles, was an Impulsen und Gefühlen in mir innen ist, das drücke ich ab.
0: Weil man will das perfekte und fehlerfreie Bild von sich selber aufrechterhalten. Dann gibt es auch noch die Form der Fremdkontrolle.
2: Das heisst, durch Manipulieren und Dominieren, das wende ich so an, dass die anderen da machen, wo ich will. Also so vielleicht das Familienmotto, wenn wir das kennen von daheim, solange du deine Füße unter meinem Tisch hast, gehört da, wo ich da sage. Wenn das jemandem bekannt vorkommt, könnte es sein. He? Das heisst, ich muss hier aussen alles genau im Fokus haben, damit die machen, damit die meinen Willen durchbringen.
0: Das ist eine Art von Kontrolle leben und die gehen in die Beziehungen rein. Und wenn einem das auf eine Art anstrengend wird oder wenn man das Gefühl hat, dass einem die Kontrolle irgendwie nicht gelingt, dann ging man in den Rückzug, sagt Susanne Müller-Klauser.
2: Und Rückzug kann tatsächlich eine Form von Kontrolle sein, weil so bin ich ja auch unantastbar. Niemand merkt, dass ich darunter im Grunde noch ganz, ganz unsicher bin. Das darf niemand merken, auch vor mir selber. Das braucht den Schutz. Und Kontrolle, ich finde Bilder so hilfreich. Kontrolle ist wie ein Schild, das ich vor die Angst stelle, damit ich nicht in die Hilflosigkeit oder in die Ohnmacht hineingehe oder in das kleine Kind.
0: Wo sich damals ausgeliefert gefühlt hat oder eben in einer Ohnmacht. Kontrolle, das sei also eine Art Schutzstrategie. Aber die immer wieder aufrechthalten, das kann auf Dauer irgendwie nicht gut kommen. Über die Auswirkungen reden wir gerade noch.
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0: Only Just Met You de Brandon Heath je ooit naar horen.
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0: Es ist recht sonnig mit ein paar Wolken und ein paar Gewitter heute Nachmittag über den Alpen. Die Temperatur ist um 30 Grad.
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0: Etwas festheben. Das ist anstrengend. Oder könntest du dich vielleicht einen ganzen Tag so an einer Stange haben? Wahrscheinlich die wenigsten von uns. Also etwas im Griff haben, das Kraft braucht, das ist wirklich etwas Anstrengendes. Und was die auf Dauer, die Anstrengung mit uns machen kann, über das reden wir jetzt.
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0: Etwas oder vielleicht auch alles im Griff haben müssen. Kontrolle behalten. Das ist bis zu einem gewissen Grad noch gut, aber irgendwann ist es zu streng. Die Psychosozialberaterin Susanne Müller-Klausen erzählt uns von einem 40-jährigen Arbeitgeber, der immer alles wollte kontrollieren.
2: Er ist ausgebrannt. Er hat nicht mögen. Es hat viel zu viel Kraft gekostet. Und er hat es gemerkt und nicht gewusst, wo ansetzen. Und ja, wenn der Kontrollstil rügelt und wie eine Lawine wird, dann wird das irgendeinmal unhandelbar, weil die Furcht und die Angst ja dann auch vielleicht auch zu sagen, ich mag nicht mehr rausgeklopft werden. Zu merken, aha, ich vertraue gar nicht, das braucht Kraft. Und wenn wir den Kontrollstil leben und die Gefahr da der Abgrund ist, wenn das Kontrollschild wegbricht, dann ist ja nachher die wunde Angst da. Die wunde Angst, die mich in die Ohnmacht treibt, eben lächerlich dort stehen, bloßgestellt. Alles müssen aus der Hand geben. Totales Chaos. Ich mag nicht mehr. Ich bin jetzt als kontrollierender Arbeitgeber oder Abteilungsleiter Schachmatt gesetzt. Und das ist

0: Richtiger Feel-Good-Song, ICU, Joseph O'Brien.
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0: Ja, es braucht eine Haufen Kraft, wenn man alles möchte im Griff haben oder möchte kontrollieren. Und das kann einem auch recht zusetzen, sagt die psychosoziale Beraterin Susanne Müller-Klauser. Die Kontrolle, die kann man ja auch in ganz verschiedenen Bereichen leben. Manchmal muss man aber, um den Ursprung des Problems zu finden, den Blick vielleicht ein bisschen verschieben.
2: Mit Essthematiken, Sportthematiken, was es auch immer gibt, das sind so die Nebenschauplätze in unserem Leben, wo, wenn ich da an der Arbeitsstelle schon nicht im Griff habe, das ist übrigens etwas, was man ganz oft hören bei Menschen, die den Kontrollstil leben, das im Griff haben.
0: Mhm.
2: Wenn ich das Gefühl habe, ob es so ist oder nicht, es entgleitet mir da etwas, dann kreiere ich vielleicht einfach einen Nebenschauplatz.
0: Und man hat vielleicht irgendeinen rigiden Essplan oder man macht übermässig viel Sport, wo man kein einziges Mal rauslassen darf. Oder man putzt immer und penibel. Und der Nebenschauplatz, den hat man dann eben vielleicht im Griff.
2: Und das gibt mir auch das Gefühl von Sicherheit. Und wenn ich zu Fremdkontrolle neige, in unserer digitalisierten Zeit, und nachher auf die Idee kommen, alle da aussen, alle Likes oder Nicht-Likes müssen kontrollieren, die Fremdkontrolle, das entgleitet ja total.
0: Wenn man nicht mehr nachher mag mit Kontrolle, dann kippen die Kontrolle dann vielleicht irgendeine Lethargie oder vielleicht eine Wut gegen alles und jeden.
2: Wenn wir das Bild haben, ich muss im Griff haben, ich muss das fehlenfrei. Wenn ich nicht alles kontrolliere, entgleitet, das ist einfach so anstrengend. Und ich darf und zähl hoffentlich an den Punkt kommen. Und das ist bei einigen weiter vor und bei anderen wirklich erst in einem psychischen Kollaps. Dann ist das Heilsamste, was passieren kann.
0: Weil wir dann hinschauen können und auch etwas verändern im Leben. Wie wir das angehen können, das erzählt uns Susanne Müller-Klauser in der neuesten Folge vom Podcast Psychohygiene. 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

0: Es ist 12 Uhr.
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2: Die Nachrichten von SRF um 12 mit David Burkhardt. 3 Wochen lang haben National- und Ständerat über die Finanzierung der 13. AHV-Rente diskutiert und gestritten. Nun ist entschieden, die 13. AHV soll vorerst nur über eine höhere Mehrwertsteuer finanziert werden. Aus dem Bundeshaus berichtet Frank Estermann.
3: Letzte Woche entschied der Ständerat, für die 13. AHV-Rente sollen Lohnbeiträge und die Mehrwertsteuer erhöht werden. Der Nationalrat folgte dem heute nur in einem Punkt. Die Mehrwertsteuer soll unbefristet um 0,4 Prozentpunkte erhöht werden. Dies entschied eine Mehrheit aus Mitte, SP, Grünen und Grünliberalen. Höhere Lohnbeiträge lehnte der Nationalrat ganz knapp ab, mit 98 zu 96 Stimmen bei 4 Enthaltungen. Der Lösung mit nur einer unbefristeten Mehrwertsteuererhöhung verhalfen die Grünliberalen zum Durchbruch. Nationalrat Patrick Hessig sagte:
4: Verglichen mit höheren Lohnbeiträgen ist sie jedoch das kleinere Übel. Es findet keine Umverteilung von jung zu alt statt. Alle tragen mit, auch die Rentnerinnen und Rentner selbst.
3: Mit der höheren Mehrwertsteuer kann die 13. AHV-Rente aber nicht komplett finanziert werden. Es fehlen weiterhin mehrere Milliarden Franken pro Jahr. Die Mehrwertsteuererhöhung muss noch durch die Schlussabstimmung im Parlament und kommt voraussichtlich im November vors Volk.
2: Das Bundesverwaltungsgericht braucht zu lange, um über Beschwerden bei Asylverfahren zu entscheiden. Das sagt das Bundesgericht. Das Bundesverwaltungsgericht müsse aufzeigen, wie es die Pendenzen abbauen will. Ende November hatte das Bundesverwaltungsgericht über 140 Beschwerden noch nicht behandelt, die älter waren als gut 4 Jahre. Das zeige, es gebe strukturelle Mängel in der Behandlung. Übermorgen wollen die USA und der Iran ihr Rahmenabkommen unterzeichnen auf dem Birkenstock im Kanton Nidwalden. Das wurde gestern bekannt. Heute nun hat sich Bundespräsident Guy Parmelin zu diesem Treffen geäußert. Viele Details müssten noch geklärt werden, sagte er. Er könne aber sagen, dass alle Staatschefs, mit welchen er am G7-Gipfel in Evian gesprochen habe, das Treffen begrüßen als erste Etappe, um in diesem Konflikt Spannungen abzubauen. Es werde allgemein als erster Schritt auf dem Weg zu einem dauerhaften Frieden angesehen.
5: Tous les chefs d'État avec qui j'ai discuté hier, même rapidement, saluent le fait qu'il y a une première étape dans ce conflit qui devrait faire baisser la tension et c'est tous vu comme une première étape vers une paix définitive.
2: Sagt Bundespräsident Guy Parmelin zum Treffen der USA und des Irans auf dem Birkenstock. Die Börsendaten von SIX, der Swiss Market Index, liegt im Moment bei 13.794 Punkten. Das ist ein Plus von 0,2%. Der Euro wird zu 91,82 gehandelt und der Dollar zu 79,17. Und das Wetter, heute oft sonnig bei 30 Grad, morgen ebenfalls viel Sonnenschein und noch etwas heißer. In den Alpen nachmittags einzelne Regenschauer. Das waren Nachrichten von Radio SRF, verantwortlich Patrick Walter.
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6: Im Studio Tobias Kobel und Joni Merz. Und es gibt ja so die ganz grossen Probleme auf der Welt, oder? Also Hunger, Klimawandel, Krieg oder sicher auch das Thema Menschenhandel. Grosse Themen, die man lieber irgendwo auch ein bisschen von sich wegschiebt. Weil man kann ja eh nicht viel dagegen machen, oder?
7: Das wäre so eine Antwort, wo man hat, ja, was kann ich schon machen?
6: Mhm.
7: Manchmal fehlt es vielleicht auch daran, dass man eben irgendwie gar nicht weiss, wo man denn könnte anfangen bei so einem Thema.
6: Und da hast du uns heute ein paar Antworten parat in der Good News?
7: Alle Antworten habe ich, nein.
6: Hey.
7: Nein, natürlich, es ist nicht ganz so einfach, aber es sind Ideen, kreative Ansätze rund um die beiden Themen Menschenhandel und Flüchtling, also Asylwesen. Und mit dem gibt es vielleicht dann auch schon eine erste Antwort.
6: Und wie da zum Beispiel weisse Stoffbänder und ein Escape Room könnten helfen, da gibt es bei uns gerade als nächstes ein paar weitere Infos dazu. Im Good News Bulletin.

0: Jim McDonald won't let go, Viertel ab 12.
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0: Und wir haben auch heute wieder 3 positive Nachrichten parat. Jani Merz, es sind 3 Lösungsansätze, wie man so kreativ mit, man kann sagen, eher schweren oder schwierigen Themen umgehen kann.
2: Ja, ein mobiler Escape Room soll rund ums Thema Menschenhandel sensibilisieren. Hinter dem Projekt steht die Organisation Lona Project, die sich weltweit gegen Menschenhandel engagiert. Andrea Borner, Mitarbeiterin von Lona Project.
3: Menschenhandel ist doch eher ein relativ schweres Thema oder ein komplexes Thema und ein bisschen abstrakt für gewisse Leute. Und darum ist es uns wie ein Anliegen gewesen, eigentlich das nahbar zu machen. Und auch vielleicht ein bisschen auf eine interaktive oder spielerische Art wie nur frontal. Oder wir haben bis jetzt auch viele frontal unterrichtet sozusagen und das ist einfach eine Form, wie man anhand von dem mobilen Escape Room in eine wahre Geschichte kann eintauchen und so wie Fakten und Emotionen verbunden werden und Leute wie, durch dass sie in einer Geschichte drin sind, plötzlich auch die Vielschichtigkeit von der Problematik können entdecken.
2: In dem Escape Room muss man verschiedene Rätsel lösen. Man erlebt dann selber, wie sich das anfühlt, wenn man manipuliert wird und plötzlich abhängig ist von jemand anderem. Den Escape Room kann man zum Beispiel als Kirchengemeinde, Schulklasse oder auch als Privatperson buchen. Er soll sensibilisieren und Lösungen zeigen, wie dass man mit dem Thema Menschenhandel kann umgehen kann. Flüchtlinge, die bei der Flucht auf Europa ums Leben gekommen sind, die sollen nicht einfach in Vergessenheit geraten. Darum gibt es im Juni die Aktion «Beim Namen nennen». Eine Aktion, die in 10 verschiedenen Städten in der Schweiz durchgeführt wird. In einer Mitteilung schreiben die Organisatoren, dass sie davon ausgehen, dass bis heute rund 72'000 Personen bei der Flucht übers Mittelmeer gestorben sind. Bei dieser Aktion werden sie ihre Namen vorlesen und die dann auf weisse Stoffbänder schreiben. Das soll die Bevölkerung sensibilisieren und diesen Schicksal und Personen nochmal eine Stimme geben. Die evangelisch-reformierte Kirche von der Schweiz will weiterhin in die Seelsorge für Asylsuchende investieren. Die Delegierten an der Synode haben entschieden, dass sie die Seelsorge in den Bundesasylzentren sicher bis im Jahr 2030 weiterführen wollen. In einer Mitteilung steht, dass die Seelsorge solidarisch von den Kirchengemeinden selber getragen wird. Das heisst, all die Gebiete, wo es ein Bundesasylzentrum in der Nähe hat, die finanzieren da mit und sind daran beteiligt. Insgesamt braucht es einen Betrag von rund 470'000 Franken pro Jahr. Die Asylseelsorge begleitet Menschen, die in einem Asylverfahren sind. Betroffene Personen werden unabhängig von der Herkunft und von der Religion begleitet.
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0: Heute Nachmittag ist es sonnig und wolkig und heiß. Es hat um die 30 Grad.
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0: Jörg Walcher ist ein internationaler Sportler und Sportseelsorger. Und der Weg dorthin, der ist intensiv und auch nicht immer nur so geradeaus gegangen. Er hat eher eine schwierige Vaterbeziehung gehabt und der Sport, der hat ihm in den Teenagerjahren richtig Halt gegeben, erzählt Jörg Walcher.
2: Also in der Zeit war es schon eigentlich der Sport selber. Stark ausgeprägt ist es gewesen dann. Wie ich 12 Jahre alt war, hat mein Vater Alkoholprobleme gekriegt, schwere Depressionen gehabt. Und in der Zeit war so in mir, ich möchte ja nicht so werden wie er. Und alles, wo geheißen hat, ja, der Vater ist eben sensibel und sehr künstlerischer Typ und so. Von dem her wollte ich mich, habe ich mich wie so dagegen, habe mir gedacht, ja, nicht so werden wie er und ich will stark sein. Ich habe dann eben mit dem Sport begonnen, im Tennis und dann bald einmal so ins Fitness und so weiter. Da drinnen habe ich so meine Identität gefunden.
0: Und gleich ist dann Snowboarden gekommen. Dort hat Jörg Walcher sogar parallel können zum Studium eine Sportkarriere anfangen. Im Sportgymnasium hat es aber auch noch eine Phase gegeben von Heimweh und Identitätssuche.
2: Es war mir eben weg von zu Hause mit dem Internat, natürlich auch Heimweh gehabt mit 14 Jahren, wenn du von zu Hause weg bist und im Internat bist. Da sind schon nachher einmal in der Woche nach Hause gefahren, 3 Stunden von Graz nach Schladming. Und das Familiäre, dadurch, dass wirklich sehr erschüttert war, dann durch den Alkohol vom Vater, Depressionen, bist schon eben, hab der Großvater vielleicht noch eine gewisse Vaterrolle drinnen gespielt. Und du hast irgendwie aufgeschaut zu Sportlern und erfolgreichen Leuten, die was Großes geleistet haben.
0: Und er hat sich immer wieder gefragt, wer bin ich und was möchte ich? Die Frage, die sich aber in einem speziellen Moment dann auch nach einem Gottesdienst in einer Kirche noch kam.
2: Und mich der Pastor gefragt hat nach einem Gottesdienst, was brennt denn so in deinem Herzen drinnen? Und das hat mich sonst nie jemand gefragt. Aber der hat mich ermutigt, wirklich dem Traum in meinem Herzen Worte zu verleihen. Dann habe ich gesagt, ja, ich würde es schon gerne nochmal in einen Sport wettkampfmäßig machen. Und das hat mich motiviert gehabt. Und dann ein paar Tage später war ich am Dachsteingletscher. Damals konnte man dort noch snowboarden. Und da war ein Profiteam. Und der Trainer, der hat mich gekannt noch als Snowboardlehrer. Und der hat gesagt, ich dürfte mal da durch die Tore durchfahren. Und dann hat er gesagt, ja, eben Snowboardlehrer bist vielleicht auch vom Rennfahren, hast überhaupt keine Ahnung.
0: Ja, und gleich irgendwie sind dann die Türen aufgegangen. Und wie es weitergegangen ist mit dem Jörg Walcher und der Profikarriere, das kurz nach dem Viertel vor etwa.

0: Misty Edwards, Little Bird. Der Jörg Walcher, der hat dann das Glück gehabt, dass er durch Beziehungen in Profisport reingekommen ist. Als leidenschaftlicher Snowboarder hat er eines Tages bei den österreichischen Elitefahrern mittrainieren und später auch Rennen fahren.
1: Und ich hätte mir das gar nicht leisten können. Ich glaube, damals war ein Tag Training hat 700 Schilling gekostet. Das war extrem viel Geld. Ich habe parallel dazu eben Rechtswissenschaften in Graz studiert. Also wirklich parallel eher mehr inskribiert als studiert. Und dann war das aber so, ich durfte da wirklich mit dem Team mittrainieren. Und ja, und dann ist das so Schritt für Schritt gekommen, dass man dann einmal die ersten Rennen gefahren ist auf regionaler Ebene und dann national und dann bis hin international und Sponsoren dazu gekommen sind. Also wirklich ein ganz später Einstieg eigentlich.
0: Spät ist es gewesen, weil Jörg Walcher da schon über 20 war. Parallel zu dieser anderen, zu dieser Karriere hat für ihn dann aber auch schon den christlichen Glaubensweg angefangen gehabt. Was für ihn geheissen hat, ich bin zwar dabei, muss aber nicht alles mitmachen.
1: Bei mir ist dann wirklich schon parallel gekommen, dass ich da schon gläubig geworden bin und schon andere Werte gehabt habe. Weil der Snowboard-Lifestyle ist natürlich jetzt nicht gerade so ein Heiliger, kann man sich vorstellen, mit Partys und alles drum und dran. Du bist schon natürlich auch dabei, bist auch kein Spaßverderber da drin, aber du hast dann schon deine Werte gehabt, wo du gesagt hast, das und das machst du jetzt nicht mehr.
0: Also Alkohol und Drogen und so weiter sind für Jörg Walcher nicht zentral gewesen. Und dort hat sich auch schon gleich gezeigt, dass er ein Seelsorger in sich hat.
1: Bis hin dann, wo ich einfach gewusst habe, ich habe sowas Tolles erleben dürfen, dass aus dem heraus eigentlich auch, ja, du das mit anderen mitgeteilt hast dann und dich auch mit denen getroffen hast. Auch einige Schweizer Sportler, wo wir uns vor die Rennen getroffen haben, miteinander gebetet haben und das war ganz schön.
0: Ja, und die Entwicklung hat Jörg Walcher dann also zu dem werden lassen, wer er heute ist, nämlich ein Sportseelsorger. Wie der Weg im Detail verlaufen ist, von dem erzählt er uns im Podcast Glaubenssache. Jörg Walcher, die Geschichte hinter dem Sportseelsorger findest du über erfmedien.ch/podcast.

0: Ja, vielleicht gibt es ja einen Badebesuch heute Nachmittag bei diesen 30 Grad, die wir heute haben, tut das sicher gut. Jetzt gibt es zuerst aber mal News am Eis und nachher haben wir Music Nonstop für dich parat. Je nachdem gibt es vielleicht auch ein Bettchen daheim auf dem Balkon. Wer weiß? Am Victor Wiekobel, hab einen guten Nachmittag.
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1: Die Nachrichten von SRF um 1 mit Jan von Tobel. Nach langem Ringen im Parlament ist klar, die 13. AHV-Rente soll vorerst nur zu einem Teil finanziert werden. Der Nationalrat hat zwar beschlossen, die Mehrwertsteuer soll um 0,4 Prozentpunkte steigen, er sagt aber Nein zum zweiten Teil zu höheren Lohnbeiträgen. Und auch die Mehrwertsteuererhöhung ist noch nicht fix. Voraussichtlich im November gibt es eine Volksabstimmung. Das alles bedeutet, die Finanzierung der 13. AHV-Rente sei weiter nicht gesichert, sagt Bundeshausredaktor Andreas Stüdli.
2: Also es ist klar, im ersten Auszahlungsjahr, diesen Dezember, da wird gar keine Finanzierung kommen. Es werden 4,2 Milliarden Franken ausbezahlt ohne jegliche Zusatzfinanzierung. Wenn diese Erhöhung der Mehrwertsteuer durch die Volksabstimmung kommen sollte, dann müssen die Unternehmen auch noch zuerst umstellen. Das heißt, die 13. AHV-Rente wird 2 Jahre ausbezahlt ohne jegliche Finanzierung. Ab 2028 ist dann nicht einmal die Hälfte finanziert und das wird zum Problem für den AHV-Fonds. Zwar macht dieser dank guten Börsenjahren Gewinn, aber wenn das Fondskapital sinkt, dann sinken auch die Erträge und dass die AHV-Finanzen stärker ins Ungleichgewicht kommen, das dürfte später teurer auszugleichen sein,
1: sagt Bundeshausredaktor Andreas Stüdli. Zwei Kurzmeldungen. Das Bundesgericht kritisiert das Bundesverwaltungsgericht. Es brauche zu lange, um über Beschwerden bei Asylverfahren zu entscheiden. Das Bundesverwaltungsgericht muss nun zeigen, wie es Pendenzen abbauen will. Ende November hatte das Bundesverwaltungsgericht über 140 Beschwerden noch nicht behandelt, die älter waren als gut 4 Jahre. In der Region Zürich sollen noch dieses Jahr fahrerlose Taxis Gäste transportieren. Das planen das chinesische Tech-Unternehmen WeRide und der US-Fahrdienstanbieter Uber. Für den Start der Taxifahrten mit Gästen braucht es noch eine Bewilligung des Bundes. Zum Sport. Femke de Vries aus den Niederlanden hat die erste Etappe der Tour de Suisse der Frauen gewonnen. Die Etappe mit Start und Ziel im italienischen Sondrio führte über knapp 110 Kilometer. Beste Schweizerin ist Steffi Häberlin auf Rang 6 mit 38 Sekunden Rückstand. Marlene Reusser kommt mit dem gleichen Rückstand ins Ziel. Die Männer starten am Nachmittag zur Tour de Suisse ebenfalls in Sondrio. Das Wetter. Heute ist es oft sonnig bei 30 Grad, morgen gibt es viel Sonnenschein und es wird noch etwas heißer. Der Bund hat für die Kantone Basel-Landschaft und Basel-Stadt die höchste Hitzewarnstufe ausgerufen. In den Alpen bilden sich nachmittags Quellwolken, es kann einzelne Regenschauer geben. Das waren Nachrichten von Radio SRF, verantwortlich Patrick Walter.
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1: Die Nachrichten von SRF um 2 mit Corinna Heinzmann. Woher soll das Geld kommen? Die Finanzierung der 13. AHV-Rente ist zumindest halb gelöst. Was der heutige Parlamentsentscheid konkret bedeutet. Und Asylsuchende müssen teils Jahre warten, bis ihre Beschwerden behandelt werden. Nun muss das Bundesverwaltungsgericht handeln. Das Wetter, heute oft sonnig bei 30 Grad, morgen viel Sonnenschein und noch heißer, in den Alpen Nachmittag einzelne Regenschauer. Nach langem Ringen im Parlament ist klar, die 13. AHV-Rente soll vorerst nur zu einem Teil finanziert werden. Der Nationalrat hat zwar beschlossen, die Mehrwertsteuer soll um 0,4 Prozentpunkte steigen. Er sagt aber Nein zum zweiten Teil, zu höheren Lohnbeiträgen. Und auch die Mehrwertsteuererhöhung ist noch nicht fix. Voraussichtlich im November gibt es eine Volksabstimmung. Das alles bedeutet, die Finanzierung der 13. AHV-Rente sei weiter nicht gesichert, sagt Bundeshausredaktor Andreas Stüdli.
2: Also es ist klar, im ersten Auszahlungsjahr, diesen Dezember, da wird gar keine Finanzierung kommen. Es werden 4,2 Milliarden Franken ausbezahlt ohne jegliche Zusatzfinanzierung. Wenn diese Erhöhung der Mehrwertsteuer durch die Volksabstimmung kommen sollte, dann müssen die Unternehmen auch noch zuerst umstellen. Das heißt, die 13. AHV-Rente wird 2 Jahre ausbezahlt ohne jegliche Finanzierung. Ab 2028 ist dann nicht einmal die Hälfte finanziert und das wird zum Problem für den AHV-Fonds. Zwar macht dieser dank guten Börsenjahren Gewinn, aber wenn das Fondskapital sinkt, dann sinken auch die Erträge. Und dass die AHV-Finanzen stärker ins Ungleichgewicht kommen, das dürfte später teurer auszugleichen sein.
1: Die Stiefkindadoption bei gleichgeschlechtlichen Paaren wird vorerst nicht erleichtert. Der Ständerat hat eine entsprechende Vorlage an den Bundesrat zurückgewiesen. Er soll die Vorlage nun überarbeiten. Der Nationalrat hatte sich noch für eine Vereinfachung ausgesprochen. Er wollte, dass der nicht biologische Elternteil ein Kind rascher adoptieren kann. Heute dauert ein solches Verfahren je nach Kanton mehrere Jahre. Das Geschäft geht nun zurück an den Nationalrat. Das Bundesgericht rüffelt das Bundesverwaltungsgericht wegen Asylpendenzen. Beim Bundesverwaltungsgericht stapeln sich weitergezogene Asylentscheide der zuständigen Migrationsbehörde, dem SEM. Jetzt macht das Bundesgericht Druck. Ruth Wittwer.
3: Was sich vorher beim Staatssekretariat für Migration SEM gestaut hat, wartet nun beim Bundesverwaltungsgericht. Das SEM hat mehr Personal und kann die Gesuche effizienter erledigen. Doch viele Entscheide des SEM zu Asylgesuchen werden in St. Gallen angefochten. Und dort landen nun so viele Fälle, dass das Gericht den Pendenzenberg nicht abbauen kann. Beim Bundesverwaltungsgericht sind deshalb über 140 Beschwerden im Asylbereich hängig. Und das seit über 4 Jahren. Das Bundesgericht tadelt diese Verzögerungen deutlich. Deren Schwere werde zusätzlich verschärft, weil die Entscheide für die Zukunft der Betroffenen von zentraler Bedeutung seien. Asylverfahren müssten deshalb ohne Verzögerung geklärt werden. Die Ursache für den Pendenzenberg sieht das Bundesgericht beim Bundesverwaltungsgericht selbst. Ältere Fälle würden zu wenig priorisiert, zudem würden nicht genügend personelle Ressourcen für die Bearbeitung eingesetzt. Nun erhöht das Bundesgericht den Druck auf die St. Galler Richterinnen und Richter. Bis zum 15. Juli

0: Sie müssen Sie einen Plan zum Abbau der Pendenzen vorlegen.
1: Am Freitag wird hochrangiger Politbesuch in der Schweiz erwartet. Die USA und der Iran unterzeichnen auf dem Bürgenstock im Kanton Nidwalden eine Absichtserklärung zum Krieg im Nahen Osten. Um die Sicherheit zu gewährleisten, ist ein großes Aufgebot an Militär- und Polizeikräften im Einsatz. Die Kantonspolizei Nidwalden wird dafür von Polizeien aus anderen Kantonen unterstützt und auch von Seiten des Bundes. Der Bundesrat teilt mit, bis zu 2000 Armeeangehörige stünden am Freitag im Einsatz. Die Armee unterstütze unter anderem in den Bereichen Objektschutz, Überwachung, Transport und Logistik. Dann zwei Meldungen vom Sport in der Übersicht. Der Schweizer Fußballmeister Thun trifft in der Qualifikation für die Champions League auf Dinamo Zagreb, den kroatischen Meister. Das Hinspiel ist in einem Monat in Thun, das Rückspiel eine Woche später in Kroatien. Femke de Vries aus den Niederlanden hat die erste Etappe der Tour de Suisse der Frauen gewonnen. Die Etappe mit Start und Ziel im italienischen Sondrio führte über knapp 110 Kilometer. Beste Schweizerin war Steffi Haberlin auf Rang 6 mit 38 Sekunden Rückstand. Marlene Reusser kam mit dem gleichen Rückstand ins Ziel. Die Börsendaten von SIX. Der Swiss Market Index liegt im Moment bei 13.811 Punkten plus 0,4%. Der Euro wird zu 91,91 Rappen gehandelt, der Dollar zu 79,28 Rappen. Und noch das Wetter. Heute ist es oft sonnig bei 30 Grad. Morgen gibt es viel Sonnenschein und es wird noch etwas heißer. Der Bund hat für die Kantone Basel-Landschaft und Basel-Stadt die höchste Hitzewarnstufe ausgerufen. In den Alpen bilden sich nachmittags Quellwolken und es kann auch einzelne Regenschauer geben. Das waren Nachrichten von Radio SRF, verantwortlich Fabian Wüttrich.
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1: Die Nachrichten von SRF um 3 mit Corinna Heinzmann. Am Freitag wird hochrangiger Politbesuch in der Schweiz erwartet. Die USA und der Iran unterzeichnen auf dem Birkenstock im Kanton Nidwalden eine Absichtserklärung zum Krieg im Nahen Osten. Um die Sicherheit zu gewährleisten, ist ein großes Aufgebot an Militär- und Polizeikräften im Einsatz. Die Kantonspolizei Nidwalden wird dafür von Polizeien aus anderen Kantonen unterstützt und auch von Seiten des Bundes. Der Bundesrat teilt mit, bis zu 2000 Armeeangehörige stünden am Freitag im Einsatz. Die Armee unterstütze unter anderem in den Bereichen Objektschutz, Überwachung, Transport und Logistik. In der Schweiz gab es im letzten Jahr über 14.000 Fälle, bei welchen der Verdacht auf Schwarzarbeit bestand. Das seien etwas weniger als im Jahr davor, teilt das Staatssekretariat für Wirtschaft mit. Insgesamt kontrollierten die Behörden fast 14.500 Betriebe und über 44.000 Personen. Die Kontrollen beschränkten sich hauptsächlich auf die Branchen Gastgewerbe, Handel und Baugewerbe. Bei den Verdachtsfällen auf Schwarzarbeit geht es um Verstöße gegen Sozialversicherungsrecht, das Ausländerrecht oder die Quellensteuer. In knapp 3.500 Fällen gab es eine Strafe. Gegenüber 2024 sei das eine Zunahme von 9%. Dann zu einer Meldung, die auch Radio SRF betrifft. Das Schweizer Medienhaus SRG muss in den nächsten Jahren 270 Millionen Franken einsparen. Nun hat die Führung der SRG Einzelheiten zu den teilweise bereits bekannten Massnahmen konkretisiert. Der Sparbeitrag für das nächste Jahr ist etwas kleiner, insgesamt bleibt es aber bei den 270 Millionen. 95% des Geldes wird in Bereichen gespart, die das Publikum nicht zu spüren bekommen soll, wie Generaldirektorin Susanne Wille sagte. Zum Beispiel werden Führungspositionen abgebaut, Büroflächen werden verkleinert und die verschiedenen Sprachregionen arbeiten künftig noch enger zusammen, um Doppelspurigkeiten zu vermeiden. Trotzdem gibt es aber auch Sparmaßnahmen im Radio- und Fernsehprogramm. Zum Beispiel werden Sendungen häufiger wiederholt. Wie bereits kommuniziert, baut die SRG in den nächsten 3 Jahren mehrere hundert Stellen ab. Und noch eine Meldung vom Sport. Der Schweizer Fußballmeister Thun trifft in der Qualifikation für die Champions League auf Dinamo Zagreb, den kroatischen Meister. Das Hinspiel ist in einem Monat in Thun und das Rückspiel eine Woche später in Kroatien. Jetzt fehlt noch der Blick aufs Wetter. Heute ist es oft sonnig bei 31 Grad. Morgen gibt es viel Sonnenschein und es wird noch heißer bei rund 34 Grad. Das waren Nachrichten von Radio SRF, verantwortlich Fabian Wirtrich.
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0: Die Nachrichten von SRF um 4 mit Corinna Heinzmann. Selbstfahrende Taxis ohne Fahrerinnen und Fahrer. Solche Robotaxis sollen auch in diesem Jahr auf Zürcher Straßen unterwegs sein und Gäste transportieren. Nach Diskussionen in der Politik, im Kanton Graubünden werden 2 Luchse in die Wildnis ausgesetzt. Das Wetter heute oft sonnig bei 31 Grad, morgen viel Sonnenschein und noch heißer. In Zürich sollen noch in diesem Jahr fahrerlose Taxis unterwegs sein, sogenannte Robotaxis. Das planen das chinesische Tech-Unternehmen WeRide und die US-Fahrdienstplattform Uber. Zürich wäre damit die erste Schweizer Region, in der Fahrgäste autonome Taxis über eine App buchen können. Noch fehlt aber eine Bewilligung durch den Bund. SRF Digitalredaktor Guido Berger.
1: Mittlerweile gibt es weltweit einige Anbieter, die Robotaxis im normalen Alltag betreiben. In der Regel fahren die sicher, die meisten Unfälle passieren nicht, weil ein Robotaxi einen Fehler macht, sondern weil Menschen darum herum falsch reagieren. Die Robotaxis fahren sehr vorsichtig, bleiben auch mal einfach stehen und damit sorgen sie gerade in engen Innenstädten für Unmut, wenn sie den menschlich gesteuerten Verkehr behindern. Neben der Frage der technischen Machbarkeit ist offen, ob sich Robotaxis rentabel betreiben lassen. Oft werden sie heute noch aus der Ferne überwacht und notfalls ferngesteuert, was teuren Personalaufwand bedeutet. Anbieter wie WeRide sind optimistisch, diese Kosten mit der Zeit zu senken. Der US-amerikanische Autogigant GM war es nicht und hat die eigene Robotaxi-Abteilung geschlossen. Und schließlich ist unklar, welche Mobilitätslücke gefüllt werden soll. Laufende Pilotprojekte in der Schweiz setzen eher auf ländliche, von öffentlichem Verkehr unterversorgte Regionen. In der Stadt Zürich passt dieser Fokus nicht. Die Bewilligung durch den Bund ist also nur die erste Hürde und wahrscheinlich nicht die höchste.
0: Die Einschätzung von Digitalredaktor Guido Berger. Vor anderthalb Jahren wurden im Kanton Graubünden während der Wolfsjagd aus Versehen 3 Luchse abgeschossen. Nun können die Bündner Behörden definitiv 2 neue Luchse aussetzen. Das Kantonsparlament hat sich klar für die Aussetzung der Tiere ausgesprochen. Nötig wurde die Abstimmung im Parlament, weil 2 Vorstöße von SVP und Mitte die Ansiedlung neuer Luchse verhindern wollten. Am Schluss setzte sich aber die Meinung durch, dass mit der Aussetzung der ursprüngliche Zustand wiederhergestellt und die Fehlabschüsse kompensiert werden sollen. Außerdem gelte der Luchs als stark gefährdet. Tierarten vor dem Aussterben zu schützen, sei eine gesetzliche Grundaufgabe. Die SRG, zu der auch Radio SRF gehört, muss bis im Jahr 2029 270 Millionen Franken einsparen. Dies nachdem der Bundesrat beschlossen hat, die Medienabgabe zu reduzieren. Heute hat die SRG die Sparmaßnahmen konkretisiert. Wirtschaftsredaktorin Lucia Theiler.
2: Es sind hauptsächlich Anpassungen in der Organisation, der Struktur und bei den Prozessen, mit denen die SRG spart. Das heißt, es werden Führungsstrukturen vereinfacht, Büroflächen verkleinert, Doppelspurigkeiten abgebaut, zum Beispiel indem die verschiedenen Sprachregionen besser zusammenarbeiten. Die SRG baut insgesamt auch rund 900 Stellen ab, wie bereits früher bekannt wurde. Zwar spart die SRG so den größten Teil, 95%, hinter den Kulissen, nicht bei den Programmen. Dennoch wird es einige Veränderungen geben, Stand heute beispielsweise mehr Wiederholungen bei einigen wöchentlichen Radiosendungen oder Veränderungen bei externen Partnerschaften, etwa dem Schweizer Filmpreis. Details dazu gibt es noch nicht. Das Sparprojekt soll Ende 2029 abgeschlossen sein.
0: Wir wechseln ins Ausland. Anfang Woche ist in einer polnischen Kleinstadt ein Künstler auf offener Straße erschossen worden. Dabei habe es sich wohl um einen politischen Mord gehandelt, sagt nun der polnische Regierungschef Donald Tusk. Beim Opfer handelt es sich um einen russischen Künstler und Karikaturisten. Er war ein Kritiker von Präsident Wladimir Putin und lebte in Polen im Exil. Noch fehlten konkrete Beweise für einen politischen Mord, so Tusk. Sollte aber Russland dahinter stecken, handle es sich um einen schwerwiegenden Vorfall mit internationaler Tragweite. Der Angreifer wurde bislang nicht gefasst. Sie gehören bei vielen Menschen zu den Kindheitserinnerungen. Die Teddybären mit dem Knopf im Ohr, der

0: deutschen Firma Steiff. Nun wird Steiff nach über 140 Jahren übernommen vom deutschen Spielehersteller Ravensburger. Dieser übernimmt eine Mehrheit am Teddybärenhersteller. In welcher Höhe sich Ravensburger beteiligt, war zunächst unklar. Steiff soll auch künftig als eigenständige Firma weitergeführt werden. Zum Kaufpreis machten beide Unternehmen keine Angaben. Dann die Börsendaten von SIX. Der Swiss Market Index liegt im Moment bei 13.786 Punkten plus 0,2%. Der Dow Jones Index in New York steigt um 0,4%. Der Euro wird zu 91,91 gehandelt, der Dollar zu 79,27. Soweit die Meldungen. Nun noch der Blick aufs Wetter. Heute ist es ziemlich sonnig bei rund 31 Grad. Morgen gibt es viel Sonnenschein und es wird etwa 34 Grad heiß. In den Alpen bilden sich nachmittags Quellwolken und vereinzelte Regenschauer sind möglich. Das waren Nachrichten von Radio SRF, verantwortlich Fabian Wüttrich.
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2: Sprachnachrichten, da gehen die Meinungen auseinander. Also man liebt sie oder man hasst sie, oder?
3: Also ich habe gestern wirklich wieder mal eine Sprachnachricht bekommen, die 9 Minuten lang ist.
2: 9? Wow! Also ich denke, jetzt zieht der eine gerade die Fingernägel ja. Hinterher. Also ich kenne Menschen, die hören die dann einfach nicht.
3: Ja, die kenne ich auch, aber ich jetzt persönlich finde es noch schön, wenn jemand ein bisschen aus dem Leben erzählt ist, oder einen halben einen Podcast, den man ja, bekommt. Oder? Und man kann ja dann auch das Tempo ein bisschen schneller machen. Geht ja auch.
2: Findet die einen auch furchtbar, oder, dass man das macht. Aber es hilft natürlich, wenn man sich ein bisschen präsent hat und man möchte gleich die 9 Minuten in 4,5 hören, ja. Kann man zweimal so schnell einstellen. Verstehe ich. Aber auch, dass es einem kann nerven kann. Aber etwas muss man dann diesen Sprachnachrichten schon für gut haben, finde ich. Also man hört ja wie bei diesen Nachrichten dann auch Aussagen so raus, wie sie wirklich gemeint sind. Und nicht irgendwie, man kann nichts interpretieren.
3: Ja, der Ton kommt ein bisschen mit. Ja. Oder das hilft schon. Dass, ja, weil sonst kann es dann wieder Missverständnis geben in der Kommunikation.
2: Absolut. Und Kommunikation und wie sie sich verändert hat in den letzten Jahren, das haben wir im Fokus in dieser Stunde im Studio Tabea Kobel.
3: Und Joni Merz.

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1: Kommunikation ist ein Schlüssel in Beziehungen, in der Ehe, in den Freundschaften. Familie, wissen wir irgendwo alle? In der Theorie, in der Praxis? Ja, dann hapert es vielleicht manchmal ein bisschen.
2: Ja, und wenn man dann so richtig im Streit drinnen ist, dann heisst es dann schnell einmal, das war wieder mal ein klassisches Kommunikationsproblem, oder?
1: Ja, ist richtig schön ausgedrückt. Muss zuerst einmal gelehrt sein, oder? Kommunikation. Oder man sollte auch verstehen, wie die andere Person kommuniziert. Aber es gibt ja neben der Kommunikation, wie man kommuniziert, eben auch noch das, wo man kommuniziert.
2: Ja, genau. Also je nachdem, was man eben kommunizieren will, braucht es dann irgendeinen anderen Kanal, wenn man jetzt einen Brief von Hand schreibt oder eben per Snapchat. Das hat irgendwie eine ganz andere Bedeutung. Und es gibt Momente, dort finden wir jetzt einen gewissen Kanal eher ein bisschen unangebracht, passt irgendwie nicht. Also eben ganz relevante und vielleicht auch schwierige Nachrichten gehören die meisten lieber ganz persönlich, so face to face, wo man einander in die Augen schauen kann und nicht irgendwie eine kurze Nachricht per Chat oder so.
1: Wieso können dann wieder die klassischen Kommunikationsprobleme entstehen, wo wir es vorher gerade davon gehabt haben?
2: Ja, genau.
1: Spannend ist ja aber auch, dass sich die Art und Weise, wie wir Menschen kommunizieren, im Laufe der Zeit verändert hat.
2: Also wenn wir mal ein bisschen zurückspulen, oder wenn man sich überlegt, vor ein paar hundert oder tausend Jahren haben die Menschen nur gerade mit denen kommuniziert, die rundherum gelebt haben. Oder? Das war alles ein bisschen näher gewesen. Ist man einfach kurz beim anderen vorbeigegangen. Für weitere Distanzen, wir kennen es vielleicht aus einem Westernfilm, oder hat man vielleicht ein Rauchzeichen abgegeben, wenn die Leute weiter weg sind. Ja, man hat sich wie müssen neu erfinden, oder, über die Distanzen. Dann nachher ist auch noch Morsezeichen sind dann dazu.
1: Oder Läufer hat man noch geschickt, oder?
2: Läufer, genau, irgendwie, wo man ausgesendet hat. Oder eine Brieftube, genau. Oder durch Briefe selber.
1: Eine wichtige Erfindung aus dem Jahr 1860 ist dann das erste Telefon gewesen,
2: oder?
1: Das erste Gerät, das Töne und Stimme über eine grosse Entfernung hat können übertragen. Und da schauen wir auch noch kurz drauf.
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1: In den Alpen könnte es noch ein paar Gewitter geben, sonst gibt es einen warmen und trockenen Abend.
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1: 1860 hat der erste Entwurf für ein Telefon. 16 Jahre später hat dann Graham Bell ein Patent für das Telefon angemeldet. Das ist an der Weltausstellung zu Philadelphia in den USA gezeigt worden. Und das Telefon hat die Art und Weise verändert, wie wir kommunizieren.
2: Also Kommunikation über grosse Distanzen ist auf einmal persönlich geworden. Also man konnte miteinander reden, nicht nur schreiben oder über lange Distanzen. Es war wirklich so, als würde man so plötzlich neben dieser anderen Person stehen.
1: Und was damals bahnbrechend war, das ist heute aber manchmal auch eine Last. Mhm. Also vor allem junge Menschen telefonieren ja nicht mehr gerne.
2: Ja, schnell anrufen ist doch am einfachsten.
1: Ja, würden wir noch sagen.
2: Ja, aber dieser Meinung sind vor allem ältere Menschen. Bei der jüngeren Generation sieht das eben anders aus. Die bevorzugen viele zuerst Textnachrichten oder auch Sprachnachrichten. Ein Haufen haben einen regelrechten Stress oder sogar auch Angst. Eine Telefonphobie gibt es, die sich verbreitet. In einem Artikel von SRF sagen die Jugendlichen, dass sie sich viel besser überlegen können, was sie antworten wollen, wenn sie eben schreibt. Beim Anrufen sagt alles viel direkter. Und die Antwort vom Kommunikationsexperten Lorenz Gantoni ist, Kommunikation sei eben noch mehr als nur eine Nachricht verfassen. Erst wenn eine Person zulässt, interpretiert und reagiert, dann entsteht echte Kommunikation.
1: Und wenn man eben telefoniert, dann gibt es den Dialog im Austausch. Und das muss man ja irgendwie auch lernen.
2: Ja, das sagt auch der Experte. Wenn Kommunikation vor allem über kurze Nachrichten läuft, dann fehlt häufig Gelegenheit, dass man aufs Gegenüber kann eingehen kann. Die virtuelle Welt würde scheinbar einen sicheren Raum bieten. Hat man so das Gefühl, alles ist planbar. Und das kann dazu führen, dass man dann eben wenig empathisch ist fürs Gegenüber.
1: Mhm. Also wir hören raus, es kann bequem sein, die kurzen Nachrichten. Und manchmal lohnt sich das wirklich mehr als ein Telefon. Aber immer wieder mal ein persönliches Gespräch, das tut den persönlichen Beziehungen gut und trainiert auch Kommunikationsfähigkeit.
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1: Wie kommunizieren wir Menschen? Also über welche Kanäle? Das ist je nach Alter und Ort verschieden. Also vielleicht braucht man beim Arbeiten vor allem das E-Mail, aber im Alltag schreibt man schnell mal irgendein WhatsApp, oder?
2: Ja, der häufigste Kommunikationskanal, wenn man dem Kanal kann sagen, ist immer noch das persönliche Gespräch.
1: Schön.
2: Oder? Das ist auch wichtig, es ist ein Kanal, wo es am wenigsten Missverständnis gibt. Man kommt den Tonfall mit über die Mimik, oder man sieht dem anderen in die Augen und man kann direkt auch ein Feedback geben, ohne, oder auch wenn es Unklarheiten gibt, irgendwie nachfragen.
1: Mhm. Und bei einem Telefon sieht man dann zwar das Gesicht nicht mehr, aber immerhin hat man die Stimme noch,
2: genau.
1: Oder kann auch ein bisschen etwas raushören. Beim E-Mail wird es dann schon ein bisschen riskanter mit dem Missverständnis. Da gibt es ja keine Mimik und keinen Tonfall, wo man jetzt irgendwo kann aufnehmen kann.
2: Ja, und dann am meisten Missverständnis gibt es so bei Chats und Messenger, wo man einfach sehr, sehr kurz braucht. Oder im Vergleich zu Mails werden sie häufiger im privaten Kontext gebraucht. Und man haut einfach so geschwind etwas in die Tasten, unüberlegt Sachen schreibt man manchmal auch. Und so eine Online-Kommunikation ist praktisch für eine schnelle Kommunikation, aber bei wichtigen Themen lohnt sich, dass man dann eben persönlich das Ganze bespricht.
1: Aber so ganz generell mit all diesen vielen Kommunikationskanälen, wie können wir denn jetzt besser lernen kommunizieren?
2: Ich glaube, wissen, welche Gespräche für welchen Kommunikationskanal denkt oder andenkt sind, ist schon mal nicht schlecht. Also die Frage ist, ja, wie persönlich und intim ist das Thema und wie gross ist die Gefahr für ein Missverständnis, und dann kann man eben den Kanal dann auch auslesen. Ein weiterer hilfreicher Punkt, aktiv rückfragen, gerade eben bei Online-Kommunikation kann man so viel hineininterpretieren, vermuten, aber vielleicht ist es ja ganz anders gemeint. Oder, was auch wichtig ist, gut zuhören, kann man trainieren. Heisst konkret, zum Beispiel 3 Sekunden Pause machen nach dem letzten Satz vom anderen, bevor man selber redet. Das ist auch so eine Angewohnheit, oder, dass man immer wieder gerade
1: drin hat. Kenne ich auch.
2: Und dann also der Klassiker, oder, von den Ich-Botschaften. Also, was fühle ich gerade, was ist mir gerade wichtig, was wünsche ich mir, ohne jetzt auf den anderen zu schliessen oder Vermutungen aufzustellen. Und vielleicht am Schluss noch einen, wo mir auch immer wieder passiert, die Wörtli immer und nie, die sollte man eben gar nicht so viel brauchen.
1: Schlussendlich ist Kommunikation aber auch ein lebenlanges Training.
2: Ja.
1: Es wird immer Zeiten geben, wo wir es immer wieder haben, wo es mal besser und mal schlechter klappt. Aber mit diesen Tipps kann man sich im Alltag vielleicht mal ein bisschen selber reflektieren.
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Es ist 5 Uhr. 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

0: Robotaxis. Der US-Fahrdienst Uber und die chinesische Tech-Firma WeRide planen, in Zürich selbstfahrende Taxis einzusetzen. Fahrgäste sollen diese über eine App buchen können. Bewilligt ist das Ganze allerdings noch nicht. Digitalredaktor Guido Berger berichtet.
1: Mittlerweile gibt es weltweit einige Anbieter, die Robotaxis im normalen Alltag betreiben. In der Regel fahren die sicher, die meisten Unfälle passieren nicht, weil ein Robotaxi einen Fehler macht, sondern weil Menschen darum herum falsch reagieren. Die Robotaxis fahren sehr vorsichtig, bleiben auch mal einfach stehen und damit sorgen sie gerade in engen Innenstädten für Unmut, wenn sie den menschlich gesteuerten Verkehr behindern. Neben der Frage der technischen Machbarkeit ist offen, ob sich Robotaxis rentabel betreiben lassen. Oft werden sie heute noch aus der Ferne überwacht und notfalls ferngesteuert, was teuren Personalaufwand bedeutet. Anbieter wie WeRide sind optimistisch, diese Kosten mit der Zeit zu senken. Der US-amerikanische Autogigant GM war es nicht und hat die eigene Robotaxi-Abteilung geschlossen. Und schließlich ist unklar, welche Mobilitätslücke gefüllt werden soll. Laufende Pilotprojekte in der Schweiz setzen eher auf ländliche, von öffentlichem Verkehr unterversorgte Regionen. In der Stadt Zürich passt dieser Fokus nicht. Die Bewilligung durch den Bund ist also nur die erste Hürde und wahrscheinlich nicht die höchste.
0: Die G7-Staaten wollen wirtschaftlich weniger von anderen Staaten abhängig sein, beispielsweise in Bezug auf seltene Erden. Bis 2030 sollen maximal 60% der seltenen Erden von außerhalb der G7-Staaten und ihren Partnerländern kommen. Seltene Erden braucht es zum Beispiel, um Elektromotoren oder Smartphones zu bauen. China ist in diesem Bereich weltweit führend. Im letzten Jahr hatte China den Export von seltenen Erden vorübergehend eingeschränkt, was in Industriebetrieben in anderen Ländern zu Engpässen führte. Explizit nennen die G7-Staaten, also die führenden westlichen Wirtschaftsmächte, in ihrer Erklärung China aber nicht. Die SRG, zu der auch Radio SRF gehört, muss bis im Jahr 2029 sparen, und zwar 270 Millionen Franken. Dies, nachdem der Bundesrat beschlossen hat, die Medienabgabe zu reduzieren. Heute hat die SRG ihre Sparmaßnahmen konkretisiert. Wirtschaftsredaktorin Lucia Theiler.
2: Es sind hauptsächlich Anpassungen in der Organisation, der Struktur und bei den Prozessen, mit denen die SRG spart. Das heißt, es werden Führungsstrukturen vereinfacht, Büroflächen verkleinert, Doppelspurigkeiten abgebaut, zum Beispiel indem die verschiedenen Sprachregionen besser zusammenarbeiten. Die SRG baut insgesamt auch rund 900 Stellen ab, wie bereits früher bekannt wurde. Zwar spart die SRG so den größten Teil, 95%, hinter den Kulissen, nicht bei den Programmen. Dennoch wird es einige Veränderungen geben, Stand heute beispielsweise mehr Wiederholungen bei einigen wöchentlichen Radiosendungen oder Veränderungen bei externen Partnerschaften, etwa dem Schweizer Filmpreis. Details dazu gibt es noch nicht. Das Sparprojekt soll Ende 2029 abgeschlossen sein.
0: Auch in Großbritannien muss das öffentlich-rechtliche Fernsehen der Rundfunk abbauen. Die BBC dort baut bis im kommenden März rund 550 Stellen ab. Das hat der Chef der BBC angekündigt. Betroffen seien die Abteilungen Nachrichten, Regionen und Inhalte. Zudem sollen einzelne Radio- und Fernsehsender der BBC überprüft werden, weil das Publikum vermehrt ins Internet abwandert, und es soll auch weniger Eigenproduktionen geben. Die Maßnahmen sind Teil eines Sparprogramms der BBC. Insgesamt sollen in den nächsten 3 Jahren rund 2000 Stellen abgebaut werden. Damit soll umgerechnet über 500 Millionen Franken eingespart werden. Noch in den Kanton Graubünden. Vor 1,5 Jahren wurden dort während der Wolfsjagd aus Versehen 3 Luchse abgeschossen. Nun können die Bündner Behörden definitiv 2 neue Luchse aussetzen. Das Kantonsparlament hat sich klar für die Aussetzung der Tiere ausgesprochen. Nötig wurde die Abstimmung im Parlament, weil 2 Vorstöße von SVP und Mitte die Ansiedlung neuer Luchse verhindern wollten. Am Schluss setzte sich aber die Meinung durch, dass mit der Aussetzung der ursprüngliche Zustand wiederhergestellt und die Fehlabschüsse kompensiert werden sollen. Außerdem gelte der Luchs als stark gefährdet. Tierarten vor dem Aussterben zu schützen, sei eine gesetzliche Grundaufgabe.

0: Die Börsendaten von SIX, der Swiss Market Index, liegt im Moment bei 13.777 Punkten plus 0,1%. Der Dow Jones Index in New York steigt um 0,2%. Der Euro wird zu 91,93 gehandelt, der Dollar zu 79,32. Das Wetter, heute Abend ist es ziemlich sonnig und auch morgen gibt es viel Sonnenschein. Über den Bergen bilden sich morgen Nachmittag Quellwolken und vor allem in den südlichen Alpen auch vereinzelte Regenschauer. Und es wird heiß morgen bei 31 bis 35 Grad. Das waren Nachrichten von Radio SRF, verantwortlich Fabian Wüttrich.
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2: Ich glaube, dass es einen richtig schönen Abend gibt. Aber ich glaube auch an Gott. Das gleiche Wort für zwei recht unterschiedliche Sachen. Und in dieser Stunde wollen wir uns mal mit dem Glauben im christlichen Kontext befassen. Der Glaube, der setzt sich nämlich aus verschiedenen Begriffen zusammen. Gerade mehr dazu am Mic ist Tobias Kobel.

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1: Ein Glauben haben. Was bedeutet das eigentlich? Ist das einfach eine Überzeugung, die man für wahr hält, oder steckt da noch mehr dahinter? Der Christoph Egeler ist Psychologe und er war jahrelang der Gesamtleiter der christlichen Studierendenbewegung VBG. Und er sagt, dass Glauben aus verschiedenen Facetten besteht. Einer davon ist zum Beispiel Assensus. Er redet mit der Leonie Meyer darüber.
2: Spontan kommt mir das Glaubensbekenntnis in Sinn. Mhm. So das altkirchliche Glaubensbekenntnis, was halt heisst, wir glauben an Gott und eben, dass es nur einen Gott gibt.
3: Ja.
2: Aber dass der eben in diesen drei Personen sich offenbart, in dieser Dreifaltigkeit, wie man sagt, in der christlichen Tradition, dass eben Jesus Christus die ultimative Offenbarung ist von Gott, der Gottessohn, der in die Welt gekommen ist, der für die Menschen gelitten hat und gestorben ist, der auferstanden ist, all diese Sachen, oder?
1: Er sagt, der Glaube dürfe aber nicht einfach auf das reduziert werden. Also quasi so kleine Häkli-Liste, wo man einfach hinter jedem Punkt muss können ein Häkli setzen und sonst darf man sich nicht Christ nennen.
2: Es darf nicht das Einzige sein, wenn Glauben auf das wie reduziert wird. Erstens ist dann eine reine Kopfsache,
3: ja,
2: oder? Wo ich auch glaube, das hat wirklich keine Kraft. Das verändert dann auch nicht so viel. Okay, ich glaube das und so, weil man mir das irgendwie beigebracht hat. Das tut dein Leben aber nicht gross prägen und verändern, würde ich jetzt mal behaupten, oder? Es hat aber auch Gefahren, dass es irgendwo zu Haarspaltereien führen kann, oder?
1: Dass sich vielleicht sogar Kirchen dann in Diskussionen verstricken. Was ist jetzt die richtige Lehre oder was nicht? Er sagt, wenn man sich Christ nennen will, dann müssen wir Jesus als den Sohn von Gott anschauen. Und sonst mache ich das Christentum einfach nicht so viel Sinn. Zum Thema christlichen Glauben gehören für Christoph Egeler auch noch weitere Begriffe dazu, zum Beispiel Fiducia. Und der erklärt er uns gerade noch.

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1: In den Alpen könnte es noch ein paar Gewitter geben, sonst gibt es einen warmen und trockenen Abend.
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1: Der Begriff Glauben im christlichen Bezug hat verschiedene Facetten und Aspekte, sagt Christoph Fegeler, Psychologe und jahrelanger Gesamtleiter der christlichen Studierbewegung VBG. Zum einen gehört da die Überzeugung dazu, dass man glauben kann, dass Jesus der Sohn von Gott ist. Zum Thema Glauben gehört für ihn aber zum Beispiel auch noch der Begriff Fiducia, also Vertrauen.
3: Persönlich finde ich das eigentlich sogar der wichtigste Aspekt von Glauben. Ich finde es auch fast synonym für Glauben, oder?
1: Mhm.
3: Es gibt so eine Geschichte, da ist einer zu Jesus gekommen, ein Vater von einem Kind, und hat gesagt: Heil du doch mein Kind. Oder, ich weiss nicht mehr ganz, ist schon jetzt gleich, ich muss nicht die Bibel auswendig zitieren, aber was mir sehr Eindruck gemacht hat, ist der Satz, je nach Bibelübersetzung heisst: Ich glaube, hilf meinem Unglauben.
1: Mhm.
3: Kannst auch verschieden übersetzen. Man könnte eben auch sagen, ich vertraue, aber hilf mir noch mehr zu vertrauen, so quasi, oder?
1: Die geht es für den Christoph Fegeler darum, dass man Jesus vertraut und ihm zutraut, dass er eben können heilen kann. Es ging da um Beziehung.
3: Eine Beziehung kannst du ja nicht
4: erzwingen,
3: verordnen oder indoktrinieren oder erzwingen. Und darum ist eigentlich jegliche Form von Zwangsmissionierung oder so wüste Geschichten, die es gibt im Rahmen der Kirchengeschichte, ist eigentlich völlig im Kern vom Christentum widersprechend, oder?
4: Ja.
3: Weil es geht im Kern um eine Beziehung. Und Glauben ist für mich in allererster Linie Vertrauen in den Gott und eine persönliche, vertrauensvolle Beziehung zu dem Gott zu haben.
1: Und der Glauben oder das Vertrauen, die Beziehung, erlebt der Christoph Fegeler auch immer wieder selber.
3: Und das erlebe ich selber auch als mega erfüllend und stark und stärkend. Und das kannst du genau eben nicht weder aufzwingen noch mit Manipulation irgendjemanden dazu bringen, dass er das macht. Das kannst du nur irgendwo ermutigen: Hey, probier es doch mal aus oder mach dich mal auf den Weg oder
4: also
3: so.
4: Man muss es selber erfahren.
3: Und man muss es selber erfahren, oder?
1: Zwei weitere Begriffe zum Thema christlichen Glauben erklärt uns der Christoph Fegeler im Podcast Glauben und Denken. Und er redet mit der Leonie Meyer darüber, dass Glauben mehr ist als nur eine Überzeugung, die man für wahr hält. Die Folge findest du über erfmedien.ch/podcast.

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1: Und wir haben auch heute wieder drei positive Nachrichten parat. Joni Merz, es sind drei Lösungsansätze, wie man so kreativ mit, man kann sagen, eher schweren oder schwierigen Themen umgehen kann.
2: Ja, ein mobiler Escape Room soll rund ums Thema Menschenhandel sensibilisieren. Hinter dem Projekt steht die Organisation Lona Project, die sich weltweit gegen Menschenhandel engagiert. Andrea Borner, Mitarbeiterin von Lona Project.
3: Menschenhandel ist doch eher ein relativ schweres Thema oder ein komplexes Thema und ein bisschen abstrakt für gewisse Leute. Und darum ist es uns wie ein Anliegen gewesen, das nahbar zu machen. Und auch vielleicht ein bisschen auf eine interaktive oder spielerische Art wie nur frontal. Oder wir haben bis jetzt auch viele frontal unterrichtet sozusagen und das ist einfach eine Form, wie man anhand von dem mobilen Escape Room in eine wahre Geschichte kann eintauchen und so wie Fakten und Emotionen verbunden werden und die Leute wie, durch dass sie in einer Geschichte drin sind, plötzlich auch die Vielschichtigkeit von der Problematik können entdecken.
2: In dem Escape Room muss man verschiedene Rätsel lösen. Man erlebt dann selber, wie sich das anfühlt, wenn man manipuliert wird und plötzlich abhängig ist von jemand anderem. Den Escape Room kann man zum Beispiel als Kirchengemeinde, Schulklasse oder auch als Privatperson buchen. Er soll sensibilisieren und Lösungen zeigen, wie dass man mit dem Thema Menschenhandel kann umgehen kann. Flüchtlinge, die bei der Flucht auf Europa ums Leben gekommen sind, die sollen nicht einfach in Vergessenheit geraten. Darum gibt es im Juni die Aktion «Beim Namen nennen». Eine Aktion, die in 10 verschiedenen Städten in der Schweiz durchgeführt wird. In einer Mitteilung schreiben die Organisatoren, dass sie davon ausgehen, dass bis heute rund 72'000 Personen bei der Flucht übers Mittelmeer gestorben sind. Bei dieser Aktion werden sie ihre Namen vorlesen und die dann auf weisse Stoffbänder schreiben. Das soll die Bevölkerung sensibilisieren und diesen Schicksal und Personen nochmal eine Stimme geben. Die evangelisch-reformierte Kirche von der Schweiz will weiterhin in die Seelsorge für Asylsuchende investieren. Die Delegierten an der Synode haben entschieden, dass sie die Seelsorge in den Bundesasylzentren sicher bis im Jahr 2030 weiterführen wollen. In einer Mitteilung steht, dass die Seelsorge solidarisch von den Kirchengemeinden selber getragen wird. Das heisst, all die Gebiete, wo es ein Bundesasylzentrum in der Nähe hat, die finanzieren da mit und sind daran beteiligt. Insgesamt braucht es einen Betrag von rund 470'000 Franken pro Jahr. Die Asylseelsorge begleitet Menschen, die in einem Asylverfahren sind. Betroffene Personen werden unabhängig von der Herkunft und von der Religion begleitet.
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1: Die Nachrichten von SRF um 6 mit Corinna Heinzmann. Per App ein selbstfahrendes Taxi bestellen. Das soll auf Zürcher Straßen noch dieses Jahr möglich sein. Und Abbau bei der BBC. Das britische Medienhaus streicht hunderte Stellen. Das Wetter am Abend ziemlich sonnig, morgen viel Sonnenschein und heiß mit 31 bis 35 Grad. In Zürich sollen noch in diesem Jahr fahrerlose Taxis unterwegs sein. Sogenannte Robotaxis. Das planen das chinesische Tech-Unternehmen WeRide und die US-Fahrdienstplattform Uber. Zürich wäre damit die erste Schweiz.

0: Frage der technischen Machbarkeit ist offen, ob sich Robotaxis rentabel betreiben lassen. Oft werden sie heute noch aus der Ferne überwacht und notfalls ferngesteuert, was teuren Personalaufwand bedeutet. Anbieter wie WeRide sind optimistisch, diese Kosten mit der Zeit zu senken. Der US-amerikanische Autogigant GM war es nicht und hat die eigene Robotaxi-Abteilung geschlossen. Und schließlich ist unklar, welche Mobilitätslücke gefüllt werden soll. Laufende Pilotprojekte in der Schweiz setzen eher auf ländliche, von öffentlichem Verkehr unterversorgte Regionen. In der Stadt Zürich passt dieser Fokus nicht. Die Bewilligung durch den Bund ist also nur die erste Hürde und wahrscheinlich nicht die höchste.
1: Die Einschätzung von Digitalredaktor Guido Berger. Nun Meldungen zu drei öffentlichen Medienhäusern. Zuerst eine in eigener Sache. Die SRG hat konkretisiert, wie sie in den nächsten Jahren 270 Millionen Franken einsparen will. 95% des Geldes werde in Bereichen gespart, die das Publikum nicht zu spüren bekomme, etwa durch den Abbau von Führungspositionen. Bereits bekannt ist, dass die SRG in den nächsten 3 Jahren mehrere hundert Stellen abbaut. In Großbritannien baut die BBC bis im kommenden März rund 550 Stellen ab. Das hat der Chef der öffentlich-rechtlichen Rundfunkanstalt angekündigt. Betroffen seien die Abteilungen Nachrichten, Regionen und Inhalte. Der Stellenabbau ist Teil eines Sparprogramms bei der BBC. Insgesamt sollen in den nächsten 3 Jahren rund 2000 Stellen abgebaut werden. In Tschechien haben Mitarbeitende der öffentlich-rechtlichen Fernsehsender einen eintägigen Streik angekündigt. Sie wollen am Montag gegen die geplante Abschaffung der Rundfunkgebühren protestieren und die damit verbundenen Kürzungen. Die rechte Regierung in Tschechien will, dass die öffentlich-rechtlichen Sender künftig direkt aus der Staatskasse bezahlt werden. In Österreichs Hauptstadt Wien hat ein Gericht ein 14-jähriges Mädchen wegen Mordes zu 8 Jahren Gefängnis verurteilt. Die Jugendliche hatte im Februar auf einem Friedhof mit mehr als 80 Messerstichen eine 64-jährige Frau getötet, die ihr völlig unbekannt war. Wie österreichische Medien melden, kämpft das Mädchen seit Jahren mit psychischen Problemen und hatte Tötungsfantasien. Vor Gericht sagte die Teenagerin, sie habe fast jeden Tag Gewaltvideos und Filme über Serienkiller konsumiert. Sie wird nun in eine psychiatrische Klinik eingewiesen. Erneut sorgt eine Meldung aus dem norwegischen Königshaus für Schlagzeilen. Nach der Verurteilung von Marius Borg-Høiby am Montag ist es nun die neue Lunge für seine kranke Mutter, Kronprinzessin Mette-Marit. Die Transplantation sei erfolgreich verlaufen, teilt das norwegische Königshaus mit. ARD-Korrespondentin Jana Siram berichtet.
2: Die Nachricht vom Hof kam überraschend schnell, denn Mette-Marit stand erst seit knapp 2 Wochen auf der Warteliste für die Organtransplantation. In seiner Mitteilung zitiert der Hof den zuständigen Abteilungsleiter des Rikshospitals in Oslo. Die Operation sei bisher erfolgreich verlaufen. Die Kronprinzessin werde nun wie alle frisch transplantierten Patienten für mehrere Wochen im Krankenhaus bleiben müssen. Erst danach will das Königshaus ein weiteres Update zu ihrem Gesundheitszustand geben. Die norwegische Kronprinzessin litt seit längerem an einer Lungenfibrose, bei der das Gewebe in dem Organ zunehmend vernarbt. In den vergangenen Monaten hatte sich ihr Gesundheitszustand deutlich verschlechtert. Das norwegische Königshaus steht auch wegen mehrerer Skandale unter Druck. Anfang der Woche war Mette-Marits ältester Sohn Marius Borg-Høiby von einem Osloer Gericht zu 4 Jahren Haft verurteilt worden, wegen 2 Vergewaltigungen und weiterer Vergehen. Die Kronprinzessin selbst steht wegen ihrer früheren Kontakte zum US-Sexualstraftäter Jeffrey Epstein in der Kritik.
1: Willkommen zu den Börsendaten von SIX. Der Swiss Market Index schließt bei 13.815 Punkten plus 0,4%. Der Dow Jones Index in New York steigt um 0,5%. Der Euro wird zu 91,93 gehandelt. Der Dollar zu 79,32. Soweit die Meldungen. Dann das Wetter. Heute Abend ist es ziemlich sonnig. Morgen gibt es viel Sonnenschein. Über den Bergen bilden sich am Nachmittag Quellwolken. Und vor allem in den südlichen Alpen gibt es auch vereinzelte Regenschauer. Es wird 31 bis 35 Grad heiß morgen. Das waren Nachrichten von Radio SRF. Verantwortlich Thomas Fuchs.
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4: Kontrolle haben. Alles im Griff behalten.

im Überblick haben. Es gibt viele Menschen, die das Verhalten haben und dahinter ist eine Unsicherheit. Eine, die vielleicht schon als Kind geprägt worden ist. Und die Kontrolle, die kann sich auf verschiedene Arten zeigen. In dieser Stunde werden wir da ein paar Formen anschauen dazu und auch herausfinden, was denn zu viel Kontrolle anrichten kann. Tabea Kabel ist am Mikrofon.

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1: Kontrolle, das ist ein Verhalten mit einem Bedürfnis dahinter. Nämlich das Bedürfnis nach Sicherheit, sagt die Psychosozialberaterin Susanne Müller-Klauser. Bei den einen Menschen sagt das ein bisschen mehr ausprägt als bei anderen. Und da können sich die Kontrolle vor allem in drei Formen zeigen.
2: Der Kontrollstil leben, wenn sich das so dann wirklich wiederholt und wiederholt, dann finalisiert sich das, es wiederholt sich, die Autobahn im Hirn wird breiter. Und dann leben wir das einerseits mal in der Selbstkontrolle. Das heisst, eine Strategie, die ich wähle, Selbstkontrolle. Alles, was an Impulsen und Gefühlen in mir innen ist, das drücke ich ab.
1: Weil man will das perfekte und fehlerfreie Bild von sich selber aufrechterhalten. Dann gibt es auch noch die Form der Fremdkontrolle.
2: Das heisst, durch Manipulieren und Dominieren, das wende ich so an, dass die anderen da machen, wo ich will. Also so vielleicht das Familienmotto, wenn wir das kennen von daheim, solange du deine Füße unter meinem Tisch hast, geht da, wo ich da sage. Wenn das jemandem bekannt vorkommt, könnte es sein. He? Das heisst, ich muss da aussen alles genau im Fokus haben, damit die machen, damit die meinen Willen durchbringen.
1: Das ist eine Art von Kontrolle leben und die gehen in die Beziehungen rein. Und wenn einem das auf eine Art anstrengend wird oder wenn man das Gefühl hat, dass einem die Kontrolle irgendwie nicht gelingt, dann ging man in den Rückzug, sagt Susanne Müller-Klauser.
2: Und Rückzug kann tatsächlich eine Form von Kontrolle sein, weil so bin ich ja auch unantastbar. Ich habe niemand merkt, dass ich darunter im Grunde genommen ganz, ganz unsicher bin. Das darf niemand merken, auch vor mir selber. Will ich wenig dahin, das braucht ja den Schutz. Und Kontrolle, ich finde Bilder so hilfreich. Kontrolle ist wie ein Schild, das ich vor die Angst stelle, damit ich nicht in die Hilflosigkeit oder in die Ohnmacht hineingehe oder in das kleine Kind.
1: Wo sich damals ausgeliefert gefühlt hat oder eben in einer Ohnmacht. Kontrolle, das sei also eine Art eine Schutzstrategie. Aber die immer wieder aufrechthalten, das kann auf Dauer irgendwie nicht gut kommen. Über die Auswirkungen reden wir gerade noch.
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1: Es ist trocken heute Abend und auch in der Nacht. Ausser die Alpen, die könnte es noch ein bisschen Regen geben oder Gewitter. Die Temperatur ist in der Nacht zwischen 15 und 19 Grad. Morgen gibt es viel Sonne und am Nachmittag könnte es auch noch ein paar Gewitter geben. Die Temperatur ist morgen zwischen 30 und 34 Grad, also noch mal ein Spürchen wärmer.
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1: Etwas oder vielleicht auch alles im Griff haben müssen, Kontrolle behalten. Das ist bis zu einem gewissen Grad noch gut, aber irgendwann ist es zu streng. Die Psychosozialberaterin Susanne Müller-Klausen erzählt uns von einem 40-jährigen Arbeitgeber, der immer alles hat wollen kontrollieren.
2: Er ist ausgebrannt. Er hat nicht mögen. Es hat viel zu viel Kraft gekostet. Und er hat es gemerkt und nicht gewusst, wo ansetzen. Mhm. Und ja, wenn der Kontrollstil rügelt und wie eine Lawine wird, dann wird das irgendeinmal unhandelbar. Weil die Furcht und die Angst ja dann auch vielleicht auch zu sagen, ich mag nicht mehr rausgeklopft zu werden. Zu merken, aha, ich vertraue gar nicht, das braucht Kraft. Und wenn wir den Kontrollstil leben und die Gefahr da der Abgrund ist, wenn das Kontrollschild wegbricht, dann ist ja nachher die wunde Angst da. Die wunde Angst, die mich in die Ohnmacht treibt, eben lächerlich dort stehen, bloßgestellt. Alles müssen aus der Hand geben, totales Chaos, ich mag nicht mehr. Ich bin jetzt als kontrollierenden Arbeitgeber oder Abteilungsleiter Schachmatt gesetzt. Mhm. Und das ist Worst Case, das ist wie eine akute Entmutigung.
1: Ja, wenn die Kontrolle dann schon fast in Perfektionismus übergeht, dann könnte es auch eine Somatisierung geben, sagt Susanne Müller-Klauser. Panikattacken oder psychosomatische Beschwerden, wo man die Ursache irgendwie einfach nicht findet. Oder auch, dass man irgendwo verrückt ist, auf alles und alle, allen die Schuld gibt für irgendwelche Situationen.
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1: Ja, es braucht einen Haufen Kraft, wenn man alles möchte im Griff haben oder möchte kontrollieren. Und das kann einem auch recht zusetzen, sagt die psychosoziale Beraterin Susanne Müller-Klauser. Die Kontrolle, die kann man ja auch in ganz verschiedenen Bereichen leben. Manchmal muss man aber zum den Ursprung des Problems finden, den Blick vielleicht ein bisschen verschieben.
2: Mit Essthematiken, Sportthematiken, was es auch immer gibt, das sind so die Nebenschauplätze in unserem Leben, wo, wenn ich da an der Arbeitsstelle schon nicht im Griff habe, das ist übrigens etwas, was wir ganz oft hören bei Menschen, die den Kontrollstil leben, das im Griff haben.
3: Mhm.
2: Wenn ich das Gefühl habe, ob es so ist oder nicht, es entgleitet mir da etwas, dann kreiere ich vielleicht einfach einen Nebenschauplatz.
1: Und man hat vielleicht irgendeinen rigiden Essplan oder man macht übermäßig viel Sport, wo man kein einziges Mal rauslassen darf. Oder man putzt immer und penibel. Und der Nebenschauplatz, den hat man dann eben vielleicht im Griff.
2: Und das gibt mir auch das Gefühl von Sicherheit. Und wenn ich zu Fremdkontrolle neige, in unserer digitalisierten Zeit, und nachher auf die Idee kommen, alle da aussen, alle Likes oder Nicht-Likes müssen kontrollieren, die Fremdkontrolle, das entgleitet ja total.
1: Wenn man nicht mehr nachher mag mit Kontrolle, dann kippt die Kontrolle dann vielleicht irgendeine Lethargie oder vielleicht eine Wut gegen alles und jeden.
2: Wenn wir das Bild haben, ich muss im Griff haben, ich muss das fehlerfrei. Wenn ich nicht alles kontrolliere, entgleitet, das ist einfach so anstrengend. Und ich darf und zähle hoffentlich an den Punkt kommen. Und das ist bei einigen weiter vor und bei anderen wirklich erst in einem psychischen Kollaps. Dann ist das Heilsamste, was passieren kann.
1: Weil wir dann herschauen können und auch etwas verändern können im Leben. Wie wir das angehen können, das erzählt uns Susanne Müller-Klauser in der neuesten Folge vom Podcast Psychohygiene. 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
1: Die Nachrichten von SRF um 7 mit Lukas Siegfried. Das Mercosur-Freihandelsabkommen soll den Handel der Schweiz mit den südamerikanischen Staaten Brasilien, Argentinien, Paraguay und Uruguay deutlich ankurbeln. Der Nationalrat hat darüber diskutiert und sagt letztlich Nein zu dem Abkommen. Aus dem Bundeshaus berichtet Frank Estermann.
2: Mit dem Mercosur-Abkommen sollen 96% aller Schweizer Exporte in die vier südamerikanischen Länder von Zöllen befreit werden. Im Gegenzug lässt die Schweiz mehr Importe aus Südamerika zu, etwa bei Rindfleisch oder Wein. Die Bauern verlangten deshalb Ausgleichszahlungen von 880 Millionen Franken bis 2035. Dies lehnte der Nationalrat knapp ab. Von linksgrüner Seite kamen Forderungen, dass beim Freihandelsabkommen der Umweltschutz oder der Schutz von Menschenrechten stärker beachtet werden müsse. Alle diese Anträge wurden ebenfalls abgelehnt. In der Gesamtabstimmung stimmten dann linke Parlamentarierinnen und Parlamentarier, aber auch Vertreterinnen und Vertreter der SVP und der Mitte gegen das Mercosur-Freihandelsabkommen. Es scheiterte mit 96.

0: Gefängnis verurteilt. Die Jugendliche hatte im Februar auf einem Friedhof mit mehr als 80 Messerstichen eine 64-jährige Frau getötet, die ihr völlig unbekannt war. Wie österreichische Medien melden, kämpft das Mädchen seit Jahren mit psychischen Problemen und hatte Tötungsfantasien. Vor Gericht sagte die Teenagerin, sie habe fast jeden Tag Gewaltvideos und Filme über Serienkiller konsumiert. Sie wird nun in eine psychiatrische Klinik eingewiesen. Dann eine Meldung vom Radsport. Der Slowene Tadej Pogacar hat die erste Etappe der Tour de Suisse gewonnen. Der amtierende Weltmeister und vierfache Sieger der Tour de France erreichte das Ziel in Sondrio mit einem Vorsprung von 2 Minuten und 14 Sekunden auf den zweitplatzierten Richard Carapaz aus Ecuador. Und die Wetteraussichten? Auch morgen ist es wieder ziemlich sonnig und heiß bei 31 bis 35 Grad. Am Nachmittag gibt es über den Bergen einige Quellwolken und besonders in den südlichen Alpen kann es auch einzelne Regenschauer geben. Das waren Nachrichten von Radio SRF, verantwortlich Thomas Fuchs.
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2: Letztes Jahr habe ich mich kurz ein paar Monate hinterher versetzt und da habe ich gemerkt, hey, dass ich dann am 7. schon so ein bisschen als Feierabend machen gedacht habe, also Vorbereitung schon fast für dein Bett. In dieser Jahreszeit, wo wir jetzt sind, fängt am 7. erst so ein bisschen der zweitletzte Teil des Tages, also der, bevor man so ins Bett geht, denkt. Nämlich der, wo man gut noch rausgehen kann bis um 10 oder 11. Also ich liebe diese Jahreszeit wunderbar. Ich hoffe, sie gibt euch auch ein bisschen Energie. Am Mikrofon ist Tabia Kobel. Guten Abend.

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1: In der Zwei Minuten Bibel lesen wir im Buch vom Jesaja im Kapitel 60, der Vers 16. Und dazu gibt es Gedanken von der Lorena Marti und Pascal Götz.
2: Die Völker und ihre Könige werden für dich sorgen wie eine Mutter, die ihren Säugling stillt. Dann wirst du erkennen, dass ich der Herr, dein Retter bin, der dich befreit, der starke Gott Israels.
3: Ja, da ist Israel angesprochen, wo sie im Exil sind in Babylon. Das heisst, sie haben einen Krieg hinter sich und haben den verloren und haben erlebt, dass die Völker ihnen nicht wohltun, sondern dass sie zerstören. Und Gott sagt da, das ist nicht so, wie es für immer wird sein, sondern es wird der Moment kommen, wo sich das komplett umdreht und die, die du jetzt eben als deine grössten Feinde wahrnimmst, die, die dir volles Leid werken, das werden die sein, die schauen, dass du ein gutes Leben hast. Und ich glaube, das ist ultra stark, weil man sich das in dem Moment ja gar nicht vorstellen kann.
4: In dem Sinne ist auch das Bild von dieser Mutter, die ihren Säugling stillt, irgendwie so ein schönes Bild oder so ein intimes Bild. Es zeigt ihnen einfach eine Zuneigung und eine unglaubliche Liebe. Und im Kontrast dazu steht dann wie so der starke Gott Israels. Es wird wie so auch die Schere recht aufgemacht. Ein Gott, der sich auch in mega beides hineinversetzen kann und sich einfach umsorgt um sein Volk, um seine neue Kirche.
3: Und ich glaube, dort ist so das Thema Hoffnung mega, mega wichtig. Weil gerade eben, wenn du erlebst, dass die Leute um dich herum gegen dich sind, wenn du Schicksalsschläge erlebst, dann ist es ganz schnell, dass der Horizont mega klein wird und du das Gefühl hast, so bleibt es für immer. Und das hört nie mehr auf. Und ich glaube, das ist fast das Schlimmste in so einem Moment, dass man wie das Gefühl hat, ich sehe nicht, dass das ein Ende hat. Und dann so die Zusage haben von Gott, die sagt, nein, es wird sich etwas ändern. Du wirst auch wieder Gutes erleben und du wirst wieder glücklich sein.
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1: Es ist trocken heute Abend und auch in der Nacht. Ausser die Alpen, die könnte es noch ein bisschen Regen geben oder Gewitter. Die Temperatur ist in der Nacht zwischen 15 und 19 Grad. Morgen gibt es viel Sonne und am Nachmittag könnte es auch noch ein paar Gewitter geben. Die Temperatur ist morgen zwischen 30 und 34 Grad, also noch mal ein Spürli wärmer.
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1: Winterthur Musiker Carly hat mit Donald einen leichten Song geschrieben, der einem gerade wieder zurück in die Kindheit holt. Dort, wo wir noch auf Bäume geklettert sind, Detektiv gespielt haben oder endlos Comics gelesen haben. Janine, Joni und Simon haben miteinander über den Inhalt von diesem Song diskutiert und es kommen da richtig schöne Erinnerungen an die Kindheit auf. Und gleich gäbe es im Song auch so ein bisschen einen Plot-Twist, sagt Simon und meint dabei diese Ziele.
2: Ich will nicht zurück in die Zeit.
3: In der Bridge, genau.
2: Obwohl es mega schön gefunden hat.
3: Ja, genau.
2: Ich bin parat für Neues. Mhm. Und das finde ich super cool. Zurückschauen, sehen, oh, es war so schön gewesen, aber nicht irgendwie das so idealisieren, dass man sagt, ach, wäre es doch wieder so heute. Sondern
3: und früher ist alles besser.
2: Früher ist alles besser gewesen. Das macht er nicht.
4: Er sagt dann aber schon gerade in den nächsten Zielen noch, aber ein Teil von mir vermisst das Kind, wo so viel noch nicht weiss. Also irgendwo
2: spürt er das auch nicht. Ich habe mich dann eben gefragt, weißt du?
3: Oh, das spüre ich im Fall schon auch.
2: Spüre ich das wirklich? Vermisse ich das Kind?
3: Manchmal ja. Also wenn ich meine Mädchen anschaue, die dann so völlig unbeschwert einfach immer Neues ausprobieren, keine Angst haben vor dem Scheitern, weil sie einfach auch noch nicht so viel gescheitert sind, oder? Und einfach irgendwie das kennen, ja gut, mache ich halt etwas Neues. Sich immer wieder in neue Situationen hineinbegeben, so locker, flockig mal, das vermisse ich schon. Das bin ich früher ja schon gewesen, wo der Verstand noch nicht ganz ausgearbeitet ist.
4: Ja, ich glaube, bei mir ist es weniger das Kind, sondern vielleicht manchmal Zeiten, die unbeschwerter gewesen sind, vermisse ich manchmal. Wo er da vielleicht noch beschreibt, im Chorus, da war der Donald noch ein Ente gewesen, die Sonne hat geschonnen, also so, ich weiß jetzt nicht, das ist eine Interpretation, der Donald könnte auch ein gewisser Donald Trump sein.
2: Sehr wahrscheinlich.
3: Also meine Gedanken
4: Interpretation,
3: sind
4: oder?
3: Ich
4: würde ihm das nicht ins Maul legen, dass er irgendeine Art politische Note drin hat im Song, aber da war es noch ein Ente gewesen. Ich meine, wie viel von diesen Comics habe ich von hinten bis vorne durchgelesen, von diesen Donald Duck Comics. Aber es erinnert auch so ein bisschen für mich an eine Zeit, wo eben, wo unbeschwerter war, doch auch noch am einen oder anderen Ort. Und die sehen immer manchmal schon zurück.
3: Ja.
2: Ich hatte so einen Moment gehabt, jetzt gerade am vergangenen Wochenende, wo ich, weiß nicht, ob ihr das kennt, irgendwie aufgestanden und überhaupt nicht gewusst, was ich mit mir jetzt heute machen soll. Und das ist eigentlich so ein Geschenk. Der Tag war so leer gewesen eigentlich. Und als Kind, dort ist mir eben in den Sinn gekommen, als Kind habe ich immer gewusst, was machen.
3: Ja.
2: Dann habe ich eben entweder meine Comics führen genommen oder ich habe viel gelesen als Kind. Ich habe immer irgendetwas gemacht. Dann,
3: immer,
2: wenn ich, was könnte ich machen? Dann habe ich halt
3: das Zimmer umgestellt.
2: irgendetwas gemacht.
4: Ja.
2: Und das ist manchmal jetzt so ein bisschen, heute ist eher so, was könnte ich jetzt machen? Dann werde ich fast so ein bisschen, anstatt dankbar

0: dass ich jetzt einfach Zeit habe, bin ich irgendwie fast ein bisschen trübsinnig geworden.
1: Ja, und da könnten wir unsere Scheibe abschneiden von unserem Kinder-Ich, der immer irgendeine Idee hat, was dass es jetzt gerade anstellen will. Donald, ein Song, der einem so ein bisschen schwelgen in der Kindheit und vielleicht eben auch zum Überlegen bringt, wo wünscht ich mir wieder ein bisschen mehr Unbeschwertheit ins Leben zurück.
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1: Und da ist er, Carly mit Donald.

0: Glauben und Denken, ja, geht das zusammen? Wir sagen ja und im Podcast, der den gleichen Namen trägt, Glauben und Denken, schauen wir das immer wieder einmal in verschiedenen Themen an. Leonie Meyer, du hast dazu mit dem Christoph Egeler geredet. Er ist Psychologe und hat jahrelang die christliche Studierendenbewegung VBG geleitet. Was hast du denn jetzt da in dieser Folge mit dem Christoph Egeler heute Abend gemacht für ein Thema?
1: Also, wir gehen zuerst mal ganz auf die Grundlagen. Und zwar habe ich mit dem Christoph darüber geredet, was man überhaupt unter Glauben versteht. Mhm. Jetzt, also gerade im Kontext vom christlichen Glauben. Weil wenn jemand sagt, ich glaube XY, verstehen wir das ja meistens so, dass man etwas für wahr haltet. Wenn ich aber sage, ich glaube an Gott und an Jesus, steckt da ja noch mehr dahinter als nur die Anerkennung von ihrer Existenz.
0: Mhm. Kannst du uns da schon ein bisschen einen Einblick geben? Was steckt denn jetzt noch dahinter?
1: Etwas, was gerade Christoph stark betont hat im Gespräch, ist, dass Glauben auch heisst Vertrauen. Und zwar auf Gott, dass er da ist, aber auch, dass er es gut meint. Glauben hat durch das eben auch eine starke Beziehungsebene.
0: 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Oder eben auch auf Live-Channel kurz nach der 8. Leonie Meyer übernimmt die Moderation. Ich sage darum Tschüss, mein Name ist Tabea Kobel. Schönen Abend.
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1: Die Nachrichten von SRF um 8 mit Lukas Siegfried. Das Mercosur-Freihandelsabkommen soll den Handel der Schweiz mit den südamerikanischen Staaten Brasilien, Argentinien, Paraguay und Uruguay deutlich ankurbeln. Der Nationalrat hat darüber diskutiert und sagt letztlich Nein zum Abkommen mit 96 zu 86 Stimmen bei 9 Enthaltungen. Aus dem Bundeshaus berichtet Frank Estermann.
2: Mit dem Mercosur-Abkommen sollen 96% aller Schweizer Exporte in die 4 südamerikanischen Länder von Zöllen befreit werden. Im Gegenzug lässt die Schweiz mehr Importe aus Südamerika zu, etwa bei Rindfleisch oder Wein. Die Bauern verlangten deshalb Ausgleichszahlungen von 880 Millionen Franken bis 2035. Dies lehnte der Nationalrat knapp ab. Von linksgrüner Seite kamen Forderungen, dass beim Freihandelsabkommen der Umweltschutz oder der Schutz von Menschenrechten stärker beachtet werden müsse. Alle diese Anträge wurden ebenfalls abgelehnt. In der Gesamtabstimmung stimmten dann linke Parlamentarierinnen und Parlamentarier, aber auch Vertreterinnen und Vertreter der SVP und der Mitte gegen das Mercosur-Freihandelsabkommen. Es scheiterte. Als nächstes muss sich der Ständerat mit dem Abkommen befassen.
1: Frank Estermann aus dem Bundeshaus. In Tschechien haben Mitarbeitende der öffentlich-rechtlichen Fernsehsender einen eintägigen Streik angekündigt für kommenden Montag. Sie wollen so gegen die geplante Abschaffung der Rundfunkgebühren protestieren und dagegen, dass das Radio und Fernsehen weniger Geld erhält. Die rechte Regierung in Tschechien will, dass die öffentlich-rechtlichen Sender künftig direkt aus der Staatskasse bezahlt werden. Damit sollen Radio und Fernsehen ab nächstem Jahr rund 15% weniger Geld erhalten.

0: und 30 Grad. Das waren Nachrichten von Radio SRF, verantwortlich Thomas Fuchs.
1: 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Es könnte Zeitbezüge drin haben, die nicht mehr ganz aktuell sind. Das Thema bleibt aber trotzdem top aktuell. Los rein, lass dich inspirieren und schreib uns auch gerne deine Eindrücke. Wir freuen uns auf deine Gedanken zum Thema. Ganz einfach mit dem Feedback-Formular auf erfmedien.ch/podcast.
2: Sinn vom Leben finde ich ganz stark im Glauben. Orientierung, Halt, vielleicht auch Geborgenheit, Sicherheit irgendwo in all diesen Umwälzungen von der Welt und auch von meinem eigenen Leben. Etwas, was mich durchdreht, das ist für mich Glauben und es hat zu tun mit einem Du, mit einer Person, mit einem Gegenüber. Also es geht um eine Beziehung.
3: 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Ich bin Leonie Meyer und begrüße euch ganz herzlich zu dieser zweiten Staffel von «Glauben und Denken». Und ihr habt es vielleicht schon gehört, wir haben eine neue Stimme. Das ist nämlich der Christoph Egler, er ist Psychologe und in der Leitung der VBG, der christlichen Studierendenbewegung der Deutschschweiz. Und mit ihm werde ich in der nächsten Folge verschiedene Spannungsfelder vom christlichen Glauben unter die Lupe nehmen. Zum Beispiel, wer ist eigentlich Jesus? Und wie viele Regeln muss man befolgen, dass man in den Himmel kommt? Oder geht es gar nicht um das? In dieser ersten Folge wollen wir mal am Glauben an sich auf den Grund gehen. Weil Glauben, das ist ein weiter Begriff mit ganz vielen unterschiedlichen Facetten. Ich kann jemandem glauben oder nicht glauben, wenn er mir etwas erzählt. Ich kann an mich selber glauben, wenn eine Prüfung ansteht. Und ich kann eben auch an einen Gott glauben. Und auch wenn wir in all diesen Situationen von Glauben reden, schwingen da unterschiedliche Bedeutungen mit. Und genau das schauen wir heute zusammen an. Ich wollte nämlich von Christoph Egler wissen, was es eigentlich heisst, wenn jemand an den christlichen Gott glaubt oder eben ein gläubiger Mensch ist. Ich bin Leonie Meyer, schön sind ihr dabei. Wenn ich im Gespräch mit Leuten irgendwie drauf komme, dass mein Vater Pfarrer ist, dann kommt oft die Frage auf, glaubst du das dann auch? Bist denn du gläubig? Und das ist ja sehr eine berechtigte Frage. Aber was man zu dieser Frage eigentlich auch immer zuerst noch mitklären müsste, ist, was versteht man überhaupt unter dem Wort Glauben? Weil ganz so eindeutig ist das Wort nicht und es gibt ganz unterschiedliche Vorstellungen davon, wenn man dann von einer gläubigen Person redet oder was man eben unter Glauben versteht. Genau dem werde ich heute auf den Grund gehen und zwar im Gespräch mit dem Christoph Egler. Christoph, ich freue mich, dass wir heute eine zweite Staffel von Glauben und Denken können starten. Schön, bist du da.
2: Merci.
3: Vielleicht, bevor wir in das Thema noch eintauchen, wollen wir dich noch ganz kurz kennenlernen. Christoph, was glaubst du, kannst du besonders gut?
2: Nichts. Also im Sinne von, du hast gefragt, was ich besonders gut kann. Ich kann vieles gut, aber vielleicht nicht so richtig besonders gut. Sprich, ich bin ein Generalist.
3: Das ist so ein Spezialist.
2: Genau, absolut kein Spezialist. Also ich glaube, mein Markenzeichen ist, und das hat Vor- und Nachteile, ich bin ein Generalist. So, vieles, viele Interessen, auch sicher viele Stärken, aber nicht so ganz herausragend.
3: Wir bleiben jetzt gleich noch schon bei dem Wort «besonders». Mit was verbringst du besonders viel Zeit? Kann man dann dort etwas sagen oder ist das auch sehr breit?
2: Besonders viel Zeit ist natürlich auch entsprechend breit. Oder? Ich habe jetzt nicht irgendein Hobby, das ich 20 Stunden pro Woche drin investiere, hätte ja nicht Zeit so viel. Ich verbringe allweil am meisten Zeit mit meiner Familie. Ich bin geheiratet und habe 3 Kinder, die alle noch daheim sind. Teils Kinder, teils Teenager. Und Musik ist mir sehr wichtig. Also ich verbringe viel Zeit mit Musik hören. Auch so ganz bewusst mal auf einem Spaziergang mit guten Kopfhörern, die ich mir extra angeschafft habe. Musik machen selber auch, kommt meistens ein bisschen zu kurz. Sport mache ich nicht, aber ich bin gerne draussen. Mhm. Ein bisschen unterwegs, spazieren, wandern. Genau, das sind, glaube ich, so ein bisschen die wichtigsten Sachen.
3: Und wir sind ja da zusammen, um über Glaubensthemen reden. Das ist die erste Folge von einer zweiten Staffel. Warum kann man mit dir gut über Glaubensthemen reden?
2: Also ich hoffe, dass man das kann. Das sehen wir jetzt dann. Ist, glaube ich, ein Thema, das mich einfach schon sehr lange beschäftigt. Nicht nur, weil ich selber glaube. Eben, wir definieren ja heute ein bisschen, was das überhaupt ist, oder? Aber auch, weil ich wirklich sehr interessiert bin an theologischen Fragestellungen. Ich habe zwar nicht Theologie studiert, aber ich würde sagen, ich bin ein Laien-Theologe. Also sehr viel in diesem Bereich gemacht und gelesen und mitbekommen und Weiterbildungen und selber auch Sachen weitergeben dann immer wie mehr. Ich habe jetzt lange bei der VBG geschafft, die christliche Studierendenbewegung von der deutschen Schweiz, wo ich sehr viel bekommen habe, aber auch weitergegeben habe. Gerade auch im Bereich so ein bisschen Glauben, Bibel, Theologie. Ja, und ich bin aber

0: vor allem einfach auch interessiert an vielen von diesen Themen. Ist so ein bisschen eine Leidenschaft von mir. Bibel, Glauben, Theologie. Ich interessiere mich aber auch für Menschen. Und da kommst du natürlich automatisch, ich bin jemand, der mit Leuten aus verschiedenen Kirchen zu tun hat, also Christen aus verschiedenen Kirchen. Und die einen glauben es ein bisschen mehr so, die anderen ein bisschen mehr so. Da kommst du natürlich automatisch auch in so Diskussionen, Spannungsfelder oder auch spannende Sachen, ringst vielleicht auch um Themen und so. Und das mache ich gern.
1: Also das heisst, du hast dich eigentlich beruflich und privat extrem vielfältig auch mit Glauben schon auseinandergesetzt oder immer noch?
0: Ja, genau, also so könnte man es sicher gut zusammenfassen. Genau. Und eben, ich habe mich auch mit verschiedenen Kirchen und so kirchlichen Traditionen befasst. Sicher auch dort beruflich und privat. Ja.
1: Ja, genau, über das Thema Glauben reden wir ja heute. Also was heisst eigentlich Glauben in Bezug aufs Christentum? Jetzt, was würdest du sagen, was sind so die gängigen Vorurteile oder falschen Vorstellungen, die Leute vom Glauben haben?
0: Oh, da gibt es glaube ich noch recht viele. Das ist vielleicht auch der Grund, warum viele Leute sagen, ja, mit dem will ich gar nicht so viel zu tun haben. Oder? Also eins ist vielleicht Glauben, das mache ich ja selber oft, wenn ich zum Beispiel zu einem von meinen Kindern sage, glaubst du es oder weisst du es? Also wenn es zum Beispiel sagt, das hat der Helm nicht mehr, oder? Das ist ein Velohelm zum Beispiel, oder eine Kappe zum Beispiel, oder? Dann sage ich, ja, wo weisst du, was es könnte sein? Ja, ich glaube in der Schule, oder? Oder ich glaube bei dem und dem Kollegen. Dann frage ich sehr oft zurück, ja, glaubst du es oder bist du sicher? Und das ist eigentlich ein bisschen doof, oder? Weil das ist sicher so ein Vorurteil. Also Glauben ist dort, wo man halt nicht weiss oder nicht sicher ist. Das ist dann Glauben, oder? Jetzt beim Glauben an Gott ist es ja noch etwas anderes. Dort ist nicht nur einfach, ja, man ist halt nicht so sicher, darum glaubt man,
1: ja,
0: oder?
1: Also dem gehen wir jetzt auch noch auf den Grund, welche Facette da reinbringt. Aber das ist eigentlich schon eine häufige Vorstellung, dass man sagt, dort, wo man nicht weiss, dort glaubt.
0: Genau, und dann kann es natürlich auch mit dem einhergehen, dass man halt dort, wo man nicht denkt oder nicht wissenschaftliche Erkenntnisse hat, dass man dort halt noch den Glauben hat. Oder? Das ist etwas, was ich sehr wichtig finde zu betonen. Glauben ist nicht im Widerspruch zu Denken und zu Wissenschaft, sondern eine Ergänzung. Es ist einfach ein ganz anderer Aspekt von Leben und von Wirklichkeit. Und das triggert mich natürlich immer, wenn jemand das Vorurteil hat. Glauben ist halt für Leute, die so ein bisschen den Kopf ein bisschen ausschalten.
1: Wie naiv,
0: und ein bisschen naiv und nicht zu viel nachdenken, nicht zu viel kritisch denken. Von Wissenschaft hat man vielleicht nicht so eine Ahnung, darum glaubt man. Das ist wirklich sehr, sehr falsch. Also gut, über das müsste man vielleicht eine eigene Erfolg machen nur über das Thema, aber das triggert mich immer recht, weil ich habe das Gefühl, das ist wirklich sehr falsch, die Vorstellung.
1: Wir haben es ja auch schon im Titel Glauben und Denken, oder bei uns, wir wollen das irgendwie vereinen, dass wir eben sagen, wir tun auch mit dem Kopf, oder wir tun den Kopf nicht abstellen zum Glauben. Wie würdest denn du Glauben definieren, oder was für Bedeutungen steckt da so drin für dich?
0: Ja, vielleicht eben genau, für mich ist Glauben hat zu tun mit einem anderen Aspekt von Wirklichkeit als der, den man halt messen oder beobachten kann. Zum Beispiel wissenschaftlich messen oder wissenschaftlich beobachten. Der ganze Bereich von der unsichtbaren Welt, von Gott natürlich, aber auch von dieser Beziehung, die Gott mit den Menschen will haben und kann haben. Und von der Bibel, die über den Gott zeugt, davon erzählt. Einfach so die Aspekte, auch dass es Sachen geben kann, die zum Beispiel die Naturgesetze vielleicht sprengen. Also klassischerweise redet man dann von Wunder und so. Das ist ja etwas, wo man entweder glaubt oder nicht glaubt. Das kann man weder beweisen noch irgendwie widerlegen, dass es das alles gibt, Gott und Wunder und so weiter. Oder? Aber auch so etwas wie Liebe ist ja irgendwo Glaubenssache.
1: Das ist nicht so fassbar.
0: Genau,
1: ja.
0: Du kannst nicht wissenschaftlich jetzt messen, ob eine Person dich liebt. Oder? Du musst dich wieder darauf einlassen und das ist irgendeine Erfahrungsdimension. Oder? Also für mich ist Glauben, da geht es um Sinn, auch der letztlich Sinn vom Leben, finde ich ganz stark im Glauben. Mhm. Also rein philosophisch gesehen finde ich das sogar nur im Glauben, so ganz ultimativ, Sinn vom Leben. Orientierung, Halt, vielleicht auch Geborgenheit, Sicherheit irgendwo in all diesen Umwälzungen von der Welt und auch von meinem eigenen Leben. Etwas, was mich durchdreht, das ist für mich Glauben und es hat zu tun mit einem Du, mit einer Person, mit einem Gegenüber. Also es geht um eine Beziehung. Mhm. Das ist für mich auch Glauben. Also nicht nur einfach im Kopf irgendwie, okay, das glaube ich, das glaube ich, das glaube ich, da bin ich nicht so sicher, sondern eine Beziehung, sich auf den Gott einlassen.
1: Also Glauben ist sehr vielschichtig, so wie du das jetzt beschreibst. Es gibt ganz viele verschiedene Aspekte, wo da mithängen, wenn man sagt, ich glaube.
0: Genau.
1: In Bezug aufs Christentum.
0: Genau, also ich habe das eigentlich probiert zu unterscheiden. Respektive, das habe ich nicht erfunden, das habe ich auch von anderen Menschen und Quellen übernommen. Es gibt so vier lateinische Begriffe, die das recht gut für mich auf den Punkt bringen. Mhm. Der eine ist Assensus, da geht es darum, eben okay, das glaube ich, dass es Gott gibt, vielleicht, dass Jesus auferstanden ist, so die Glaubensdogmen quasi, was du glaubst inhaltlich, was du für wahr haltst, ein für wahr halten, oder? Das ist vielleicht mehr eine Kopfangelegenheit, oder man würde dann vielleicht Dogmatik sagen, oder einfach, ja, inhaltlich. Mhm. Und ein ganz anderer Aspekt ist aber eben Vertrauen auf Gott und dass es Gott gibt, aber auch in der Beziehung zu Gott, ihm zu vertrauen. Nochmal einen anderen Aspekt, den nennt man, um auch wieder so einen schönen lateinischen Begriff zu brauchen, Vertrauen, Fiducia. Und dann gibt es noch Fidelitas, Treue, treu sein, also im Glauben dranbleiben, Gott gegenüber treu sein, auch, ja, dass ich so probiere zu leben, wenn ich das Gefühl habe, dass es Gott richtig findet, ja, so quasi. Das wäre der Aspekt, der auch dazugehört für mich. Also es hat auch mit Leben zu, mit Handeln, mit Ethik. Aber nicht nur.
1: Ja.
0: Es gibt auch übrigens auch noch so eine falsche Vorstellung, das Glauben, dass es dort nur um Moral geht oder um Ethik. Das ist auch wieder ein Vorurteil, das mir noch jemand begegnet.
1: Also was darf man, was darf man nicht.
0: Genau, was darf man, was darf man nicht und so. Oder auch im positiven Sinn. Moral ist ja nicht schlecht.
1: Ja.
0: Aber wenn Glauben auf das reduziert wird, das ist auch wieder, das wird dem völlig nicht gerecht, oder? Genau, aber das schwingt sicher mit in dem Aspekt von Treue sein gegenüber Gott. Eben Fidelitas, lateinisch. Also ich will nicht mit lateinischen Begriffen um mich werfen, übrigens, aber die vier Begriffe, die tun wir auch heute ein bisschen thematisieren und die bringen es, glaube ich, noch, um das ein bisschen aufhängen dran. Und der letzte wäre noch Visio. Das ist für mich so ein Weltbild eben mit Gott, mit Wunder, mit auch einem Gott, der uns liebt und so weiter. Es gibt ganz einen anderen Blick so aufs Ganze, auf die ganze Welt, aufs ganze Leben. Also wenn du halt eine andere Weltanschauung hast, wo das irgendwie anders ist, wo alles einfach Zufall ist oder so.
1: Ich würde sagen, wir gehen diese vier verschiedenen Dimensionen mal ein bisschen genauer auf den Grund.
0: Sehr gerne.
1: Und schauen mal ein bisschen genauer, was heisst das konkret. Wie du hast gesagt, das erste wäre Glaube als Assensus. Du hast gesagt, Überzeugungen, also dass man gewisse inhaltliche Sachen eben glaubt, im Sinn, wie wir das auch so ein bisschen im Alltag brauchen oder nicht glaubt. Oder wie würdest du das vielleicht ganz kurz noch zusammenfassen? Was ist mein mit Assensus?
0: Genau, also spontan kommt mir das Glaubensbekenntnis in Sinn.
1: Mhm.
0: So das altkirchliche Glaubensbekenntnis, das findet man zum Beispiel auch im Kirchengesangbüchlein, traditionellerweise und so, was halt heisst, wir glauben an Gott und eben, dass es nur einen Gott gibt, aber dass der eben in diesen drei Personen sich offenbart, in dieser Dreifaltigkeit, wie man sagt, in der christlichen Tradition, dass eben Jesus Christus die ultimative Offenbarung ist von Gott, der Gottessohn, der in die Welt gekommen ist, der für die Menschen gelitten hat und gestorben ist, der auferstanden ist. All diese Sachen, oder, sind dort drin enthalten, dass der Heilige Geist nachher gesendet worden ist. Also so die Glaubensinhalte und die finde ich natürlich auch wichtig. Oder? Also ich sage, um es vorwegzunehmen, oder ich habe es vorher schon angedeutet, der Glaube darf auf keinen Fall auf das reduziert werden. Also wenn Glaube nur das ist, was ich eben, dann könntest du quasi eine Liste machen, okay, das glaube ich, das glaube ich, das glaube ich, das glaube ich nicht. Weil als Christen glaubt man das und das nicht.
1: Ja, ja.
0: Also bin ich Christ, oder? Oder ja, bei dem bin ich nicht so sicher, aber okay, ich will probieren, das zu glauben, auch wenn es mir nicht so einleuchtet. Das wäre einfach das, oder? Aber ich will mich nicht darüber lustig machen. Also auch ich glaube diese Sachen. Und ich finde, irgendwo ist es ja auch eine Definition, bin ich jetzt Christ oder bin ich irgendetwas anderes, dass ich diese Sachen glaube, oder?
1: Aber es darf nicht wie das Einzige sein. Das darf nicht nur Glauben sein. Ich glaube, ich bin ein gläubiger Mensch, weil ich 10 Häkchen habe können sitzen.
0: Genau. Also es darf nicht das Einzige sein, wenn Glauben auf das wie reduziert wird. Erstens ist dann eine reine Kopfsache, oder? Wo ich auch glaube, das hat wirklich keine Kraft. Das verändert dann auch nicht so viel. Okay, ich glaube das und so, weil man mir das irgendwie beigebracht hat. Das tut dein Leben aber nicht gross prägen und verändern, würde ich jetzt mal behaupten, oder? Und es ist eben so ein eine Kopfsache und so. Es hat aber auch Gefahren, dass es irgendwo zu Haarspaltereien führen, oder?
1: Also so zwischen verschiedenen Kirchen, dass man sagt, wir glauben aber anders als ihr und darum sind wir richtiger.
0: Genau, oder? Das ist dann voll auf dieser Dimension immer angesiedelt, oder? Was ist genau die richtige Lehre, so quasi, wenn man so schön sagt. Und eben, verstand mich nicht falsch. Also ich glaube, es ist schon entscheidend, ob man gewisse Sachen glaubt oder nicht. Also wenn einer sagt, ich bin Christ, aber ich glaube nicht, dass es Gott gibt. Ich bin quasi ein atheistischer Christ, oder?
1: Dann wird es wahrscheinlich
0: schwierig. Dann würde ich sagen, okay, der findet vielleicht Jesus noch gut. Das gibt es ja so Leute, oder? Das ist auch schön. Oder der findet vielleicht irgendein Christentum noch wichtig oder so.
1: Oder
0: er ist
1: einfach getauft
0: worden einmal als Kind und ist darum quasi Mitglied von der Kirche. Er ist nie austreten, aber er glaubt nicht, dass es einen Gott gibt. Er ist eigentlich Atheist, oder? Dann würde ich sagen, ja, du bist vielleicht ein guter Typ und schön, wir können auch Freunde sein, aber ich glaube, du bist nicht Christ. Das macht irgendwie nicht so viel Sinn, denn, oder? Und ich würde noch einen Schritt weitergehen, wenn du Jesus Christus nicht als die ultimative Offenbarung von Gott anschaust, als der Gottessohn, als der Mensch und Gott, da müssen wir auch eine eigene Folge drüber machen, dann ist das auch für mich fast per Definition, bist du dann irgendwie nicht Christ, oder? Ja. Weil das ist einfach das Zentrum vom Christentum.
1: Also es gibt wie gewisse Punkte, die sagen, wenn man Christ ist, gehört das eigentlich dazu, dass man das glaubt, aber wenn man sagt, ich bin nur Christ, oder ich bin Christ und mein Glaube beschränkt sich auf das, dann ist das ein bisschen sehr einseitig.
0: Genau, ich wollte eigentlich noch einen Schritt weitergehen und sagen, okay, dort finde ich, das ist essentiell für Christ sein überhaupt, oder? Aber wenn es dann eben um so ein bisschen Randthemen geht, das ist natürlich die Frage, was sind jetzt zentrale Themen und was sind Randthemen? Das würde den Rahmen hier auch sprengen und da kann man auch verschiedener Meinung sein. Aber dort gibt es dann schon zum Teil Spaltungen in der Christenheit und so, die von mir aus gesehen nicht nötig wären oder Streitereien, die vielleicht nicht nötig. Gut, man darf streiten, man darf diskutieren, das finde ich sogar wichtig. Aber oder wenn man sich gegenseitig den Glauben abspricht oder sagt, das ist kein Christ, weil er nicht genau das so glaubt und so. Zum Beispiel über das Alter von der Erde oder irgendwie wie die Welt entstanden ist, weißt du, so Zeug, oder wie jetzt genau gewisse Sachen zu verstehen sind, dann kannst du natürlich so Sachen nehmen wie das Obenmolsverständnis, ist ein Klassiker, zwischen reformiert und katholisch. Wenn es dann dort quasi eben die schon fast haarspalterartige Mentalität gibt, wo du musst genau so glauben, sonst bist du falsch oder sonst bist du duss, sonst bist du kein Christ mehr. Das ist natürlich
1: dann
0: ein Riesengefahr.
1: Auch gerade zwischen verschiedenen Konfessionen.
0: Genau.
1: Dann hast du gesagt, eben eine weitere Dimension, dass man eben nicht nur bei diesen Glaubensüberzeugungen ist, kann man unter dem Begriff Fiducia anschauen, also Vertrauen.
0: Mm.
1: Was meint das genau? Wie kann ich glaubend vertrauen oder vertrauend glauben?
0: Persönlich finde ich das eigentlich sogar der wichtigste Aspekt von Glauben. Ich finde es auch fast synonym für Glauben. Oder?
1: Mm-hmm.
0: Es gibt so eine Geschichte, da ist einer zu Jesus gekommen, ein Vater von einem Kind, und hat gesagt, heil du doch mein Kind. Oder, ich weiss nicht mehr ganz, ist schon jetzt gleich, ich muss nicht die Bibel auswendig zitieren, aber was mir sehr Eindruck gemacht hat, ist der Satz, je nach Bibelübersetzung heisst, ich glaube, hilf meinem Unglauben.
1: Mhm.
0: Kannst auch verschieden übersetzen. Man könnte eben auch sagen, ich vertraue, aber hilf mir noch mehr zu vertrauen, so quasi, oder? Dort habe ich genau das Gefühl, geht es um das, oder? Jesus zu vertrauen, ihm auch zuzutrauen, der kann wirklich meinen Sohn heilen, jetzt in diesem konkreten Fall. Und nicht so sehr eben das Höckli, das ist genau richtig und das nicht, oder?
1: Und sondern nur eine Beziehungsebene eigentlich auch,
0: absolut,
1: oder?
0: Genau.
1: Ja.
0: Ich glaube auch der Assensus, also das quasi das Dogmatische, was glauben wir inhalt. Wie gesagt, das ist nicht unwichtig, aber wenn es zu fest auf das reduziert wird, das kannst du auch vermitteln, das kannst du quasi jemandem eintrichtern, bös gesagt, oder? Du kannst jemanden zwingen, zu sagen, okay, ich glaube das, oder? Hingegen Vertrauen oder überhaupt eine Beziehung kannst du ja nicht
1: erzwingen,
0: verordnen oder indoktrinieren oder erzwingen. Und darum ist eigentlich jegliche Form von Zwangsmissionierung oder so wüste Geschichten, die es gibt im Rahmen der Kirchengeschichte, ist eigentlich völlig im Kern vom Christentum widersprechend, oder? Ja. Weil es geht im Kern um eine Beziehung. Und Glauben ist für mich in allererster Linie Vertrauen in den Gott und eine persönliche, vertrauensvolle Beziehung zu dem Gott zu haben. Oder? Und das erlebe ich selber auch als mega erfüllend und stark und stärkend. Und das kannst du genau eben nicht weder aufzwingen noch mit Manipulation irgendjemanden dazu bringen, dass er das macht. Das kannst du nur irgendwo ermutigen, hey, probier es doch mal aus oder mach dich mal auf den Weg oder
1: also
0: so.
1: Man muss es selber erfahren.
0: Man muss es selber erfahren, oder?
1: Wie zeigt sich das denn jetzt konkret in deinem Leben? Wie
0: das Vertrauen? Gute Frage. Ich kann natürlich jetzt nicht so vergleichen, ein bisschen vorher, nachher kann ich vielleicht. Ich bin erst so ein bisschen im Teenageralter so bewusst gläubig geworden. Irgendwo, also was dort zum Beispiel passiert ist, ich habe die Angst vor dem Tod verloren.
1: Ja.
0: Das habe ich wirklich dort erlebt. So. Und das, auf das möchte ich es auch auf keinen Fall reduzieren. Oder? Dass man quasi, man ist Christ,
1: damit
0: man in den Himmel kommt und keine Angst vor dem Tod muss haben. Aber bei mir ist das eine starke Auswirkung sehe, effektiv, so, wo ich wirklich auch einen Unterschied so festgestellt habe. Weil ich, das gehört für mich auch dazu, ich glaube, und das ist vielleicht jetzt wieder ein bisschen Assensus, auch an die Auferstehung von Jesus und dass mit dem wie etwas Neues schon angebrochen ist, wo einer unglaublichen Hoffnung, die das gibt, eine Perspektive in die Ewigkeit und so, und dass wir dürfen teilhaben an dem. Aber dort ist dann die Schnittstelle vom Assensus, vom im Kopf glauben zum Vertrauen. Ich vertraue auch, dass das so
1: das
0: ist
1: das
0: und
1: stimmt,
0: dass das auch, genau, und dass ich das auch persönlich darf in Anspruch nehmen, wenn ich nicht perfekt bin und nicht irgendwie alles richtig mache und so, einfach, dass Gott mich liebt. Oder auch bei allerhand Sorgen und Sachen, die mich belasten, komme ich noch oft vor Gott damit und tue das Gott anbefehlen, vor Gott ausbreiten. Ein Atheist würde sagen, ich führe Selbstsprüche.
1: Ja.
0: Oder? Für mich, übrigens, das hat auch schon psychologisch eine positive Wirkung, wenn man Sachen kann sortieren für sich selber. Mhm. Aber für mich ist definitiv viel mehr dran als Selbstsprüche. Also ich erlebe das oft als wirklich, ich spüre Gott irgendwie, ich spüre, es kommt eine Ruhe in mir, eine Frieden, eine Kraft. Oder das heisst, so in einem Psalm, Gott richtet auf. Das erlebe ich noch oft, wenn ich so ein bisschen niedergeschlagen bin, mich nicht so gut fühle. Ich komme zu Gott, dann gibt das mir wie eine neue Perspektive oder auch eine neue Kraft. Und ja, das hat vielleicht zu tun mit dieser Vertrauensbeziehung. Ich glaube, das kannst du nicht eben nur mit dem Kopf glauben so haben.
1: Sondern es ist auch Herzenshaltung dann eine Art. Also das Vertrauen, dass jemand, eben wenn du im Gebet bist, dass jemand dich hört, also Gott dich hört und es ihm auch nicht egal ist, was du sagst.
0: Genau, genau. Das heisst natürlich nicht immer, dass quasi so nach dem Motto, ich bete für etwas und das passiert dann. Mhm. Das wäre jetzt auch nochmal ein Thema für sich, Gebet, ja. Oder? Aber einfach mit dem Gott in Beziehung sein und irgendwie zu vertrauen, da ist jemand über mir und über dem Ganzen und der mich auch liebt, der mich kennt und der irgendwie was im Griff hat. Und ich darf mit dem durchs Leben gehen. Also mir gibt das sehr viel irgendwo Halt und Sicherheit und Ruhe und Frieden. So.
1: Ja. Also man gehört Ascensus, Fiducia. Kommen wir noch zum dritten, Fidelitas. Also da ist gerade mein Latein noch genug gut gewesen, dass ich gewusst habe, dass das so etwas wie Vertrauen meint. Was bedeutet das jetzt in Bezug auf christliche, nicht Vertrauen, jetzt habe ich es falsch gesagt, Treue?
0: Treue, genau.
1: Genau. Was bedeutet das? Wie wird man Gott treu? Oder was hat das überhaupt für eine Rolle?
0: Ich glaube, das hat ein bisschen damit zu tun, wenn Glauben echt ist und ernst ist und auch persönlich ist, so wie wir jetzt kurz schon darüber geredet haben, hat das immer auch Auswirkungen darauf, wie ich lebe.
1: Ja.
0: Oder dass ich irgendwo finde, hey, dem Gott, und ich merke, hey, wow, der gibt mir so viel an Liebe und an Geborgenheit und so. Ich will dem auch nachfolgen. Also Jesus sagt ja, folgt mir nach und so. Ich will irgendwo ein Leben führen, wo ich das Gefühl habe, so ist es gut, auch im Licht von Gott. Es gibt ja das berühmte Gebet, unser Vater, das auch überliefert ist, wo Jesus erfunden hat.
1: Ja.
0: Und der Jünger sagt, jetzt so soll er beten, oder? Und das heisst ja, dein Reich komme, dein Wille geschehe. Das finde ich so einen Schlüsselsatz. Ich glaube, das heisst auch mehr oder weniger das Gleiche. Gottes Reich ist dort, wo irgendwie sein Wille basiert, wo Sachen heil werden, wo Beziehungen heil werden, wo eine Beziehung zwischen Mensch und Gott kann heil werden, wo Menschen eben auch so leben und handeln nach seinem Willen. Dort ist Reich Gottes ein Stück weit schon verwirklicht. Und ja, das werde ich in aller Bescheidenheit und Bruchstückhaftigkeit probieren zu leben. Und da hilft mir natürlich wiederum die Bibel und die ganze Überlieferung, was dort alles so ein bisschen erkennbar ist an der grossen Linie, so ein bisschen ethische Prinzipien, was Gott wichtig ist, was Jesus gelehrt hat, dem ein bisschen probieren nachzueifern und nachzuleben. Also es gibt meinem Leben so eine Perspektive, irgendwo so eine Berufung, einen Sinn. Und ich habe das Gefühl, Glauben muss den Aspekt beinhalten. Sonst ist es irgendwo, also nur der Kopf, haben wir vorher schon gesagt, nur das Vertrauen ist zwar mega schön und das kann definitiv auch etwas verändern in mir, aber damit es dann auch noch Auswirkungen hat, darüber aus, habe ich das Gefühl, ist das Treue, Gott nachfolgen, ein sehr wichtiger Aspekt. Da gehört für mich auch die ganze christliche Ethik zum Beispiel dazu, die wir kurz auch angeschnitten haben schon.
1: Also da geht es eigentlich darum, was macht man und was macht man nicht, aber nicht im Sinn von, weil man das eben so muss, sondern weil ich sage, ja doch, wenn ich das glaube und wenn ich vertraue, dann will ich mein Leben auch entsprechend gestalten. Also dass es dann schon eben auch darum geht, gewisse eben Nächstenliebe, oder das kennen wir, das ist so das grosse christliche Wort, also dass ich mich um meine Nächsten kümmere, um die Welt kümmere, so die Sachen kommen eigentlich dort zum Vorschein.
0: Genau, also Nächstenliebe ist zwar tatsächlich die Gefahr, ein bisschen abdroschenes Schlagwort zu sein, oder? Aber es ist halt wirklich die Zusammenfassung von dem, was Jesus gelehrt hat, respektive Gottesliebe und Nächstenliebe, oder? Und dass das Hand in Hand muss einhergehen.
1: Also ich bin Gott treu sozusagen, wenn ich meine Nächste liebe, wenn ich ihn liebe, wenn ich mich liebe. Also so ein bisschen
0: Genau. Ich würde sogar sagen, das ist der eine Aspekt. Der andere ist schon auch wieder einer, der vielleicht eher zwischen mir und Gott einfach ist, dass ich Gott auch treu bin im Sinne von, ich bleibe auch dann an dem Glauben dran, an dem Vertrauen, aber auch an dem Ascensus, an dem, ich glaube, dass es Gott gibt und dass er gut ist, wenn ich ihn nicht spüre oder wenn ich irgendwie finde, hey, nein, wieso lässt Gott das Schlimme jetzt zu oder so, das verstand ich jetzt gar nicht, oder? Dass ich dann nicht sage, okay, jetzt habe ich die Schnauze voll, ich will nichts mehr von Gott wissen, sondern das hat für mich auch ganz stark mit dieser Treue zu tun, was ein Aspekt ist von Glauben für mich, das Dranbleiben an Gott irgendwo. Auch wenn ich ihn nicht verstand oder auch wenn ich ihn mal überhaupt nicht zeitweise erlebe oder spüre oder so. Und das passiert, glaube ich, jedem Mensch, der im Glauben unterwegs ist, irgendwo das Dranbleiben. Es gibt so einen Psalm, Psalm 73, dort heisst es in einem Vers: Dennoch bleibe ich stets an dir. Das ist so einer meiner Lieblingsbibelversen, also so das Dennoch. Also in der Luther-Übersetzung heisst es dennoch, in anderen, moderneren heisst es zum Teil anders. Oder?
1: Also auch wenn ich vielleicht gar nicht so Lust habe oder frustriert bin oder etwas nicht verstehe, sage ich doch, aber ich halte an dem.
0: Genau. Und wobei Lust ist noch ein gutes Stichwort. Das ist vielleicht nochmal ein anderer Aspekt. Also ich hätte es mehr gemeint, wenn du eben findest, hey, nein, wieso lässt Gott das zu? Oder ich verstand Gott überhaupt nicht oder ich erlebe Gott überhaupt nicht, dennoch an Gott festzuhalten. Oder? Und das Lustprinzip ist vielleicht noch das andere. Oder? Auch wenn ich keine Lust habe, lese ich vielleicht treu ein bisschen Bibel jeden Tag oder so. Es muss jetzt auch nicht jeden Tag sein, aber irgendwo das Dranbleiben, auch zum Beispiel in der Bibel zu lesen, um eben von dem Gott mich zu prägen, von dem Reich Gottes, von dem Willen von Gott, da habe ich das Gefühl, hilft in der Bibel zu lesen. Mhm. Und das finden viele andere Christen auch, oder? Und dort nicht nur nach dem Lustprinzip vielleicht, oder auch das Gebet, oder? Ich meine, das sollte für mich nicht ein Zwang sein, sondern eben Beziehung, oder? Aber ich habe mich schon ein paar Mal dabei ertappt, dass ich vielleicht keine Lust habe zum Beten und dann gleich bete und dann tut es mir trotzdem mega gut, oder? Dort irgendwo eine Treue, wie man es auch in zwischenmenschlichen Beziehungen kennt, oder? Dass du vielleicht nicht immer nur nach dem Lustprinzip vorgehst, sondern auch irgendwo eben treu.
1: Was ist gut für Beziehungen?
0: Für Beziehungen, die investierst, oder?
1: Jetzt, in der Bibel, wenn man so ein bisschen das Alte Testament, also so den ersten Teil von der Bibel schaut, ist also Gott mit dem Volk Israel unterwegs und dort spielt es immer wieder eine Rolle, dass sie sozusagen untreu werden, im Sinn von, dass sie finden, wir nehmen irgendwelche andere Götter oder Götze. Das ist jetzt vielleicht bei uns ja weniger ein Thema, so konkret mit eben so Götzenstatuen oder so. Wie würdest du sagen, wie werden wir heute Gott untreu? Oder was sind das für Gefahren vielleicht auch?
0: Hey, super, wir merken, es hat noch viel mehr Aspekte, dass, jetzt muss ich auch schauen, das ist nicht das falsche Wort, Fidelitas. Genau, man kennt es von, glaube ich, Französisch Fidel, Spanisch, irgendwie so. Also ist in der latinischen Sprache ist es auch drin, Fidel, irgendwie so. Fidelitas, treu gegenüber Gott. Stimmt, wir haben jetzt geredet von, hey, wenn ich Gott nicht erlebe oder nicht verstand, dennoch an Gott dran sein. Wir haben gesagt, wenn ich keine Lust habe, vielleicht dann noch ein bisschen Bibel lesen oder so. Du sagst jetzt nochmal ganz einen anderen Aspekt, den ich vielleicht noch wichtiger finde, wenn es um den Aspekt von der Treue geht. Nämlich nur Gott als Gott zu haben. Mhm. Stimmt, und das ist im ganzen Alten Testament ein riesen Thema, dass Gottes Volk, das Volk sich immer wieder abwendet und anderen Götter dient oder andere Götter anbetet und so weiter. Also Götzendienst.
1: Ja.
0: Eben, wie du sagst, jetzt könnte man sagen, das ist ja heute kaum ein Thema, ja, da nicht irgendeine Götzenstatue
1: daheim oder so.
0: Genau, oder ein goldiges Kalb. Aber ich glaube, es ist alles, was irgendwie einen Status in meinem Leben hat, den ich finde, der eigentlich nur Gott sollte haben, ist eigentlich so ein Götz.
1: Also dort, wo ich denke, also dieses Heilversprechen, das ist jetzt vielleicht wieder so ein christliches Wort, also wenn ich das Gefühl habe, wenn ich nur Geld habe, dann bin ich safe und alles ist gut, dann kann auch Geld ein Götz werden.
0: Genau,
1: also.
0: Genau. Ich würde sogar sagen, an sich gute Sachen können definitiv zu Götzen werden. Also zum Beispiel, wenn du eine Familie hast, oder? Und die Familie ist dein Ein und alles und du sagst, hey, wenn ich eine Familie habe, dann ist mein Leben glücklich und sonst nicht, oder?
1: Mhm.
0: Und okay, dann hast du vielleicht eine Familie und dann ist das dir so wichtig, wenn das ist einfach so das Ein und alles so quasi, oder? Wo dein Lebenssinn, dein ganzer Lebenssinn irgendwie beinhaltet, dann wird es irgendwie gefährlich. Also dann ist eigentlich die Familie ein Götz geworden, oder? Obwohl eine Familie etwas Schönes und etwas Gutes ist, oder? Oder Geld, klar, muss auch nicht per se schlecht sein, je nachdem, wie wir mit Geld
1: umgehen. Es gibt uns ja auch sicher, also
0: genau, aber das kann definitiv zu einem Götz werden. Jesus hat sogar einmal gesagt, man kann nicht zwei Herren dienen, Gott und dem Mammon. Und das ist so ein Begriff für eben Geld, Besitz, Vermögen. Und das hat sicher den Status, so zu einem Götz zu werden. Oder? Also ich finde, überall dort, wo ich wie mein Leben fast ein bisschen davon abhängig mache, oder mein Lebensglück, mein Lebenssinn, wäre noch krasser, wenn ich dort, also ich meinte, nur Gott kann das eigentlich sein.
1: Kein Sinn.
0: Sonst, wenn wir das bei anderen Sachen oder auch Menschen festmachen, tun wir die Sachen oder die Menschen überfordern, erstens. Und wir geben ihnen eben wie einen zu hohen Stellenwert, was dann per Definition vielleicht wirklich zum Götz oder zum Gottersatz oder zum, zweiten, dritten, vierten, fünften Gott neben Gott wird. Und eben, es heisst ganz klar, du sollst keine anderen Götter haben neben mir, sagt Gott in der Bibel. Oder? Und das finde ich eben nicht primär etwas Bedrohliches, so, darfst du keine anderen Götter haben, sondern befreiend. Wenn du nur Gott lässt Gott sein und sagst, hey, von dem ist eigentlich meine Lebenserfüllung und mein Lebenssinn abhängig und alles andere ist wie dem untergeordnet oder ist auch, nehme ich dankbar auch an aus Gottes Hand und eben versuche, treu damit umzugehen und so, dann ist das sehr befreiend. Oder?
1: Du brauchst dafür auch nicht mehr.
0: Genau, du dienst dann eben nicht, es gibt glaube ich so ein Lied vom «You gotta serve somebody», ich glaube, es war alles von Bob Dylan. Also du dienst immer irgendwelchen Göttern quasi, oder? Und wenn du dich entscheidest, Gott soll das sein und nur Gott, dann ist das auch sehr befreiend, weil dann musst du eben nicht anderen Herren dienen.
1: Auch noch dienen, ja.
0: Genau.
1: Also Fidelitas, Treue, heisst eigentlich, dass man eben auch dranbleibt, dass man sich auch sein Leben eigentlich ausrichtet auf das, oder dass man wie auch im Handeln oder in der Art und Weise, wie man durchs Leben geht, auch spürt den Glauben.
0: Und eben keine anderen Götter neben Gott
1: also
0: hat.
1: Gott
0: oder
1: treu
0: sozusagen.
1: Bleibt.
0: Genau. Ja, da haben wir jetzt gemerkt, das ist noch recht vielschichtig, die Treue. He?
1: Ja, ich glaube, wir könnten überall auch noch mal ein bisschen mehr Tiefe, aber ich glaube, wir gehen jetzt gleich mal zum letzten Punkt, den du noch gesagt hast, und zwar Glaube als Visio, also der vierte Aspekt. Was meint das? Du hast vorhin gesagt, eben, es hat mit Weltbild zu tun. Wie sehe ich die Welt? Vision, schräg, das ist ja schon im Begriff drin. Was genau hat das für einen Bezug aufs Christentum?
0: Ich glaube, das ist eben so die Sicht aufs Ganze. Also ich merke, wenn ich zum Beispiel im Wald gehe spazieren, oder jetzt gestern bin ich zum Beispiel, habe ich noch einen Oberspaziergang gemacht und du siehst so die Natur und irgendwie die schöne Schöpfung, aber da bin ich schon beim Stichwort, ist es eine Schöpfung oder ist es einfach irgendein Zufallsprodukt? Der Robert Spemann war ein bekannter Philosoph, ein Deutscher, der vor ein paar Jahren gestorben ist, der hat einmal gesagt, der Atheist hat keine Adresse für seinen Dank. Also du kannst eigentlich nicht dankbar sein für die schöne Landschaft, wenn du nicht an Gott glaubst, weil
1: es
0: ist einfach irgendein Zufallsprodukt, das irgendwie entstanden ist. Wenn du aber glaubst, letztlich steckt Gott hinter allem, dann und eigentlich eben nur dann kannst du wirklich dankbar sein. Klar, Menschen gegenüber kannst du dankbar sein, wenn du mir einen Gefallen tust, oder? Das ist klar. Aber für eine schöne Landschaft beispielsweise oder für mein Leben oder so, kann ich eigentlich nur Gott dankbar sein. Und die Dankbarkeit ist auch eine sehr starke Kraft, habe ich das Gefühl. Nimmst du die Sachen dankbar an? Bist du dankbar irgendwo grundsätzlich, so als Grundhaltung für alles Mögliche? Oder hast du das Gefühl, es ist einfach Zufall oder ich habe Glück gehabt oder ich habe selber mir das alles erarbeitet? Weißt du, das gibt ganz einen anderen Groove irgendwo ins Leben, habe ich das Gefühl. Und der zweite Aspekt ist vielleicht der so von der Sinnhaftigkeit. Es gibt so ein Konzept aus der Gesundheitspsychologie, sagt man dieser Wissenschaft quasi. Aaron Antonovsky, so ein bekannter Typ in diesem Gebiet, der hat einen Begriff geprägt, Sense of Coherence, auf Deutsch Kohärenzsinn. Das heisst eigentlich, du erlebst die Welt und dein Leben als grundsätzlich irgendwo sinnhaft.
1: Yeah.
0: Auch wenn du vielleicht nicht alles verstehst und alles kannst erklären, aber einfach so als grundsätzlich sinnhaft strukturiert und irgendwo, du siehst eben so ein das grosse Ganze und es ist nicht einfach so ein Glück und Pech und Zufall und so. Und das ist ein ganz starker Gesundheitsfaktor, also was Menschen halt quasi gesund macht, psychisch und körperlich. Lustigerweise gibt es Forschung dazu, also dass du dein Leben so als sinnhaft erlebst. Und das würde ich sagen, ist für mich der Glaube die grösste Quelle dafür, für das.
1: Also das heisst, Visio heisst, der Glaube prägt mein Verständnis von meinem Leben, aber auch mein Verständnis von, was ist die Welt?
0: Genau,
1: oder wie
0: genau.
1: ist die Welt? Also Menschenbild, Weltbild, all das ist dort drin eigentlich so ein bisschen
0: genau,
1: enthalten.
0: Menschenbild, wer ist der Mensch? Einfach irgendein höher entwickeltes Tier oder eine komplexe biochemische Maschine oder ein gewolltes und geliebtes Geschöpf und Kind von Gott und erst noch Ebenbild von Gott, wo einem auch noch eine spezielle Würde gibt, wo du wiederum die Menschenrechte kannst und alles Mögliche darauf aufbauen und sonst eigentlich eben nicht wirklich und so. Das ist auch ein Riesenthema, aber ja, es ist eine Wahnsinnsgrundlage, wo man sich so wieder darauf bewegt und je nachdem hast du vielleicht, wenn du ganz eine andere Weltanschauung hast, kannst du natürlich die Sachen auch irgendwie konstruieren, aber es ist halt wie völlig auf einer anderen Grundlage und vielleicht auch weniger selbstverständlich und es gibt ja auch Weltanschauungen, was wirklich auch anders ist, also wo du anders Sachen gesehen hast, oder? Und vielleicht
1: ein
0: völlig anderes Menschenbild hast und so, wo nicht klar ist, ja, alle Menschen sind gleich und sind eigentlich alle wertvoll und so. Da gibt es bekanntlich Weltbilder, wo das nicht so unbedingt ist. Oder auch das mit der Dankbarkeit. Genau, oder auch, dass ich irgendwie das Gefühl habe, ich bin nicht einfach in einem Universum, wo ich irgendwo da ein kleines Zahnrädchen bin und eben irgendein so kleines Zufallsprodukt, sondern eben so das, kommt, das ist wieder so das Sinnhafte. Mhm. Ich bin irgendwo Teil von einer grösseren Geschichte und so. Das steckt für mich auch sehr im Glauben, oder? Wenn man ja. sagt, ich bin gläubig und ich glaube. Und das ist so, ja, das geht in die Folge, oder? Ja, genau. Was ist Glauben überhaupt? Das Wort, das man schnell mal braucht, ich bin gläubig oder der ist gläubig oder so. Das steckt eben auch drin. Das, eben das mit dem lateinischen Begriff Visio kann das wie zusammengefasst werden. So, ja, eine Sicht aufs Ganze, aufs Leben, auch auf mein eigenes Leben, auf die Welt. Hat zu tun mit, ich erlebe das Ganze, die Welt, eben als sinnhaft. Ich bin dankbar.
1: Da steckt irgendwie ein Schöpfer dahinter.
0: Genau. Letztlich auch wohlwollend. Also wenn ein guter Gott hinter allem steckt, dann glaube ich nicht überall lauern Gefahren. Natürlich gibt es Gefahren und man kann gewisse Sicherheitsvorkehrungen treffen. Aber wenn das wie die Grundstimmung ist, eigentlich ist das Universum irgendwie bedrohlich und ich muss mich überall absichern. Das, glaube ich, ist nicht der Fall, wenn man im Glauben unterwegs ist. Oder sollte eigentlich nicht der Fall sein.
1: Vielleicht können wir es da nochmal schnell zusammenfassen. Das heisst, wenn du sagst, ich glaube, dann meint das, du hast gewisse Überzeugungen, irgendwie, es gibt einen Gott, Jesus ist Gottes Sohn und so weiter, also Assensus.
0: Genau.
1: Das heisst auch, du vertraust Gott, du hast eine persönliche Beziehung, oder? Das Fiducia, was wir gesagt haben. Also da, du glaubst auch, dass es Gott gut mit dir meint. Dann Fidelitas, es hat einen Einfluss auf wie du lebst. Du tust dich an Gott ausrichten, du versuchst in deinem Handeln oder mehr, ich würde es nicht nur, aber jetzt zum auf dein Verständnis zurückkommen, dein Handeln, deine Taten, deine Zeit, auch wie du die einsetzt, soll irgendwie auch Gott dienen, braucht man vielleicht das Wort. Und es hat auch einen Einfluss darauf, wenn du glaubst, wie verstehe ich mich als Mensch, wie verstehe ich die Welt und das Universum, wer unter was steckt dahinter. Also so die vier Dimensionen.
0: Genau. Ich weiß nicht, ob die vier Dimensionen jetzt abschließend sind oder ob es noch weitere gibt. Oder? Ich habe die einmal aufgeschnappt, auch mit diesen lateinischen Begriffen, obwohl ich gar nicht lateinisch kann übrigens. Aber eben das Assensus, Fiducia, kann ich sagen, Vertrauen, Fidelitas, Treue und Visio, die Sicht aufs Ganze. Mir hat das noch geholfen, so ein bisschen Struktur, was ist eigentlich Glauben, oder? Und vor allem hat es mir geholfen, eben sind wie verschiedene Aspekte, was Glauben ist. Und mir hat es vor allem darum geholfen, dass man es nicht auf das eine oder andere von dem reduziert. Oder reduzieren ist vielleicht ein bisschen krass gesagt. Oder dass es vor allem das ist und das andere so unterbelichtet ist. Also ich finde, ein kräftiger oder kraftvoller Glaube beinhaltet eben alle die Aspekte. Ja. Oder?
1: Also nicht nur, dass ich sage, ah ja, ich muss jeden Tag die Bibel lesen und ich muss immer in die Kirche gehen, weil eben irgendwie, ich muss ja treu sein. Ja. Das allein, ohne dass ich gewisse Glaubensüberzeugung kann oder Beziehung ist ja auch.
0: Genau.
1: Dann wird man dem nicht gerecht, sozusagen. Mhm. Also du würdest sagen, es lohnt sich, die verschiedenen Facetten zu entdecken, auch um den Glauben ganz erfüllen vielleicht zu verstehen.
0: Total. Also vielleicht irgendein Kopfmensch, der den Assensus ein bisschen überbetont und schnell mal findet, ist jetzt das genau richtig und so, der könnte vielleicht mal ein bisschen probieren, einfach so die Vertrauensbeziehung zu Gott ein bisschen zu pflegen oder irgendwo sich dem ein bisschen hinzugeben oder zu meditieren oder was auch immer für das kann helfen und. Oder jemand, der vielleicht findet, ist eigentlich nicht so wichtig, was man genau glaubt, hauptsächlich ich bin irgendwie mit Gott, Gott liebt mich und so.
1: Ja.
0: Dann ist es vielleicht auch wieder ein bisschen einseitig, dann wäre vielleicht der Assensus gleich noch spannend, um mal ein bisschen theologisch gewisse Sachen ein bisschen noch zu spüren und ein bisschen mit Leuten darüber zu diskutieren. Also ich glaube einfach, es braucht alle vier Aspekte und das könnte man als ganzheitlichen Glauben bezeichnen. Ja. Das ist ein bisschen ein Modewort, aber ich glaube, der christliche Glaube ist eben ganzheitlich.
1: Ja.
0: Der lässt sich eben nicht auf einen von diesen Aspekten oder was es auch immer für einen Aspekt sonst geben könnte, reduzieren. Sonst ist er wirklich sehr unterbelichtet, sehr einseitig und ich habe das Gefühl auch kraftlos irgendwo. Oder?
1: Ja. Also auch mehrdimensional ist es dann.
0: Genau.
1: wenn dich jetzt jemand fragt, was bedeutet für dich gläubig sein? Jetzt innerhalb, weil man hat ja nicht jedes Mal Zeit, um dann zu sagen, ich habe jetzt 30 Minuten, ich breite dir das mal aus. Oder man kann sagen, kannst du mal den Podcast los.
0: Ja, mache ich natürlich. Ja.
1: Sonst im Gespräch, wenn jemand sagt, hey, also was, du bist gläubig, Christoph, was heisst das? Wie
0: sagst
1: du das in ein, zwei
0: Sätzen?
1: Wie fassest du das zusammen?
0: Oh, das ist jetzt ein wie würde ich die Frage beantworten? Ja, das ist noch spannend, dass ich das jetzt nicht aus der Kanone geschossen habe.
1: Vielleicht sind
0: offenbar
1: halt so
0: habe ich mir das nie so genau überlegt. Oder ich habe ein bisschen mehr Zeit in der Regel, vielleicht das nur zwei, drei Sätze. Aber schon irgendwo, hey, ich glaube, dass es vernünftig ist, an Gott zu glauben, auch im Licht von Denken und Wissenschaft und so. Wenn dich das noch mehr interessiert, können wir noch mehr darüber reden, würde ich vielleicht dieser Person sagen. weil ich glaube, es gibt wirklich sehr viele spannende Argumente für den Glauben. Es ist nicht einfach nur eben eine Herzsache, es ist auch durchaus für den Kopf. Oder? Und ich erlebe den Glauben aber auch persönlich als etwas eben sehr Sinnstiftendes und sehr Erfüllendes und so wirklich als Grundlage von meinem Leben, wo ich darauf bauen kann und wo ich mich auch noch ausrichten
1: will. Ja.
0: Und jetzt habe ich natürlich mit diesen zwei, drei Sätzen schon mal Ascensus, Fiducia und Fidelitas schon mal gestreift. Ja. Oder? Und vielleicht ja, könnte man, dann hat man noch Zeit, um noch ein bisschen mehr darüber reden. Aber so mal als so Elevator Pitch, so halbe Minute, Minute, würde ich vielleicht schon so etwas sagen. So,
1: schon mal ein bisschen
0: anschauen, das ist die, nicht so die verschiedenen Facetten, die Glauben eben ist. Und nicht nur, ich glaube das und das und das, sondern eben auch die Vertrauensbeziehung, dass das für mich persönlich auch erfüllend ist und so und Auswirkungen hoffentlich hat irgendwo auf mein Leben und auf andere. Irgendwie so.
1: Jetzt wenn wir am Ende von unseren Folgen immer auch noch ganz konkret werden, und unseren Zuhörern und Zuhörerinnen vielleicht auch etwas mitgeben, was wir ausprobieren können. Wenn es jetzt Leute gibt, die uns zugelassen haben und denken, an diesen Facetten vom Glauben möchte ich auf den Grund gehen. Vielleicht hat man sich gar noch nicht gross mit Glauben auseinandergesetzt, überhaupt nicht. Oder man merkt, ah ja, stimmt, für mich ist Glauben mega fest, einfach Ascensus. Was würdest du sagen, so als Typ, wie kann man sich mal mit dem auseinandersetzen?
0: Also vielleicht ist auch eine Grundhaltung noch wichtig. Ich habe gefunden im Glauben, aber ich bleibe suchend. Oder? Darum, die Frage ist glaube ich, für alle wichtig. Irgendwo. Also irgendein Dranbleiben, ein auf dem Weg bleiben, ein suchend bleiben. Es heisst auch in Psalmen, Gott, ich suche dich. Und das sagt ja einer, der schon an Gott glaubt. Und so. Also irgendwo, das ist auch so ein schönes Spannungsfeld. Du hast gefunden in Gott, aber du bleibst doch suchend. Und es ist mega spannend, sich ein Leben lang mit dem auseinanderzusetzen. Oder? Darum würde ich als Antwort sagen, hey, befasst dich damit, setz dich auseinander, lese die Bibel, diskutiere mit anderen Leuten zusammen. Wenn jetzt jemand findet, ja, der Ascensus ist eigentlich schon noch, auch noch wichtig, ein bisschen, was man glaubt und nicht nur, dass es im Herzen ein bisschen stimmt, dann lese vielleicht mal ein theologisches Buch oder irgendwie ja, etwas Konstruktives, was dich auf diesem Weg weiterbringt. Ich würde auch empfehlen, probiere mit dem Gott einfach die Beziehung zu pflegen. Du hast vielleicht ein bisschen beides, Vertrauen und Treue drin, oder einfach so die Gottesbeziehung, eben meditieren. Vielleicht hat jemand einen Zugang zu Lobpreis. Das kann man in einer Kirche, das kann man aber auch mit Handy, Kopfhörer und allein im Wald zum Beispiel. Und da gibt es auch ganz verschiedene Stile bekanntlich, klassisch, modern, Pop, Worship, Desi-Lieder. Das kann sicher ein Zugang sein. Einfach dranbleiben, auch sich Gedanken zu machen, was heisst es, mit Gott zu leben. Also es gibt so das berühmte What would Jesus do? Ist jetzt vielleicht ein bisschen, für die einen finden das cool.
1: Die Bändchen,
0: die man kann anlegen kann, die einem immer wieder daran erinnern. Das kann man jetzt gut oder nicht gut finden, aber irgendwo von der Grundhaltung her, oder? Irgendwo, ich will im Leben einen Schritt machen. Dort musst du ja dann auch immer wieder ein bisschen auseinandersetzen in einer bestimmten Situation. Weißt du, dass du einfach statt, zack, ich mache jetzt das einfach, vielleicht sich kurz überlegen, ist das jetzt im Licht vom Glauben, von der Bibel, von meinem christlichen Glauben eher so dran oder so dran, ist jetzt das richtig oder nicht richtig? Das gehört auch dazu. Und also insofern würde ich schon sehr plädieren, diesen verschiedenen Aspekten ein bisschen Not spüren und die ein bisschen probieren, wirklich praktisch, also zu praktizieren. Oder?
1: Ja, gut, also wir haben viele Dimensionen vom Glauben angeschaut und man kann auch in vielen unterschiedlichen Dimensionen und Art und Weise dem Glauben nachgehen oder sich mit dem auseinandersetzen. Also ich würde sagen, wir sind schon am Ende angelangt. Danke vielmals, Christoph, für deine Zeit und deine Ausführungen zu diesem Thema, für unsere erste Folge, die wir jetzt zusammen aufgenommen haben.
0: Danke dir.
1: Im christlichen Verständnis meint Glauben also gewisse Überzeugungen haben, aber auch Gottvertrauen, im Treu sein und auch eine bestimmte Sicht auf die Welt und die Menschen haben. Glauben hat also verschiedene Dimensionen. Ja, wie ist das dann bei euch? Ist euch da eine Dimension neu aufgegangen? Oder was versteht ihr unter Glauben? Schreibt euch sehr gerne eure Gedanken. Dann hat Christoph Egler auch ein Buch geschrieben und ein Kapitel dem gewidmet, was Glauben alles beinhaltet. Wer da gerne noch ein bisschen mehr will nachlesen, findet den Link zu seinem Buch in unseren Shownotes. Und dort findet ihr auch den Link zum Spenden. 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Dann freue ich mich schon auf die nächste Folge. Dort geht es dann darum, wer ist eigentlich Jesus und was für Facetten stecken da dahinter. Ich freue mich, wenn ihr auch dann wieder dabei seid. Ich bin Leonie Meyer, danke vielmals fürs Zuhören und macht's gut.
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1: Die Nachrichten von SRF um 9 mit Lukas Siegfried. In den USA bleibt der Leitzins auch unter dem neuen Notenbankchef Kevin Warsh unverändert. Der Vorstand des Fed beschloss einstimmig, den Leitzins in der Spanne von 3,5 bis 3,75% zu belassen. Wegen des Iran-Kriegs hat die Inflation in den USA stark angezogen, womit Zinssenkungen vorerst als unwahrscheinlich gelten. Solche hat Präsident Trump in letzter Zeit von den Notenbankern immer wieder vergeblich gefordert. Darauf brachte er den neuen Chef Kevin Warsh ins Amt als Nachfolger von Jerome Powell. Warsh hat versprochen, strikt unabhängig von politischen Erwägungen zu agieren. Der Nationalrat sagt Nein zum Mercosur-Freihandelsabkommen. Er hat es mit 96 gegen 86 Stimmen abgelehnt bei 9 Enthaltungen. Mit dem Abkommen sollen 96% aller Schweizer Exporte in die 4 südamerikanischen Länder Brasilien, Argentinien, Paraguay und Uruguay von Zöllen befreit werden. Im Gegenzug lässt die Schweiz mehr Importe aus Südamerika zu, zum Beispiel Rindfleisch oder Wein. Die Bauern verlangten deshalb Ausgleichszahlungen von 880 Millionen Franken bis 2035. Diese lehnte der Nationalrat knapp ab. Und von links-grüner Seite kamen Forderungen, dass beim Freihandelsabkommen der Umweltschutz oder der Schutz von Menschenrechten stärker beachtet werden müssten. Alle diese Anträge wurden ebenfalls abgelehnt. In der Gesamtabstimmung sagten dann Linke und auch Vertreterinnen und Vertreter der SVP und der Mitte Nein zum Abkommen. Als nächstes muss sich nun der Ständerat mit dem Mercosur-Abkommen befassen. Nach dem Ende des G7-Gipfels in Evian am Genfersee werden die 23 Grenzübergänge morgen um 6 Uhr wieder geöffnet. Wie die zuständige Genfer Staatsrätin Carole-Anne Cast am Nachmittag sagte, könne das seit vergangener Woche aufgebaute Sicherheitsdispositiv früher als geplant aufgehoben werden, um den Verkehr zu entlasten. Die Genfer Umfahrungsautobahn wird wie vorgesehen um Mitternacht wieder geöffnet. Dann noch zum Sport. Der Europäische Fußballverband UEFA hat den französischen Spitzenclub Olympique Marseille zu einer Geldstrafe von 10 Millionen Euro verurteilt. Marseille habe gegen das sogenannte Financial Fairplay verstoßen, berichten französische Medien. Dieses schreibt vor, dass Vereine nicht viel mehr Geld ausgeben dürfen, als sie einnehmen. Von der härtesten Strafe, dem Ausschluss aus allen europäischen Wettbewerben, ist Marseille verschont geblieben. Die Franzosen spielen kommende Saison in der Europa League. Das Wetter, morgen ist es meist sonnig bei 31 bis 35 Grad. Das waren Nachrichten.

0: aha, ich vertraue gar nicht, das braucht Kraft. Und wenn wir den Kontrollstil leben und die Gefahr da der Abgrund ist, wenn das Kontrollschild wegbricht, dann ist ja nachher die wunde Angst da.
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2: Du hast alles bis ins letzte Detail vorbereitet. Du bist alles schon dreimal durchgegangen, hast den Wetterbericht gecheckt und alles von allen Mitarbeitenden auch noch kontrolliert. Weil Vertrauen ist gut, aber Kontrolle ist besser. Vielleicht ist das ein Glaubenssatz, den du bei dir in deinem Kopf auch schon gehört hast. Aber es ist anstrengend, oder? Es geht alles so lang und man muss so viele Regeln befolgen. Warum ist das bei den einen Menschen so und bei anderen nicht? Das wollen wir heute zusammen herausfinden. Die psychosoziale Beraterin Susanne Müller-Klauser nimmt uns da mit in die Welt von der Individualpsychologie und erklärt uns, was denn hinter der Kontrolle steckt, wo dass wir die Kontrolle überall findet und wie uns zwei Kreise vielleicht könnten helfen, gewisse Sachen loszulassen. Ich bin Tabea Kobel.
3: Hallo Susanne.
4: Hallo Tabea.
3: Schön, dass ich bei dir sein, in Reitnau, im Aargau.
4: Ja, schön bist du da. Herzlich willkommen.
3: Danke. Wir haben es von Kontrolle. Und ich finde, das ist so ein Herzwort, wenn man so Kontrolle hört. Was löst sie dir aus?
4: Ja, in mir löst das tatsächlich nicht Härte, sondern ich werde gerade nervös.
3: Ah.
4: Weil ich sehe mich am Strassenrand im Auto, nebenan Polizist, und der sagt mir, Frau Müller, Sie sind in einer Radarkontrolle gefräset, ich muss Sie büssen. Und es ist tatsächlich heute noch so, dass auch wenn ich zu Fuß unterwegs bin und den Polizist am Strassenrand sehe, dann kann ich das Herz poppern. Also ich laufe zu Fuß, sehe Polizist und irgendetwas löst sie mir aus.
3: Mhm. Also Kontrolle von anderen, andere haben Kontrolle über einem. Das ist eigentlich das, was negativ behaftet ist jetzt bei dir. Wenn du jetzt von dir ausgehst, etwas kontrollieren können oder müssen, kennst du das auch?
4: Kenne ich bedingt, sage ich mal. Kontrolle ist ja nicht so lebendig und ich bin etwas sehr Lebendiges.
3: Mhm.
4: Kontrolle ist eher etwas Starres und mir ist es wichtig, wenn wir die Kontrollen anschauen, dass ich es aus Sicht von der Individualpsychologie kann erläutern kann, weil es gibt ganz verschiedene Ansätze, tiefen psychologisch, was Kontrollen ist. Kontrollen ist ja etwas, was wir eben machen, und zwar unerkannt. Ein unerkannter Mechanismus und darunter ist etwas. Es gibt Stimmen, die sagen, Kontrollen ist ein Bedürfnis und Kontrollen ist ein Mechanismus, der abläuft, den wir gar nicht merken. Und darunter ist vom Mensch selber eine tiefe Unsicherheit.
3: Eine Unsicherheit von etwas und darum probieren wir es mit aller Kraft irgendwie in ein Schema hineinzutun oder irgendwo zu haben oder was auch immer, dass es einem nicht entgleitet. So.
4: Oder es ist vielmehr ein Versuch, durch Kontrolle dann die Unsicherheit zu bewältigen. Und es ist ganz, ganz wichtig, wenn ich das so sage, du hast mich vorhin gefragt, kennst du das selber auch? In diesen Selbstgesprächen, die ich mit mir selber habe, mich dann eben zu verwünschen, ist es jetzt ein Übersteuern oder ist es einfach eine Achtsamkeit, dass ich bei Rot nicht über die Strasse gehe und nicht etwas ausprobiere, weil das mir ja auch Wegleitung gibt? Oder ist es jetzt so, dass ich 80 fahre im 80er und nicht 100? Weil ja das erstens einmal eine Vorlage ist, die für alle gilt und wo ich mich daran habe. Und wenn ich Experimente mache, dann hat es scheinbar eine Konsequenz und am Strassenrand halt, wenn mich der Polizist verwünscht, tatsächlich ein Buss.
3: Mhm.
4: Und ganz tief innen, die Kontrolle, das Unerkannte etwas tun, das klingt ja auch recht anstrengend. Also da merken wir, da verbrauchen wir auch eine Kraft, und wir gar nicht merken, dass wir sie brauchen. Wenn es so ist, dass ich in meinem Leben merke, ich muss immer und alles und überall kontrollieren, mich noch mal absichern, dann darf ich mal den Blick in mich hineinwagen, hineingüchseln. Was ist echt darunter für ein Bild von mir selber?
3: Mhm. Gehen wir noch einen Schritt zurück zu der Kontrolle allgemein. Wenn wir jetzt das so als Kind anschaut, also wir haben das Bedürfnis nach selber machen, kontrollieren können, was ich mache, das will ich machen.

0: machen. Hat das, das ist ein Zusammenhang, kann ich mir vorstellen. Oder? Also das Autonomiebedürfnis, selber etwas wollen machen, zusammen mit dem, ich will das kontrollieren, ich will jetzt bestimmen, wie das ich es mache. Oder gehört das nicht zusammen?
1: Gehört sicher zusammen. Das Bedürfnis, so wie wir es in der IP sehen, ist das Bedürfnis nach Sicherheit, nicht nach Kontrolle.
0: Ja.
1: Also Sicherheit und dass ich es wagen darf, autonom in meinem Selbst eben für mich einzustehen. Mhm. Und wenn du auf Kindheit ansprichst, was für uns die Goldnuggets sind in der Arbeit als IP-Beraterinnen und Berater. Kindheit ist ein wahrer Schlüssel, ganz kostbar, wo wir alle in der Kindheit so die natürliche Ohnmacht oder die Hilflosigkeit oder einfach so das Unsichere, das erleben wir als Kind alle zusammen, das kennen wir.
0: Mhm.
1: Also, dass wir uns unsicher fühlen und dann entdecken wir als Kind, ah, da brauche ich etwas. Wir entdecken es nicht bewusst, würde ich mal sagen. Aha, jetzt bin ich unsicher, also brauche ich das Bedürfnis, ist die Sicherheit. Und die Sicherheit auch dann wieder dürfen zu experimentieren in meiner Autonomie, bis dann vielleicht das nächste Mal, wenn ich überlaufe, bis ich wieder umgehe und merke, aha. Und das ist das Bedürfnis unter dieser Kontrolle nach dieser Sicherheit. Und wenn es ein bisschen übersteigert ist, kann es sogar in eine Überlegenheit eben gehen.
0: Mhm.
1: Und vielleicht hilft, ich weiß nicht, ob ich ein Beispiel anbringen darf.
0: Ja, bitte.
1: Die Kostbarkeit von diesen Kindheitserinnerungen oder das aufzeigen, dass es eben mit allen von uns etwas zu tun hat. Stellen wir uns vor, ein 40-jähriger Arbeitgeber, ein kontrollierender Arbeitgeber kommt in die Beratung, weil er total ausgebrannt ist und er kommt mit dem Anliegen und sagt, ich kann es einfach nicht lassen, ständig alle Arbeiten von meinen Arbeitsgespänchen so mit mikroorganisch zu kontrollieren. Ich kann es nicht sein und das ist so anstrengend. Das muss alles zuerst über meinen Tisch, bevor es raus kann. Das ist störend für ihn selber, das ist störend fürs Umfeld und er kommt und sagt, das ist wie eine Geisel, die zwickt. Ich weiss nicht, wie ich das ablecken kann und ich bin erschöpft und mag nicht mehr.
0: Mhm.
1: Und mit ihm in eine Kindheitserinnerung zu gehen, ist prompt etwas aufgeploppt, das 6-jährige Bub. Und Kindheitserinnerungen passen immer rein in die Thematik, die der Mensch mitbringt. Sie sehen, er ist 6 in die Ferien gefahren. Der Vater hat das Auto gepackt. Die Koffer haben alle reingetan. Sie fahren los in der Nacht. Und mitten in der Nacht tätscht die Autotüren auf und die Koffer knallen auf die Autobahn, auf die Strasse raus. Die Mutter nebenan schreit und der Kleine hinten im Auto erstarrt. Und in dem Moment hat
0: also
1: der heutige 40-jährige Mann, der kleine Bub, die Erstarrung. Und das hat in dem Kleinen etwas ausgelöst, was er nicht gemerkt hat. Nämlich, wenn ich nicht alles nachschaue, wenn ich nicht kontrolliere, dann bricht das Chaos aus. Dann ist es schlimm.
0: Ein einziges Erlebnis hat sein ganzes Leben geprägt.
1: Ein einziges Erlebnis, einmal die das ist ja dann mehr als ein, das ist wirklich, dann ist er auch wirklich verschrocken und erstarrt.
0: Mhm.
1: Und dort ist die Idee entstanden. Und das ist ja das Kostbare in dieser Kindheit bis 6, 7, da bilden wir Ideen über unser eigenes Selbst, über andere Menschen, über die Welt und darüber, was muss ich machen, wenn ich Kontrolle verliere, oder was muss ich machen? Ich will nicht mehr in diesen Moment zurück. Da ist er sich dieser Kontrolle nicht bewusst gewesen. Das hat dann die Idee, die Strategie, ich muss, wenn ich nicht nachschaue, wenn ich nicht kontrolliere, dann bricht das Chaos aus, dann wird es schlimm. Also muss ich alles in den Händen haben. Und da in einer Arbeit, und das braucht gar nicht so viel und manchmal gar nicht so lange zu merken, hey, was? Und das tut sich natürlich dann im Laufe meines Lebens auch manifestieren.
0: Also dass man wie merkt, ja, wenn ich es jetzt eben nicht kontrolliere, dann passiert wieder etwas.
1: Ja, Schlimmes. Immer die Angst. Wenn ich die Arbeit von dem Arbeitsgespändchen nicht kontrolliere, es gibt Chaos.
0: Mhm. Du hast jetzt eine wunderschöne Geschichte erzählt, die das super veranschaulicht, eben was Kontrolle kann bedeuten im Alltag. Also wenn wir jetzt nochmal zurückgehen, hat es dann immer damit zu tun, wenn jemand so ein Kontrollbedürfnis hat, dass man so etwas erlebt hat in der Kindheit?
1: Ein Kontrollbedürfnis oder das Bedürfnis ist ja Sicherheit, das ist natürlich.
0: Ja.
1: Und das ist natürlich, weil wir alle natürlicherweise Unsicherheit Hilflosigkeit als Kind erlebt haben. Es ist natürlich, es lebt nicht jeder Mensch gleich ausgeprägt.
0: Mhm.
1: Und da brauchen wir ja eine Idee oder ein Menschenbild, ja, welche Menschen leben es denn vielleicht ein bisschen mehr oder welche ein bisschen weniger. Dass ich mehr doch auch kennenlernen als selber.
0: Mhm. Also für die einen ist Sicherheit wichtiger wie für die anderen.
1: Ja. Ja. Ja. Wir haben in der IP so ein Persönlichkeitsprofil. Wir nennen das der GP, die Grundrichtungen von der Persönlichkeit. Das ist ein Fragebogen, 28 knackige Fragen. Und die kann ein betreffender Mensch, der sich interessiert dafür, neige ich ein bisschen dazu oder nicht? Oder wenn ich merke, ich gehe immer wieder zurück und schaue, ist der Kochherd abgestellt? Oder habe ich jetzt wirklich alles dabei? Oder ich fahre 3 Stunden zu einem Termin früher ab, dass ich ja den möglichst überpünktlich dort bin. Wenn ich so ein bisschen den Verdacht habe, dann lohnt es sich vielleicht einmal so ein Profil auszufüllen bei irgendeinem IP-Berater oder bei einer Beraterin auf der Homepage und einmal die 4 Stimmen kennenlernen. Die 4 Stimmen von diesen Grundrichtungen, die eine ist, wir nennen das die Geschäftige, eine ist die Konsequente, eine ist die Freundliche und eine die Gemütliche. Und so ein bisschen zum ein Goodie geben, sage ich mal, bei der Geschäftigen frage ich gerne, wie schnell bist du eigentlich unterwegs? Gibt es jemanden, der schneller ist als du? Vielleicht habt ihr jetzt meinen Lebensstil auch ein bisschen rausgehört. Ich bin da gebüßt worden am Strassenrand. Und bei der konsequenten Grundrichtung frage ich gerne, sag mal, welche Rahmenbedingungen brauchst du, damit du dich sicher weisst in deinem Leben? Mhm. Kennst du deine Rahmenbedingungen? Bei der freundlichen Grundrichtung frage ich gerne, wie gut kannst du Nein sagen? Und bei der gemütlichen, was macht es mit dir, wenn dir jemand Vorschriften macht?
0: Mhm.
1: Und wenn wir da jetzt nur schon auf die Fragen achten, dann hören wir ja, glaube ich, alle raus, welche Grundrichtung das die ist, die mehr Sicherheit braucht als eine andere.
0: Mhm.
1: Und wenn dieser Wert dann wirklich hoch ist, dann zu merken, aha, das ist ein Teil von meinem Wesen, das dürfte dazugehören. Und das brauche ich und das muss überhaupt nicht eine Kindheitserinnerung sein, nachher mit einem so einem starren Schockerlebnis. Solange es nicht stört, ist alles okay.
0: Dort möchte ich gerade einhängen. Mhm. Also, es gibt ja ganz viele verschiedene Bereiche, wo man jetzt könnte die Kontrolle ausüben könnte. Vielleicht kannst du da gerade ein paar Mal aufzählen, ein paar Beispiele geben,
1: mhm,
0: wo es eben dann vielleicht sehr auffällig wird.
1: Mhm. Mhm. Ich tue mal gerne den Kontrollstil noch sagen, bevor ich konkret auf Beispiele eingehe. Weil wenn ich so das Kontrollieren lebe, dann haben wir drei Möglichkeiten. Der Einfachheit halber 3 Möglichkeiten. Der Kontrollstil leben, wenn sich das so dann wirklich wiederholt und wiederholt und wiederholt in dem konsequenten Anteil oder sogar in einem Schockerlebnis, dass ich das Leben und Leben und Leben, dann finalisiert sich das, es wiederholt sich, die Autobahn im Hirn wird breiter und dann leben wir das einerseits mal in der Selbstkontrolle. Das heisst, das ist eine Strategie, die ich wähle, Selbstkontrolle. Alles, was an Impulsen und an Gefühlen in mir innen ist, das drücke ich ab.
0: Mhm.
1: Weil ich will das perfekte, vielleicht fehlerfreie Bild von mir abgeben. Ich drücke einfach alles ab, ich unterdrücke es. Es gibt eine andere Idee, es gibt die von der Fremdkontrolle.
0: Mhm.
1: Das heisst, durch Manipulieren und Dominieren, das wende ich so an, dass die anderen da machen, wo ich will.
0: Mhm.
1: Also so vielleicht das Familienmotto, wenn wir das kennen von daheim, solange du deine Füße unter meinem Tisch hast, geht da, wo ich da sage, wenn das jemandem bekannt vorkommt, könnte es sein. He? Das heisst, ich muss da aussen alles genau im Fokus haben, damit die machen, damit die meinen Willen durchbringen. Das ist eine Form von Kontrollenleben. Das geht in Beziehungen hinein. Und dann, wenn das vielleicht zu anstrengend ist oder wenn ich merke, das klingt mir daraus nicht, dann wähle ich den Rückzug.
0: Mhm.
1: Und Rückzug kann tatsächlich eine Form von Kontrolle sein, weil so bin ich ja auch unantastbar. Ich niemand merkt, dass ich darunter im Grunde genommen ganz, ganz unsicher bin. Das darf niemand merken, auch vor mir selber. Das braucht den Schutz.
0: Mhm.
1: Und Kontrolle, ich finde Bilder so hilfreich. Kontrolle ist wie ein Schild. Kontrolle ist wie ein Schild, das ich vor die Angst stelle, damit ich nicht in die, in die Hilflosigkeit oder in die Ohnmacht hineingehen oder in das kleine Kind, das eben dort sich vielleicht ausgeliefert gefühlt hat, in das Chaos, in das Unübersichtliche.
0: Also es ist eigentlich eine Schutzstrategie,
1: es
0: oder?
1: Ist im Grunde genommen eine Schutzstrategie, ja, eine Schutzstrategie, genau.
0: Haben wir auch schon mal eine Folge darüber gemacht, da kann man sicher auch noch mehr dazu lernen, jetzt, was das heisst, Schutzstrategie jetzt auch kontrollieren müssen, etwas. Dort haben wir das ganz kurz angesprochen, kann man die sehr gerne nachhören. Also eine Art Schutzstrategie, um dass die Angst oder eben die, vielleicht auch eine Scham oder eben, dass es peinlich ist oder solche Sachen, dass das nicht passiert oder dass nicht wieder so eine Situation passiert, die man eben vielleicht mal erlebt hat. Mhm. Und darum kontrolliert man es, weil man möchte das ja nicht mehr erleben.
1: Ja, nicht mehr dort. Und das spannend, wie du das jetzt formulierst, würde das nennen wir im GPI bei diesen vier Stimmen, das ist schon wie ein inneres Team. Das Kennenlernen ist wunderbar. Dort reden wir auch von den Sackgassen oder von den Fallen, die jede Grundrichtung hat. Jede Grundrichtung hat so ein Schild, so ein Kontrollschild. Fällt mir gerade ein, das haben ja Fahrzeuge auch auf der Strasse.
0: Mhm.
1: Spannend. Also jede Grundrichtung hat so ein Kontrollschild vor dieser Sackgasse, wo der Geschäftige will, nicht in seine Sackgasse, die ihn ausmacht. Das würde zu weit führen, das auszuführen. Und der Konsequent hat tatsächlich die Sackgasse lächerlich sein. Unerwartet ist fast bedrohlich. Chaos, Überblick verlieren.
0: Das geht gar nicht.
1: Das geht gar nicht. Und darum braucht es das Kontrollschild vor dieser Angst, dass das dort vorne nicht passiert.
0: Sehr spannend. Also da haben die einen mehr Tendenz, dass sie dort irgendwie reinkommen könnten. Jetzt hast du gesagt, es geht gegen sich selber, also dass man Kontrolle an sich selber ausüben kann. Körper, wie dass man Emotionen lebt, wie das Gefühl vielleicht sind, dass man ja nicht irgendwie zu fest auffallen oder eben vielleicht auch im Essen oder so, oder im Körper beherrschen, diese Thematik, oder dass man sich zurückzieht. Wie ist es denn mit Kontrolle sonst auch noch gegen aussen? Jetzt das, was du erzählt hast mit dem Geschäftsmann, das ist eigentlich eine Kontrolle, die er ja noch hat, seinen Mitarbeitern gegenüber.
1: Ja, genau. Und, er dann ja die und das stört ja dann auch. Und dann lohnt sich, das stört ja inner. Kommt ja die Beratung und sagt, das ist eine Geisel, die zwickt. Die will das gar nicht. Und die Arbeitnehmer, die haben ja überhaupt kein Vertrauen von ihm. Das stört eine Gemeinschaft. Und dort lohnt es sich, eben reinzugucken. Und das mal anzuschauen, zum erkennen, aha, das ist schon ganz weit vorne angelegt. In dieser Kindheitserinnerung.
0: Jetzt bei dieser Person.
1: Jetzt bei dieser Person. Also übrigens bei jeder Person, wenn wir mit Kindheitserinnerungen arbeiten. Das sind wirklich Goldnuggets, wo das Kind, das kleine Kind, das Innere in uns eben lohnt,
0: Jetzt ist das eine Erinnerung gewesen. Die Person hat irgendwie plötzlich angefangen zu merken, ich muss jetzt da in eine Beratung kommen, also, darum ist er ja gekommen. Irgendetwas hat ihn ja angefangen zu stören. Was hat denn dann gestört? Oder was sind Auswirkungen von der Kontrolle, wo man plötzlich vielleicht eben anfängt darunter leiden, dass man merkt, man muss da anschauen?
1: Er ist ausbrennt. Er hat nicht mögen. Es hat viel zu viel Kraft gekostet. Und er hat es gemerkt und nicht gewusst, wo ansetzen. Und ja, wenn der Kontrollstil rügelt und wie eine Lawine wird, dann wird das irgendeinmal unhandelbar, weil die Furcht und die Angst ja dann auch vielleicht auch zu sagen, ich mag nicht mehr rausgeklopft zu werden, zu merken, aha, ich vertraue gar nicht, das braucht Kraft. Und wenn wir den Kontrollstil leben, und die Gefahr hier, der Abgrund ist, wenn das Kontrollschild wegbricht, dann ist ja nachher die wunde Angst da. Die wunde Angst, die mich in die Ohnmacht treibt, eben lächerlich dort stehen, bloßgestellt. Alles müssen aus der Hand geben. Totales Chaos. Ich mag nicht mehr. Ich bin jetzt als kontrollierender Arbeitgeber oder Abteilungsleiter Schachmatt gesetzt. Und das ist Worst Case. Das ist wie eine akute Entmutigung. Wirklich.
0: Also das ist jetzt vor allem bei dieser Person so gewesen. Du sagst auch, bei der einen ist es mehr ausgeprägt, dass man eben die Kontrolle dann ausübt, eben, weil man Sicherheitsbedürfnis hat und man ja nicht will lächerlich dastehen. Jetzt gibt es ja auch noch die anderen. Die könnten ja das Gleiche auch haben, dass man möchte irgendwelche Sachen kontrollieren. Oder verstehe ich das jetzt falsch?
1: Also, dass wir ja so, dass alle haben, mehr oder weniger, gell, ist deine Frage.
0: Ja, genau. Und dort, was ist denn dort dahinter? Was ist denn das, was man dort vermeiden will? Also Sicherheit ist ja immer dahinter, habe ich verstanden. Aber was ist denn bei den anderen Menschen vielleicht auch dahinter? Anstatt lächerlich sein.
1: Vielleicht ist es ganz eine tiefe Begegnung mit mir selber, die ich noch nicht zugelassen habe. Dort einen, wo es eben ins Menschsein geht und in die oder den Mensch, den ich tatsächlich bin. Der Anschluss an die innere Quelle, aha, da innen ist Unsicherheit, da innen sind die Grundgefühle in dieser Susanne innen. Erlaube ich mir das jetzt eigentlich? Oder ist da ständig das Schild davor? Und das ist mehr oder weniger ausgeprägt. Fehlerkultur ist ja auch so ein Thema. In dem Konsequenten ist ja auch so ein bisschen das Perfektionistische drin. Und wenn wir uns selber ausweichen, mehr oder weniger, oder jetzt merken, jetzt kippt das Schild weg, dann ist es ja noch spannend, dass wir sogar noch dann können, wie Abwehrmechanismen, innere, das merken wir gar nicht, dass das passiert, entwickeln. Dass wir nicht in denen kommen. Und zwar kann es eben sein, dass es Somatisierung gibt. Also, dass ich tatsächlich Panikattacken oder psychosomatische Beschwerden habe, wo niemand herausfindet, was ist es. Es muss nicht so intensiv sein. Es kann sein, dass ich einfach mega verrückt bin und auch nicht aussen geschaut habe. Wegen euch ist das so ein System, all die da aussen. Und da, was du vorhin angesprochen hast, mit Essthematiken, Sportthematiken, was es auch immer gibt, das sind so die Nebenschauplätze in unserem Leben, wo, wenn ich da an der Arbeitsstelle schon nicht im Griff habe, das ist übrigens etwas, was man ganz oft hören bei Menschen, die den Kontrollstil leben, das im Griff haben. Wenn ich das Gefühl habe, ob es so ist oder nicht, es entgleitet mir da etwas, dann kreiere ich vielleicht einfach einen Nebenschauplatz. Und habe einen rigiden Essplan oder ich mache total Sport, habe hier einen Sportplan oder ich putze die ganze Zeit oder ich habe einfach meinen kleinen Nebenschauplatz und den habe ich dann im Griff. Und das gibt mir auch das Gefühl von Sicherheit. Und wenn ich zu Fremdkontrolle neige, in unserer digitalisierten Zeit, und nachher auf die Idee kommen, alle da aussen, alle Likes oder nicht Likes, müssen kontrollieren, die Fremdkontrolle, das entgleitet ja total. Da reagiere ich wieder drauf. He? Vielleicht hänge ich mal an das Digitale ab. Ich habe den Mut, gebe das ab. Oder ich mag gar nicht mehr. Oder ich werde eben aggressiv und sage, das ist eh als Pfupp da draussen. Also wir haben dann schon noch so innere Abwehrmechanismen, um immer unser Selbst, wenn wir das Bild haben, ich muss im Griff haben, ich muss da fehlerfrei, wenn ich nicht alles kontrollieren entgleitet, das ist einfach so anstrengend. Und ich darf und soll hoffentlich an den Punkt kommen, und das ist bei einigen weiter vor und bei anderen wirklich erst in einem psychischen Kollaps, dann ist das Heilsamste, was passieren kann.
0: Also du sagst jetzt ein Kollaps. Gibt es denn nicht schon Anzeichen, wo man vorher kann sagen, jetzt wird es irgendwie vielleicht fast schon zum Zwang? Oder? Also wenn man nicht mehr einfach nur kontrolliert oder eben im Griff hat, sondern es nicht mehr planen ist oder eben einfach die gute Strukturierung. Ich meine, jetzt gerade merke jetzt das im Sport, wenn man es sich nicht vornimmt, dann macht man es nicht, oder? Also es ist dann so, es gibt ja dann wie auch einen Unterschied zwischen planen und eben nicht machen, aber andere, die dann sagen, es ist fast schon zwanghaft.
1: Es ist fast schon zwanghaft und vielfach fällt es den anderen auf.
0: Also die anderen sind ein guter Maßstab.
1: Die anderen sind schon ein guter Maßstab und meine eigene, das ist so ein Kennzeichen, die Geiseln, die zwicken, wenn ich nicht anders kann. Die Idee sicher mal, die Grundrichtungen anschauen, um uns kennenzulernen, in eine Kindheitserinnerung gehen, mit jemandem, der so arbeitet, Einpeler. Oder wenn ich das daheim für mich mal selber machen und herausfinden, sag mal, bin ich denn da eigentlich, ich sage jetzt mal, in dem grünen Bereich, wo ich das handle mit dieser Kraft und dieser Sicherheit, die es mir gibt, oder bin ich am Übertreiben, gibt es wieder so eine Idee, mit Kreisen zu arbeiten. Ich liebe das. Und zwar, das kann jeder daheim für sich machen. Das ist eine Visualisierung von, was ist eigentlich da aussen unkontrollierbar schwierig. Und kann ich denn da jetzt etwas machen oder nicht? Und
0: dann, kannst du auch ein Beispiel vielleicht machen?
1: Ja, genau. Nehmen wir gerade den Kontrollkreis. Nehmen ein grosses Blatt Papier für, mache einen Kreis, mache gerade Beispiel, einen grossen Kreis und drinnen noch einen kleinen Kreis. Mhm. Und jetzt du mal alles auf Post-it-Zettel schreiben, einzelne Post-it-Zettel, was da so schwierig ist, was dich drückt, was dir Sorgen macht. Ist der Chefmund gut aufgelegt? Wie ist das Wetter für mein Geburtstagsfest? All das, was drückt, was da oben ist, was du findest, das ist so schwer, schreib es auf.
0: Mhm.
1: Dann schaust du mal auf die Post-its und schaust an, auf was hast du persönlich keinen Einfluss. Und dann tust du die in äußere Kreis legen.
0: Mhm.
1: Und auf die, wo du Einfluss hast, zum Beispiel, wenn mache ich den Feuer oben, dass ich meine Batterien aufladen kann? Wie wähle ich meine Worte? Wie reagiere ich auf einen Blick? All das, was du merkst auf diesen Zettel, auf das habe ich persönlich als Susanne Einfluss. Das tust du in innere Kreis.
0: Mhm.
1: Übrigens gehört unsere Vergangenheit auch da drin und die gehört in äußere Kreis. Also, unsere Vergangenheit ist nun mal, die war. Also, Vergangenheit auch in äußere. Und jetzt sind da mal verschiedenste Zettel im äußeren Kreis, wo wir keinen Einfluss haben. Ich habe keinen Einfluss darauf, ob der Arbeitskollege mal krank ist oder nicht, oder ob der kommt. Ich habe keinen Einfluss darauf, wie das Wetter ist für mein Geburtstagsfest. Ich habe keinen Einfluss heute darauf, wie meine Vergangenheit war. Die Zettel, die nimmst du raus, die kehrst um und da sagst, das ist nicht in meiner Macht.
0: Mhm.
1: Und einfach mal bewusst loslassen. Und dann mal den inneren Kreis anschauen. Mhm. Ich habe einen Einfluss darauf, wenn das ich für oben mache. Oder irgendeins nehmen, ein einziges lenkt, und wir sagen, okay, da tue ich einen kleinen Schritt zur Veränderung machen. Auf das habe ich tatsächlich Einfluss. Für meinen Krafthaushalt jetzt zum Beispiel. Wo auch für den Abteilungsleiter hat können gelten. Der eigene für oben. Also da habe ich Einfluss. Und das ist eine wunderbare Übung, um uns entdecken und kennenlernen, hey, wo bin ich denn eigentlich mit meinen Gedanken unterwegs? Also, um den äußeren Kreis loszulassen, wo wir schlicht keinen Einfluss haben, und dann in den inneren Kreis vom eigenen Handeln kommen.
0: Ich kann mir jetzt noch vorstellen, dass man, aber, dass das einem nicht so leicht fällt. Weil, in dem, dass man ja darüber nachdenkt, hat man ja das Gefühl, man kann es vielleicht beeinflussen. Kann ich mir vorstellen, oder? Dass man wie so denkt, ach ja, also, ich hoffe jetzt einfach, das Wetter ist wirklich gut. Ich mache es extra mit dem Wetter, weil ich kann wirklich nichts machen, eigentlich, oder?
1: Ja. Okay. Und dann geht es ja wieder um unsere Haltung. Es geht ja um genau diese Fragen. Wo habe ich denn Einfluss? Oder wo habe ich eben kennen? Und wenn ich kennen habe, ja, das ist eine Haltungsfrage.
0: Kann man es denn loslassen?
1: Das Wetter.
0: Ja, wenn man jetzt wie merkt, man will es kontrollieren, aber man kann es nicht kontrollieren. Man weiss es. Aber wie kann man es dann, oder man kann sich einfach sagen, ich habe keinen Einfluss drauf. Aber die Sorge ist ja dann vielleicht gleich noch da. Man will es eigentlich gleich gerne können haben und kontrollieren.
1: Und dann begegne ich mir selber und sage, was habe ich denn bis jetzt gemacht? Also, wenn ich ja dann gleich will, an dem festheben, da aussen, dass das jetzt so oder anders zu sein hat oder so. Da erkenne ich mal, was mache ich denn da gerade? Bin ich gerade so ein bisschen im Kontrollieren, in der Fremdkontrolle? Und neige ich dann vielleicht dazu, mich zurückzuziehen und finde, auch Scheissdreck. Also, pardon für das Wort. Einfach, das ist eine Begegnung mit mir selber. Mhm. Nur schon das einmal ausformulieren und drauf schauen und merken, was? Aha. Also bis jetzt habe ich gemeint, ich bin zuständig für die Laune von meinem Chef und habe da gemacht. Ich habe am Morgen gefragt, kann er einen Kaffee bringen? Dann bin ich vielleicht in Wahnsinn. Dann ist mein Lebensstil auch hochfreundlich. Was mache ich denn da gerade? Natürlich kann ich ihn ermutigen. Nur was ist der Sinn und der Zweck, meine Finalität? Was mache ich da gerade?
0: Ja, man probiert es dann selber zu beeinflussen, oder?
1: Jawohl.
0: Selber irgendwo, dass es einem vielleicht auch braucht. Oder?
1: Natürlich, so, da sind wir in dieser Grundrichtung. Also ich tue sehr, sehr gerne. Wirklich, es ist eine hochspannende Reise und es spielt die Partnerschaften, es spielt die Beziehung mit Kind und es ist immer die Frage, ja, wenn das jetzt anders macht, ist mir dann gleich noch wohl dabei, geht es mir gut? Oder verfolge ich da einen Zweck, dass mein Wille geschehe.
0: Jetzt gerade in der Beziehung, dort kann ja Kontrollen auch sehr negativ werden. Oder? Also wenn man probiert, einen Partner zu kontrollieren, da kann ja dann so weit gehen, dass man irgendwie Sachen, Privatsphäre reingeht, Handy kontrolliert und solche Sachen, wo man ja dann viel auch hört. Das hört man mal öppe, wenn man auch so online unterwegs ist oder so.
1: Ja.
0: Das ist ja dann ja nichts Schönes, wenn man wie merkt, der Partner kontrolliert einen.
1: Ja, und das ist wichtig zu verstehen, dass ein Mensch mit der Grundrichtung, also wo jetzt in dem Konsequenten ausgeprägt ist, wo das bei sich entdeckt und merkt, ja, ich habe jetzt halt von dem, dass wir wissen, wenn der sich unsicher fühlt, dann sichert er eben ab. Dann kommt er in das Übertriebene. Es ist nichts anderes als eine privatlogische Not. Von dieser Grundrichtung würde ich auch absichern. Die Falle, die Sackgasse, die Befürchtung, Chaos bricht aus, ich bin lächerlich da aus, ich habe es nicht im Griff, was der oder die macht. Das ist ein Notstand. Und das ist beim Konsequenten auf Orange. Und dann tut der zu seinen Mitteln greifen, absichern und kontrollieren. Das ist alles andere als bös gemeint. Das ist und das ist wichtig, das auch in einer Partnerschaft zu erkennen. Es ist auch heilsam, in einer Partnerschaft die Grundrichtungen voneinander zu wissen. Und wenn ein Partner jetzt einfach der Sicherheitsmensch ist, die haben übrigens auch viel Wunderbares. Die Gensicherheit, das sind Säulen in unserer Gesellschaft, auf die können wir uns verlassen, die können Geld, Zeit einteilen, die sind pünktlich, das sind kostbare Säulen, wirklich auch in einer Partnerschaft für eine Familie, für die ist geschaut. Also es ist ganz wichtig, dass wir es nicht einseitig machen, weil die Kontrolle, genau, das ist so wichtig, es geht ja darum, grüne, orange, rote Bereich und da ist so viel Grünes auch da. Nur wenn der konsequente Mensch in Not kommt, geht er kontrollieren.
0: Wenn die Sicherheit eben fehlt.
1: Wenn die fehlt.
0: Bei dieser Person.
1: Genau.
0: Also probiert man ja eben zu kontrollieren, aber eigentlich wäre es ja schön, man könnte vertrauen.
1: Ja.
0: Oder?
1: Ja.
0: Irgendwo. Wie kann man denn jetzt als Person, die vielleicht das Bedürfnis mega fest hat und immer wieder irgendwie etwas reinspielt, sei es jetzt aus der Kindheit oder wo auch immer, lernen vertrauen?
1: Sich selber oder dem anderen?
0: Beide.
1: Beide? Sagen wir sind in einer Partnerschaft mit einem konsequenten Partner. Dann ist es wichtig, die Liebessprache voneinander zu kennen. Und ein Mensch, der viel Sicherheit braucht, der will wissen, was gegenüber denkt, was ihm vorgeht. Der fühlt sich bedroht, wenn sich der andere zurückzieht. Bitte lass mich wissen, was du denkst und tu mich nicht mit irgendetwas überraschen. Wo ich gar nicht will. Mach nicht ein Geburtstagsfest für mich, wenn ich das einfach gar nicht will, wenn ich lieber für mich allein bin. Sonst rührst du mich aus meiner Sicherheitszone raus. Und das ist wichtig, dass wir das einmal von uns selber wissen und auch als Partner oder in einer Partnerschaft voneinander wissen. Das ist nicht gegen mich. Der Mensch, der hat die Grundrichtung, wo er sich die Sicherheit so gibt. Und wenn ich in seiner Liebessprache, wenn ich ihn in das hinein lieben will, oder auch mich selber, dann respektiere ich mal das Bedürfnis nach vermehrter Sicherheit.
0: Mhm.
1: Und gebe ihm den Raum und gebe ihm die Zeit und sage ihm, schau Schatz, ich hätte jetzt gerne mit dir einen Kaffee getrunken, ich merke, du bist nicht parat oder es ist für dich nicht gerade stimmig, ich lade den Raum und ich lade die Zeit, ich mache jetzt für mich etwas Schönes und wenn du so weit bist, kommst du auf mich zu. Und das auch für uns selber wissen, wenn wir so funktionieren, dass ich das gegenüber sage. Schau, ich Sicherheitsskala abfragen, mache ich in der Beratung, ist mega wichtig. Bei 10 bin ich sicher, bei 0 bin ich unsicher. Man kann ja auch mit sich selber so skalieren oder in einer Partnerschaft.
0: Also du fragst das jetzt in einer Situation oder in der Situation, wo sie denn da sind in einer Beratung? Oder
1: für ja, ich frage mich selber ab, wie sicher bin ich? Wie viel Kraft habe ich im Tank? Zuerst voll, null ist leer und ich frage aus vis-à-vis ab in der Beratung oder auch manchmal privat. Ach, ist auch in einer Partnerschaft spannend. Wie sicher fühlst du dich denn gerade? Ab in einem Vieri. Okay, dann brauchst du, weißt, was du noch brauchst. Dann 5 plus ist eine gebige Basis für Gespräche, dann sind wir über der Mitte. sowieso für herausfordernde Gespräche oder für etwas zusammen machen. Und dann reden wir vom Gleichen, weil sicher könnten wir jetzt, wer weiss, hätten wir da auch wieder nochmal einen Podcast könnten füllen. Was heisst denn schon, ich bin sicher? Und das wenn wir skalieren, ja genau, wenn wir skalieren, wissen wir mal an 5 plus oder 6 oder 8.
2: Und nachher? Was kommt nachher? Also dann weiss man jetzt vielleicht, okay, man ist nicht ganz so sicher.
1: Mhm.
2: Jetzt könnte man ja, sagen wir mal, das Gegenüber jetzt vielleicht eher sicher ist und die eine Person nicht, dann könnte man ja genau nachher in das reingehen, dass man das Gefühl hat, man ist jetzt verantwortlich, dass die andere Person sich sicher fühlt.
1: Mhm.
2: Dann ist man dann vielleicht dort auch in einer Strategie, die jetzt nicht nur gesund ist, kann ich mir vorstellen.
1: Das ist dann nachher der hochfreundliche Mensch, der dann auch für diesen gerne schaut und das für ihn macht. Nur das dürfen wir uns gerade auf die Fahne schreiben. Wir können es nie, der Betreffende kann es am besten für sich selber. Da dürfen wir eben loslassen. Da kann ich das in den Kontrollkreis von außen tun. Ich merke, der andere fühlt sich unsicher oder sagt mir sogar, das ist der Kontrollkreis. Ist klar, im Aussen.
2: Ja.
1: Also da darfst du gut für dich schauen. Wenn ich merke, ich habe 4 oder 3 oder 3 bin unsicher, ich fühle mich unsicher, gehört es in den Kontrollkreis, was kann ich jetzt tun? Welche Rahmenbedingungen geben mir Sicherheit? Und dann komme ich ins Handeln von mir selber. Und das Spannende ist, dass das dann oft auch im Vis-à-vis wieder Sicherheit gibt.
2: Hm.
1: Das ist ja das Miteinander.
2: Mhm. Vielleicht können wir dort noch ein bisschen vertiefen. Weißt, was kann man denn machen, um die Sicherheit zu gönnen bei sich selber? Was kann einem Sicherheit geben?
1: Das ist,
2: dass man eben nicht in die Kontrolle kommt, zum Wort nochmal aufzunehmen.
1: Das ist ganz, ganz, ganz etwas Subjektives. Also da jetzt allgemein können sagen, was kann man oder was kann der Mensch sich geben für Sicherheit, das ist die Aufgabe von jedem Einzelnen, das herauszufinden.
2: Hast du ein paar Stichworte, wo man kann sagen, hey, da könnte man mal auf die Suche?
1: Ja, die könnte man auf die Suche bei mir selber abfragen. Und die Lebensaufgaben, über die haben wir auch schon geredet, die 5 Lebensaufgaben auf die Suche. Was passiert in meinem Leben, wenn ich mal alles loslasse? Wenn man wirklich alles entgleitet? Mhm. Wer oder was ist denn noch da? Wenn wir uns den Hiob vorstellen aus der Bibel, alles verloren.
2: Das ist ein Gesicht oder noch, ein Buch, das man findet in der
1: genau,
2: Bibel.
1: Genau, genau. Alles weg. Was gibt mir noch Sicherheit? Ich kann Faktoren hinziehen im Leben, ich kann Geld hinziehen, ich kann das, ich kann ja Geldbesitz hinziehen, ich kann mir ja auch einbilden, ich habe Sicherheit über, ich bin gesund, weil ich sportlich bin und. All diese Lebensstilideen, was ist, wir gehen mal ganz nackt von dieser Welt, was ist denn, einen am Jordan, wenn ich mal gehe, gibt es denn dort auch noch Sicherheit? Und das geht ja die Lebensaufgabe Kosmos rein. Was gibt mir Sicherheit?
2: Mhm.
1: Und da ist für mich persönlich mein Glaube, als Wort Gottes, als Schöpfer, die Sicherheit, und die ist übernatürlich, und das Heilige Wort sagt genau das. Im Matthäus 6, sorg dich nicht, liebe Susanne, was sollst du essen, was sollst du trinken? Schau, ich ernähre dich, und ich schaue sogar zu den Spatzen, und du bist mir mehr wert als Mensch, als ein Spatz. Also, gib mal den äußeren Kontrollkreis einfach ab. Und wenn wir das im Glauben und im Vertrauen an einen Schöpfer, der es gut mit uns meint, dürfen machen, dann ist das ein Fels. Und auf dem stehe ich. Und wenn dazu kommt, dass der gleichliche Schöpfer, der Vater im Himmel sagt, schau, und auch der innere Kontrollkreis, dass du kannst eine wohlige Antwort geben, dass du dich selber gern überkommst, dass du an deine Verwundbarkeit hinkommst, dass du dich gerne hast, auch wenn du Fehler machst. Dass du dich gerne hast, auch wenn dein Gesicht im Stall bleibt, wie bei Mose in der Wüste, wo er berufen worden ist. Dort aber führe ich dich als Mensch, damit du darfst erfahren, dass alle Kontrolle im Leben haschen nach Wind ist. Das ist Heiligung in dieser Wort Gotteskraft. Und wir wollen nicht in denen.
2: Jetzt hast du vorhin gesagt, wir können es abgeben. Hast du, wenn jemand vielleicht gar nicht mit dem Glauben am Hut hat, was heisst denn das, Gott das abgeben?
1: Das heisst, ich habe ja einen Weg keinen Einfluss auf den äußeren Kontrollkreis.
2: Mhm.
1: Und wenn ich es Gott abgebe, ist es gut aufgehoben.
2: Also wie macht man das?
1: In einem Gebet.
2: Mhm.
1: Ich habe ein Modell in der Bibel, die Hanna, und da geht es noch um eine andere Idee von Kontrolle wollen haben. Wir haben ja alle auch unerfüllte Wünsche im Leben.
2: Das ist auch eine Geschichte, die man in der Bibel findet, ja, von dieser Hanna.
1: Von dieser Hanna, deren ist der Mutterlieb zugeschlossen gewesen. Die hat kein Kind können haben. Die ist ganz in eine tiefe Not und in eine Scham und in eine Schwere hineingekommen und hat Gott ihr Leid geklagt. Die ist ausgelacht worden von den anderen. Die hat kein Kind können haben. Und die hat nicht mehr gegessen und nicht mehr getrunken. Und ihrem Gesicht hat man angesehen, die Frau ist richtig schwer.
2: Mhm.
1: Und sie ist vor Gott und hat geklagt und geklagt und geklagt. Und sie hat zu dem Gott gesagt, wenn du mir einen Sohn schenken, ein Kind schenken, dann gebe ich es dir zurück.
2: Mhm.
1: Und die Hanna ist tatsächlich schwanger geworden und sie hat Samuel geboren und sie hat das Versprechen an den Gott nicht vergessen. Und sie hat Samuel gestillt und sie hat das frisch abgestillte Kind, den kleinen Samuel, dem Priester Eli gebracht. Und er hat gesagt, ja, das Gott versprochen, da ist der Samuel, mein Sohn.
2: Unvorstellbar
1: eigentlich. Unvorstellbar. Ja. Jegliche Kontrolle abgeben, den Schmerz ausgehalten und ja, das Versprechen an Gott gehalten.
2: Mhm.
1: Und aus dem Samuel ist ein grosser Prophet geworden. Und die Hanna hat ihr Gebet formuliert im 1. Samuel 2, für alle, die das nachlesen. Es ist für mich ein Modell von wirklich allem abgeben, all dem Klagen. Und in dem Gebet tut sie aussprechen, mein Herz freut sich im Herr. Er ist das wahre Heil. Er ist allmächtig. Und als Mensch allein kann ich nichts machen.
2: Mhm.
1: Und das ist eine tiefe Form von Vertrauen, die der mutige Schritt braucht, das einfach mal auszuprobieren.
2: Es ist ermutigend, dass man irgendwo sagen kann, hey, man kann in einem Gebet Gott sagen, was man ja, das Gefühl hat, ich habe Angst davor, das loszulassen oder ich schaffe das nicht oder ich brauche da mehr Sicherheit oder ich kann das wie nicht beeinflussen und das einfach mal Gott herzugeben. Ich würde gerne da neben Vertrauen aber auch noch die Verantwortung reinnehmen. Weißt du was? Es ist ja nicht nur ein Vertrauen in vielen Sachen. In paar Sachen müssen wir ja auch Verantwortung übernehmen.
1: Mhm.
2: Dort ist ja vielleicht auch noch mal so ein Zwischenteil zwischen der Kontrolle haben oder einfach auch eine Verantwortung übernehmen.
1: Mhm. Wenn ich an Hanna anknüpfen darf, dann übernehme ich in einem klagenden Weinen, in einem mir ganz dem Gott hingeben, ganz viel Verantwortung. Weil vor den Menschen würde ich mir es vielleicht nicht getrauen.
2: Mhm.
1: Weil ich ja genau den Gesichtsverlust gar nicht riskieren. Dieser Hanna hat man es von weitem scheinbar angesehen, so ist es beschrieben in der Bibel.
2: Ja.
1: Und vor dem Gott kann ich das, die Verantwortung übernehmen, mir einfach ganz aufrichtig in allem Klagen zu begegnen, mir selber nichts vorzumachen. Und das ist die höchste Form von Selbstverantwortung.
2: Also doch auch eine Verantwortung in dem, dass man vor Gott kommt. So.
1: Ja, er sieht uns einen Weg.
2: Mhm.
1: Also wir können ihm schon etwas vortänzeln. Er sieht unser Herz und das ist der grösste Trost. Und das ist das, was ja im Glauben, in einem reifen Glauben sich auflösen darf. Genau das, der Kontrollstil darf sich auflösen. Weil ein Glaube, der wirklich vertraut, wie bei einer Hanna, Ohnmacht aushaltet. Der Glaube gibt uns die Kraft von dieser Ohnmacht nicht, das Schild in jedem Fall auch nicht so, das ist ein Üben. Das haben wir. Ich denke nicht, dass das irgendjemand von uns einfach kann. Das ist ein Üben, auch in dem Betten, dass ich den Kraftaufwand von dem Schild, von dieser Angst, ohnmächtig zu werden, dass ich es einfach wage und sage, ich darf mich hilflos fühlen, ich darf unvollkommen sein. Das hat übrigens der Alfred Adler auch gesagt. Das ist das, der Zaubertrank, wie bei Asterix und Obelix der Zaubertrank ist, wo sich der Kontrollstil auflösen kann. Mut zur Unvollkommenheit und gelebtes Gemeinschaftsgefühl. Und wenn einer anfängt und sich fehlerhaft zeigt, weil er es ist und sich wegen dem nicht ablehnt, dann übernimmt er ganz, ganz viel Selbstverantwortung und lässt den anderen ein und sagt, das und das. Und dann können wir vielleicht sogar zusammen auch darüber lachen, dass wir ja Gott sei Dank Menschen sind und Fehler machen. Es ist ein Grundrecht, das wir haben. Und schon lachen zwei. Und schon ist das Gemeinschaftsgefühl viel, viel wohliger. Und das ist nochmal im Wort Gottes so beschrieben als ein Leib sein. Und das hat der Adler verstanden als tiefer Psychologe. Und das fasziniert mich unermesslich, dass er als tiefer Psychologe weiss, dass Gemeinschaftsgefühl in der Selbstverantwortung vom Mensch sein und nicht wollen Gott spielen. Und nicht wollen durch Kontrolle sogar Gott noch kontrollieren, sondern in dem, das Angesicht im Staub haben. Die Ohnmacht ist eine Einladung, endlich Mensch zu werden. Und Gott lässt Gott sein in seiner Autonomie wie eine Hanna. Und dann zu wissen, im Verbund mit einem anderen Mensch, der an den Gott glaubt, wir sind zusammen ein Leib. Und das ist im Wort so beschrieben, wir sind zusammen ein Leib. Der eine ist so, der andere ist der Fuß, das ist die Nase, der dritte Bauch. Und keiner kann zum anderen sagen.
2: Also alle Menschen.
1: Alle so. Menschen, ja. Wir brauchen einander in dieser Andersartigkeit. Und das Gemeinschaftsgefühl miteinander leben, das ist nicht nur noch Alfred Adler heilig. Heiligung oder Heilwerdung, sondern das ist total so in der Schrift. Das ist Heiligung in dieser Wort. Wir dürfen ohnmächtig sein. Das Gefühl dazu haben wir nicht gern.
2: Also, jemand, der jetzt wo wirklich merkt, hey, da ist viel Kontrolle in meinem Leben, in irgendeiner Form vielleicht, weil da eine gewisse Unsicherheit rum ist, was wirst du für einen Satz sagen, wo jetzt vielleicht so die Person gerade kann mitnehmen, weil sie die Folge gelöst hat?
1: Ich lade mich ein, vor einem Spiegel zu stehen, stand vor einem Spiegel, schaut dir in die Augen, schaut dich an, wirklich bewusst im Spiegel, und sagt er in voller Selbstverantwortung, ich gestalte mein Leben.
2: Das wäre ein Satz gewesen. Das ist super. Danke dir vielmals. Wir machen da gerade den Punkt. Und ja, ich danke dir vielmals für die spannende Folge über das Thema Kontrolle. Und weil ich gleich auch ein bisschen muss Kontrolle behalten über die Zeit, sagen wir da jetzt, ist Schluss von dieser Folge. Danke dir vielmals, Susanne.
1: Danke dir von Herzen, Tabea.
2: Ich bin ja gespannt, in welcher Grundausrichtung du dich gefunden hast. Könnte es sein, dass es der Konsequente ist, dass diese Person einfach mehr Sicherheit braucht und damit so einen wichtigen Beitrag für unsere Gesellschaft liefert? Das tut doch auch gut zu hören, nicht? Aber auch, dass die Menschheit nicht perfekt ist und wir dürfen Fehler machen und wir sogar ein Recht haben darauf. Vielleicht kann man das ja mal ein bisschen mitnehmen in den Gedanken und auch ein bisschen gnädig sein mit sich in der nächsten Zeit und vielleicht auch mit anderen. Also ich bin gespannt, was die Folge bei dir ausgelöst hat. 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
1: Die Nachrichten von SRF um 10 mit Lukas Siegfried. Guten Abend. Nein zum Freihandel mit den südamerikanischen Mercosur-Staaten. Der Nationalrat lehnt das Abkommen ab, vor allem weil die Landwirtschaft nicht einverstanden ist. In den USA lässt die Notenbank Fed den Leitzins auch unter dem neuen Chef so, wie er ist. Das Fed widersteht damit der Forderung von Präsident Trump, die Zinsen zu senken. Und das Wetter morgen meist sonnig bei bis zu 35 Grad. Der Nationalrat ist nicht einverstanden mit dem Mercosur-Abkommen. Eine Mehrheit in der Grossen Kammer hat dazu Nein gesagt. Mit dem Mercosur-Abkommen will der Bundesrat den Handel mit den südamerikanischen Staaten Brasilien, Argentinien, Paraguay und Uruguay deutlich ankurbeln. 96% aller Schweizer Exporte in diese Länder sollen von Zöllen befreit werden. Im Gegenzug lässt die Schweiz mehr Importe aus Südamerika zu, zum Beispiel bei Rindfleisch oder Wein. Mitglieder von SVP und der Mitte sowie links-grünen Parteien stimmten gegen das Abkommen. Bauernvertreter wollten höhere Ausgleichszahlungen für die Landwirtschaft, die Linke forderte strengere Bestimmungen für Umweltschutz und Menschenrechte. Vor allem die Interessen der Landwirtschaft hätten sich in der Debatte im Nationalrat letztlich durchgesetzt, sagt Bundeshausredaktor Andi Müller.
2: Das heutige Nein ist vor allem eine Machtdemonstration der Bauern. Sie haben gezeigt, wenn sie mit ihren Kompensationsforderungen nicht durchkommen, dann können sie zusammen mit den linken Parteien Mercosur scheitern lassen. Nun braucht es einen neuen Anlauf im Ständerat. Der Preis, damit die Bauern zustimmen, der dürfte ziemlich happig sein,
1: sagt Andi Müller in der SRF-Tagesschau. In den USA bleibt der Leitzins auch unter dem neuen Notenbankchef Kevin Warsh unverändert. Der Vorstand des Fed beschloss einstimmig, den Leitzins in der Spanne von 3,5 bis 3,75% zu belassen. Wegen des Iran-Kriegs hat die Inflation in den USA stark angezogen, womit Zinssenkungen vorerst als unwahrscheinlich gelten. Solche hat Präsident Donald Trump in letzter Zeit von den Notenbankern immer wieder vergeblich gefordert. Darauf brachte er den neuen Chef Kevin Warsh ins Amt als Nachfolger von Jerome Powell. Warsh hat versprochen, strikt unabhängig von politischen Erwägungen zu agieren. Dann in die Schweiz, in die Stadt Zürich. Dort wird die Anlaufstelle für auswärtige Drogenkonsumierende weitergeführt. Das Stadtparlament hat sich klar dafür ausgesprochen und einen Vorstoß der SVP abgelehnt. Diese hatte verlangt, dass der Konsumraum geschlossen wird. Der Raum befindet sich in der Nähe des Einkaufszentrums Seal City und ist ausschließlich für Menschen gedacht, die nicht in der Stadt Zürich wohnen. Die Zürcher Stadtregierung hatte ihn im vergangenen Herbst eröffnet, mit dem Ziel, die Situation rund um die offene Drogenszene bei der Bäckeranlage im Kreis 4 zu entschärfen. Die Autobahn A1 ist zwischen Kirchberg im Kanton Bern und dem solothurnischen Kriegstetten am Abend während mehrerer Stunden in Richtung Zürich gesperrt gewesen. Dies nachdem ein Anhänger mit über 30 Schafen gekippt war, wie die Kantonspolizei Bern mitteilt. Die Tiere wurden beim Unfall nicht verletzt, der Verkehr wurde umgeleitet und es kam auch auf umliegenden Hauptstrassen zu Staus. Ein Fußballresultat an der Weltmeisterschaft der Männer haben Portugal

0: bezeichnete den Gipfel als Zitat «Moment des strategischen Erwachens». Die Absichtserklärung für ein Kriegsende zwischen den USA und dem Iran soll am Freitag auf dem Burgenstock am Vierwaldstätter See unterzeichnet werden. Zuständig für die Sicherheit ist die Nidwaldner Kantonspolizei, die von Polizeikräften aus anderen Kantonen unterstützt wird. Laut dem Bund stehen auch bis zu 2000 Armeeangehörige im Einsatz. In der Schweiz werden in den kommenden Tagen Temperaturen von bis zu 37 Grad erwartet. Der Bund warnt vor einer markanten Hitzewelle. Dabei besteht ein erhöhtes Risiko für Kreislaufbeschwerden. Der Bund empfiehlt, viel zu trinken, Schatten aufzusuchen und körperliche Anstrengungen, wenn möglich, zu vermeiden. Und die Börsendaten von 22.05 Uhr geliefert von SIX. Der Swiss Market Index schließt bei 13.815 Punkten, 0,4% im Plus. Der Dow Jones Index in New York stand kurz vor Schluss bei minus 0,9%. Der Euro wird zu 92,01 gehandelt, der Dollar zu 79,30. Und nun die Wetteraussichten für morgen. Es gibt viel Sonnenschein. Über den Bergen bilden sich am Nachmittag Quellwolken und vor allem in den südlichen Alpen auch vereinzelte Regenschauer. Und es wird heiß bei 31 bis 35 Grad. Das waren die Nachrichten von Radio SRF. Verantwortlich ist Thomas Fuchs.
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1: Die Nachrichten von SRF um 23 Uhr mit Manuela Burgermeister. Der Nationalrat ist nicht einverstanden mit dem Mercosur-Abkommen. Eine Mehrheit in der Großen Kammer hat dazu Nein gesagt. Mit dem Mercosur-Abkommen will der Bundesrat den Handel mit den südamerikanischen Staaten Brasilien, Argentinien, Paraguay und Uruguay deutlich ankurbeln. 96% aller Schweizer Exporte in diese Länder sollen von Zöllen befreit werden. Im Gegenzug lässt die Schweiz mehr Importe aus Südamerika zu, zum Beispiel bei Rindfleisch oder Wein. Mitglieder von SVP und der Mitte sowie Linksgrün Parteien stimmten gegen das Abkommen. Bauernvertreter wollten höhere Ausgleichszahlungen für die Landwirtschaft. Die Linke forderte strengere Bestimmungen für Umweltschutz und Menschenrechte. Vor allem die Interessen der Landwirtschaft hätten sich in der Debatte im Nationalrat durchgesetzt, sagt Bundeshausredaktor Andi Müller.
2: Das heutige Nein ist vor allem eine Machtdemonstration der Bauern. Sie haben gezeigt, wenn sie mit ihren Kompensationsforderungen nicht durchkommen, dann können sie zusammen mit den linken Parteien Mercosur scheitern lassen. Nun braucht es einen neuen Anlauf im Ständerat. Der Preis, damit die Bauern zustimmen, der dürfte ziemlich happig sein.
1: Sagt Andi Müller in der SRF-Tagesschau. In den USA bleibt der Leitzins auch unter dem neuen Notenbankchef Kevin Warsh unverändert. Der Vorstand des Fed beschloss einstimmig, den Leitzins in der Spanne von 3,5 bis 3,75% zu belassen. Wegen des Iran-Kriegs hat die Inflation in den USA stark angezogen, womit Zinssenkungen vorerst als unwahrscheinlich gelten. Solche hatte Präsident Trump in den letzten Zeiten von den Notenbankern immer wieder vergeblich gefordert. Darauf brachte er den neuen Chef Kevin Warsh ins Amt als Nachfolger von Jerome Powell. Warsh hat versprochen, strikt unabhängig von politischen Erwägungen zu agieren. Die Autobahn A1 ist zwischen Kirchberg im Kanton Bern und dem solothurnischen Kriegstetten am Abend während mehrerer Stunden Richtung Zürich gesperrt gewesen. Dies nachdem ein Anhänger mit über 30 Schafen gekippt war, wie die Kantonspolizei Bern mitteilt. Die Tiere wurden beim Unfall nicht verletzt. Der Verkehr wurde umgeleitet, es kam auch auf umliegenden Hauptstrassen zu Staus. Noch zum Sport. An der Fußball-Weltmeisterschaft der Männer haben Portugal und Kongo 1:1 unentschieden gespielt. Die Börsendaten geliefert von SIX. Der Swiss Market Index schließt bei 13.815 Punkten. Das ist ein Plus von 0,4%. Der Dow Jones Index in New York fällt um 1%. Der Euro wird zu 91,98 Rappen gehandelt. Der Dollar zu 79,30 Rappen. Das Wetter, es wird morgen meist sonnig und heiß mit 31 bis 35 Grad. Das waren Nachrichten von Radio SRF. Verantwortlich Manuela Burgermeister.
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1: Die Nachrichten von SRF um Mitternacht mit Manuela Burgermeister. Der Nationalrat sagt Nein zum Mercosur-Freihandelsabkommen. Das sei eine Machtdemonstration der Landwirtschaft, sagt unser Bundeshauskorrespondent. Und in den USA bleibt der Leitzins, wie er ist. Der neue Chef des Fed widersteht damit der Forderung von Präsident Trump, die Zinsen zu senken. Das Wetter meist sonnig und heiß mit 31 bis 35 Grad. Der Nationalrat ist nicht einverstanden mit dem Mercosur-Abkommen. Eine Mehrheit hat dazu Nein gesagt. Mit dem Mercosur-Abkommen will der Bundesrat den Handel mit den südamerikanischen Staaten Brasilien, Argentinien, Paraguay und Uruguay deutlich ankurbeln. 96% aller Schweizer Exporte in diese Länder sollen von Zöllen befreit werden. Im Gegenzug lässt die Schweiz mehr Importe aus Südamerika zu, zum Beispiel bei Rind, Fleisch oder Wein. Mitglieder von SVP und der Mitte sowie linksgrünen Parteien stimmten gegen das Abkommen. Bauernvertreter wollten höhere Ausgleichszahlungen für die Landwirtschaft. Die Linke forderte strengere Bestimmungen für Umweltschutz und Menschenrechte. Vor allem die Interessen der Landwirtschaft hätten sich in der Debatte im Nationalrat durchgesetzt, sagt Bundeshausredaktor Andi Müller.
2: Das heutige Nein ist vor allem eine Machtdemonstration der Bauern. Sie haben gezeigt, wenn sie mit ihren Kompensationsforderungen nicht durchkommen, dann können sie zusammen mit den linken Parteien Mercosur scheitern lassen. Nun braucht es einen neuen Anlauf im Ständerat. Der Preis, damit die Bauern zustimmen, der dürfte ziemlich happig sein.
1: Sagt Andi Müller in der SRF-Tagesschau. In den USA bleibt der Leitzins auch unter dem neuen Notenbankchef Kevin Warsh unverändert. Der Vorstand des Fed beschloss einstimmig, den Leitzins in der Spanne von 3,5 bis 3,75% zu belassen. Wegen des Iran-Kriegs hat die Inflation in den USA stark angezogen, womit Zinssenkungen vorerst als unwahrscheinlich gelten. Solche hat Präsident Trump in letzter Zeit von den Notenbankern immer wieder vergeblich gefordert. Darauf brachte er den neuen Chef Kevin Warsh ins Amt als Nachfolger von Jerome Powell. Warsh hat versprochen, strikt unabhängig von politischen Erwägungen zu handeln. Weitere Meldungen des Tages in der Übersicht. Für die Finanzierung der 13. AHV-Rente wird die Mehrwertsteuer um 0,4 Prozentpunkte erhöht. Das hat der Nationalrat beschlossen. Er sagte Nein zu einer Erhöhung der Lohnbeiträge. Diese Finanzierung muss noch die Schlussabstimmung am Freitag überstehen. Zudem müssen Volk und Stände zustimmen. In der Schweiz werden in den kommenden Tagen Temperaturen von bis zu 37 Grad erwartet. Der Bund warnt vor einer markanten Hitzewelle. Dabei besteht ein erhöhtes Risiko für Kreislaufbeschwerden. Der Bund empfiehlt, viel zu trinken, Schatten aufzusuchen und körperliche Anstrengungen möglichst zu vermeiden. In Evian auf der französischen Seite des Genfersees ist der G7-Gipfel zu Ende gegangen. Themen waren neben dem Rahmenabkommen über ein Kriegsende zwischen den USA und dem Iran unter anderem der Ukraine-Krieg und der Umgang mit künstlicher Intelligenz. Der französische Präsident und Gastgeber Emmanuel Macron bezeichnete den Gipfel als, Zitat, «Moment des strategischen Erwachens». Die Autobahn A1 ist zwischen Kirchberg im Kanton Bern und dem solothurnischen Kriegstetten am Abend während mehrerer Stunden in Richtung Zürich gesperrt gewesen. Dies nachdem ein Anhänger mit über 30 Schafen gekippt war, wie die Kantonspolizei Bern mitteilt. Die Tiere wurden beim Unfall nicht verletzt, der Verkehr wurde umgeleitet. Es kam auch auf umliegenden Hauptstraßen zu Staus. Eine Meldung aus der Stadt Zürich. Dort wird die Anlaufstelle für auswärtige Drogenkonsumierende weitergeführt. Das Stadtparlament hat sich klar dafür ausgesprochen und einen Vorstoß der SVP abgelehnt. Diese hatte verlangt, dass der Konsumraum geschlossen wird. Der Raum befindet sich in der Nähe des Einkaufszentrums Seal City und ist vor allem für Menschen gedacht, die nicht in der Stadt Zürich wohnen. Die Zürcher Stadtregierung hatte ihn im vergangenen Herbst eröffnet mit dem Ziel, die Situation rund um die offene Drogenszene bei der Bäckeranlage im Kreis 4 zu entschärfen. Dann noch zum Sport. An der Fußball-Weltmeisterschaft der Männer haben Portugal und Kongo 1:1 unentschieden gespielt. Und der Europäische Fußballverband UEFA hat den französischen Spitzenclub Olympique Marseille zu einer Geldstrafe von 10 Millionen Euro verurteilt.

0: Geborgenheit, Sicherheit irgendwo in all diesen Umwälzungen von der Welt und auch von meinem eigenen Leben. Etwas, was mich durchdreht, das ist für mich Glauben und es hat zu tun mit einem Du, mit einer Person, mit einem Gegenüber. Also es geht um eine Beziehung.
1: 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Ich bin Leonie Meyer und begrüße euch ganz herzlich zu dieser zweiten Staffel von «Glauben und Denken». Und ihr habt es vielleicht schon gehört, wir haben eine neue Stimme. Das ist nämlich der Christoph Egler. Er ist Psychologe und in der Leitung von der VBG, der christlichen Studierendenbewegung von der Deutschschweiz. Und mit ihm werde ich in der nächsten Folge verschiedene Spannungsfelder vom christlichen Glauben unter die Lupe nehmen. Zum Beispiel, wer ist eigentlich Jesus? Und wie viele Regeln muss man befolgen, dass man in den Himmel kommt? Oder geht es gar nicht um das? In dieser ersten Folge wollen wir mal am Glauben an sich auf den Grund gehen. Weil Glauben, das ist ein weiter Begriff mit ganz vielen unterschiedlichen Facetten. Ich kann jemandem glauben oder nicht glauben, wenn er mir etwas erzählt. Ich kann an mich selber glauben, wenn eine Prüfung ansteht. Und ich kann eben auch an einen Gott glauben. Und auch wenn wir in all diesen Situationen von Glauben reden, schwingen da unterschiedliche Bedeutungen mit. Und genau das schauen wir heute zusammen an. Ich wollte nämlich von Christoph Egler wissen, was es eigentlich heisst, wenn jemand an den christlichen Gott glaubt oder eben ein gläubiger Mensch ist. Ich bin Leonie Meyer, schön sind ihr dabei. Wenn ich im Gespräch mit Leuten irgendwie drauf komme, dass mein Vater Pfarrer ist, dann kommt oft die Frage auf, glaubst du das dann auch? Bist denn du gläubig? Und das ist ja sehr eine berechtigte Frage. Aber was man zu dieser Frage eigentlich auch immer zuerst noch mitklären müsste, ist, was versteht man überhaupt unter dem Wort Glauben? Weil ganz so eindeutig ist das Wort nicht und es gibt ganz unterschiedliche Vorstellungen davon, wenn man dann von einer gläubigen Person redet oder was man eben unter Glauben versteht. Genau dem werde ich heute auf den Grund gehen und zwar im Gespräch mit dem Christoph Egler. Christoph, ich freue mich, dass wir heute eine zweite Staffel von Glauben und Denken können starten. Schön, bist du da.
0: Merci.
1: Vielleicht, bevor wir in das Thema noch eintauchen, wollen wir dich noch ganz kurz kennenlernen. Christoph, was glaubst du, kannst du besonders gut?
0: Nichts. Also im Sinne von, du hast gefragt, was ich besonders gut kann. Ich kann vieles gut, aber vielleicht nicht so richtig besonders gut. Sprich, ich bin ein Generalist.
1: Das ist
0: so
1: ein Spezialist.
0: Genau, absolut kein Spezialist. Also ich glaube, mein Markenzeichen ist, und das hat Vor- und Nachteile, ich bin ein Generalist. So, vieles, viele Interessen, auch sicher viele Stärken, aber nicht so ganz herausragend.
1: Wir bleiben jetzt gleich noch bei dem Wort «besonders». Mit was verbringst du besonders viel Zeit? Kann man dann dort etwas sagen oder ist das auch sehr breit?
0: Besonders viel Zeit ist natürlich auch entsprechend breit. Oder? Ich habe jetzt nicht irgendein Hobby, das ich 20 Stunden pro Woche drin investiere, hätte ich auch nicht Zeit so viel. Ich verbringe allweil am meisten Zeit mit meiner Familie. Ich bin geheiratet und habe 3 Kinder, die alle noch daheim sind. Teils Kinder, teils Teenager. Und Musik ist mir sehr wichtig. Also ich verbringe viel Zeit mit Musik hören. Auch so ganz bewusst mal auf einem Spaziergang mit guten Kopfhörern, die ich mir extra angeschafft habe. Musik machen selber auch, kommt meistens ein bisschen zu kurz. Sport mache ich nicht, aber ich bin gerne draussen. Mhm. Ein bisschen unterwegs, spazieren, wandern. Genau, das sind, glaube ich, so ein bisschen die wichtigsten Sachen.
1: Und wir sind ja da zusammen, um über Glaubensthemen zu reden. Das ist die erste Folge von einer zweiten Staffel. Warum kann man mit dir gut über Glaubensthemen reden?
0: Also ich hoffe, dass man das kann. Das sehen wir jetzt dann. Ist, glaube ich, ein Thema, das mich einfach schon sehr lange beschäftigt. Nicht nur, weil ich selber glaube. Eben, wir definieren ja heute ein bisschen, was das überhaupt ist, oder? Aber auch, weil ich wirklich sehr interessiert bin an theologischen Fragestellungen. Ich habe zwar nicht Theologie studiert, aber ich würde sagen, ich bin ein Laien-Theologe. Also sehr viel in diesem Bereich gemacht und gelesen und mitbekommen und Weiterbildungen und selber auch Sachen weitergeben dann immer wie mehr. Ich habe jetzt lange bei der VBG geschafft, die christliche Studierendenbewegung von der Deutschen Schweiz, wo ich sehr viel bekommen habe, aber auch weitergegeben habe. Gerade auch im Bereich so ein bisschen Glauben, Bibel, Theologie. Und ich bin aber vor allem einfach auch interessiert an vielen von diesen Themen. Ist so ein bisschen eine Leidenschaft von mir. Bibel, Glauben, Theologie. Ich interessiere mich aber auch für Menschen und da kommst du natürlich automatisch. Ich bin jemand, der mit Leuten aus verschiedenen Kirchen zu tun hat, also Christen aus verschiedenen Kirchen. Und die einen glauben es ein bisschen mehr so, die anderen ein bisschen mehr so. Dann kommst du natürlich automatisch auch in so Diskussionen, Spannungsfelder oder auch spannende Sachen, ringst vielleicht auch um Themen und so. Und das mache ich gern.
1: Also das heisst, du hast dich eigentlich beruflich und privat extrem vielfältig auch mit Glauben schon auseinandergesetzt oder immer noch?
0: Genau, also so könnte man es sicher gut zusammenfassen. Genau. Und eben, ich habe mich auch mit verschiedenen Kirchen und so kirchlichen

0: Traditionen befasst. Sicher auch dort beruflich und privat. Ja.
1: Ja, genau, über das Thema Glauben reden wir ja heute. Also was heisst eigentlich Glaube in Bezug aufs Christentum? Jetzt, was würdest du sagen, was sind so die gängigen Vorurteile oder falschen Vorstellungen, die Leute vom Glauben haben?
0: Oh, da gibt es glaube ich noch recht viele. Das ist vielleicht auch der Grund, warum viele Leute sagen, ja, mit dem will ich gar nicht so viel zu tun haben. Oder? Also eins ist vielleicht Glauben, das mache ich ja selber oft, wenn ich zum Beispiel zu einem von meinen Kindern sage, glaubst du es oder weisst du es? Also wenn es zum Beispiel sagt, das hat der Helm nicht mehr, oder? Das ist ein Velohelm. Zum Beispiel, oder eine Kappe zum Beispiel, oder? Dann sage ich, ja, wo weisst du, was es sein könnte? Ja, ich glaube in der Schule, oder? Oder ich glaube bei dem und dem Kollegen. Dann frage ich sehr oft zurück, ja, glaubst du es oder bist du sicher? Und das ist eigentlich ein bisschen doof, oder? Weil das ist sicher so ein Vorurteil. Also Glauben ist dort, wo man halt nicht weiss oder nicht sicher ist. Das ist dann Glauben, oder? Jetzt beim Glauben an Gott ist es ja noch etwas anderes. Das ist nicht nur einfach, ja, man ist halt nicht so sicher, darum glaubt man, oder?
1: Ja. Also dem gehen wir jetzt auch noch auf den Grund, welche Facette da reinbringt. Aber das ist eigentlich schon eine häufige Vorstellung, dass man sagt, dort, wo man nicht weiss, dort glaubt.
0: Genau, und dann kann es natürlich auch mit dem einhergehen, dass man halt dort, wo man nicht denkt oder nicht wissenschaftliche Erkenntnisse hat, dass man dort halt noch den Glauben hat. Oder? Das ist etwas, was ich sehr wichtig finde zu betonen. Glauben ist nicht im Widerspruch zu denken und zu Wissenschaft, sondern eine Ergänzung. Es ist einfach ein ganz anderer Aspekt von Leben und von Wirklichkeit. Und das triggert mich natürlich immer, wenn jemand das Vorurteil hat. Glauben ist halt für Leute, die so ein bisschen den Kopf ein bisschen ausschalten.
1: Wie naiv
0: und ein bisschen
1: auch.
0: Naiv und nicht zu viel nachdenken, nicht zu viel kritisch denken. Von Wissenschaft hat man vielleicht nicht so eine Ahnung. Darum glaubt man. Das ist wirklich sehr, sehr falsch. Also gut, über das müsste man vielleicht eine eigene Erfolg machen nur über das Thema, aber das triggert mich immer recht, weil ich habe das Gefühl, das ist wirklich sehr falsch, diese Vorstellung.
1: Wir haben es ja auch schon im Titel Glauben und Denken oder bei uns, wir wollen das irgendwie vereinen, dass wir eben sagen, wir tun auch mit dem Kopf oder wir tun den Kopf nicht abstellen zum Glauben. Wie würdest denn du Glauben definieren oder was für Bedeutungen steckt da so drin für dich?
0: Ja, vielleicht eben genau, für mich ist Glauben hat zu tun mit einem anderen Aspekt von Wirklichkeit als der, den man halt messen kann oder beobachten. Zum Beispiel wissenschaftlich messen oder wissenschaftlich beobachten. Der ganze Bereich von der unsichtbaren Welt, von Gott natürlich, aber auch von der Beziehung, die Gott mit den Menschen will haben und kann haben. Und von der Bibel, die über den Gott zeugt, davon erzählt. Einfach so die Aspekte, auch dass es kann Sachen geben kann, die zum Beispiel die Naturgesetze vielleicht sprengen. Also klassischerweise redet man dann von Wunder und so. Das ist ja etwas, wo man entweder glaubt oder nicht glaubt. Das kann man weder beweisen noch irgendwie widerlegen, dass es das alles gibt, Gott und Wunder und so weiter, oder? Aber auch so etwas wie Liebe ist ja irgendwo Glaubenssache.
1: Ja, das ist nicht so fassbar.
0: Genau,
1: ja.
0: Du kannst nicht wissenschaftlich jetzt messen, ob eine Person dich liebt, oder? Du musst dich wieder auf einlassen und das ist irgendeine Erfahrungsdimension, oder? Also für mich ist Glauben, da geht es um Sinn, auch der letztlich Sinn vom Leben, finde ich ganz stark im Glauben. Mhm. Also rein philosophisch gesehen finde ich das sogar nur im Glauben, so ganz ultimativ, Sinn vom Leben. Orientierung, Halt, vielleicht auch Geborgenheit, Sicherheit irgendwo in all diesen Umwälzungen von der Welt und auch von meinem eigenen Leben. Etwas, was mich durchdreht, das ist für mich Glauben und es hat zu tun mit einem Du, mit einer Person, mit einem Gegenüber. Also es geht um eine Beziehung. Mhm. Das ist für mich auch Glauben. Also nicht nur einfach im Kopf irgendwie, okay, das glaube ich, das glaube ich, das glaube ich, da bin ich nicht so sicher, sondern eine Beziehung, sich auf den Gott einlassen.
1: Also Glauben ist sehr vielschichtig, so wie du das jetzt beschreibst. Es gibt ganz viele verschiedene Aspekte, wo da mithängen, wenn man sagt, ich glaube.
0: Genau.
1: In Bezug aufs Christentum.
0: Genau, also ich habe das auch ein bisschen probiert zu unterscheiden. Respektive, das habe ich nicht erfunden, das habe ich auch von anderen Menschen und Quellen übernommen. Es gibt so vier lateinische Begriffe, die das recht gut für mich auf den Punkt bringen. Mhm. Der eine ist Assensus. Da geht es darum, eben, okay, das glaube ich, dass es Gott gibt, vielleicht, dass Jesus auferstanden ist, so die Glaubensdogme quasi, was du glaubst inhaltlich, was du für wahr haltst, ein für wahr halten, oder? Das ist vielleicht mehr eine Kopfangelegenheit oder man würde dann vielleicht Dogmatik sagen oder einfach ja, inhaltlich. Mhm. Und ein ganz anderer Aspekt ist aber eben Vertrauen auf Gott und dass es Gott gibt, aber auch in der Beziehung zu Gott, ihm zu vertrauen. Nochmal einen anderen Aspekt, den nennt man, um auch wieder so einen schönen lateinischen Begriff zu brauchen, Vertrauen, Fiducia und dann gibt es noch Fidelitas, Treue. Treu sein, also im Glauben dranbleiben, Gott gegenüber treu sein, auch ja, dass ich so probiere zu leben, wenn ich das Gefühl habe, dass es Gott richtig findet, ja. So quasi. Das wäre der Aspekt, der auch dazugehört für mich. Also es hat auch mit Leben zu, mit Handeln, mit Ethik. Aber nicht nur.
1: Ja.
0: Es gibt übrigens auch noch so eine falsche Vorstellung, das Glauben, dass es dort nur um Moral geht oder um Ethik. Das ist auch wieder ein Vorurteil, das mir noch jemand begegnet.
1: Also was darf man, was darf man nicht.
0: Genau, was darf man, was darf man nicht und so. Oder auch im positiven Sinn. Moral ist ja nicht schlecht.
1: Ja.
0: Aber wenn Glauben auf das reduziert wird, das ist auch wieder, das wird dem völlig nicht gerecht, oder? Genau, aber das schwingt sicher mit in dem Aspekt von Treue sein, mhm, gegenüber Gott. Eben Fidelitas, lateinisch. Also ich will nicht mit lateinischen Begriff um mich werfen übrigens, aber die vier Begriffe, die tun wir auch heute ein bisschen thematisieren und die bringen es, glaube ich, noch, um das ein bisschen aufhängen dran. Und der letzte wäre noch Visio. Das ist für mich so ein Weltbild eben mit Gott, mhm, mit Wunder, mit auch einem Gott, der uns liebt und so weiter. Es gibt ganz einen anderen Blick so aufs Ganze, auf die ganze Welt, aufs ganze Leben. Also wenn du halt eine andere Weltanschauung hast, mhm, wo das irgendwie anders ist, wo alles einfach Zufall ist oder so.
1: Ich würde sagen, wir gehen diese vier verschiedenen Dimensionen mal ein bisschen genauer auf den Grund.
0: Sehr gerne.
1: Und schauen mal ein bisschen genauer, was heisst das konkret. Wie du hast gesagt, das erste wäre Glaube als Assensus. Du hast gesagt, Überzeugungen, also dass man gewisse inhaltliche Sachen eben glaubt, im Sinn, wie wir das auch so ein bisschen im Alltag brauchen oder nicht glaubt. Oder wie würdest du das vielleicht ganz kurz noch zusammenfassen? Mhm. Was ist mein mit Assensus?
0: Genau, also spontan kommt mir das Glaubensbekenntnis in Sinn.
1: Mhm.
0: So das altkirchliche Glaubensbekenntnis, das findet man zum Beispiel auch im Kirchengesangbüchlein, traditionellerweise und so, was halt heisst, wir glauben an Gott und eben, dass es nur einen Gott gibt,
1: ja,
0: aber dass der eben in diesen drei Personen sich offenbart, in dieser Dreifaltigkeit, wie man sagt, in der christlichen Tradition, dass eben Jesus Christus die ultimative Offenbarung ist von Gott, der Gottessohn, der in die Welt gekommen ist, der für die Menschen gelitten hat und gestorben ist, der, mhm, auferstanden ist. All diese Sachen, oder, sind dort drin enthalten, dass der Heilige Geist nachher gesendet worden ist. Also so die Glaubensinhalte. Und die finde ich natürlich auch wichtig. Oder? Also ich sage, um es vorwegzunehmen, oder ich habe es vorher schon angedeutet, der Glaube darf auf keinen Fall auf das reduziert, mhm, werden. Also wenn Glaube nur das ist, was ich eben, dann könntest du quasi eine Liste machen, okay, das glaube ich, das glaube ich, das glaube ich, das glaube ich nicht. Weil als Christen glaubt man das und das nicht.
1: Ja, ja.
0: Also bin ich Christ, oder? Oder ja, bei dem bin ich nicht so sicher, aber okay, ich will probieren, das zu glauben, auch wenn es mir nicht so einleuchtet. Das wäre einfach das, oder? Aber ich will mich nicht darüber lustig machen. Also auch ich glaube diese Sachen. Und ich finde, irgendwo ist es ja auch eine Definition, bin ich jetzt Christ oder bin ich irgendetwas anderes, ja, dass ich diese Sachen glaube, oder?
1: Aber es darf nicht wie das Einzige sein. Das darf nicht nur,
0: genau, also,
1: Glauben sein. Ich glaube, ich bin ein gläubiger Mensch, weil ich 10 Häkchen habe können sitzen.
0: Genau. Also es darf nicht das Einzige sein, wenn Glauben auf das wie reduziert wird. Erstens ist dann eine reine Kopfsache,
1: ja,
0: oder? Wo ich auch glaube, das hat wirklich keine Kraft. Das verändert dann auch nicht so viel. Okay, ich glaube das und so, weil man mir das irgendwie beigebracht hat. Das tut dein Leben also nicht gross prägen und, ja, verändern, würde ich jetzt mal behaupten, oder? Und es ist eben so ein bisschen eine Kopfsache und so. Es hat aber auch Gefahren, dass es irgendwo zu Haarspaltereien führen, oder?
1: Also so zwischen verschiedenen,
0: genau,
1: Kirchen, dass man sagt, oh, wir glauben aber anders als ihr und darum,
0: genau,
1: sind wir richtiger.
0: Genau. Oder das ist dann voll auf dieser Dimension,
1: ja,
0: immer angesiedelt, oder? Was ist genau die richtige Lehre, so quasi, mhm, wenn man so schön sagt? Und eben, verstand mich nicht falsch, also ich glaube, es ist schon entscheidend, ob man gewisse Sachen glaubt oder nicht. Also wenn einer sagt, ich bin Christ, aber ich glaube nicht, dass es Gott gibt. Ich bin quasi ein atheistischer Christ,
1: ja,
0: oder?
1: Dann wird es wahrscheinlich
0: schwierig. Dann würde ich sagen, okay, der findet vielleicht Jesus noch gut. Das gibt es, mhm, ja so Leute, oder? Das ist auch schön. Oder der findet vielleicht irgendein Christentum noch wichtig oder so.
1: Oder
0: er ist
1: einfach
0: getauft,
1: ja,
0: worden einmal als Kind und ist darum quasi Mitglied von der Kirche, ist nie ausgetreten. Aber er glaubt nicht, dass es einen Gott gibt. Er ist eigentlich Atheist, oder? Dann würde ich sagen, ja, du bist vielleicht ein guter Typ und schön, wir können auch Freunde sein, aber ich glaube, du bist nicht Christ. Das macht, ja, irgendwie nicht so viel Sinn, mhm, denn, oder? Und ich würde noch einen Schritt weitergehen, wenn du Jesus Christus nicht als die ultimative Offenbarung von Gott anschaust, als der Gottessohn, als der Mensch und Gott, da müssen wir, mhm, auch eine eigene Folge darüber machen, dann ist das auch für mich fast per Definition, bist du irgendwie nicht Christ, oder?
1: Ja.
0: Das ist einfach das Zentrum vom Christentum.
1: Also es gibt wie gewisse Punkte, die sagen, wenn man Christ ist, gehört das eigentlich dazu, dass man das glaubt, aber wenn man sagt, ich bin nur Christ, oder ich bin Christ und mein Glaube beschränkt sich auf das, dann ist es ein bisschen sehr einseitig.
0: Genau, ich wollte noch einen Schritt weitergehen und sagen, okay, dort finde ich, das ist essentiell für Christ sein überhaupt, oder? Aber wenn es dann eben um so ein bisschen Randthemen geht, das ist natürlich die Frage, was sind jetzt zentrale,
1: ja,
0: Themen,
1: ja,
0: und was sind Randthemen? Das würde jetzt den Rahmen hier auch sprengen, und da kann man auch verschiedener Meinung sein. Aber dort gibt es dann schon zum Teil, ja, Spaltungen in der Christenheit und so. die von mir aus gesehen nicht nötig wären, oder Streitereien, die vielleicht nicht nötig sind. Gut, man darf streiten,
1: ja,
0: man darf diskutieren, das finde ich sogar wichtig. Aber oder wenn's dann, wenn dann wie, man gegenseitig sich den Glauben abspricht oder sagt, das ist kein Christ, weil er nicht genau das so glaubt, ja, und so. Zum Beispiel über das Alter von der Erde oder irgendwie wie die Welt entstanden ist, weißt du, so Zeug, oder,
1: ja,
0: oder wie jetzt genau gewisse Sachen zu verstehen sind. Dann kannst du natürlich so Sachen nehmen wie das Obenmolsverständnis, ist ein Klassiker, mhm, oder zwischen reformiert und katholisch. Wenn es dann dort quasi eben die schon fast haarspalterartige Mentalität gibt, wo du musst genau so glauben, sonst bist du falsch oder sonst bist du das, sonst bist du kein Christ mehr. Das ist natürlich
1: dann
0: ein Riesenchor.
1: Ja. Auch gerade zwischen verschiedenen Konfessionen.
0: Genau.
1: Dann hast du gesagt, eben eine weitere Dimension, dass man eben nicht nur bei diesen Glaubensüberzeugungen ist, ist, kann man unter dem Begriff Fiducia anschauen, also Vertrauen.
0: Mm.
1: Was meint das genau? Wie kann ich glaubend vertrauen oder vertrauend glauben?
0: Persönlich finde ich das eigentlich sogar der wichtigste Aspekt von Glauben. Ich finde es auch fast synonym für Glauben. Oder?
1: Mm-hmm.
0: Es gibt so eine Geschichte, da ist einer zu Jesus gekommen, ein Vater von einem Kind, und hat gesagt, heil du doch mein Kind. Oder, ich weiss nicht mehr, ganz, ist schon jetzt gleich, ich muss nicht die Bibel auswendig zitieren, aber was mir sehr Eindruck gemacht hat, ist der Satz, je nach Bibelübersetzung heisst, ich glaube, hilf meinem Unglauben.
1: Mhm.
0: Kannst auch verschieden übersetzen. Man könnte eben auch sagen, ich vertraue, aber hilf mir noch mehr zu vertrauen, so quasi, oder? Dort habe ich genau das Gefühl, geht es um das, oder? Jesus zu vertrauen, ihm auch zuzutrauen, der kann wirklich meinen Sohn heilen, jetzt in diesem konkreten Fall. Und nicht so sehr eben das Höckli, das ist genau richtig und das nicht, oder?
1: Und sondern nur eine Beziehungsebene eigentlich auch,
0: absolut,
1: oder?
0: Genau.
1: Ja.
0: Ich glaube auch der Assensus, also das quasi das Dogmatische, was glauben wir inhalt. Wie gesagt, das ist nicht unwichtig,
1: ja,
0: aber wenn es zu fest auf das reduziert wird, das kannst du auch vermitteln, das kannst du quasi jemandem eintrichtern, böse gesagt, oder? Du kannst jemanden zwingen zu sagen, okay, ich glaube das, oder? Hingegen Vertrauen oder überhaupt eine Beziehung kannst du ja nicht
1: erzwingen,
0: verordnen,
1: ja, ja,
0: oder indoktrinieren oder erzwingen. Und darum ist eigentlich jegliche Form von Zwangsmissionierung oder so wüste Geschichten, die es gibt im Rahmen der Kirchengeschichte, ist eigentlich völlig im Kern des Christentums widersprechend, oder?
1: Ja.
0: Weil es geht im Kern um eine Beziehung. Und Glauben ist für mich in allererster Linie Vertrauen in den Gott und eine persönliche, vertrauensvolle Beziehung zu dem Gott zu haben, oder? Und das erlebe ich selber auch als mega erfüllend und stark und stärkend. Und das kannst du genau eben nicht weder aufzwingen noch mit Manipulation irgendjemanden dazu bringen, dass er das macht. Das kannst du nur irgendwo ermutigen, hey, probier es doch mal aus oder mach dich mal auf den Weg oder
1: also
0: so.
1: Man muss es selber erfahren.
0: Und man muss es selber erfahren, oder?
1: Wie zeigt sich das denn jetzt konkret in deinem Leben? Wie
0: das Vertrauen?
1: Ja.
0: Gute Frage. Ich kann natürlich jetzt nicht so vergleichen, ein bisschen vorher, nachher kann ich vielleicht. Ich bin erst so ein bisschen im Teenageralter so bewusst gläubig geworden. Irgendwo, also was dort zum Beispiel passiert ist, ich habe die Angst vor dem Tod verloren.
1: Ja.
0: Das habe ich wirklich dort erlebt. So. Und das, auf das möchte ich es auch auf keinen Fall reduzieren. Oder? Dass man quasi, man ist Christ,
1: damit
0: man in den Himmel kommt und keine Angst vor dem Tod muss haben. Aber bei mir ist das eine starke Auswirkung sehe, effektiv, so, wo ich wirklich auch einen Unterschied so festgestellt habe. Weil ich, das gehört für mich auch dazu, ich glaube, und das ist vielleicht jetzt wieder ein bisschen Assensus, auch an die Auferstehung von Jesus, und dass mit dem wie etwas Neues schon angebrochen ist,
1: ja,
0: wo einer unglaublichen Hoffnung, die das gibt, eine Perspektive in die Ewigkeit und so, und dass wir dürfen teilhaben an dem. Aber dort ist dann die Schnittstelle vom Assensus, vom im Kopf glauben zum Vertrauen. Ich vertraue auch, dass das so
1: dass
0: ist
1: das
0: und
1: stimmt,
0: dass das auch, genau,
1: ja,
0: und dass ich das auch persönlich darf in Anspruch nehmen, wenn ich nicht perfekt bin und nicht irgendwie alles richtig mache und so, einfach, dass Gott mich liebt. Oder auch bei allerhand Sorgen und Sachen, die mich belasten, komme ich noch oft vor Gott damit und tue das Gott anbefehlen, vor Gott ausbreiten. Ein Atheist würde sagen, ich führe Selbstsprüche.
1: Ja.
0: Oder? Für mich, übrigens, das hat auch schon psychologisch eine positive Wirkung, wenn man Sachen kann sortieren für sich selber. Mhm. Aber für mich ist definitiv viel mehr dran als Selbstsprüche. Also ich erlebe das oft als wirklich, ich spüre Gott irgendwie, ich spüre, es kommt eine Ruhe in mir, eine Frieden, eine Kraft. Oder das heisst, so in einem Psalm, Gott richtet auf. Das erlebe ich noch oft, wenn ich so ein bisschen niedergeschlagen bin, mich nicht so gut fühle. Ich komme zu Gott, dann gibt das mir wie eine neue Perspektive oder auch eine neue Kraft. Und ja, und das hat vielleicht zu tun mit dieser Vertrauensbeziehung. Ich glaube, das kannst du nicht eben nur mit dem Kopf glauben so haben.
1: Sondern es ist auch Herzenshaltung dann eine Art. Also das Vertrauen, dass jemand, eben wenn du im Gebet bist, dass jemand dich hört, also Gott dich hört und es ihm auch nicht egal ist, was du sagst.
0: Genau, genau. Das heisst natürlich nicht immer, dass quasi so nach dem Motto, ich bete für etwas und das passiert dann. Das wäre jetzt auch nochmal ein Thema für sich, Gebet, ja, oder? Aber einfach mit dem Gott in Beziehung sein und irgendwie zu vertrauen, da ist jemand, über mir und über dem Ganzen und wo mich auch liebt, wo mich kennt und wo irgendwie was im Griff hat und ich darf mit dem durchs Leben gehen. Also mir gibt das sehr viel irgendwo Halt und Sicherheit und Ruhe und Frieden. So.
1: Ja, also man gehört Ascensus, Fiducia, kommen wir noch zum dritten, Fidelitas. Also da ist gerade mein Latein noch genug gut gewesen, dass ich gewusst habe, dass das so etwas wie Vertrauen meint. Was bedeutet das jetzt in Bezug auf christliche nicht Vertrauen, jetzt falsch gesagt, Treue.
0: Treue, genau.
1: Genau. Was bedeutet das? Wie wird man Gott treu? Oder was hat das überhaupt für eine Rolle?
0: Ich glaube, das hat ein bisschen damit zu tun, wenn Glauben echt ist und ernst ist und auch persönlich ist, so wie wir jetzt kurz schon darüber geredet haben, hat das immer auch Auswirkungen darauf, wie ich lebe.
1: Ja.
0: Oder dass ich irgendwo finde, hey, dem Gott, wo ich merke, hey, wow, der gibt mir so viel an Liebe und an Geborgenheit und so. Ich will dem auch nachfolgen. Also Jesus sagt ja, folgt mir nach und so. Ich will irgendwo ein Leben führen, wo ich das Gefühl habe, so ist es gut, auch im Licht von Gott. Es gibt ja das berühmte Gebet, unser Vater, das auch überliefert ist, wo Jesus erfunden hat.
1: Ja.
0: Und der Jünger sagt, jetzt so sollen wir beten, oder? Und dort heisst es ja, dein Reich komme, dein Wille geschehe. Das finde ich so einen Schlüsselsatz. Ich glaube, das heisst auch mehr oder weniger das Gleiche. Gottes Reich ist dort, wo irgendwie sein Wille passiert, wo Sachen heil werden, wo Beziehungen heil werden, wo eine Beziehung zwischen Mensch und Gott kann heil werden, wo Menschen eben auch so leben und handeln nach seinem Willen. Dort ist Reich Gottes ein Stück weit schon verwirklicht. Und das werde ich in aller Bescheidenheit und Bruchstückhaftigkeit probieren zu leben. Und da hilft mir natürlich wiederum die Bibel und die ganze Überlieferung, was dort alles so ein bisschen erkennbar ist an der grossen Linie, so ein bisschen ethische Prinzipien, was Gott wichtig ist, was Jesus gelehrt hat, dem ein bisschen probieren nachzueifern und nachzuleben. Also es gibt meinem Leben so eine Perspektive, irgendwo so eine Berufung, einen Sinn. Und ich habe das Gefühl, Glauben muss den Aspekt beinhalten. Sonst ist es irgendwo, also nur der Kopf, haben wir vorher schon gesagt, nur das Vertrauen ist zwar mega schön und das kann definitiv auch etwas verändern in mir, aber damit es dann auch noch Auswirkungen hat, darüber aus, habe ich das Gefühl, ist das Treue, Gott nachfolgen, ein sehr wichtiger Aspekt. Da gehört für mich auch die ganze christliche Ethik zum Beispiel dazu, die wir kurz auch angeschnitten haben schon.
1: Also da geht es eigentlich darum, was macht man und was macht man nicht, aber nicht im Sinn von, weil man das eben so muss, sondern weil ich sage, ja doch, wenn ich das glaube und wenn ich vertraue, dann will ich mein Leben auch entsprechend gestalten. Also dass es dann schon eben auch darum geht, gewisse eben Nächstenliebe, oder das kennen wir, das grosse christliche Wort, also dass ich mich um meine Nächsten kümmere, um die Welt kümmere, so die Sachen kommen eigentlich dir zum Vorschein.
0: Genau, also Nächstenliebe ist zwar tatsächlich die Gefahr, ein bisschen ein abdroschenes Schlagwort zu sein, oder? Aber es ist halt wirklich die Zusammenfassung von dem, was Jesus gelehrt hat, respektive Gottesliebe und Nächstenliebe, oder? Und dass das Hand in Hand muss einhergehen.
1: Also ich bin Gott treu sozusagen, wenn ich meine Nächste liebe, wenn ich ihn liebe, wenn ich mich liebe. Also so ein bisschen
0: Genau. Ich würde sogar sagen, das ist der eine Aspekt. Der andere ist schon auch wieder einer, der vielleicht eher zwischen mir und Gott einfach ist, dass ich Gott auch treu bin im Sinne von, ich bleibe auch dann an dem Glauben dran, an dem Vertrauen, aber auch an dem Ascensus, an dem, ich glaube, dass es Gott gibt und dass er gut ist, wenn ich ihn nicht spüre oder wenn ich irgendwie finde, hey, nein, wieso lässt Gott das Schlimme jetzt zu oder so, das verstand ich jetzt gar nicht, oder? Dass ich dann nicht sage, okay, jetzt habe ich die Schnauze voll, ich will nichts mehr von Gott wissen. Sondern das hat für mich auch ganz stark mit dieser Treue zu tun, was ein Aspekt ist von Glauben für mich, das Dranbleiben an Gott irgendwo. Auch wenn ich ihn nicht verstand oder auch wenn ich ihn mal überhaupt nicht zeitweise erlebe oder spüre oder so. Und das passiert, glaube ich, jedem Mensch, der im Glauben unterwegs ist, irgendwo dranbleiben. Es gibt so einen Psalm, Psalm 73, dort heisst es in einem Vers, dennoch bleibe ich stets an dir. Das ist so einer meiner Lieblingsbibelversen, also so das dennoch. Also in der Luther-Übersetzung heisst es dennoch, in anderen, moderneren heisst es zum Teil anders. Oder?
1: Also auch wenn ich vielleicht auch gar nicht so Lust habe oder frustriert genau. bin oder etwas nicht verstehe, sage doch, aber ich halte an dem.
0: Genau, genau. Und wobei Lust ist noch ein gutes Stichwort, das vielleicht nochmal ein bisschen anderer ansprechen. Also ich hätte es mehr gemeint, wenn du eben findest, hey nein, wieso lässt Gott das zu oder ich verstand Gott überhaupt nicht oder ich erlebe Gott überhaupt nicht, dennoch an Gott ja. festzuhalten, oder? Und das Lustprinzip ist vielleicht noch das andere, oder? Auch wenn ich keine Lust habe, lese ich vielleicht treu ein bisschen Bibel jeden Tag oder so. Es muss jetzt auch nicht jeden Tag sein, aber irgendwo das dranbleiben, auch zum Beispiel in der Bibel zu lesen, um eben von dem Gott mich zu prägen, von dem Reich Gottes, von dem Willen von Gott. Da habe ich das Gefühl, hilft es, in der Bibel zu lesen. Mhm. Und das finden viele andere Christen auch, oder? Und dort nicht nur nach dem Lustprinzip ja. vielleicht. Oder auch das Gebet, oder? Ich meine, das sollte für mich nicht ein Zwang sein, sondern eben Beziehung, oder? Aber ich habe mich schon ein paar Mal dabei ertappt, dass ich vielleicht keine Lust habe zum Beten und dann gleich bete und dann tut es mir trotzdem ja. mega gut. Oder? Dort irgendwo eine Treue, wie man es auch in zwischenmenschlichen Beziehungen ja kennt, oder? Dass du vielleicht nicht immer nur nach dem Lustprinzip vorgehst, sondern auch irgendwo eben Treue.
1: Was ist gut für Beziehungen?
0: Für Beziehungen, die ja. investierst, oder?
1: Jetzt in der Bibel, wenn man so ein bisschen das Alte Testament, also so den ersten Teil von der Bibel schaut, ist also Gott mit dem Volk Israel unterwegs und dort spielt es immer wieder eine Rolle, dass sie sozusagen ja. untreu werden, stimmt. im Sinne von, dass sie finden, ah, wir nehmen irgendwelche andere Götter oder Götze. Das ist jetzt vielleicht bei uns ja weniger ein Thema, so konkret mit eben so Götzenstatuen oder so. Mhm. Wie würdest du sagen, wie werden wir heute Gott untreu? Oder was sind das für Gefahren vielleicht auch?
0: Hey, super, wir merken, es hat noch viel mehr Aspekte, dass jetzt muss ich auch schauen, dass ich nicht das falsche Wort brauche. Fidelitas. Ja. Genau. Man kennt es von, glaube ich, Französisch Fidel. Fidel, Spanisch, irgendwie so. Also ist ja, in den lateinischen Sprachen ist es auch drin. Fidel, ja. irgendwie so. Fidelitas. Treu gegenüber Gott. Stimmt, wir haben jetzt geredet von, hey, wenn ich Gott nicht erlebe oder nicht verstand, dennoch an Gott dran sein. Wir haben gesagt, wenn ich keine Lust habe, vielleicht dennoch ein bisschen Bibel lesen oder so. Du sagst jetzt nochmal ganz einen anderen Aspekt, den ich vielleicht noch wichtiger finde, wenn es um den Aspekt von der Treue geht. Nämlich nur Gott als Gott zu haben. Mhm. Stimmt, und das ist im ganzen Alten Testament ein riesen Thema, dass Gottes Volk, das Volk sich immer wieder abwendet und anderen Götter dient oder andere Götter anbetet und so weiter. Also Götzendienst.
1: Ja.
0: Eben, wie du sagst, jetzt könnte man sagen, ja, das ist ja heute kaum ein Thema, ja, da nicht irgendeine Götzenstatue
1: daheim. Also das Goldiges
0: Kalb. Genau, oder das Goldiges Kalb. Aber ich glaube, es ist alles, was irgendwie ein Status in meinem Leben hat, den ich finde, den eigentlich nur Gott haben sollte, ist eigentlich so ein Götz.
1: Also dort, wo ich denke, also dieses Heilversprechen, das ist jetzt vielleicht ein christliches Wort, also wenn ich das Gefühl habe, wenn ich genug Geld habe, dann bin ich safe und alles ist gut, dann kann auch Geld ein Götz werden.
0: Genau,
1: also.
0: Genau. Ich würde sogar sagen, an sich gute Sachen können definitiv zu Götzen werden. Also zum Beispiel, wenn du eine Familie hast, oder? Und die Familie ist dein Ein und alles. Und du sagst, hey, wenn ich eine Familie habe, dann ist mein Leben glücklich und sonst nicht, oder? Mhm. Und okay, dann hast du vielleicht eine Familie. Und dann ist das dir so wichtig, wenn das ist einfach so das Ein und alles, so quasi, oder? Wo dein Lebenssinn, dein ganz Lebenssinn irgendwie beinhaltet, dann wird es irgendwie gefährlich. Ja. Also dann ist eigentlich die Familie ein Götz geworden, oder? Obwohl eine Familie etwas Schönes und etwas Gutes ist, oder? Oder Geld, klar, muss auch nicht per se schlecht sein, je nachdem, wie wir mit Geld
1: umgehen. Es gibt uns ja auch sicher. Also
0: genau, aber das kann definitiv zu einem Götz werden. Jesus hat sogar einmal gesagt, man kann nicht zwei Herren dienen, Gott und dem Mammon. Und das ist so ein Begriff für eben Geld, Besitz, Vermögen. Und das hat sicher den Status, so zu einem Götz zu werden. Oder? Also ich finde, überall dort, wo ich wie mein Leben fast ein bisschen davon abhängig mache, oder mein Lebensglück, mein Lebenssinn, wäre noch krasser, wenn ich dort, also ich meinte, nur Gott kann das eigentlich sein.
1: Den Sinn.
0: Sonst, wenn wir das bei anderen Sachen oder auch Menschen festmachen, tun wir die Sachen oder die Menschen überfordern. Ja. Erstens. Und wir geben ihnen eben wie einen zu hohen Stellenwert, was dann per Definition vielleicht wirklich zum Götz oder zum Gottersatz oder zum zweiten, dritten, vierten, fünften Gott neben Gott wird. Und eben, es heisst ganz klar, du solltest keine anderen Götter haben neben mir, sagt Gott in der Bibel. Oder? Und das finde ich eben nicht primär etwas Bedrohliches, so, darfst keine anderen Götter haben, sondern befreiend. Wenn du nur Gott lässt Gott sein und sagst, hey, von dem ist eigentlich meine Lebenserfüllung und mein Lebenssinn abhängig und alles andere ist wie dem untergeordnet oder ist auch, nehme ich dankbar auch an, aus Gottes Hand und eben versuche, treu damit umzugehen und so, dann ist das sehr befreiend. Oder?
1: Du brauchst dafür auch nicht mehr.
0: Genau, du dienst dann eben nicht. Es gibt, glaube ich, so ein Lied vom you gotta serve somebody. Ja. Ich glaube, es war alles von Bob Dylan. Also du dienst immer irgendwelchen Göttern quasi, ja, oder? Und wenn du dich entscheidest, Gott soll das sein und nur Gott, dann ist das auch sehr befreiend, weil dann musst du eben nicht anderen Herren dienen.
1: Auch noch dienen, ja.
0: Genau.
1: Also Fidelitas, Treue heisst eigentlich, dass man eben auch dranbleibt, dass man sich auch sein Leben eigentlich ausrichtet auf das, oder dass man wie auch im Handeln oder in der Art und Weise, wie man durchs Leben geht, auch spürt den Glauben.
0: Und eben keine anderen Götter neben Gott
1: also
0: hat.
1: Gott
0: oder
1: treu
0: sozusagen
1: bleibt.
0: Genau. Ja, da haben wir jetzt gemerkt, das ist noch recht vielschichtig, die Treue.
1: Ja, ich glaube, wir könnten überall auch noch mal ein bisschen mehr tiefen, aber ich glaube, wir gehen jetzt gleich mal zum letzten Punkt, den du noch gesagt hast, und zwar Glauben als Vision, also der vierte Aspekt. Was meint das? Du hast vorhin gesagt, eben, es hat mit Weltbild zu tun. Wie sehe ich die Welt? Vision, schräg, das ist ja schon ein Begriff drin. Was genau hat das für einen Bezug aufs Christentum?
0: Ich glaube, das ist eben so die Sicht aufs Ganze. Also ich merke, wenn ich zum Beispiel im Wald gehe spazieren, oder jetzt gestern bin ich, zum Beispiel, habe ich noch einen Oberspaziergang gemacht, und du siehst so die Natur und irgendwie die schöne Schöpfung, aber da bin ich schon beim Stichwort, ist es eine Schöpfung oder ist es einfach irgendein Zufallsprodukt? Der Robert Spemann war ein bekannter Philosoph, ein Deutscher, der vor ein paar Jahren gestorben ist, hat einmal gesagt, der Atheist hat keine Adresse für seinen Dank.
1: Mhm.
0: Also du kannst eigentlich nicht dankbar sein für die schöne Landschaft, wenn du nicht an Gott glaubst, weil
1: wer steckt dahinter?
0: Genau, ja. Das ist einfach irgendein Zufallsprodukt, das irgendwie entstanden ist. Wenn du aber glaubst, letztlich steckt Gott hinter allem, dann und eigentlich eben nur dann kannst du wirklich dankbar sein. Klar, Menschen gegenüber kannst du dankbar sein, wenn du mir einen Gefallen tust, oder? Das ist klar. Aber für eine schöne Landschaft beispielsweise oder für mein Leben oder so, kann ich eigentlich nur Gott dankbar sein. Und die Dankbarkeit ist eine sehr starke Kraft, habe ich das Gefühl. Nimmst du die Sachen dankbar an? Bist du dankbar irgendwo grundsätzlich, so als Grundhaltung für alles Mögliche? Oder hast du das Gefühl, es ist einfach Zufall, oder ich habe Glück gehabt, oder ich habe selber mir das alles erarbeitet? Ja. Weißt, so, das gibt ganz einen anderen Groove irgendwo ins Leben, habe ich das Gefühl. Und der zweite Aspekt ist vielleicht der so von der Sinnhaftigkeit. Es gibt so ein Konzept aus der Gesundheitspsychologie, sagt man dieser Wissenschaft quasi, Aaron Antonovsky, so ein bekannter Typ in diesem Gebiet, der hat einen Begriff geprägt, Sense of Coherence, auf Deutsch Kohärenzsinn. Das heisst eigentlich, du erlebst die Welt und dein Leben als grundsätzlich irgendwo sinnhaft.
1: Yeah.
0: Auch wenn du vielleicht nicht alles verstehst und alles kannst erklären, aber einfach so als grundsätzlich sinnhaft strukturiert und irgendwo, du siehst eben so ein bisschen das grosse Ganze und es ist nicht einfach so ein bisschen Glück und Pech und Zufall und so. Und das ist ein ganz, ganz starker Gesundheitsfaktor, also was Menschen halt quasi gesund macht, psychisch und körperlich. Lustigerweise gibt es Forschung dazu, also dass du dein Leben so als sinnhaft erlebst. Und das würde ich sagen, ist für mich der Glaube die grösste Quelle dafür, für das.
1: Also das heisst, Visio heisst, der Glaube prägt mein Verständnis von meinem Leben, aber auch mein Verständnis von, was ist die Welt,
0: genau,
1: oder wie
0: genau
1: ist die Welt. Also Menschenbild, Weltbild, all das ist da drin eigentlich so ein bisschen
0: genau,
1: enthalten.
0: Menschenbild, wer ist der Mensch? Einfach irgendein höher entwickeltes Tier oder eine komplexe biochemische Maschine oder ein gewolltes und geliebtes Geschöpf und Kind von Gott und erst noch Ebenbild von Gott, wo einem auch noch eine spezielle Würde gibt, wo du wiederum die Menschenrechte kannst und alles Mögliche darauf aufbauen und sonst eigentlich eben nicht wirklich und so. Das ist auch ein Riesenthema, aber ja, es ist eine Wahnsinnsgrundlage, wo man sich so wieder darauf bewegt und je nachdem hast du vielleicht, wenn du ganz eine andere Weltanschauung hast, kannst du natürlich die Sachen auch irgendwie konstruieren, aber es ist halt wie völlig auf einer anderen Grundlage und vielleicht auch weniger selbstverständlich und es gibt ja auch Weltanschauungen, was wirklich auch anders ist, also wo du anders Sachen gesehen oder? Und vielleicht
1: ein
0: völlig anderes Menschenbild hast und so, wo nicht klar ist, ja, alle Menschen sind gleich und sind eigentlich alle wertvoll und so. Da gibt es bekanntlich Weltbilder, wo das nicht so unbedingt ist. Oder auch das mit der Dankbarkeit. Oder auch, dass ich irgendwie das Gefühl habe, ich bin nicht einfach in einem Universum, wo ich irgendwo da ein kleines Zahnrädchen bin und eben irgendein so kleines Zufallsprodukt, sondern eben so, das ist vielleicht wieder so das Sinnhafte. Mhm. Ich bin irgendwo Teil von einer grösseren Geschichte und so. Das steckt für mich auch sehr im Glauben, oder? Wenn man sagt, ich bin gläubig und ich glaube. Und das ist so, das geht in die Folge, oder? Was ist Glauben überhaupt? Das Wort, das man schnell mal braucht, ich bin gläubig oder der ist gläubig oder so. Das steckt eben auch drin, dass eben das mit dem lateinischen Begriff Visio kann das wie zusammengefasst werden. So, eine Sicht aufs Ganze, aufs Leben, auch auf mein eigenes Leben, auf die Welt, hat zu tun mit, ich erlebe das Ganze, die Welt, eben als sinnhaft ich bin dankbar.
1: Da steckt irgendwie ein Schöpfer dahinter.
0: Genau. Letztlich auch wohlwollend. Also wenn ein guter Gott hinter allem steckt, dann glaube ich nicht, überall lauern Gefahren. Natürlich gibt es Gefahren und man kann gewisse Sicherheitsvorkehrungen treffen. Aber wenn das wie die Grundstimmung ist, eigentlich ist das Universum irgendwie bedrohlich und ich muss mich überall absichern, das glaube ich ist nicht der Fall, wenn man im Glauben unterwegs ist. Oder sollte eigentlich nicht der Fall sein.
1: Vielleicht können wir es da nochmal schnell zusammenfassen. Das heisst, wenn du sagst, ich glaube, dann meint das, du hast gewisse Überzeugungen, irgendwie, es gibt einen Gott, Jesus ist Gottes Sohn und so weiter, also Assensus.
0: Genau.
1: Das heisst auch, du vertraust Gott, du hast eine persönliche Beziehung, oder? Das Fiducia, was wir gesagt haben. Also da, du glaubst auch, dass es Gott gut mit dir meint. Dann Fidelitas, es hat einen Einfluss auf wie du lebst. Du tust dich an Gott ausrichten, du versuchst in deinem Handeln oder mehr, ich würde es nicht nur, aber jetzt zum auf dein Verständnis zurückkommen, dein Handeln, deine Taten, deine Zeit, auch wie du die einsetzt, soll irgendwie auch Gott dienen. Braucht man vielleicht das Wort. Und es hat auch einen Einfluss darauf, wenn du glaubst, wie verstehe ich mich als Mensch, wie verstehe ich die Welt und das Universum, wer unter was steckt dahinter. Also so die vier Dimensionen.
0: Genau. Ich weiss nicht, ob die vier Dimensionen jetzt abschliessend sind oder ob es noch weitere gibt. Oder? Ich habe die einmal aufgeschnappt, auch mit diesen latinischen Begriffen, obwohl ich gar nicht latinisch kann übrigens. Aber eben das Assensus, Fiducia, kann ich sagen, Vertrauen, Fidelitas, Treue und Visio, die Sicht aufs Ganze. Mir hat das noch geholfen, so ein bisschen Struktur, was ist eigentlich Glauben, oder? Und vor allem hat es mir geholfen, eben sind wie verschiedene Aspekte, was Glauben ist. Und mir hat es vor allem darum geholfen, dass man es nicht auf das eine oder andere von dem reduziert. Oder reduzieren ist vielleicht ein bisschen krass gesagt. Oder dass es vor allem das ist und das andere so unterbelichtet ist. Also ich finde, ein kräftiger oder kraftvoller Glaube beinhaltet eben alle die Aspekte. Ja. Oder?
1: Also nicht nur, dass ich sage, ich muss jeden Tag Bibel lesen und ich muss immer in die Kirche gehen, weil eben irgendwie, ich muss ja treu sein. Ja. Das allein, ohne dass ich gewisse Glaubensüberzeugung habe oder Beziehung ist ja auch.
0: Genau.
1: Dann wird man dem nicht gerecht, sozusagen. Also du würdest sagen, es lohnt sich, die verschiedenen Facetten zu entdecken, auch um den Glauben ganz erfüllen vielleicht zu verstehen.
0: Total. Also vielleicht irgendein Kopfmensch, der den Assensus ein bisschen überbetont und schnell mal findet, ist jetzt das genau richtig und so, der könnte vielleicht mal ein bisschen probieren, einfach so die Vertrauensbeziehung zu Gott ein bisschen zu pflegen oder irgendwo sich dem ein bisschen hinzugeben oder zu meditieren oder was auch immer für das kann helfen. Und. Oder jemand, der vielleicht findet, ist eigentlich nicht so wichtig, was man genau glaubt. Hauptsächlich, ich bin irgendwie mit Gott, Gott liebt mich und so.
1: Ja.
0: Dann ist es vielleicht auch wieder ein bisschen einseitig. Dann wäre vielleicht der Assensus gleich noch spannend, um mal ein bisschen theologisch gewisse Sachen ein bisschen noch zu spüren und ein bisschen mit Leuten darüber zu diskutieren. Also ich glaube einfach, es braucht alle vier Aspekte und das könnte man als ganzheitlichen Glauben bezeichnen.
1: Ja.
0: Das ist ein bisschen ein Modewort, aber ich glaube, der christliche Glaube ist eben ganzheitlich.
1: Ja.
0: Der lässt sich eben nicht auf einen von diesen Aspekten oder was es auch immer für einen Aspekt sonst geben könnte, reduzieren. Sonst ist er wirklich sehr unterbelichtet, sehr einseitig und ich habe das Gefühl, auch kraftlos irgendwo. Oder?
1: Ja. Also auch mehrdimensional ist es dann.
0: Genau.
1: wenn dich jetzt jemand fragt, was bedeutet für dich gläubig sein? Jetzt innerhalb, weil man hat ja nicht jedes Mal Zeit, um dann zu sagen, ich habe jetzt 30 Minuten, ich breite dir das mal aus. Oder man kann sagen, kannst du mal den Podcast hören.
0: Ja, aber mache ich natürlich, ja.
1: Sonst im Gespräch, wenn jemand sagt, du bist gläubig, Christoph, was heisst das? Wie sagst du das in ein, zwei Sätzen? Wie fasst du das zusammen?
0: Oh, das ist jetzt ein wie würde ich die Frage beantworten? Ja, das ist noch spannend, dass ich das jetzt nicht gerade wie aus der Kanone geschossen habe.
1: Vielleicht sind
0: offenbar
1: halt so
0: habe ich mir das nie so genau überlegt. Oder ich habe ein bisschen mehr Zeit in der Regel, vielleicht das nur zwei, drei Sätze. Aber schon irgendwo, ich glaube, dass es vernünftig ist, an Gott zu glauben, auch im Licht von Denken und Wissenschaft und so. Wenn dich das noch mehr interessiert, können wir noch mehr darüber reden, würde ich vielleicht dieser Person sagen. weil ich glaube, es gibt wirklich sehr viele spannende Argumente für den Glauben. Es ist nicht einfach nur eben eine Herzsache, es ist auch durchaus für den Kopf. Oder? Und ich erlebe den Glauben aber auch persönlich als etwas eben sehr Sinnstiftendes und sehr Erfüllendes und so wirklich als Grundlage von meinem Leben, wo ich darauf bauen kann und wo ich mich auch noch ausrichten
1: will.
0: Und jetzt habe ich natürlich mit diesen zwei, drei Sätzen schon mal Assensus, Fiducia und Fidelitas schon mal gestreift. Oder? Und vielleicht hat man noch Zeit, um noch ein bisschen mehr darüber reden, aber so mal als so Elevator Pitch, so halbe Minute, Minuten, würde ich vielleicht schon so etwas sagen. So,
1: schon mal ein bisschen
0: anschieben, das ist nicht so. Die verschiedenen Facetten, die Glauben eben ist. Und nicht nur, ich glaube das und das und das, sondern eben auch die Vertrauensbeziehung, dass das für mich persönlich auch erfüllend ist und so und Auswirkungen hoffentlich hat, irgendwo auf mein Leben und auf andere, irgendwie so.
1: Jetzt wollen wir am Ende von unseren Folgen immer auch noch ganz konkret werden und unseren Zuhörern und Zuhörerinnen vielleicht auch etwas mitgeben, was wir ausprobieren können. Wenn es jetzt Leute gibt, die uns zugelassen haben und denken, an diesen Facetten vom Glauben möchte ich auf den Grund gehen. Vielleicht hat man sich gar noch nicht gross mit Glauben auseinandergesetzt, überhaupt nicht. Oder man merkt, ah ja, stimmt, für mich ist Glauben mega fest, einfach als Sensus. Was würdest du sagen, so als Typ, wie kann man sich mal mit dem auseinandersetzen?
0: Also vielleicht ist auch eine Grundhaltung noch wichtig. Ich habe gefunden im Glauben, aber ich bleibe suchend, oder? Darum, die Frage ist, glaube ich, für alle wichtig irgendwo. Also irgendein Dranbleiben, ein auf dem Weg bleiben, ein suchend bleiben. Es heisst auch in Psalmen, Gott, ich suche dich. Und das sagt ja einer, der schon an Gott glaubt. Und so. Also irgendwo, das ist auch so ein schönes Spannungsfeld, du hast gefunden in Gott, aber du bleibst doch suchend. Und es ist mega spannend, sich ein Leben lang mit dem auseinanderzusetzen, oder? Darum würde ich als Antwort sagen, hey, befasst dich damit, setz dich auseinander, lese die Bibel, diskutiere mit anderen Leuten zusammen. Wenn jetzt jemand findet, ja, der Assensus ist eigentlich schon noch, auch noch wichtig, ein bisschen, was man glaubt und nicht nur, dass es im Herzen ein bisschen stimmt, dann lese vielleicht mal ein theologisches Buch oder irgendwie etwas Konstruktives, das dich auf diesem Weg weiterbringt. Ich würde auch empfehlen, probiere mit dem Gott einfach die Beziehung zu pflegen. Du hast vielleicht ein bisschen beides, Vertrauen und Treue drin, oder? Einfach so die Gottesbeziehung leben, meditieren. Vielleicht hat jemand einen Zugang zu Lobpreis. Das kann man in einer Kirche, das kann man aber auch mit Handy, Kopfhörer und allein im Wald zum Beispiel. Und da gibt es auch ganz verschiedene Stile bekanntlich, klassisch, modern, Pop, Worship, Desi-Lieder. Das kann sicher ein Zugang sein. Einfach dranbleiben, auch sich Gedanken zu machen, was heisst es, mit Gott zu leben. Also es gibt so das berühmte «What would Jesus do?» Ist jetzt vielleicht ein bisschen, für die einen finden das cool.
1: Die
0: Bändchen, die man kann anlegen kann, die einem immer wieder daran erinnern. Das kann man jetzt gut oder nicht gut finden, aber irgendwo von der Grundhaltung her, oder? Irgendwo, ich will im Leben einen Schritt machen. Dort musst du ja dann auch immer wieder ein bisschen auseinandersetzen. In einer bestimmten Situation, weißt du, dass du einfach statt, zack, ich mache jetzt das einfach, vielleicht sich kurz überlegen, ist das jetzt im Licht vom Glauben, von der Bibel, von meinem christlichen Glauben, eher so dran oder so dran, ist jetzt das richtig oder nicht richtig? Das gehört auch dazu. Und also insofern würde ich schon sehr plädieren, diesen verschiedenen Aspekten ein bisschen Not spüren und die ein bisschen probieren, wirklich praktisch, also zu praktizieren. Oder?
1: Ja, gut, also wir haben viele Dimensionen vom Glauben angeschaut und man kann auch in vielen unterschiedlichen Dimensionen und Art und Weise dem Glauben nachgehen oder sich mit dem auseinandersetzen. Also ich würde sagen, wir sind schon am Ende angelangt. Danke vielmals, Christoph, für deine Zeit und deine Ausführungen zu diesem Thema, für unsere erste Folge, die wir jetzt zusammen aufgenommen haben.
0: Danke dir.
1: Im christlichen Verständnis meint Glauben also gewisse Überzeugungen haben, aber auch Gottvertrauen, ihm treu sein und auch eine bestimmte Sicht auf die Welt und die Menschen haben. Glauben hat also verschiedene Dimensionen. Ja, wie ist das dann bei euch? Ist euch da eine Dimension neu aufgegangen? Oder was versteht ihr unter Glauben? Schreibt euch sehr gerne eure Gedanken. Dann hat Christoph Egler auch ein Buch geschrieben und ein Kapitel dem gewidmet, was Glauben alles beinhaltet. Wer da gerne noch ein bisschen mehr nachlesen will, findet den Link zu seinem Buch in unseren Shownotes. 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Dann freue ich mich schon auf die nächste Folge. Dort geht es dann darum, wer ist eigentlich Jesus und was für Facetten stecken da dahinter. Ich freue mich, wenn ihr auch dann wieder dabei seid. Ich bin Leonie Meyer, danke vielmals fürs Zuhören und macht's gut. 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
1: Die Nachrichten von SRF um 1 mit Manuela Burgermeister. Die USA und der Iran haben das Rahmenabkommen über ein Kriegsende unterzeichnet. Das berichten iranische und US-Medien übereinstimmend. Ronja Bollinger.
2: US-Präsident Donald Trump persönlich habe ein Exemplar des Abkommens unterschrieben, bei einem Abendessen mit dem französischen Präsidenten Emmanuel Macron im Anschluss an den G7-Gipfel. Auf iranischer Seite wird berichtet, dass Irans Präsident Massoud Pezeshkian das Abkommen digital unterzeichnet habe. Die iranischen Medien berufen sich auf einen Sprecher des iranischen Außenministeriums. Er habe gesagt, der Text sei fertiggestellt und das Abkommen trete nun offiziell in Kraft. Weitere Verhandlungen sollen in einem Zeitraum von 60 Tagen folgen. Ursprünglich war geplant, dass das Rahmenabkommen am Freitag in der Schweiz unterzeichnet wird. Zu den wichtigsten Punkten des Abkommens gehören laut Medienberichten die Verpflichtung des Iran, niemals Atomwaffen zu besitzen, die Wiederaufnahme des Schiffsverkehrs durch die Straße von Hormuz, die Aufhebung der US-Sanktionen sowie ein dauerhaftes Ende der militärischen Operationen an allen Fronten, auch im Libanon.
1: Bundesrätin Yatsugassis hält die Rolle der USA für ein mögliches Ende des Krieges in der Ukraine für zentral. Er äußerte sich dazu am Rande einer Konferenz der Organisation für Sicherheit und Zusammenarbeit in Europa, der OSZE. Gassis ist derzeit deren Vorsitzender. Gegenüber der Nachrichtenagentur Keystone SDA sagte Gassis, die USA müssten in diesem Dossier einen größeren Teil der Verantwortung übernehmen, sonst sei er nicht sehr optimistisch, dass der Konflikt zu Ende gehe. Ein Ende des Krieges zwischen Russland und der Ukraine, beides OSZE-Mitglieder, ist eine der Prioritäten von Gassis. Er ist Anfang Jahr in die Ukraine und nach Russland gereist, um die Dienste der OSZE bei der Begleitung während der Zeit nach dem Krieg anzubieten. In den USA bleibt der Leitzins auch unter dem Notenbankchef Kevin Warsh unverändert. Der Vorstand des Fed beschloss einstimmig, den Leitzins in der Spanne von 3,5 bis 3,75% zu belassen. Wegen des Iran-Kriegs hat die Inflation in den USA stark angezogen, womit Zinssenkungen vorerst als unwahrscheinlich gelten. Solche hatte Präsident Trump in letzter Zeit von den Notenbankern immer wieder vergeblich gefordert. Darauf brachte er den neuen Chef Kevin Warsh ins Amt als Nachfolger von Jerome Powell. Warsh hat versprochen, strikt unabhängig von politischen Erwägungen zu handeln. Noch zum Sport. An der Fußball-Weltmeisterschaft der Männer hat England gegen Kroatien gewonnen mit 4:2. Portugal und Kongo haben 1:1 unentschieden gespielt. Und das Wetter, es wird meist sonnig und heiß mit 31 bis 35 Grad. Das waren Nachrichten von Radio SRF. Verantwortlich Manuela Burgermeister.
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3: Ich bin da jetzt so in der ersten Reihe gesessen. Jetzt bin ich fast nicht ausgekommen da und habe mir gedacht, okay, jetzt vergiss ich diese komischen Leute da drinnen und ich bete, und Gott, wenn es dich wirklich geben sollte, da ist mein Herz, da bin ich einfach, ich habe einfach nachbetet, ich weiß gar nicht genau mehr, was ich gebetet habe, aber im Gebet auf einmal ist so eine Liebe gekommen und immer mehr und immer mehr und ich bin da gestanden, eine Stunde, zwei Stunden, ich weiß nicht, wie lange ich da gestanden bin. Ich habe von dem ganzen Gottesdienst nichts mitbekommen. Wie ich meine Augen geöffnet habe, war das Licht schon ausgeschalten. Die Leute waren alle weg, ich bin nur noch allein da draußen gestanden. Und ich habe gewusst, mit dieser Liebe ist alles möglich.
4: Glaubenssache. Was glaubst du? Ein Podcast von RF Media Schweiz. Der Profisport. Das ist eine knallharte Realität. Profisportlerinnen und Sportler müssen jeden Tag ihre Leistung bringen, müssen performen und sind ständig am Druck oder den Erwartungen um sie herum ausgesetzt. Auch mein heutiger Gast, Jörg Walcher, kennt die Welt. Er war Profi-Snowboarder und hat nachher aber zusammen mit seiner Frau den Verein Beyond Gold gegründet. In dem Rahmen engagiert sie sich als Sport Chaplains, also als Sportpfarrer oder Sportseelsorger. Unterwegs an ganz verschiedenen sportlichen Anlässen. Hinter dem Mann steckt aber auch eine Geschichte, eine Glaubensgeschichte. Heute da kommen wir mit ihm ein. Ich bin der Karl Dietli und nehme euch dort hin mit. Es gibt immer wieder Premiere in diesem Podcast. Das mal kann man sagen, fast schon ein bisschen internationale Note. Ein Mann, der ursprünglich aus Österreich kommt, der erste Österreicher in diesem Format ist und trotzdem eigentlich auch ein Einheimischer, oder Jörg Walcher? Schön, bist du da.
3: Ja, danke für die Einladung, das stimmt. Österreicher, starke österreichische Wurzeln, aber schon lange in der Schweiz und genieße es natürlich da am schönen Bodensee, das ist natürlich wunderschön.
4: Genau, und sonst ist die Grenze ja auch nicht weit, gell, wenn du wieder mal willst, richtige Heimat.
3: Wenn's Heimweh da ist, dann ist man gleich einmal wieder drüben und das tut auch wieder gut.
4: Aber wir reden jetzt nicht über irgendwelche Vorzüge von Ländern, wobei das wahrscheinlich schon auch noch wird einfliessen. Aber wir reden über deine Glaubensgeschichte und da starten wir doch gerade mit der ersten Frage, Jörg. Wenn du so deinen Glauben in 1, 2 Sätze müsstest definieren, wie würdest du dann sagen, was ist so Kernessenz von deinem Glauben, was glaubst du?
3: Also die Kernessenz ist wirklich, dass der Glaube ein ganz tiefes Vertrauen ist. Ein tief

0: Atming. Also jeder, der schon mal Skirennen im Fernsehen geschaut hat, kann vielleicht eine gewisse Connection zu dem Ort haben, je nachdem. Also ist auch ein bekannter Tourismusort, oder, muss man sagen. Wahrscheinlich nicht nur im Winter, sondern auch ganzjährlich. Was würdest du jetzt so sagen? Wie bist du dort mal so glaubensmäßig aufgewachsen in deiner Herkunftsfamilie?
1: Also in der Herkunftsfamilie war es immer wichtig, war, dass meine Mutter mit mir gebetet hat als Kind. Da habe ich immer dieses Kindergebet gehabt, Jesu Kindlein, komm zu mir, mach ein braves Kind aus mir, mein Herz ist klein, darf niemand hinein, als du, mein liebes Jesulein. Lieber Gott, beschütze alle, die wir lieb haben und kennen.
0: Das ist geblieben.
1: Das ist geblieben. Das ist vor dem Schlafengehen, das war wirklich so ein Gebet. Sehr einfach, rückblickend muss ich sagen, ist auch ganz viel drinnen, dass nur er in meinem Herzen sein darf, habe aber da nicht so groß drüber nachgedacht und bin da eben in die Schule gegangen in Schladming. Du hast Religionsunterricht gehabt, bist dann konfirmiert worden mit 14, aber da hat der Glaube oder die Kirche für mich überhaupt keine Bedeutung gehabt.
0: Aber ist reformierter Hintergrund?
1: Ja, also die lutheranische Kirche ist dort sehr präsent, also Schladming, auch die Ramsau, da sind 70% sind evangelisch.
0: Weil sonst denkt man eigentlich eher an katholische Kirche, wenn man an Österreich denkt.
1: Genau,
0: oder?
1: Das ist aus der Gegenreformation, da sehr, sehr starke evangelische Wurzeln, auch in Schladming selber, 50% sind dort evangelisch und eben haben da ganz spannende Geschichten eben, wo die heute noch Bibeln finden, dann in die Bauernhäuser, wenn sie es abreißen. Und der Glaube dort schon eine große Rolle gespielt. Wie man konfirmiert worden ist, war das in meiner Zeit noch so, dass man vor der ganzen Kirche geprüft worden ist auf 100 Fragen. Und da hat eigentlich Kirche und Konfirmation für mich eher mit Angst zu tun gehabt. Du wolltest dich da nicht blamieren vor der ganzen Kirche, dann da geprüft zu werden. Das war schon noch richtig heftig. Und von dem her bin ich nicht wirklich gern in die Kirche gegangen damals. Und, aber irgendwo so eine gewisse Spiritualität, eine gewisse, ja, eine Sehnsucht nach mehr, die war gegeben. Und da habe ich mich dann eigentlich sehr früh mit verschiedensten Sachen dann auseinandergesetzt und Bücher gelesen und war da schon so eine Suche, dass etwas Höheres geben müsste.
0: Mhm. Hat sich das auch ein bisschen auf dein Gottesbild ausgewirkt, so das Angst vor der Kirche? Wie hast du denn den Gott gesehen? Hast du ein Gottesbild gehabt oder ist das noch als junger, ganz junger Mann, als junger Bub, wie auch immer, ist das überhaupt ein Thema gewesen für dich?
1: Es ist schon ein Thema aus dem Religionsunterricht, hast du schon gewusst irgendwo oder mitgekriegt, so Gott sieht alles. Also von dem her ist schon ein gewisser Respekt vielleicht da gewesen, aber nicht jetzt, dass ich jetzt irgendwie ein ängstliches Gottesbild gehabt hätte, das nicht. Mhm. Einfach nur, ich habe mir halt dann auch gedacht, ja, da muss ja noch mehr geben jetzt, als wie das, was man jetzt da so sieht. Und jetzt rein jetzt von der Kirche und von das hat mich einfach nicht angesprochen gehabt. Also da war eigentlich eher Distanz und dann eher so ein Suchen durch verschiedene Bücher über Taoismus und eben positives Denken und so. Dadurch der Sport dann irgendwann auch reingekommen ist, bist du offen gewesen natürlich für verschiedene Sachen.
0: Also eben, es ist überhaupt nicht so gewesen, dass es eigentlich so klassisch christlich und es gibt so nichts. Es ist klar, Kirche hat dazugehört, weil es traditionell ist, weil es zum Leben dazugehört, Konfirmation.
1: Genau.
0: Das gibt es ja auch in vielen anderen Kontexten, glaube auch in der Schweiz vielfach. Und aber gleich auch offen für andere Strömungen, oder? Also Taoismus, positives Denken, da ist alles ein bisschen zusammengeflossen,
1: ja,
0: oder?
1: Auch der katholische Kirche hat eine Rolle gespielt. Meine Mama katholisch, Papa evangelisch. Das ist für so einen Ort wie Schladming sowieso gar nicht so selbstverständlich. Also eine Generation vorher wären da große, große Probleme gewesen. Und meine Großmutter, die katholisch war, die hat mich natürlich auch mitgenommen ab und zu in Gottesdienst oder zu Ostern. Von dem her war es eine gewisse Tradition.
0: Vom Umfeld her bist du in einem Hotelleriebetrieb aufgewachsen, der Vater Bäcker. Mhm. Wie hat dich das so beeinflusst in den ersten Jahren?
1: Also in Österreich separiert man das noch stark. Also er ist Konditormeister, da hat er immer sehr Zuckerbäckermeister, ja, sagen wir da in Österreich. Da hat er immer sehr viel Wert drauf gelegt. Genau. Und in dem Umfeld bist dann halt groß geworden, Hotelbetrieb. Eigentlich ist da nicht viel abgegangen, war wirklich eine schöne Kindheit. Eben großer Hotelbetrieb mitten am Hauptplatz in Schladming, wo du viel Blödsinn machen hast können und schnell in der Natur draußen warst. Eigentlich eine schöne Kindheit soweit.
0: Und du hast ja auch schon erwähnt, der Sport ist dann reingekommen. Das ist dann so weit gegangen, dass du mit 14 auf Graz

0: gegangen bist, an ein Sportinternat, also Vollgas, Schule, Training, nur noch an den Wochenenden heim. Du bist dort mal auch so ein bisschen auf der Suche gewesen nach einer Identität. Was hat dir dort dann den Halt gegeben?
1: Also in der Zeit war es schon eigentlich der Sport selber. Stark ausgeprägt ist es gewesen dann, wie ich 12 Jahre alt war, hat mein Vater Alkoholprobleme gekriegt, schwere Depressionen gehabt und in der Zeit war so in mir, ich möchte ja nicht so werden wie er. Und alles, wo geheißen hat, ja, der Vater ist eben sensibel und sehr künstlerischer Typ und so. Von dem her wollte ich mich, habe ich mich wie so dagegen, habe mir gedacht, ja, nicht so werden wie er und ich will stark sein. Ich habe dann eben mit dem Sport begonnen, im Tennis und dann bald einmal so ins Fitness und so weiter. Da drinnen habe ich so meine Identität gefunden und bin sehr motiviert gewesen, wenn ich so die Rocky-Filme gesehen habe.
0: Die sind auch gut.
1: Die sind sensationell, die taugen mir bis heute, die sind sensationell. Und wenn ich den Rocky 4 gesehen habe, da als junger Bub bin ich heimgekommen und habe mir die ganzen Bücher so in einen Koffer reingetan, dass ein bisschen ein schwerer Koffer ist, habe mich am Boden hingelegt und angefangen so wie Bankdrucken. Und das hat mich fasziniert. Und ich war jetzt nicht der Obersportler jetzt in der Schule selber, bin eher sogar ein bisschen so übergewichtig gewesen als Kind. Aber die Mama hat mich da sehr, sehr motiviert und hat mir da so eine Reckstange dann ins Zimmer einbaut, wo sie gesagt hat, du, wenn du das jetzt nicht kannst, so den Bauchaufzug und so, da kannst du üben. Und von dem her, genau, ist einfach da schon eine gewisse Unterstützung oder eine gewisse Affinität zum Sport gewesen. Und da drinnen, das war so meine Identität. Gut ausschauen, sportlich sein, Gesundheit, gut ernähren. Das war so der Anker da drinnen.
0: Ja, so die Rocky-Filme, ich weiß noch die Szene, wo er dort am Joggen ist und dort die Stege nur rennt und der epische Sound, ich glaube, das catcht jeder junge Mann.
1: Ja, ja. Heute noch im Training, Eye of the Tiger und die Sachen,
0: genau.
1: Das motiviert einfach und das ist, ich glaube, das ist auch spannend zu sehen, mit dem, wo Sylvester Stallone das ja auch verfasst hat und geschrieben hat und eigentlich die Rolle spielen wollte. Und dass auch gewisse geistliche Komponenten da drinnen sind, sehe ich halt mit ganz anderen Augen, aber ist nach wie vor einer meiner Lieblingsfilme.
0: Also Sport ist eine Art für dich eine Lebensschule gewesen, hast Disziplin gelernt und so weiter. Wo ist es dann für dich dann auch heikel geworden, so der Weg?
1: Ja, also der Weg selber eigentlich, der Sport war eigentlich immer positiv da drinnen. Es war mir eben weg von zu Hause mit dem Internat, natürlich auch Heimweg gehabt mit 14 Jahren, wenn du von zu Hause weg bist und im Internat bist. Da sind schon nachher einmal in der Woche nach Hause gefahren, 3 Stunden von Graz nach Schladming. Und das Familiäre, dadurch, dass wirklich sehr erschüttert war dann durch den Alkohol vom Vater, Depressionen, bist schon eben, hab der Großvater vielleicht noch eine gewisse Vaterrolle drinnen gespielt. Und du hast irgendwie aufgeschaut zu Sportlern und erfolgreichen Leuten, die was Großes geleistet haben. Und war immer so im Hintergrund, ja, irgendwie so Spitzensport, das wäre schon interessant. Aber so die direkte Förderung habe ich dort nicht gehabt. Du bist im Sportgymnasium gewesen, das war eigentlich polysportiv. Und genau, war nicht jetzt vom Elternhaus so, dass die auf die Ski gestellt haben oder zu den Rennern begleitet und so. Du hast eigentlich alles selber irgendwo Zugänge schaffen müssen.
0: Aber du hast gleich dann den Weg auf dich genommen, oder? Du bist Profisportler geworden, Profi-Snowboarder, warum gerade Snowboarder? Vorher schon noch mehr von Tennis gehört und diese Sachen.
1: Ja, Tennis, genau. Dann mit 16 habe ich eigentlich eh spät zum Snowboarden angefangen. Das war gerade da die Zeit, wo es überhaupt begonnen hat mit dem Snowboarden. Und,
0: das war ein bisschen Pionierphase gewesen.
1: Das war noch richtig
0: Pionier. Mit der ISF-Tour und
1: ja,
0: so.
1: Ja, genau.
0: So.
1: Das war die International Snowboard Federation. Und das war noch die Zeit, wo sie gesagt haben, die Brettlrutscher, die dürfen gar nicht mit dem Lift drauf und so.
0: Genau. Ist doch
1: und,
0: verpönt gewesen,
1: genau, und das hat natürlich schon ein bisschen so dieses Surfer-Style und so, das hat ein bisschen zu mir gepasst. Und
0: dann ist noch der John Simon Olympiasieger geworden.
1: John Simon für die Schweiz,
0: so
1: genau.
0: Pioniere, so
1: ja, oder der
0: Rohrer.
1: Genau, Fabien.
0: Fabien Rohrer.
1: Genau, oder der Uli Kestenholz bei den Alpinern.
0: Ja. Legende, ja.
1: Legenden.
0: Seiner Marke, oder?
1: Ja, genau. Da durfte ich sogar eine Saison mit ihnen mittrainieren, mit dem Schweizer Nationalteam, mit den Schoch-Brüdern.
0: Ja, stimmt, die sind auch noch.
1: Und Kestenholz.
0: Die waren auch noch mitgefiebert als
1: ja, die waren wirklich super, die waren halt nur eine Klasse noch besser wie ich damals, aber war eine große Ehre, dass ich dort mit ihnen im Team mitfahren durfte. Und
0: du bist ja auch zu den Alpinen dann gegangen, nicht zu
1: genau.
0: Den Freestyler, oder? Es gibt ja im Snowboard so 2 Kernwege.
1: Also richtig.
0: Das Freestyle, was so ein bisschen der Pipe und in der Slopestyle und all die kreativen Sachen
1: ja, du
0: macht.
1: Kennst ja,
0: und,
1: sehr gut.
0: Bei den Alpinen ist es ja mehr so, dass es wie bei den Skifahrern eigentlich um Zeit geht oder dort einfach parallel die gegeneinander fahren, oder?
1: Genau, das ist dual oder parallel, genau, wo es gegeneinander antrittst. Und das war so mehr meins, das mit den großen Flüge und Sprünge. Da bin ich schon später zugekommen, weil ich war eigentlich schon 22, wie das überhaupt mein Einstieg war, also mega spät, also das kann man sich gar nicht vorstellen. Und das war dann eigentlich schon ein Kapitel, wo der Glaube dann schon drinnen war. Mhm. Und mich der Pastor gefragt hat nach einem Gottesdienst, was brennt denn so in deinem Herzen drinnen? Und das hat mich sonst nie jemand gefragt. Aber der hat mich ermutigt, wirklich dem Traum in meinem Herzen Worte zu verleihen. Dann habe ich gesagt, ja, ich würde schon gerne nochmal in einen Sport wettkampfmäßig machen. Und das hat mich motiviert gehabt und dann ein paar Tage später war ich am Dachsteingletscher. Damals konnte man dort noch snowboarden und da war ein Profiteam und der Trainer, der hat mich gekannt noch als Snowboardlehrer und der hat gesagt, ich dürfte mal da durch die Tore durchfahren und dann hat er gesagt, ja eben, Snowboardlehrer bist vielleicht auch vom Rennfahren, hast überhaupt keine Ahnung. Aber er hat mir so eine Gunst gegeben oder so ein Wohlwollen mit mir gehabt, dass er gesagt hat, ich dürfte mittrainieren. Mhm. Und ich hätte mir das gar nicht leisten können. Ich glaube, damals war ein Tag Training, hat 700 Schilling gekostet. Das war extrem viel Geld. Ich habe parallel dazu eben Rechtswissenschaften in Graz studiert. Also wirklich parallel eher mehr inskribiert als studiert. Und dann war das aber so, ich durfte da wirklich mit dem Team mittrainieren. Und ja, und dann ist das so Schritt für Schritt gekommen, dass man dann einmal die ersten Rennen gefahren ist auf regionaler Ebene und dann national und dann bis hin international und Sponsoren dazu gekommen sind. Also wirklich ein ganz später Einstieg eigentlich.
0: Was für Wert und was für ein Glaube haben dich dort geprägt in dieser Phase? Du bist ja, sag ich jetzt, noch nicht auf dieser Spur gewesen wie heute, sondern eben, du hast gesagt, du hast in den Sport investieren, du hast für das gehen. Mhm. Dementsprechend ist ja wahrscheinlich das auch der Mittelpunkt und da hat man ja dann auch so ein bisschen die Prägung, oder?
1: Ja, es ist eben, bei mir ist dann wirklich schon parallel gekommen, dass ich da schon gläubig geworden bin. Und schon andere Werte gehabt habe. Weil der Snowboard-Lifestyle ist natürlich jetzt nicht gerade so ein Heiliger, kann man sich vorstellen, mit Partys und alles drum und dran. Du bist schon natürlich auch dabei, bist auch kein Spaßverderber da drin, aber du hast dann schon deine Werte gehabt, wo du gesagt hast, das und das machst du jetzt nicht mehr. Bis hin dann, wo ich einfach gewusst habe, ich habe sowas Tolles erleben dürfen, dass aus dem heraus eigentlich auch, ja, du das mit anderen mitgeteilt hast dann und dich auch mit denen getroffen hast. Auch einige Schweizer Sportler, wo wir uns vor die Rennen getroffen haben, miteinander gebetet haben und das war ganz schön.
0: Aber gleich bist du dann noch religiös aktiv geworden in einer späteren Phase oder auch schon in dieser Phase, auch deine Mutter, oder? Wo esoterisch aktiv geworden ist, gar nicht mit Kirche und Glauben am Hut haben, aber dafür so Sachen gemacht hat wie Yoga, Taoismus. Du hast sogar auch die Sachen dann auch praktiziert, hast auch mal buddhistische Begegnung gehabt oder auch dich für das geöffnet, hast den Dalai Lama sogar persönlich kennengelernt. Was hast du denn dort genau gesucht?
1: Eben, du weißt das gar nicht. Du warst einfach auf der Suche. Du wahrscheinlich nach Wahrheit, nach was Größerem. Dadurch bist eben Freunde meiner Familie, die waren so in der Esoterik drinnen. Und dann hast du mal so Qigong und verschiedene Sachen ausprobiert. Und Yoga und alles Mögliche. Aber du bist immer wieder suchend gewesen. Also du hast dann wieder ein Buch gelesen oder über Taoismus oder den Dalai Lama getroffen und denkst, ja, sehr, sehr friedlicher Mensch und, und Dings.
0: Ja, das inspiriert ja schon noch.
1: Inspiriert, genau. Du schaust halt noch nicht ganz so durch und bist einfach auch sehr, sehr naiv in dem Ganzen drinnen, aber du bist, war sicher auf der Suche, aber nicht wirklich jetzt so, dass ich jetzt sage, jetzt fanatisch drinnen, das nicht, aber schon eine gewisse Offenheit für Spiritualität gehabt.
0: Und beim nächsten Schritt ist ja dann auch wieder deine Mutter entscheidend gewesen. Also eben vorher haben wir es noch davor gehabt, sie hat ja eigentlich gar nichts zu tun gehabt mit Glauben in einer Phase. Und dann plötzlich ist sie es gewesen, die dich für einen Gottesdienst eingeladen hat. Mhm. Was hast du dort genau erlebt?
1: Ja, das war wirklich sehr, sehr prägend und mega entscheidend. Die Mama ist zwar katholisch groß geworden, in den Sacré-Cœur gegangen, eine katholische Schule, hat schon Werte vermittelt und christliche Werte gehabt, aber man kann nicht sagen, dass sie wirklich Beziehung zu Gott gehabt hat. Und das war in einer Zeit, meine Eltern waren schon geschieden damals und ich war in Graz Und meine Mutter ist von ihrer Freundin am Tag zuvor eingeladen gewesen und das haben sie, glaube ich, eine Revival Week genannt, eine Erweckungswoche. Und sie hat gesagt, du, das war so faszinierend, ich soll doch an dem Abend mitkommen. Und das hat mich eigentlich jetzt nicht irgendwo interessiert, aber ich habe mir gedacht, naja.
0: Stark, was ist das für etwas abgespaced, oder?
1: Ja, nein, ich habe gar nichts gewusst jetzt eigentlich groß. Ich habe mir gedacht, ja, komme ich halt mit zu dem Gottesdienst. Haben wir aber schon gedacht, naja, da ist jetzt kein Kirchturm, die singen da mit Schlagzeug und Musik da vorne. Habe ich jetzt so noch nie erlebt. Eigentlich sonst noch immer so die Orgelmusik, was ich mit Kirche verbunden habe. Und ein ehemaliger Surfer aus Südafrika hat da vorne gepredigt oder angefangen zu predigen.
0: Hat aber natürlich passt, oder?
1: Das hat gepasst.
0: Von der Zielgruppe her.
1: Ja, er war irgendwie sehr locker drauf und hat da gleich am Anfang eigentlich schon gesagt, er wird für die jungen Leute gern beten. Ich bin da jetzt so in der ersten Reihe gesessen. Jetzt bin ich fast nicht ausgekommen da und habe mir gedacht, okay, jetzt vergiss ich diese komischen Leute da drinnen und ich bete. Und Gott, wenn es dich wirklich geben sollte, da ist mein Herz, da bin ich einfach, ich habe einfach nachbetet. Ich weiß gar nicht genau mehr, was ich gebetet habe, aber im Gebet auf einmal ist so eine Liebe gekommen und immer mehr und immer mehr. Und ich bin da gestanden. Eine Stunde, zwei Stunden, ich weiß nicht, wie lange ich da gestanden bin. Ich habe von dem ganzen Gottesdienst nichts mitbekommen. Wie ich meine Augen geöffnet habe, war das Licht schon ausgeschalten. Die Leute waren alle weg, ich bin nur noch allein da draußen gestanden. Und ich habe gewusst, mit dieser Liebe ist alles möglich. Das waren die Worte, die auch aus meinem Mund gekommen sind, wenn meine Mutter dann draußen im Foyer dann wieder gesehen hat. Ich gesagt, du Mama, mit dieser Liebe ist alles möglich. Und das war eigentlich dieses Erlebnis, wo ich dann einen Hunger und einen Durst gehabt habe, dann auch in der Bibel zu lesen und wo ich sonst nie so der große Leser war, aber da habe ich wirklich dann, hat mich hingezogen und dann, wenn ich die Bibel geöffnet habe, waren immer wieder so Verse, die so direkt in mein Herz reingesprochen haben.
0: Du liest dann plötzlich das Buch mit 7 Siegeln irgendwie mit anderen Augen, oder?
1: Ja, es ist auf einmal ist es ein lebendiges Buch geworden und ich habe gespürt, boah, Gott redet zu mir auch durch die Bibel. Und habe dann irgendwie geschaut, dass ich diesen Pastor dann wieder kennenlernen oder wieder treffen könnte. Der war eigentlich gar nicht dort in Graz. Der hat in Salzburg haben sie noch Gottesdienste gehabt, in Innsbruck. Und dann bin ich halt von Schladming dann öfter mal nach Salzburg rausgefahren mit meinen ganzen Fragen, warum nicht Buddhismus oder dieses oder jenes. Und er konnte mir immer wirklich mit einer Liebe und Weisheit dann auch, ja, die Fragen beantworten. Und das hat mir sehr geholfen da drin. Er ist dann auch eine, ja, wirklich eine enge Bezugsperson für mich geworden. Habe dann auch noch währenddessen in Snowboard-Rennen gefahren, bin in einer Bibelschule, so eine Teilzeit-Bibelschule in Innsbruck begonnen und habe dann auch in Innsbruck gelebt und das war so meine Base dann dort vor Ort.
0: Also hast alles auf die Karten, auch Glauben und wirklich sich weiterentwickeln in dem gesetzt. Was hat es dann genau mit deinem Glauben jetzt konkret gemacht? Also eben, du hast gesagt, Ausgangspunkt, mit dieser Liebe ist alles möglich, oder? Aber was hat es mit deinem persönlichen Glauben gemacht? Was sind denn so Kernwerte, oder, die dir in dieser Zeit wichtig geworden sind?
1: Ja, in dem Moment hat sich alles geändert. Es war wie all die Fragen, die ich vorher gehabt habe oder wo du immer suchend warst, das war beantwortet. Du hast nicht mehr irgendwas anderes suchen müssen. Du bist nicht mehr weiter. Du bist wirklich wie an die Quelle, wirklich an die Quelle gekommen, die mich genährt hat und einen extremen Hunger und Durst nach mehr von ihm in meinem Leben und dadurch eben auch, warum ich die Bibelschule gemacht habe. Ich wollte jetzt nicht irgendein theologisches, ja, nicht irgendwie Pastor oder so in die Richtung, sondern einfach ein Hunger und Durst nach mehr. Das hat mich getrieben gehabt und diese Liebe und dieses, was ich erleben durfte, das habe ich mir gedacht, das muss jeder kennenlernen. Und ich habe mir gedacht, zuerst, ich bin sowieso der Einzige im Sport, der sowas erleben durfte. Und das war einfach so mein Herz, diese Liebe, das muss jeder kennenlernen.
0: Ja, gerade in einem Genre, wo ja Leistung extrem zählt, oder? Und dann so ein Pendant, eigentlich ein extremes Pendant mit Liebe, oder? Plötzlich musst du nicht mehr, sondern du darfst. Kann ja schon ein bisschen ein Affront sein, oder? Kann man vorstellen, dass, wenn du dann mit dem gekommen bist, dass die Leute vielleicht auch ein bisschen gesagt haben, hey, was läuft jetzt mit dir? Oder ich meine, es geht doch um uns, oder? Es geht um unsere Leistung, es geht um, keine Ahnung was, Ruhm und Ehre.
1: Ja, nein, lustigerweise, wahrscheinlich werden sie viel gedacht haben, was hat er jetzt wieder, dass er wieder mit Jesus kommt und mit dem Glauben. Aber mich hat irgendwie nichts aufhalten können. Das war wie, es war so ein Drängen und wie die Bibel auch sagt, der Mund geht über, von was das Herz voll ist. Das ist einfach meine, so ein Antrieb gewesen. Ich habe mir gedacht, jeder muss das kennenlernen und wenn es eine Möglichkeit gegeben hat, jemanden nochmal mit zum Gottesdienst einzuladen oder eben sich zu treffen oder miteinander eben zu beten, dann war das für mich einfach, ich konnte gar nicht anders.
0: Wer ist denn Gott für dich genau geworden in der Zeit?
1: Also in der Zeit hat es wirklich dann, da habe ich gewusst jetzt, es gibt Gott Vater, Sohn, Jesus und den Heiligen Geist. Habe das auch wirklich persönlich dann erleben dürfen, wo auch für mich gebetet worden ist und auch der Heilige Geist eine, ja, wirklich eine Person und lebendig in mein Leben geworden ist, wo ich eines Tages auf die Planei damals in Schladming bin und dann angefangen habe zu beten, allein in der Gondel und dann hat es auch einmal so rausgesprudelt aus mir und dann bin ich da mit dem Snowboard runter und das war einfach, ja, ein ganz, ganz lebendig, so eine Gebetssprache und das aus mir rausgesprudelt ist. Also es ist wirklich dann nicht irgendwie eine undefinierbare Gottheit, sondern es ist wirklich ein Bezug geworden, ein liebender Vater, der das Beste für mich vorhat, der mich bedingungslos liebt, der mir die bedingungslose Liebe gezeigt hat. Und ja, wo du einfach dann wirklich das machen möchtest, was er für dich vorhat und wo ich gelernt habe, dann auch nicht immer nur, ja, einfach meinen Willen durchzusetzen, sondern wirklich hinzuhören, was möchtest du? Und es wirklich ein Abenteuer geworden ist dann, wenn man da so unterwegs ist, mit ganz, ganz vielen Anekdoten im Spitzensport, wo du einfach dann dich drauf verlässt und vertraust und das eigene Ziel nicht das Höchste ist dann, sondern wirklich der Weg und mit ihm so erfüllend ist.
0: Mhm. Und verändert worden bist ja nicht nur du selber, sondern dann später auch deine Familie, also deine Herkunftsfamilie. Du hast ja auch kurz gestreift gehabt, deine Eltern sind schon seit vielen Jahren getrennt gewesen. Und dann hat es so ein Telefon gegeben mit deinem Vater, wo einiges dort in Gang gesetzt hat, auch glaubensmässig in deiner Familie. Jetzt erzähl doch mal, was da genau passiert ist.
1: Also es war an einem Morgen, da war ich in Innsbruck und ich habe immer regelmäßig in der Früh meine Bibel gelesen. Und an dem Morgen habe ich irgendwas gelesen, was mir so ein Drängen gegeben hat, wo ich gespürt habe, ich muss meinen Vater anrufen. Und ich habe eben nicht viel Kontakt mit ihm gehabt, aber an dem Morgen habe ich gewusst, du musst das Telefon nehmen und ihn anrufen. Und ich rufe an und er hebt ab und sagt, dass er zweimal in der Nacht kollabiert ist. Und dann habe ich gesagt, du Papa, du musst ins Krankenhaus. Es findet die dort keiner. Er war ja allein in der Wohnung. Und zu meinem Erstaunen, weil ich gesagt habe, du Papa, ich habe was in der Bibel gelesen und ich habe gewusst, er ist immer sehr schlagfertig. Und ich dachte, jetzt kommt irgendein lustiger Spruch von ihm. Aber zu meinem Erstaunen hat er gesagt, er holt sich etwas, um sich's aufzuschreiben. Und in dem Moment, wo er irgendwo ein Stück Papier und einen Bleistift oder irgendwas gesucht hat, ist er in dem Moment das dritte Mal kollabiert. Nur diesmal konnte er nicht mehr aufstehen und er konnte nicht mehr sprechen. Aber ich habe ihn noch atmen gehört am Telefon. Und dann habe ich geschaut, dass ich irgendwo ein zweites Telefon herkriege und den Notarzt angerufen. Die sind gekommen, haben ihn da am Boden gefunden, auf die Intensivstation gebracht und ich bin dann so schnell wie möglich von Innsbruck nach Schladming. Und der Oberarzt hat mich zur Seite genommen und hat gesagt, es tut ihm leid, bei meinem Vater sind beide Lungenflügel sind weiß am Röntgen und sollte eigentlich schwarz sein, Leberwerte schlecht, Herzwerte schlecht, Wasser in der Lunge und er wird eine Art Ertrinkungstod erleiden.
0: Also nicht
1: müssen.
0: Mehr viel Hoffnung eigentlich.
1: Da war wirklich keine Hoffnung von was mir die Ärzte gegeben haben. Und in dem Moment ist auch so ein Mut hochgestiegen in mir, wo ich mir gedacht habe, so jetzt ist mir ganz gleich, was die Ärzte oder Schwestern denken. Es hat einmal jemand für mein Knie gebetet und das ist wirklich besser geworden. Und dann bin ich zu ihm dorthin auf der Intensivstation und habe meine Hände auf den Brustkorb gelegt und habe einfach in einen kindlichen Glauben gebetet, dass er nochmal gesund werden möge. Aber vor allem, dass er diese Liebe von Gott auch noch persönlich kennenlernen darf. Und habe damals noch einen Walkman mit dabei gehabt, mit einer Kassette, wo aus der Bibel auch vorgelesen worden ist, über Heilung. Und habe ihm das aufgesetzt, obwohl er, da konnte er sich gar nicht groß werden natürlich, weil er nicht ansprechbar. Und die Schwester gebeten, dass sie doch die Kassette bitte wieder wechseln möge dann. Und nach 5 Tagen war er ansprechbar. Und sie konnten ihm die Schläuche rausnehmen. Und er konnte mit einer ganz leisen Stimme sprechen. Und in dem Moment habe ich mir gedacht, ich habe so ein kleines Büchlein dabei gehabt und da war so ein Gebet, wie man Jesus persönlich in sein Leben einladen kann und habe ihm das vorgelesen, da Satz für Satz und habe dann gefragt, du Papa, Glaubst du auch, dass Jesus der Sohn Gottes ist, dass er für deine Sünden, für deine Abhängigkeiten ans Kreuz gegangen ist, dass er auferstanden ist? Und möchtest du ihn in dein Leben, in dein Herz einladen und ihm nachfolgen? Und dann hat er gesagt, ja, das möchte er. Und dann habe ich dieses Gebet nochmal Satz, so ich gesagt, du Papa, ich lese dir das Satz für Satz vor. Wenn du möchtest, betest du es mir Satz für Satz nach. Und das hat er gemacht. Neben ihm war noch ein Mann im Sterben, dessen Tochter hat das mitbekommen mit dem Gebet und hat gesagt, sie wird sich das für ihren Papa auch wünschen. Und hat mir dann noch gesagt, eben im Nebenzimmer ist eine Frau mit schweren Depressionen, ob ich dort noch hinschauen könnte. So hat es da im Krankenhaus Schladming begonnen.
0: Es gab mehrere dann
1: war wirklich ganz eine spezielle Zeit da in dem Krankenhaus. Und ja, und dann war eigentlich 5 Wochen später, haben die Ärzte gesagt, sie finden nichts mehr am Röntgenbild und sie können ihn nach Hause schicken.
0: Wow. Und so ist dein Vater dann auch auf den Weg vom Glauben gekommen. Und bei deiner Mutter ist ja dann auch, hat es den Weg gegeben oder die Tendenz, sie hat ja auch angefangen Bibel lesen in dieser Zeit und hat dort dann auch etwas über Barmherzigkeit gelesen. Was hat das ihr ausgelöst?
1: Ja, da war ich dann gar nicht vor Ort, aber sie hat mich angerufen und hat gesagt, du Jörg, ich habe jetzt 3-mal die Bibel geöffnet und 3 verschiedene Stellen und es ist immer wieder um Barmherzigkeit gegangen. Wahrscheinlich der barmherzige Samariter oder irgendwelche Stellen, die sie da gelesen hat. Und sie hat gesagt, obwohl sie in einer Beziehung mit einem italienischen Geschäftsmann war, der sehr, sehr lieb zu ihr war und für sie da war, hat sie gesagt, du Jörg, ich habe den Eindruck, ich muss deinen Vater zu mir nehmen und ihn pflegen. Weil wenn er so alleine in seiner Wohnung ist, mit dem Alkohol, mit dem Psychopharmaka, was er nehmen muss, mit dem tiefen Immunsystem. Nach 3 Wochen ist es dann vorbei mit ihm. Und ich habe gesagt, du Mama, tu das nicht, du weißt, was du in deiner Ehe erlebt hast. Und sie hat gesagt, nein, sie weiß, sie muss das machen. Und hat ihre Beziehung mit ihrem Freund aufgegeben, hat meinen Vater zu sich genommen auf ihre kleine Pferderanch. Und ich habe dann ein paar Wochen später mit ihm telefoniert und er hat am Telefon gesagt, er weiß gar nicht mehr, was Depressionen sind, obwohl er über 40 Jahre schwerste Depressionen gehabt hat, hat keinen Alkohol mehr gebraucht. Und 2002 haben dann meine Eltern ein zweites Mal geheiratet und ich war der Trauzeuge dann bei der Hochzeit von meiner Mama mit meinem Papa. Das war natürlich ein ganz, ganz schöner Moment, diese Wiederherstellung eben der Familie erleben zu dürfen.
0: Eben, das ist schon noch speziell, oder? Wenn man so der Trauzeuge ist vom eigenen Vater, von den eigenen Eltern, die wieder heiratet, habe ich jetzt so noch nie gehört.
1: Ja, ich auch noch nie. Also wenn man so wirklich auf einen Gedanken, so wieder mich da zurückerinnere, ist wirklich eine einzigartige Geschichte für mich damals gewesen. Und vor allem auch, dass ich heute so da sitzen darf, ohne einer Bitterkeit meinem Papa gegenüber, ohne irgendwelche Wunden aus der Zeit, wo ich irgendwo sage, ich habe da irgendeine Unvergebenheit. Sondern wirklich zuerst, dass Gott einmal mein Herz berührt hat, so mit seiner unsagbaren Liebe. Und aus dem heraus, dass das dann unter den Familienmitgliedern dass so eine Wiederherstellung ergeben durfte, ist einfach ein riesen Geschenk.
0: Was hat das in deinem Glauben nochmal ausgelöst?
1: Ja, da ist einfach... Du glaubst, es ist nichts unmöglich. Also es ist wirklich ein Glaube, der Berge versetzt. Es ist ein Glaube, der, wo du weißt, man wünscht sich oft, man könnte so Copy-Paste verteilen es dürfte gerade so überall so. Das ist es leider nicht. Und auch ich habe meine Fragezeichen oft einmal, wo ich mir gewisse Sachen nicht erklären kann. Aber tief drinnen weiß ich einfach, er hat einen wunderbaren Plan. Und wenn man sich auf das einlässt und wirklich so, dann ist es wirklich fast wie in einem Film drinnen, wo du eine Rolle drinnen hast, aber Gott die Regie wirklich da drinnen führt und man sich da ihm anvertrauen darf. Und mit Höhen und Tiefen und alles drum und dran, aber diese Tiefe, diese Sicherheit, die ist halt einfach aus dem Erlebten passiert auch dann.
0: Es gibt ja auch Bibelstellen, wo es heißt, der Glaube, wo Berge kann versetzen, oder? Ich glaube, im Matthäus-Evangelium, also das ist ja nicht etwas, wo man einfach aus der Luft greift, oder? Es ist sogar bestätigt im Wort von Gott, oder? Und mit dir ist ja nachher weitergegangen, dass du als Sportfahrer, jetzt Seelsorger, Sportchaplain, sagt man dem, heute schaffst, auch zusammen mit deiner Frau einen Verein gegründet hast. Bevor wir aber da weitergehen, müssen wir vielleicht jetzt zuerst mal klären, wir sind gar noch nicht darauf eingegangen, eben Profisport, das hat ja dann auch mal noch aufgehört, oder?
1: Ja, das war dann 2002 auf der ISF World Tour. Es hat zwei eben die FIS gegeben, die sind dann auch später eingestiegen mit Weltcups.
0: Genau, die gibt es ja heute noch.
1: Die gibt es nach wie vor.
0: Der Wintersportverband.
1: Sehr genau, für alle großen Disziplinen. Und damals war halt die ISF, war so, da war, das war halt ein ganz anderer Lifestyle dort, wo auch die Athleten viel mitsprechen konnten und ist leider dann sehr viel Politik natürlich und ist dann auch ums Geld gegangen.
0: Mit der FIS, so
1: nein, das hat es eben nicht gegeben. Nein, das war ein großer Krieg, also bei uns in Österreich vor allem zwischen die zwei Verbände.
0: Ist aber glaubensrichtig.
1: Das war wirklich eine Glaubensfrage, wirklich, ob bei der FIS oder wirklich bei den Echten.
0: Ja, genau, das habe ich so
1: bei der ISF
0: genau mitbekommen, eben von denen Profis Kästenholz und das ist Riesenpolitik.
1: Ja, in der Schweiz war es so, dass eigentlich die ganzen Schweizer bei der ISF waren und in Österreich waren eben beide Verbände. Wie dann leider ISF dann Konkurs oder eben den Verband nicht mehr gegeben hat, weil halt doch die FIS am längeren Hebel war, da ist dann das eben in Österreich sind dann eben die FIS-Plätze besetzt gewesen und die ISF-Fahrer in der Schweiz, die sind dann halt zur FIS gewechselt. Und da war dann aber bei mir dann auch Schluss, wo ich dann habe super Sachen erleben dürfen, eben auch so eben in Kanada und die internationalen Rennen und durfte da für mich mitnehmen, für das, was ich eigentlich heute mache, damit du den Sportler wirklich verstehst, wie er funktioniert und was er braucht in Niederlagen oder in Höhen. Das ist natürlich eine große Schule für mich auch gewesen.
0: Genau, weil du Ihr geht ja heute an Grossanlässe wie Weltmeisterschaften oder Olympische Spiele und dort sind für die Profisportlerinnen und Sportler da. Wie ist es eigentlich gekommen zu dem Dienst, dass du gesagt hast, du wirst jetzt so einen Sportseelsorger-Chaplain?
1: Ja, also das habe ich mir zuerst gar nicht so ausgesucht. Ich bin einmal 2003, das war der erste Bezug dazu. Ich habe vorher schon in Amerika angefangen zu studieren, habe dann am Fuller Theological Seminary in Pasadena, das ist da in der Nähe von Los Angeles, mein Masters of Arts in Global Leadership gemacht. Und im Zuge dessen bin ich einmal angefragt worden damals vom Thomas Zindl. Der ist vielen in der Schweiz sicher bekannt. Der hat damals Athletes in Action geleitet.
0: So eine Sportlerarbeit auch.
1: Eine Sportarbeit von Campus. Der hat mich damals angefragt gehabt, ob ich bei so einer Chaplaincy-Team, bei so einem Sportseelsorgeteam bei der Ski-WM in St. Moritz 2003 mithelfen könnte. Und bin da die zwei Wochen oben gewesen da in St. Moritz, habe da so meine Erfahrungen gemacht und das hat mir eigentlich ganz gut gefallen. Und dann, ja, ist das dann eigentlich so on the side gewesen, weil wir waren, meine Frau und ich, ja sehr viel im Gesundheitsbereich tätig, eben mit Referate und eben alles um gesunde Ernährung und die Fitnessseite. Und bin dann auch 2006 dann das erste Mal bei den Olympischen Spielen in Turin als Chaplain akkreditiert gewesen. Aber das war so eben immer so am Rand, so punktuell. Dann war mal eine Snowboard-WM in Arosa und 2010 dann in Vancouver die Olympischen Spiele. Und dann ist es, wo wir gewusst haben, so, das kann nicht nur an so Großanlässe sein, punktuell. Meine Frau und ich, wir haben wirklich beide gespürt, wir haben sehr guten Zugang zu den Athleten, wir haben gute Beziehungen mit denen. Und da haben wir gespürt, na, das wäre wirklich was, wo wir den Schritt aufs Wasser setzen müssen. Und sind damals nach einer Ordination und Aussendung haben wir dann begonnen, eben Beyond Gold zu gründen.
0: Eben der Verein, wo wir jetzt heute aktiv sind.
1: Genau, der in der Schweiz seine Base hat und wo wir aber international unterwegs sind und haben dann begonnen, Unterstützer aufzubauen. Es war auch gar nicht so leicht am Anfang, da mal zu fragen, ob da Leute eben diese Sicht auch haben. Weil ich durfte schon während meinem Studium damals beim Fuller Seminary ein Paper schreiben und da ist eigentlich schon alles in der Theorie für mich schon vor Augen gewesen und dann durfte man sehen, wie das dann aber wirklich mehr und mehr dann zur Realität wurde und mittlerweile waren wir, glaube ich, über 200 oder 300 Weltcups, wo wir im Einsatz waren, glaube ich, 12 Olympische Spiele und sicher 30 oder 40 Weltmeisterschaften.
0: Und dabei haben wir ja auch schon ein paar Editionen von einer, oder ich glaube eine, jetzt ist die zweite von der Sportlerbibel in Bearbeitung, oder? Wo auch wirklich die Bibel selber als Mittelpunkt, aber angereichert auch mit Zeugnissen von Bekannten, also Geschichten und Zeugnissen wie bekannte Sportlerinnen und Sportler, natürlich Profis, die man kennt, zumindest wenn man sich mit Sport befasst, oder?
1: Genau.
0: Drinnen sind. Das ist ja auch noch so ein Teil von eurer Erfolgsgeschichte. Oder?
1: Genau, das durfte ich damals mit dem Hans-Peter Reuer aus Schladming starten. Hans-Peter Reuer war ein ganz, ganz toller Prediger und Buchautor und hat ja den Tauernhof in Schladming geleitet. Und zusammen haben wir dieses Projekt damals gestartet und ich habe vor allem die Interviews mit den Athleten gemacht. Er hat noch einige Andachten dazu geschrieben und das war eben für die Alpine Ski-WM damals in Schladming, wo wir das Buchprojekt starten durften. Und ich glaube, mittlerweile ist die dritte oder vierte Auflage und 9000 Stück sind da unter das Volk gekommen und sind wirklich sehr, sehr schön. Und eben auch, wo die Nachwuchsathleten die kriegen oder die Athleten für die Olympischen Spiele oft so als kleinen Segensgruß mit auf den Weg kriegen. Und ja, wo man immer wieder hört, die nehmen das mit auch auf Reisen und schauen da rein.
0: Was hast du so aus jetzt dieser Zeit von dieser Arbeit können dazugewinnen für deinen persönlichen Glauben, seit du das machst? Wie hat sich dein Glauben nochmal durch das entwickelt?
1: Ja, einfach zu sehen, eben wenn du auch für Leute betest oder wenn der Glaube wirklich so im Alltag präsent ist, es ist wirklich wie, fast wie ein Muskel, der wächst. Ich meine, du hast auch vielleicht oft einmal eine Glaubenskrise, weil du oft gewisse Sachen nicht verstehen kannst. Warum, da hat es funktioniert, warum passiert es jetzt da nicht? Und da hast du oft einmal dann schon deine Struggles damit.
0: Das ist so der Moment, wo man merkt, Glauben funktioniert nicht wie der Kaugummiautomat, wo man das Münz oben kann reinrühren und unten kommt das schöne Kaugummikügelchen raus, oder?
1: Ja.
0: Ich weiß, manchmal geht es so, aber vielfach eben auch nicht, oder?
1: Ist so. Und aber da drinnen einfach ein demütiges Herz zu haben und zu sagen, ich verstehe nicht vielleicht alles, aber sich nicht von Gott dann abzuwenden, sondern erst recht bei ihm dran zu bleiben. Und ich habe das jetzt erst vor kurzem so ein starkes Beispiel dafür gehört, wie Paulus und Silas das erlebt haben, wie sie in Gefangenschaft waren und Gott gelobt haben und gepriesen da drinnen und dann ist ein Erdbeben gewesen.
0: Genau, das ist so eine Geschichte aus der Apostelgeschichte.
1: Ja, so stark und dann auf einmal fallen die Mauern ein, oder? Und sie sind frei. Aber wir vergessen oft, dass er dann auch in Rom im Gefängnis war. Die werden genauso gebetet haben, oder er damals dort, und auch Gott gelobt haben, und dann sind diese Gefängnismauern nicht eingestürzt. Aber er hat sie nicht aufhalten lassen, da drinnen 5 seiner wichtigsten Bücher zu schreiben, die dann so viele Menschen erreicht haben bis heute, was er vielleicht durch sein eigenes Wirken außerhalb des Gefängnisses gar nicht machen hätte können. Manchmal verstehen wir gewisse Sachen nicht, aber das ist auch, das muss man auch aushalten können.
0: Genau, das ist so das größere Bild über dem, was wir manchmal in unserem limitierten Denken und sie manchmal gar nicht wahrnehmen. Aber vielleicht eben, wenn man mal rauszoomt, oder, dann merkt man, das ist eigentlich gar nicht so schlecht gewesen. Genau. Gehen wir doch ins Hier und Jetzt noch, ins Heute. Wo bist du heute dran? Wie würdest du deinen Glauben heute so ein bisschen beschreiben? Oder was sind die Themen, wo du da momentan am Keuen bist, so glaubensmäßig?
1: Also schön ist, was wir gemerkt haben, beide, meine Frau und ich, wir haben damals eben eine Bibelschule gemacht, die über 2 Jahre gegangen ist, und gewisse, gerade was die biblische Wahrheit angeht, das veraltert nie. Und die Bibelschule, was wir damals gemacht haben, die haben wir dann eigentlich für unsere Kinder wieder gestartet, für unsere Töchter, um ihnen da auch im Glauben was mitzugeben. Und das hat gleich am Anfang hat das super begonnen und die waren voll enthusiastisch dabei und du hast wirklich Veränderungen in ihnen erlebt. Und dann haben wir uns gedacht, eigentlich wäre das schön, wenn die Sportler das auch erleben dürften oder auch andere. Und dann haben wir vor 2 Jahren diese Bibelschule wieder aktiviert und wieder gestartet und ist jetzt mittlerweile, gleich mal 30 haben da mitgestartet und mitbegonnen. Und die Entwicklung jetzt wieder zu sehen in anderen, die das machen, bis hin für mich selber, diese Lektionen wieder alle anzuhören. Und das tut mir extrem gut.
0: Also auch wieder, schon ein paar Mal gemacht hast, oder? Das ist immer wieder.
1: Ich habe es damals gemacht, aber du merkst, es ist wie eine Tankstelle für mich, für meine Seele. Da hole ich mir so viel aus, wenn ich mir die Lektionen anhöre und die sind lebendig und die sind wirklich, tut mir einfach gut. Sind natürlich nicht alle Lektionen gleich. Aber diese Entwicklung da drinnen und das wieder für mich machen zu dürfen, ist für mich, gibt mir eine Struktur und zusammen mit den anderen, und die kommen aus verschiedensten Hintergründen, nicht nur Sportler, wir haben dann Funktionäre, aber bis hin an Landwirte und Lehrer und all mögliche aus der Gesellschaft, die dabei sind. Aber das miteinander zu gehen, die Freundschaften da drinnen zu sehen und jetzt ihre Zeugnisse zu hören, was das Wort Gottes und der Glaube, wie der durch das Hören des Wortes und durch das Wachsen im Wort, wie das gewachsen ist, ist natürlich wunderschön. Und dann natürlich mit den Spitzensportlern sowieso auch.
0: können wir gerne sicher auch noch verlinken in den Shownotes, die Bibelschule, das für Interessierte, die da einmal ein bisschen drinnen schnäuken. Wie würdest du jetzt deinen Glauben heute beschreiben, so im Hier und Jetzt?
1: Also im Hier und Jetzt muss ich sagen, mein Glaube ist gereift natürlich über die Jahre. Manchmal wünscht man sich noch wirklich auch oft noch diese Wow-Momente. Gell? Mhm. Also am Anfang war ja alles
0: das junge
1: Wow.
0: Wilde, oder?
1: Ah, da war alles Wow. Und da war wirklich so unaufhaltsam. Und natürlich wirst älter und erlebst natürlich dann auch Herausforderungen und es ist halt auch nicht mehr oft alles so. Diese Unbekümmertheit, die man halt damals als Snowboarder so mit auf den Tag gehabt hat, du hast eine Verantwortung für viele Dinge. Und das wünscht man sich halt oft noch mehr, dieses Out of the Box, also wirklich. Und ich bin jetzt gerade von Rom gekommen, vom Diamond League Meeting, und da habe ich meine jüngste Tochter mit dabei gehabt und sie hat immer gesagt, we go with the flow. Mhm. 14 Jahre, unsere Jüngste. Und die hat das immer wieder gesagt. Und so war das nachher auch. We go with the flow. Und wir haben uns da wirklich so diese, wie wenn du eine Welle reitest, wo der Heilige Geist dich führt und dieses Vertrauen. Und das kannst du oft nicht kontrollieren. Und manchmal wollen wir halt einfach Situationen kontrollieren. Und auch im Glauben. Oft einmal haben wir die Tendenz, wir wollen Situationen kontrollieren. Aber dieses Loslassen, und das entdecke ich jetzt für mich wieder ganz neu auch. Und diese Bereitschaft, ermutigt zu sein, für Leute zu beten, vielleicht auch in Situationen, wo man es nicht erwartet, und raus aus dieser Komfortzone, da bin ich jetzt auch wieder, wo ich möchte wieder in diesem Go with the Flow drinnen sein. Und ja, da haben wir die größten Zeugnisse erleben dürfen.
0: Und ist ja auch schön, es braucht ja wie beides. Oder wenn ich jetzt gerade wieder so ein bisschen Brücke schlage zum Sport, gerade in einem Mannschaftssport, wie zum Beispiel Fußball, es braucht auch die routinierten Typen, die eine Mannschaft führen und auch in hektischen Situationen Ruhe bewahren. Und dann braucht es so die jungen Shootingstars, die einfach alles geben und eben so quasi, we go with the flow, egal, wenn auch 6-7 Verteidiger jetzt stehen, ich kann die alle austribbeln und dann kommen sie vielleicht sogar noch durch, oder? Und dann gibt es so magische Momente. Und gleich erscheinen dran noch die Arrivierten, die dann würden schauen, wenn es mal nicht so gut kommt. Mhm. Also ich glaube, es braucht beides.
1: Es braucht beides. Wichtig ist nur, dass dieses Brennen, dass diese Liebe, diese erste Liebe, dass die nie erkaltet, dass das nicht weniger wird und da immer wieder nachlegen, dass man nicht einfach abgeklärt wird, sondern einfach immer wieder wirklich diese erste Liebe anzündet.
0: Ja. Genau. Gehen wir doch in die Schlussrunde rein. Wenn du jetzt auf deine ganze Glaubensentwicklung zurückschaust, so vom Anfang bis zum Schluss, was macht das jetzt heute mit dir?
1: Eine große Dankbarkeit. Also ich würde sagen, eine große Dankbarkeit. Da geht ja so, ist so viel mehr noch eben, was du im Privaten erleben durftest, auch mit unseren Kindern, unsere Töchter, wo ich so stolz bin auf sie. Und einfach der Glaubensweg, ja, ich könnte mir das Leben unmöglich vorstellen, wenn ich nicht dieses Fundament hätte, diesen Anker, ich muss niemandem was beweisen. Du bist bedingungslos geliebt. Du setzt natürlich alles ein. Wir sind sehr ambitiös, natürlich als ehemalige Sportler, meine Frau und ich. Wir sind sehr diszipliniert und ehrgeizig und manchmal machst du auch zu viel da drinnen. Aber einfach wirklich dieses tiefe Fundament und diese Dankbarkeit, dass jemand eben extra nach Österreich gekommen ist, damals als Surfer aus Südafrika, dass ich die Gelegenheit gehabt, wirklich Gott persönlich kennenzulernen und wirklich seine Liebe so kennenzulernen. Und aus dem her diese Wiederherstellungen in Beziehungen und bis hin jetzt im Spitzensport, wo Top-Athleten wirklich solche Botschafter sind für Jesus, das macht mich extrem dankbar.
0: Ja, dankbar bin ich auch ich, dass du da dabei gewesen bist. Danke vielmals, Jörg Walcher, für das Gespräch und dass du darauf eingeladen hast. Und dir weiterhin alles Gute, einfach für deine Familie, für dein Leben, für deine Arbeit, für deinen Dienst, aber vor allem auch auf deinem weiteren Glaubensweg, weil fertig ist es ja eigentlich nie. Ja.
1: So ist es. Für uns ist es nie fertig. Und danke, Karl, auch für dieses angenehme Gespräch mit dir.
0: Danke auch. 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
1: Die Nachrichten von SRF um 2 mit Manuela Burgermeister. Die USA und der Iran haben das Rahmenabkommen über ein Kriegsende unterzeichnet. Das berichten iranische und US-Medien übereinstimmend. Ronja Bollinger.
2: US-Präsident Donald Trump persönlich habe ein Exemplar des Abkommens unterschrieben bei einem Abendessen mit dem französischen Präsidenten Emmanuel Macron im Anschluss an den G7-Gipfel. Auf iranischer Seite wird berichtet, dass Irans Präsident Massoud Pezeshkian das Abkommen digital unterzeichnet habe. Die iranischen Medien berufen sich auf einen Sprecher des iranischen Außenministeriums. Er habe gesagt, der Text sei fertiggestellt und das Abkommen trete nun offiziell in Kraft. Weitere Verhandlungen sollen in einem Zeitraum von 60 Tagen folgen. Ursprünglich war geplant, dass das Rahmenabkommen am Freitag in der Schweiz unterzeichnet wird. Zu den wichtigsten Punkten des Abkommens gehören laut Medienberichten die Verpflichtung des Iran, niemals Atomwaffen zu besitzen, die Wiederaufnahme des Schiffsverkehrs durch die Straße von Hormuz, die Aufhebung der US-Sanktionen sowie ein dauerhaftes Ende der militärischen Operationen an allen Fronten, auch im Libanon.
1: Bundesrat Ignacio Cassis hält die Rolle der USA für ein mögliches Ende des Krieges in der Ukraine für zentral. Er äußerte sich dazu am Rande einer Konferenz der Organisation für Sicherheit und Zusammenarbeit in Europa, der OSZE. Cassis ist derzeit deren Vorsitzender. Gegenüber der Nachrichtenagentur Keystone SDA sagte Cassis, die USA müssten in diesem Dossier einen größeren Teil der Verantwortung übernehmen, sonst sei er nicht sehr optimistisch, dass der Konflikt zu Ende gehe. Ein Ende des